0: zur Luftabwehr gerichtet, berichten das Wall Street Journal und die New York Times unter Berufung auf US-Regierungsbeamte. Es ist bereits die vierte Angriffswelle der USA, seit die Feindseligkeiten in der Nacht zu Mittwoch wieder aufflammten. Dadurch soll der Iran daran gehindert werden, Handelsschiffe in der Straße von Hormuz zu attackieren. Der deutsche Tennisprofi Alexander Zverev hat das Finale von Wimbledon verloren. Der Hamburger unterlag in London dem Italiener Jannik Sinner in 4 Sätzen mit 7:6, 6:7, 3:6 und 4:6. Soweit die Nachrichten. 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Das Wetter nachts meist klar oder gering bewölkt, nur in Ostbrandenburg kompakte Wolken, die Tiefstwerte liegen bei 18 bis 13 Grad. Am Tage viel Sonne, nur ein paar Wolken, vereinzelt Wärmegewitter bei Maximalwerten von 27 bis 30 Grad.
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2: Und er begrüßt seine hübschen Dinger, seine Zuhörer. Herzlich willkommen zur zweiten Stunde. Hier sind die Pretty Things, die anderen hübschen Dinger mit

Die Pretty Things aus dem Jahre 67 vom Album Emotions und die Sonne kann es halt. Und der Mann hier auch, hier kommt Herb Albert, unerwartet gute Version von Summertime. Ohne das Ensemble, ohne den Tijuana Brass. Und irgendwie ganz ruhig kommt er daher. Herb Albert.

Ja, kleine Trompete, stellvertretend für die ganze Tijuana Brass Section, die man normalerweise gewohnt ist. Und deswegen so außerordentlich gut die Version aus dem Jahre 71 vom gleichnamigen Album Summertime. Und wenn die Sonne untergeht, haben wir trotzdem noch warmes Wetter. Hier sind Pieces of a Dream von 81. Absoluter Schwofer-Liebling von mir. Warm Weather.

Damals war ich selber kurz erschrocken. Die Dame hat das 1999 rausgebracht, also noch eigentlich gestern. Und ich dachte mal, das wäre so ein Rare-Groove-Ding. Nö, hab die Platte. Gilles Savard, Indian Summer, erinnert uns daran, dass der Sommer auch mal ein Ende hat. Indian Summer ist, glaube ich, die Entsprechung für Altweibersommer. Also nutzen Sie ihn. Das hier sind Laidback, so kann man ihn natürlich auch nutzen. Fly Away, die B-Seite von Sunshine Reggae. Hätte auch gepasst, aber wir sind hier ein bisschen subtiler unterwegs. Das Kaleidoskop auf Radio 1.

Letztens im Plattenladen eine junge Dame ganz viele Laidback-Platten gekauft. Ich sag, sind die jetzt wieder modern? Nee, das ist die Musik von meinem Papa. Fand ich ganz lustig. Fly Away von Laidback aus Dänemark. Und hier kommt ein Dance-Classic. Sun Palace mit Root Movements.

So klang Zukunftsmusik im Jahre 1983. Projekt von Dave O'Connell und Mike Collins aus England auf Passion Recordings. 84 klang es dann in Frankreich ähnlich, und zwar so. Ramon Pirmé heißt der Mann. Vacances Union, die Urlaubsunion.

interessant und immer. Könnte auch von den Inseln sein, der Mann. Ramon Pirmé. Aus dem Jahre 84, Vacances Union. Und wenn ich eine Sommersendung mache, darf eine Nummer nicht fehlen. Die haben eine direkte Linie. Hier sind Sandra Lyne mit Walking into Sunshine im Larry Levan Remix. Da ist er.

0: aus der Schweiz.
1: Das von ihrem letzten Album. Der Titel Island passend zum Thema. Ja, wir sind ja alle irgendwie auf einer Insel, wenn man es so betrachtet. Da muss man den anderen noch keine wegnehmen. Hier sind Oppenheimer Analyzers mit Washington.

Washington von Oppenheimer Analyze. Ich weiß gar nicht, machen die noch neue Musik oder ist das alles von alten Tapes? Ich krieg das für sie raus. Hier, von dem weiß ich's. Chérique Just Call, also ein Oldschool-Track, weil heute würde man ja texten aus dem Jahre 87. Chérique.

Richtiger Crooner. Luther Vandross, wäre stolz auf ihn. Shereek Just Call aus dem Jahre 87. Und ich bin ganz oberflächlich mal wieder verliebt in die nächste Nummer. Surface Falling in Love. Ich sag tschüss, das war's. Das war Kaleidoskop. Nächste Woche mein Kollege Matti Helwig.

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2: Um 3 Uhr mit Olaf Knapp. Die Bundesregierung will die Tabaksteuer stärker erhöhen als bisher vorgesehen. Das geht aus einer sogenannten Formulierungshilfe des Bundesfinanzministeriums für die Koalitionsfraktionen hervor, die dem Redaktionsnetzwerk Deutschland vorliegt. Aus der Nachrichtenredaktion Simeon Laux.
3: Bis zum Jahr 2030 soll der Preis für eine Packung Zigaretten schrittweise auf 11,78 Euro steigen. Das wären etwa 40 Cent mehr als bisher vorgesehen. Grund für die Änderung ist demnach eine Lücke im Bundeshaushalt. Aus Regierungskreisen heißt es laut dem Bericht, die Anhebung dient nicht nur der Haushaltskonsolidierung, sondern auch dem Schutz der öffentlichen Gesundheit. Konkret soll der Tabaksteueranteil von aktuell rund 4 Euro in den kommenden Jahren auf 6,19 Euro klettern.
2: Das US-Militär hat erneut den Iran angegriffen. Damit solle die Fähigkeit des Landes geschwächt werden, zivile Seeleute und Handelsschiffe bei der Durchfahrt durch die Straße von Hormuz zu attackieren, teilten die US-Streitkräfte mit. Medienberichten zufolge richteten sich die US-Angriffe gegen Raketenstellungen und Anlagen zur Luftabwehr sowie gegen Schiffe der iranischen Revolutionsgarden. Das Außenministerium in Teheran verurteilte die Bombardements. Diese hätten alle diplomatischen Bemühungen der vergangenen Monate zunichte gemacht. Die Zahl der Todesopfer bei dem verheerenden Waldbrand in Südspanien ist auf 13 gestiegen. Zuletzt sei eine Britin im Krankenhaus ihren Verletzungen erlegen, teilten die Behörden der Region Andalusien mit. Das Feuer war am vergangenen Donnerstag ausgebrochen und hat rund 7000 Hektar Land niedergebrannt. Etwa 1500 Menschen mussten das Gebiet zwischenzeitlich verlassen. Den Behörden zufolge breitet sich das Feuer inzwischen nicht weiter aus. Der Hamburger Alexander Zverev hat das Finale des Tennisturniers von Wimbledon verloren. Er musste sich dem Weltranglisten-Ersten Jannik Sinner aus Italien geschlagen geben. Aus London Matthias Kammann.
4: Schlüsselmoment war das 8. Spiel des dritten Durchgangs, als Zverev zum ersten Mal seinen Aufschlag abgeben musste und kurz darauf den dritten Satz verlor. Nach 3 Stunden und 46 Minuten hatte Sinner schließlich 6:7, 7:6, 6:3 und 6:4 gewonnen und damit seinen Titel aus dem Vorjahr erfolgreich verteidigt. Alexander Zverev hat ein großartiges Turnier gespielt. Zum Triumph reichte es allerdings nicht ganz.
2: Das Wetter in Deutschland. In der Nacht im Norden und Osten wolkig, an der Ostsee einzelne Schauer oder Gewitter möglich. Tiefstwerte 21 bis 12 Grad. Am Tage dann im Norden und Nordosten teils wolkig mit Schauern oder Gewittern. Im Westen und Süden dagegen länger heiter, Höchstwerte 23 bis 36 Grad. Es ist 3:03 Uhr.
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2: Um 4 Uhr mit Olaf Knapp. Die Bundesregierung will die Tabaksteuer stärker erhöhen als bisher vorgesehen. Das geht aus einer sogenannten Formulierungshilfe des Bundesfinanzministeriums für die Koalitionsfraktionen hervor, die dem Redaktionsnetzwerk Deutschland vorliegt. Aus der Nachrichtenredaktion Simeon Laux.
3: Bis zum Jahr 2030 soll der Preis für eine Packung Zigaretten schrittweise auf 11,78 Euro steigen. Das wären etwa 40 Cent mehr als bisher vorgesehen. Grund für die Änderung ist demnach eine Lücke im Bundeshaushalt. Aus Regierungskreisen heißt es laut dem Bericht, die Anhebung dient nicht nur der Haushaltskonsolidierung, sondern auch dem Schutz der öffentlichen Gesundheit. Konkret soll der Tabaksteueranteil von aktuell rund 4 Euro in den kommenden Jahren auf 6,19 Euro klettern.
2: Das US-Militär hat erneut den Iran angegriffen. Damit solle die Fähigkeit des Landes geschwächt werden, zivile Seeleute und Handelsschiffe bei der Durchfahrt durch die Straße von Hormuz zu attackieren, teilten die US-Streitkräfte mit. Medienberichten zufolge richteten sich die US-Angriffe gegen Raketenstellungen und Anlagen zur Luftabwehr sowie gegen Schiffe der iranischen Revolutionsgarden. Das Außenministerium in Teheran verurteilte die Bombardements. Diese hätten alle diplomatischen Bemühungen der vergangenen Monate zunichte gemacht. In Brüssel legt ein Expertengremium heute Empfehlungen für eine Regulierung von Social Media vor. Konkret geht es auch um Altersbeschränkungen. Aus Brüssel, Katrin Schmidt.
4: Ein Expertenrat hat im Auftrag der Kommissionschefin im vergangenen halben Jahr Erkenntnisse und Erfahrungen zum Einfluss von Social Media und zur Wirkung von Altersgrenzen untersucht. Die heutigen Empfehlungen sind nicht bindend. Es liegt an den einzelnen EU-Staaten, ein konkretes Mindestalter für die Nutzung der Plattformen festzulegen. Die EU-Kommission hat aber zuletzt auch vor einer Zersplitterung in nationale Systeme gewarnt. Aus gutem Grund. Denn wer digitale Altersgrenzen auch technisch durchsetzen will, kommt um die großen Online-Plattformen kaum herum. Und TikTok, Instagram und Co. zusätzliche Pflichten aufzuerlegen, wie sich zum Beispiel auf eine technische Altersverifikation einzulassen, das ist alleinige Zuständigkeit der EU-Kommission.
2: Die Zahl der Todesopfer bei dem Waldbrand in Südspanien ist auf 13 gestiegen. Zuletzt sei eine Britin im Krankenhaus ihren Verletzungen erlegen, teilten die Behörden von Andalusien mit. Das Feuer hat rund 7000 Hektar Land niedergebrannt. Den Behörden zufolge breitet es sich nicht weiter aus. Der Hamburger Tennisprofi Alexander Zverev hat das Finale in Wimbledon verloren. Er unterlag dem Weltranglisten-Ersten Jannik Sinner aus Italien in 4 Sätzen. Das Wetter in Deutschland. Tagsüber im Norden und Nordosten teils wolkig mit Schauern oder Gewittern. Im Westen und Süden dagegen länger heiter. Höchstwerte 23 bis maximal 36 Grad. Es ist 4.03 Uhr.
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2: Um 5 Uhr mit Thomas Haag. Guten Morgen. Die USA haben erneut Angriffe auf den Iran gestartet. Das hat das US-Regionalkommando CENTCOM am späten Abend bestätigt. Gisela Former berichtet.
3: Das Ziel sei zu verhindern, dass der Iran Handelsschiffe in der Straße von Hormuz attackiere, teilte das US-amerikanische Militär mit. Es ist bereits die vierte Angriffswelle der USA, seit die Feindseligkeiten in der vergangenen Woche wieder aufflammten. Nach Medienberichten richteten sich die jüngsten US-Attacken gegen Raketenstellungen und Anlagen zur Luftabwehr sowie gegen Schiffe der iranischen Revolutionsgarden. UN-Generalsekretär Guterres schrieb auf der Plattform X, er sei zutiefst besorgt über die erhebliche Eskalation. Er rief beide Seiten auf, sofort wieder Verhandlungen aufzunehmen.
2: Der Landesvorstand der Berliner CDU will heute Stefan Evers offiziell zum Spitzenkandidaten für die Abgeordnetenhauswahl küren. Der Finanz- und Kultursenator war von den CDU-Kreisvorsitzenden nach dem Rückzug des regierenden Bürgermeisters Wegener vorgeschlagen worden. Seine Nominierung durch die Parteispitze gilt als reine Formsache. Ein Parteitag ist nicht mehr notwendig. 10 Wochen vor der Berlin-Wahl soll Evers die Trendwende einleiten. In den jüngsten Umfragen war die CDU nur noch die viertstärkste Partei in der Hauptstadt. Die Grünen und das Kinderhilfswerk kritisieren Pläne von Bundesfamilienministerin Prien, beim Unterhaltsvorschuss für Alleinerziehende zu kürzen. Der Staat trifft damit aus ihrer Sicht Menschen, die ohnehin schon wenig haben. Aus dem Hauptstadtstudio Chris Berdrow.
4: Das Geld können Alleinerziehende beantragen, wenn der getrennt lebende Elternteil keinen oder zu wenig Unterhalt für die Kinder zahlt. Meistens sind das Väter. Der Staat springt dann mit dem Vorschuss ein. Die Höhe variiert je nach Alter des Kindes. Ein Sprecher des Familienministeriums bestätigte Pläne, dass das Geld nur noch bis zum 16. und nicht mehr wie jetzt bis zum 18. Geburtstag eines Kindes gewährt werden soll. Hintergrund seien die Sparvorgaben für den Bundeshaushalt.
2: Im Havelland darf ab heute kein Wasser mehr aus Flüssen, Seen und Teichen entnommen werden. Das hat der Landkreis per Allgemeinverfügung mitgeteilt. Darüber hinaus dürfen Rasen und andere Grünflächen wie Sportplätze nicht mehr mit Wasser aus dem Trinkwassernetz bewässert werden. Landwirtschaftliche Betriebe können eine Ausnahme beantragen. Das Verbot gilt jeweils von 10 bis 18 Uhr und ist gültig bis zum 30. September. Der deutsche Tennisprofi Alexander Zverev hat das Finale vom Wimbledon verloren. Der Hamburger unterlag in London dem Italiener Jannik Sinner in 4 Sätzen mit 7:6, 6:7, 3:6 und 4:6. Soweit die Nachrichten. 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Das Wetter heute: viel Sonne, nur ein paar Wolken, vereinzelt Wärmegewitter bei maximal 27 bis 30 Grad.
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5: Durch den Sonnenaufgang bin ich gefahren, um jetzt hier bei Ihnen zu sein. Hallihallo, schön, dass Sie da sind. Einen wunderschönen Montag wünsche ich uns, uns beiden. Sie vom Radio, ich hier allein, Kerstin ist krank. Machen Sie eine wunderschöne Woche. Trotz allem, ich habe ein gutes Gefühl. Der Montag geht gut los und genauso wird es weitergehen.

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1: 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Freue dich, dass sie dir jetzt zu Füßen liegen.
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0: Fantastischer neuer Song hier auf der Radio 1 Playlist Vertical von Nia Archives. Um 5 Uhr und 9 Minuten. Es ist Montagmorgen, 5 Stunden schöner Morgen liegen vor uns. Und es gibt natürlich Wichtiges zu besprechen. Sie haben bestimmt am Wochenende schon über Kai Wegner ausführlich gesprochen in Ihrem Freundeskreis. Das war natürlich auch Thema hier auf Radio 1, aber auch heute beschäftigt uns das. Der Druck war zu hoch. Nach anhaltender Kritik an seinem Krisenmanagement ist Kai Wegner immer noch regierender Bürgermeister von Berlin, von der CDU, sowas wie zurückgetreten, nicht so ganz, also nicht vom Amt, aber von der Spitzenkandidatur für die Berlin-Wahl und die ist immerhin in 9 Wochen. Auch interne Kritiker hatten ihn quasi so ein bisschen dazu gedrängt. Die Frage ist, was bedeutet das für die Berliner CDU, für den Wahlkampf, für die Aussichten, da überhaupt noch irgendwie was zu gewinnen? Finanzsenator Stefan Evers soll ja jetzt ins Rennen gehen für Wegner. Ob das alles klappen kann, besprechen wir mit dem Landesvorsitzenden der Jungen Union, Harald Burkhardt, um 7:45. Auch er hatte noch am Donnerstag den Rücktritt von Wegner gefordert. Das ist ja dann am Freitag quasi passiert. Also das bestimmt ein spannendes Gespräch. Außerdem gucken wir natürlich auf den Fußball. Heute ist frei, aber 100 Spiele sind schon abgehakt bei dieser Fußballweltmeisterschaft. Und 44 der 48 WM-Teilnehmer haben mittlerweile die Gewissheit, dass sie in diesem Jahr auf jeden Fall nicht Weltmeister werden. Deutschland inklusive. Übrig sind jetzt noch 4 Teams. Spanien, Frankreich, England und Argentinien. Titelverteidiger Argentinien musste eine Extrarunde drehen am Wochenende, hat sich erst in der Verlängerung durchgesetzt gegen die Schweiz. Und auch England hat sich das Halbfinale hart erkämpft mit einem mühevollen 2:1 Sieg nach Verlängerung gegen tapfere Norweger. Das werten wir alles aus und schauen natürlich auch voraus. Morgen und übermorgen stehen die Halbfinalspiele dann nämlich an. Das machen wir 6:45. Und vielleicht haben Sie das auch gesehen, Bundespräsident Frank-Walter Steinmeier war im Sommerinterview im ZDF am Abend und das war sein letztes als Bundespräsident. Der SPD-Politiker hat unter anderem die Sanierungskosten fürs Schloss Bellevue verteidigt und das Reformpaket der schwarz-roten Koalition gelobt. Endlich sei da mal was passiert. In gut einem halben Jahr, am 30. Januar 2027, gibt es die Wahl zu Steinmeiers Nachfolge, also zum neuen Bundespräsidenten oder zur ersten Bundespräsidentin. Da spekuliert unser Radio 1 Kommentator drauf. Journalist und Medienunternehmer Friedrich Küppersbusch kommentiert die Nachfolge und auch die Frage, werden wir Frank-Walter Steinmeier vermissen, 6:45. Das also ein kurzer Ausblick auf diesen schönen Morgen, an diesem Montagmorgen. Und dazu gibt's natürlich die beste Musik der Welt. Was haben Sie denn gedacht? Nach dem ersten Sommersonntag gestern, gucken wir natürlich auch noch drauf zurück, gibt es jetzt hier einen Knallersong. Boom, boom, passenderweise. Big Head Todd and the Monsters.
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0: Davon darf man doch erstmal gar nicht ausgehen. I wish I didn't waste your time von Thundercat hier aus Los Angeles um 5 Uhr und 18 Minuten.
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0: Heute Nacht hat jemand vor meinem Fenster die ganze Zeit mit so einem Ball geprellt. Und dann dachte ich kurz, es ist 1 Uhr nachts. Ich muss gleich aufstehen. Ich würde gerne schlafen. Geh doch bitte nach Hause mit deinem Ball. Und dann dachte ich, oh, werfe ich irgendwas runter? Schreie ich irgendwas? Nein, ich habe dann das Fenster zugemacht, habe mir die Decke über den Kopf gezogen, konnte trotzdem nicht wieder einschlafen. Und als ich dann das Haus verlassen habe, war da immer noch dieser Typ mit seinem Ball, weiß nicht, ein 18-Jähriger, 17-Jähriger mit seinen zwei Freunden. Und dann war ich schon nicht mehr so sauer, obwohl ich dachte, oh, der will bestimmt, der läuft hier durch die Straßen, um genau mich zu ärgern und andere, die schlafen wollen. Also ich habe mich gemobbt gefühlt, habe dann aber, als ich ihn mit seinem Ball gesehen habe und er sah irgendwie ganz niedlich und müde aus, habe ich ihn nicht zurückgemobbt. Unter Menschen ist es manchmal schwierig. Das Thema Mobbing ist Ihnen sicherlich auch ein Begriff, entweder weil Sie es selber erlebt haben oder jemanden kennen. Es ist wirklich nicht schön. Ich weiß auch gar nicht, warum wir Menschen uns das Leben gegenseitig so schwer machen oder was Leute dazu bewegt, andere so absichtlich zu ärgern, zu mobben, richtig so zur Weißglut zu treiben. Aber vielleicht haben wir Menschen das gar nicht so exklusiv. Stimmt's, dass es Mobbing auch im Tierreich gibt? Die Antwort von Christoph Drösser.
2: Letztlich geht's im Tierreich, aber auch bei vielen Menschen immer um zwei Dinge, Essen und Sex. Also Zugang zu Nahrung, um am Leben zu bleiben und letztlich darum, die eigenen Gene weiterzugeben. Gerade ist zum Beispiel eine wissenschaftliche Studie erschienen, die hat Kaulquappen angeschaut und wenn die zum Beispiel bedroht sind, von einer Eidechse gefressen zu werden, dann kann es vorkommen, dass die größeren, stärkeren Tiere die schwächeren regelrecht zum Feind hinstupsen, sodass die eher gefressen werden. Bei den Affen zum Beispiel gibt es bei Männchen, aber auch bei Weibchen oft eine Rangordnung und der, der ganz oben steht, mobbt dann gerne diejenigen weg, die ihn dran hindern, an die zwei Dinge zu kommen, die ich eben erwähnt habe. Bei Menschen, insbesondere bei Jugendlichen, ist Mobbing ja oft ein Gruppenphänomen, dass sich eine Gruppe gegen einen schwachen Einzelnen zusammenschließt. Aber auch da gibt es dann meistens einen Obermobber, der dadurch seine soziale Führungsrolle zementiert. Da geht es dann also letztlich auch wieder um den Zugang zu Ressourcen. Also, Mobbing ist nicht etwas, was der Mensch erfunden hat. Bei uns wird es ja sozial sogar geächtet. Nein, es ist eine ganz archaische Verhaltensweise, die man in vielfältiger Form auch im Tierreich findet.
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0: Musik aus Berlin von Philipp Johann Tim featuring Coca. Und damit ist es 5.30 Uhr, halb sechs.
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0: Die aktuellen Temperaturen schon sehr angenehm draußen. Wir haben in Cottbus 15 Grad, in Frankfurt 16, Potsdam meldet 16, Berlin 17 und Perleberg 14 Grad. Das wird ein schöner Sommertag heute mit viel Sonne, ein paar Wolken. Vor allem Richtung Prignitz gibt es ein paar kurze Schauer oder Wärmegewitter. Das Ganze heute bei 26 bis 30 Grad. Dazu weht der Wind schwach bis mäßig.
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0: Auf Radio 1. Auf den Brandenburger Straßen kommen Sie gut voran, da liegen uns keine Meldungen vor. Gucken wir auf den Stadtverkehr Berlin. Weißensee und Prenzlauer Berg, der Bereich Berliner Allee, Greifswalder Straße ist zwischen Antonplatz und Ostseestraße stadteinwärts wegen eines Wasserrohrbruchs voraussichtlich noch bis Freitag gesperrt. Heute beginnen dann außerdem noch Bauarbeiten in Althohenschönhausen, auf der Gehrenseestraße und in Mitte auf der Rosa-Luxemburg-Straße. Tegel-Weidmannsluster Damm zwischen Hermsdorfer Damm und Budde-Straße ist in Richtung Karolinenstraße nur eine Spur frei und bis Ende August wird an der Brücke über der A111 gearbeitet. Aktuelles zur S-Bahn: wegen einer Weichenstörung in Höhe Bornholmer Straße ist der Zugverkehr der Linien S8 und S85 zwischen Treptower Park und Pankow-Blankenburg unterbrochen. Wir wünschen trotzdem gute Fahrt.
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0: Einen wunderschönen guten Morgen. Es ist nicht nur so, dass Kerstin heute nicht da ist, es ist auch kein Cover vom Bermuda-Dreieck da. Nicht, weil ich es nicht gefunden habe, sondern weil es keins gibt. Das ist ein Song, der ist unten bei den Kollegen von Fritz entstanden. Vor vielen, vielen Jahren. Vielleicht haben sie auch mitgemacht. Es gibt ein Musikvideo dazu. Es gibt den Song. Hier liegt er schon in der Playlist, gleich als übernächstes. Aber es gibt kein Cover. Vielleicht wissen Sie trotzdem, was gemeint ist. Gleich die Auflösung.

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1: Ja, ja, ja. Im Sommer denken alle nur an die Sommersonntage. Gestern ging's los mit den Top 100 der besten Hip-Hop-Songs. Nächstes Wochenende geht's um die Zeit. Wir machen sogar eine Party dazu im Waschhaus in Potsdam. Aber vergessen Sie bitte nicht die anderen wunderschönen Musikrubriken. Es gibt nicht nur die Top 100, es gibt auch immer noch das Bermuda-Dreieck. Und zwar das ganze Jahr über. Darauf ist ja wohl Verlass, immer um kurz nach 5:30 hier auf Radio 1. Wir bräuchten da allerdings Ihre Mithilfe, denn ohne Sie ist das Bermuda-Dreieck nichts wert. Uns fällt ja nicht mehr ein, als wir hier sowieso schon in die Playlist packen. Und da geht's ja gerade drum, dass hier Songs auftauchen, die nicht drin sind, die wir aber unbedingt alle mal hören sollten. Also schicken Sie uns bitte Ihre Lieder, die versunken sind. Versunkene Schätze, die wir dann bergen, hier an die Oberfläche hochholen. Schicken Sie uns eine Mail an schön@radio1.de. Genauso wie es Arne getan hat heute. Ich lese mal seine Mail vor. Die ist sehr kurz. Moin zusammen. Lang, lang ist's her, als ich jung war und euren Partnersender Fritz hörte. Damals gab's eine Aktion, bei der man zusammen mit den Hörern ein Lied geschrieben hatte. So entstand der Sommerhit Simone Sommer. Damit wünsche ich allen einen guten Start in den Tag. Arne aus Werder. Wo die guten Kirschen wachsen. Liebe Grüße nach Werder. Vielen Dank für diesen Spitzentipp. Eine Radioperle bergen wir heute hier an die Oberfläche, die tatsächlich ganz schön untergegluckert ist. Aus sehr, sehr vergangenen Fritz-Tagen. Es war im Juni vor 23 Jahren, 2003. Da wurde in der damals schon legendären Fritz-Sendung Blue Moon dazu aufgerufen, einen Song zu schreiben. Der Text war dann nach 2 Sendungen auch fertig mit den Hörerinnen und Hörern zusammen. Ich habe keine Ahnung, wie das genau funktioniert hat, aber scheinbar hat es ja funktioniert. Und 3 Monate später gab es dann auch eine Band, die das Ganze eingespielt hat. Sie hat sich nach der Sendung Blue Moon Blaumond genannt und ein Musikvideo gibt's auch. Das finden Sie heute noch auf YouTube. Stark verpixelt natürlich. Moderator war damals Stefan Michme, der ist ja selber Musiker, wissen wir alle, hat die Band Skikes gehabt, hat nach Fritz auch lange noch beim MDR gearbeitet, ist heute Autor und Podcaster und dieser Song geht auf sein Konto, aber natürlich auch auf das Konto vieler, vieler Fritz-Hörerinnen und Hörer, also vielleicht auch auf ihrs. Sie sind ja mittlerweile alle zu Radio 1 gewechselt. Simone Sommer lief 2003 dann natürlich rauf und runter bei Fritz und kommt heute endlich mal hier in die Radio 1 Playlist ran. Ist quasi erwachsen geworden.

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0: Der nächste ikonische Song von Lola Young, From Down Here, ihr neuester Song hier auf Radio 1. Es ist 5.45 Uhr, 5:45, und der gestrige Sonntag hat es schon angekündigt. Es wird wieder heiß in der kommenden Woche, Temperaturen um die 30 Grad und kein Regen in Sicht, also Trockenheit. Und das bedeutet natürlich auch, die Brandgefahr steigt. Und zwar nicht nur im Wald, sondern auch auf den Feldern. Am Samstag hat es mindestens 12 Mal gebrannt. Feldbrände werden statistisch aber nicht einzeln erfasst, können zu Waldbränden dann allerdings beitragen, erklärt der Waldbrandschutzbeauftragte von Brandenburg, Raimund Engel.
1: Was natürlich bemerkbar ist, sind eine Reihe von Feldbränden, die als Feldbrände entstehen und dann doch auf den Wald übergreifen. Und insoweit muss man also auch schon das Augenmerk auf diese Feldbrände haben.
0: Bisher geht's ja in Brandenburg, was Waldbrände betrifft, 2026. Aber gut, wir haben auch erst Mitte Juli. Im Rekordjahr 2018, also vor 8 Jahren, sind knapp 1700 Hektar Wald abgebrannt. Ich bin vorhin auf der Autobahn an einer Stelle vorbeigefahren, die jetzt nach 8 Jahren wirklich wieder sehr gut bewachsen ist. Die Bäume sind schon wieder richtig groß geworden, aber es hat natürlich ewig gedauert. Und auch in diesem Jahr könnte es überdurchschnittlich viele Waldbrände geben. Der Waldbrandschutzbeauftragte von Brandenburg, Raimund Engel, nochmal, der warnt.
1: Ich glaube, dieser Klimawandel und jetzt, was wir auch erlebt haben in den letzten Tagen mit Temperaturen um 40 Grad, das hat uns jetzt alle doch nochmal überrascht und uns eigentlich bewusst gemacht, wie gefährlich die Situation ist.
0: Also, wir nehmen die Waldbrandgefahr ernst, schnipsen keine glühenden Kippen aus dem Autofenster, erst recht nicht in den Wald, aber das muss ich Ihnen ja nicht erzählen.

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1: Können dir was? Tage voller Talente im Labyrinth Kindermuseum im Wedding. Das Sommerferienprogramm auf dem Hof des Kindermuseums. Ab heute bis zum Ende der Ferien können Kinder auf einem Mitmachparcours raten, lesen, lernen und toben. Oder in der Alltagswerkstatt, das Programm wechselt alle 2 Wochen, ihrer Kreativität freien Lauf lassen. Und dort unter anderem Postkarten designen oder einfach nur basteln, basteln, basteln. Wem das noch nicht reicht, die Ausstellung zum Mitmachen Talentopia kann auch besucht werden. Kinder von 3 bis 11 können hier all ihre Talente entdecken. Ob in Kunst, Musik, logischem Denken, Sprache oder Bewegung. 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Tage voller Talente im Labyrinth Kindermuseum im Wedding finden Sie auf radio1.de.
2: Das ist also ein guter Tipp aus der Radio 1 Redaktion und hier gibt's gleich Nachrichten, Wetter und Verkehr von und mit Tobias Mück. Vorher noch Jigray.

0: ist die Musikredaktion hier wieder rangeholt hat, rausgezaubert aus dem Hut, neu in der Radio 1 Playlist. Take My Hand von Jay Gray featuring Bell Cobain und damit ist es um 6.
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0: Und ich zaubere aus dem Hut Tobias Möck. Guten Morgen.
2: Schönen guten Morgen. Die USA haben trotz einer geltenden Waffenruhe wieder Ziele im Iran bombardiert. Ziel war es, nach Angaben des zuständigen US-Regionalkommandos, dass Iran Handelsschiffe in der Straße von Hormuz nicht mehr angreifen kann. USA-Korrespondent Martin Gansemeier.
3: Es war bereits die vierte Angriffswelle innerhalb von einer Woche. Nach Angaben von US-Medien richteten sich die Angriffe gegen iranische Raketenstellungen, Anlagen zur Luftabwehr und Boote der iranischen Revolutionsgarden. Bereits in der Nacht zum Sonntag hatte das US-Militär 140 Ziele im Iran bombardiert. Eine Vergeltungsmaßnahme für eine iranische Drohnenattacke auf ein Containerschiff unter zypriotischer Flagge. Die US-Regierung empfiehlt Schiffen, die Route entlang der Küste von Oman zu fahren. Doch diese Schiffe riskieren, unter iranischen Beschuss zu geraten. Denn Iran will die Kontrolle über Schiffe in der Straße von Hormuz nicht aus der Hand geben.
2: Die Berliner CDU will heute Finanz- und Kultursenator Evers offiziell zum Spitzenkandidaten für die Abgeordnetenhauswahl machen. Am Abend will der Landesvorstand darüber entscheiden. Am Freitag hatten die CDU-Kreisvorsitzenden Evers vorgeschlagen, nachdem der regierende Bürgermeister Wegner seine Kandidatur zurückgezogen hatte. Jan Menzel.
4: Er soll die Trendwende schaffen, verlorenes Vertrauen zurückgewinnen und der CDU 10 Wochen vor der Berlin-Wahl wieder Schub geben. Stefan Evers, 46 Jahre Finanz- und Kultursenator und nach dem Rückzug von Kai Wegner auch kommissarischer Landeschef der CDU. Seine Nominierung durch den Landesvorstand ist reine Formsache. Ein Parteitag ist nicht mehr notwendig, könnte aber stattfinden, um Evers einen großen Auftritt mit entsprechender Inszenierung zu ermöglichen.
2: Brandenburgs Ministerpräsident Woltke hat sich in die Debatte über unterschiedliche Strompreiszonen für Deutschland eingeschaltet. Der SPD-Politiker sagte der Süddeutschen Zeitung, es sei ein Fehler, an einem Einheitspreis festzuhalten. Statt günstigen Ökostrom dort zu verbrauchen, wo er erzeugt werde, würden für viele Milliarden Euro Stromautobahnen gebaut. Woltke hat vor kurzem schon eine gemeinsame Strompreiszone mit einigen polnischen Regionen vorgeschlagen. Schleswig-Holstein und Hamburg prüfen ein ähnliches Modell mit Dänemark. Die Bundesregierung will aber an einem Einheitspreis festhalten. Die Grünen und das Kinderhilfswerk kritisieren Pläne von Bundesfamilienministerin Prien, beim Unterhaltsvorschuss für Alleinerziehende zu kürzen. Grünen-Fraktionschefin Hasselmann erklärte, Union und SPD versuchten wie so oft, den Haushalt auf dem Rücken von Familien, Alleinerziehenden und Kindern zu sanieren. Das Kinderhilfswerk betonte, die Pläne treffen Menschen, die ohnehin wenig hätten. Chris Berdrow.
5: Das Geld können Alleinerziehende beantragen, wenn der getrennt lebende Elternteil keinen oder zu wenig Unterhalt für die Kinder zahlt. Meistens sind das Väter. Der Staat springt dann mit dem Vorschuss ein. Die Höhe variiert je nach Alter des Kindes. Ein Sprecher des Familienministeriums bestätigte Pläne, dass das Geld nur noch bis zum 16. und nicht mehr wie jetzt bis zum 18. Geburtstag eines Kindes gewährt werden soll. Kritik kommt auch vom Kinderbeauftragten der SPD-Bundestagsfraktion Truls Reichhardt.
2: Der deutsche Tennisprofi Alexander Zverev hat das Finale von Wimbledon verloren. Er unterlag dem Italiener Jannik Sinner in 4 Sätzen. Der bislang letzte Deutsche, der das Turnier in England gewonnen hat, war Michael Stich 1991. Das waren die Radio 1 Nachrichten. Es ist 6.04 Uhr. Weitere Meldungen auf rbb24.de.
0: Aber es war so knapp. Ganz, ganz knapp hat er nur verloren. Hat fast gewonnen.
2: Dafür war kein Platz in den Nachrichten.
0: Fast.
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0: Das muss man dazu sagen. Fast hätten wir alle zusammen Wimbledon gewonnen. Aber nein, es ist nichts geworden. Wir gucken aufs Wetter heute. Das ist sehr viel erfreulicher. 26 bis 30 Grad heute. Dazu viel Sonne, aber auch ein paar Wolken. Und Richtung Prignitz kann es auch kurze Schauer oder Wärmegewitter geben. Heute aktuell die Temperaturen, kann ich Ihnen auch noch schnell sagen, bevor Sie sich Klamotten raussuchen. Also es reicht was Kurzes und vielleicht was Kleines zum Überwerfen für den Morgen. Wir haben 17 Grad schon in Berlin, 16 in Brandenburg an der Havel und 16 auch in Frankfurt.
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2: Auf Radio 1 A10 nördlicher Berliner Ring Richtung Dreieck-Barnim zwischen Dreieck-Havelland und Oberkrämer gibt es Behinderungen durch ein defektes Auto. Stadtverkehr Berlin, Weißensee und Prenzlauer Berg, der Bereich Berliner Allee, Greifswalder Straße ist zwischen Antonplatz und Ostseestraße stadteinwärts wegen eines Wasserrohrbruchs voraussichtlich bis Freitag gesperrt. Und noch eine aktuelle Meldung zur S-Bahn. Wegen einer Weichenstörung in Höhe Bornholmer Straße ist der Zugverkehr der Linien S8 und S85 zwischen Treptower Park und Pankow-Blankenburg unterbrochen. Wir wünschen Ihnen gute Fahrt.
0: Danke dir.
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0: Guten Morgen. Jetzt ist Kerstin gar nicht da, aber ich kann es ja Ihnen sagen. Und Sie müssten jetzt bitte gleich applaudieren. Ich habe nach meinem Umzug vor 5 Wochen immerhin alle Kisten ausgepackt. Danke. Danke. Es ist geil. Tobias Mück applaudiert mir. Ich applaudiere mir auch. Das ist das schönste Gefühl, weil die Wohnung endlich auch gut aussieht. Ohne Kisten drin. Und große Überraschung, all mein Kram konnte verstaut werden in die bereitstehenden Möbel. Das war für mich eine kleine Überraschung.

0: Gibt's was Besseres als Morgensonne, dieser Song und dann noch dieser frische Sommermorgen-Duft zum Fenster rein? Ich glaube nicht, jedenfalls nicht am Montag. Es ist 6:10.
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0: Heute ist Montag, der 13. Juli 2026, Welt-ADHS-Tag, und einen runden Geburtstag feiert heute er hier.
2: Sie sind heute mit Abstand der humorloseste Kandidat.
0: Günther Jauch, der seit gefühlt 100 Jahren Wer wird Millionär moderiert, wird heute, total verrückt, erst 70 Jahre alt. Geboren ist er in Münster, lebt aber schon lange hier ums Eck in Potsdam. Grüße gehen raus. Und seinen 30. feiert heute Andreas Obst, der Basketballer aus Halle an der Saale, spielt seit 5 Jahren beim FC Bayern München und wurde mit der Nationalmannschaft 2023 Weltmeister und 2025 Europameister.
1: Zu Gast bei Freunden.
0: Paris wird heute Abend zum Treffpunkt der sogenannten Koalition der Willigen. Rund 25 Staats- und Regierungschefs beraten über die weitere Unterstützung der Ukraine. Mit dabei auch Bundeskanzler Merz. Morgen geht es dann direkt weiter. Zum französischen Nationalfeiertag steht die traditionelle Militärparade. Diesmal ganz im Zeichen der Solidarität mit der Ukraine.
1: Was fehlt?
0: Social Media erst ab 16? Mit dieser Frage beschäftigt sich heute einmal mehr die EU-Kommission. Dafür stellt ein Expertengremium Empfehlungen vor. Die sollen die Grundlage für ein Gesetz bilden. EU-Kommissionspräsidentin Ursula von der Leyen gilt als Befürworterin des australischen Modells mit einem Mindestalter von 16 Jahren.
1: Sportlich, sportlich.
0: 750 Kilometer alleine im Kajak. Das hat sich David Dura aus Nauen vorgenommen. Heute startet sein Weltrekordversuch. Der 35-Jährige will im Modul-Kajak von Tschechien bis Polen paddeln, ohne Begleitung und ohne Hilfe. Trainiert hat der Fabrikarbeiter, der gar kein Profisportler ist, über ein Jahr und dabei auch schon 29 Kilo abgenommen.
1: Das ist Berlin.
0: Ein Hochstapler, ein Tischtennisschläger und Timothy Chalamet. Im Radio 1 Freiluftkino Friedrichshain läuft heute Abend Mardi Supreme.
3: Es bedeutet, ich bin verpflichtet, diese eine Sache zu Ende zu bringen, egal was es kostet.
0: Der Film erzählt die Geschichte eines charmanten Trickbetrügers im New York der 50er Jahre, sieht wunderschön aus und los geht's 21.15 Uhr unter freiem Himmel und bei bestem Sommerwetter.
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0: New German Cinema heißt diese Band. Waterdrops, der Song, 6.16 Uhr ist es.
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0: Es ist 7:50. Sie hören den schönen Morgen auf Radio 1. Vielleicht waren Sie schon im Urlaub, vielleicht fahren Sie noch. Fest steht, wir haben alle ganz unterschiedliche Auffassungen von Urlaub. Der eine mag sehr bequem, der andere eher abenteuerlich. Und auch in Lea Streisands Familie ist das nicht anders.
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2: Jetzt ist es passiert. Das Kind will Zelten fahren. Och nee, Schätzchen, sag ich, nicht Zelten. Das kommt davon, wenn die Gören sprechen lernen. Dann erzählen die sich gegenseitig ihre Erfahrungen. Und als Eltern hast du nichts als Ärger. Jetzt also Zelten, unbequeme Isomatten, ätzende Insekten, Nacktschnecken im Frühstück und morgens um 5 sind alle wach. Herrliche Vorstellung von Urlaub. Meine Großmutter war begeisterte Camperin. Damals in den 60ern nach ihrer Scheidung verbrachte Mütterchen 13 Jahre lang die Theatersommerferien auf Rügen, zusammen mit ihren Kindern und der halben Belegschaft des Deutschen Theaters. Sie war Regieassistentin und Schauspielerin am DT. Und immer Weihnachten saß die Familie unterm Tannenbaum und füllte Anträge für den Zeltplatz aus. Offiziell durfte man höchstens 2 Wochen am Stück. Deswegen füllten die Streisands immer gleich Anträge für 30 Familien aus, damit genügend durchkamen und sie die gesamten Theaterferien oben bleiben konnten. Die falschen Anmeldungen wurden dann alle vor Ort auf Rügen von der Ferienverwaltung umgeschrieben, auf den Namen Streisand. Das Zelt, in dem Mütterchen und ihre beiden Töchter schliefen, war ein normales Dreimannzelt, braun, mit Alugestänge. Das Überzelt aber war Eigenmarke Mütterchen. Jedes Frühjahr verschwand das Wohnzimmer in Karlshorst unter einem weißen Haufen Stoff, erzählt meine Mutter. Und irgendwo in der Ecke saß Mütterchen an ihrem Nähmaschinentischchen wie Rumpelstilzchen am Spinnrade und ackerte. Das Ergebnis war ein gigantisches Überzelt, das von allen nur die Flugzeughalle genannt wurde. 25 Leute hatten drunter Platz, um Schnaps zu trinken, Räucheraal zu essen und Spiele zu spielen. Die Flugzeughalle stand immer in der Mitte des Zeltplatzes und alle anderen bauten ihre Zelte satellitenartig drumherum. Die Risse pflegte Mütterchen jedes Jahr mit Wachstuch, was in der DDR auch nicht an jeder Ecke zu bekommen war. Einmal hatte sie riesige Mengen Kunstleder mit Tigermuster aufgetrieben. Auch die wurden im Zelt verarbeitet, weshalb die Flugzeughalle dann in der schlummernde Leopard umgetauft wurde. Gehalten wurde der Leopard von einer abenteuerlichen Konstruktion aus Metallstäben, die am zarten Gestänge des Dreimannzeltes befestigt waren. Jeder Mensch, der in unserem Zelt vorbeikam und auch nur ein bisschen Ahnung von Statik hatte, hat immer nur ungläubig den Kopf geschüttelt, sagt meine Mutter. Aber Mütterchen focht das nicht an. Nicht mal, als in einer Sturmnacht mit Starkregen das Zelt zum Einsturz gebracht wurde. Freiheit bedeutete schließlich, selbstbestimmt zu leben, nach den Prämissen, die man für wichtig hielt. Sie wollte sich von niemandem etwas vorschreiben lassen. Weder von untreuen Männern, noch von physikalischen Gesetzen. Meine Großmutter wäre sicher gerne mit ihrem Urenkel Zelten gefahren. Vielleicht nimmt er die Tradition ja wieder auf. Aber bitte ohne mich. Schöne Ferien allerseits.
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0: hinter diesem Pseudonym Heather steckt Paul Castelluzzo aus San Diego in Kalifornien. Und ich finde, Paul Castelluzzo wäre doch auch ein fantastischer Künstlername und sogar sein echter. Weiß nicht, warum er sich für Heather entschieden hat, ohne A, aber vielleicht will er sich ein bisschen interessant machen. Die Musik passt ja auch dazu. Falling for the Feeling, hier gerade gehört, um 6.28 Uhr.
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0: Es ist 6.29 Uhr, halb sieben.
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7: Das US-Militär hat in der Nacht wieder Ziele im Iran angegriffen. Iranischen Medien zufolge ist dabei mindestens ein Mensch getötet worden. Außerdem ist von mehreren Verletzten die Rede. Nach US-Darstellung sollten die Angriffe die Fähigkeit des Iran einschränken, Schiffe in der Meerenge von Hormuz zu attackieren. Bisher hat der Iran immer mit Gegenangriffen auf mehrere Golfstaaten reagiert, die mit den USA verbündet sind. Die Berliner CDU will heute Finanz- und Kultursenator Evers offiziell zum Spitzenkandidaten für die Wahl im September machen. Die Nominierung durch den Landesvorstand am Abend gilt als Formsache. Der regierende Bürgermeister Wegner hatte am Freitag die Spitzenkandidatur aufgegeben. Daraufhin haben die CDU-Kreisvorsitzenden Evers als Nachfolger vorgeschlagen. Für den Neubau der Ringbahnbrücke auf der Berliner Stadtautobahn 100 ist ein wichtiger Meilenstein geschafft. Das ganze Wochenende wurden mit einem Spezialkran bis zu 320 Tonnen schwere Stahlträger auf die neuen Brückenpfeiler gesetzt. Wegen zu starken Windes waren die Arbeiten gestern für einige Stunden unterbrochen worden. Sie konnten dann aber fortgesetzt und in der Nacht abgeschlossen werden. Damit fährt seit dem Morgen auch die Ringbahn wieder zwischen Westend und Halensee. Der Landkreis Havelland hat es verboten, Wasser aus Flüssen, Seen und Teichen zu entnehmen. Eine sogenannte Allgemeinverfügung gilt ab heute bis Ende September. Agrarbetriebe können Ausnahmen beantragen. Außerdem dürfen Rasen und andere Grünflächen nicht mehr mit Trinkwasser bewässert werden. Dieses Verbot gilt täglich von 10 bis 18 Uhr. Der Landkreis hat auch dazu aufgerufen, sparsam und verantwortungsvoll mit Wasser umzugehen. Und noch eine Meldung zum Sport. Der deutsche Tennisprofi Alexander Zverev hat das Finale von Wimbledon verloren. Er unterlag dem Italiener Jannik Sinner in 4 Sätzen. Das waren die Radio 1 Nachrichten. Es ist 6.31 Uhr. Weitere Meldungen auf rbb24.de.
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0: Die aktuellen Temperaturen, 17 Grad haben wir schon in Berlin. Cottbus meldet 15, Potsdam 16, Perleberg 14 Grad. Es geht heute natürlich noch rauf, wird ungefähr wie gestern 26 bis 30 Grad. Viel Sonne, paar Wolken und Richtung Prignitz kann es auch kurz mal schauern heute.
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7: Auf Radio 1 A10 nördlicher Berliner Ring Richtung Dreieck-Barnim zwischen Dreieck-Havelland und Oberkrämer gibt es Behinderungen durch ein defektes Auto. Stadtverkehr Berlin A100 Richtung Wedding vor der Baustelle Detmolder Straße müssen Sie aktuell 10 Minuten mehr Fahrzeit einplanen. Weißensee und Prenzlauer Berg, der Bereich Berliner Allee, Greifswalder Straße ist zwischen Antonplatz und Ostseestraße stadteinwärts wegen eines Wasserrohrbruchs gesperrt, voraussichtlich bis Freitag. Und eine Meldung zur S-Bahn, die S8 und die S85 sind wegen einer Weichenstörung zwischen Treptower Park und Pankow bzw. Blankenburg unterbrochen. Zur Umfahrung können Sie die Ringbahn und die Linie S2 über Gesundbrunnen nutzen. Wir wünschen gute Fahrt.
0: Danke dir.
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0: Guten Morgen. Kerstin ist krank, ich halte hier die Stellung und
3: Tut mir leid, rede mit Ihnen gleich über Fußball. Und wenn man sich die Kneipen so anschaut, das sehe sogar ich, kommt man gar nicht so auf die Idee, dass Deutschland raus ist bei der WM. Ich meine, die sind voll jeden Abend, wenn ich da vorbeilaufe, und alle fiebern mit, wenn zum Beispiel England gegen Norwegen gewinnt, auch wenn das wirklich ein anstrengendes Spiel war. Für alle Beteiligten, auch für Superstar Jude Bellingham.
8: That's not an easy team to play against, so.
9: Norwegen ist kein leichter Gegner. Du kannst nicht jedes Spiel schön gewinnen mit 1000 Pässen. Manchmal musst du dreckig gewinnen. Das haben wir geschafft.
3: Ja, wie genau dieser dreckige Sieg ausgesehen hat und wie die Chancen gegen Argentinien stehen im anstehenden Halbfinale, einem von zweien, das besprechen wir gleich alles mit unserer Reporterin vor Ort.

0: Tisha oder von Tisha hier auf Radio 1. Falscher Sport allerdings.
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0: 100 Spiele sind gespielt worden bei dieser Fußball-WM und 44 der 48 WM-Teilnehmer haben mittlerweile die Gewissheit, dass sie in diesem Jahr nicht Weltmeister werden, inklusive Deutschland. Übrig sind jetzt noch Spanien, Frankreich, England und Argentinien. Titelverteidiger Argentinien musste eine Extrarunde drehen, hat sich in der Verlängerung durchgesetzt gegen die Schweiz 3:1 und auch England hat sich das Halbfinale hart erkämpft mit einem mühevollen 2:1 Sieg nach Verlängerung gegen tapfere Norweger. So klang das im britischen Fernsehen.
2: Now this is good pressure from England at the start of the first period of extra time. Rodgers is going to have a shot. O'Neill's lost it. It's in! Bellingham is there yet again for England. Two goals in the Azteca. Now two goals in Miami in the quarterfinal. And England are in front for the first time in the match.
0: Oh, jetzt sind wir alle ganz euphorisiert noch und wir werten das natürlich aus und schauen voraus mit unserer Reporterin vor Ort in Dallas mit Ann-Kathrin Rose. Guten Morgen.
3: Guten Morgen.
0: England-Star Jude Bellingham, haben wir ja gerade gehört, hat dieses finale Tor geschossen, das die Engländer gerettet hat und hat nach dem Spiel gegen Norwegen dann gesagt, manchmal muss man dreckig gewinnen. Was war denn dreckig an diesem Spiel?
3: Ja, das war nicht nur die unfassbare Hitze in Miami, ich war selber im Stadion, Luftfeuchtigkeit in etwa so wie so eine mittelstarke Sauna, das kann man sich so vorstellen. Und dreckig war an dem Spiel, dass die Engländer gar nicht so richtig gut reingefunden haben. Sich wahnsinnig schwer getan gegen die Norweger und gar nicht so richtig viele Lösungen gefunden. Und das war nicht immer schön. Das war vor allen Dingen nicht immer perfekt, auch nicht aus Sicht von Trainer Thomas Tuchel. Am Ende haben sie aber den Unterschied gemacht und sie haben den Unterschied hinbekommen und waren dann das glücklichere Team. Vielleicht kann man das so ausdrücken und stehen auch deshalb jetzt im Halbfinale.
0: Am Ende haben sie auch alle Hey Jude gesungen, also die Fans, und die Norweger wurden zu Hause auch trotzdem gefeiert. Und dann fällt es mir ja schwer, wo Deutschland jetzt raus ist, mit welcher Mannschaft man jetzt mitfiebern soll. Also welche Fans sind dir denn bei dieser WM am sympathischsten? Vielleicht können wir uns daran orientieren.
3: Ach, das ist gar nicht so einfach, denn ich finde, alle Fans bringen individuell was mit. Und ich muss sagen, bisher sehr natürlich die rudernden Norweger, gerade in Miami am Strand mit Strickmützen, habe ich mich gefragt, wie das eigentlich geht, ohne dass man darunter wirklich, dass einem der Kopf platzt. Ist aber nicht passiert. Ich finde die Engländer, wenn sie nicht zu viele Kaltgetränke in Dus haben, sehr sympathisch. Aber auch die anderen, ne? Die Spanier, die Franzosen und auch die Argentinier, da sind sehr viele, sehr herzliche Menschen dabei, die wir auch hier treffen in den USA. Ganz viele Fans, die offen sind und ganz viele, die sagen, oh, sorry for the Germany.
0: Ah, oh, ja. Naja, es ist ja hier fast schon wieder Lichtjahre her. Die Schweiz war auch enttäuscht nach dem Spiel gegen Argentinien, hat am Schiedsrichter gezweifelt, ist jetzt also raus, Argentinien weiter. Und heute startet diese letzte WM-Woche mit einem Pausentag. Gefühlt läuft diese Weltmeisterschaft schon ewig. Und es könnte tatsächlich noch länger werden in Zukunft. Der FIFA-Boss Gianni Infantino will noch deutlich mehr Teams in der WM dabei haben. 64 statt in diesem Jahr schon stolzen 48. Findest du das eine gute Idee?
3: Ja, also beim Blick in den Spiegel würde ich sagen, auf gar keinen Fall, weil meine Augenringe
0: weil
3: sind jetzt schon
0: bist.
3: Eher olympische Ringe. Ja. Ja, nein, aber tatsächlich, um es ganz ernst zu sagen, es ist für alle ein unfassbar langer Ritt. Es ist für uns hier natürlich ein absolutes Privileg, aber um es von Seiten der FIFA zu sehen, ist das natürlich was. Womit können wir noch Geld machen? Richtig, wir blasen das Ding noch weiter auf. Und ich glaube, das ist dann in Summe tatsächlich keine gute Idee mehr, weil diese Maximalvermarktung, die hilft dem Fußball am Ende nicht. Wir haben das hier an der einen oder anderen Stelle gesehen. Da gab es hier nochmal die Hydration Break, über die wir alle gesprochen haben, selbst in Stadien, wo 18 Grad und Klimaanlage waren. Und am Ende ist es das, was nicht überschwappt auf die Fans, sondern das, was wirklich real ist, das, was Gänsehaut macht. Das sind die Momente, wenn die englischen Fans Hey Jude singen oder wenn die Norweger rudern oder die argentinischen Fans Messi zu einer neuen Gottheit erheben. Das macht Gänsehaut und nicht einfach mehr Teams.
0: Morgen Abend kommt es in Dallas zum Duell zwischen zwischen Frankreich und Spanien. Du bist schon da. Mittwoch trifft dann England in Atlanta auf Argentinien. Deine Tipps hätten wir gerne noch. Wie geht es aus? Wer wird im Finale landen?
3: Da kann man überhaupt nicht falsch liegen als Sportreporterin. Ich tippe tatsächlich auf Frankreich. Die Franzosen werden sich hier gegen Spanien durchsetzen,
0: okay,
3: weil die Franzosen
0: eingeloggt.
3: Variabler sind. Genau. Und dann tippe ich tatsächlich auf England gegen Argentinien. Argentinien hat sich jetzt 3 Spiele so durchgerumpelt und hatte immer ja Glück und Messi. Deshalb mein Finaltipp, Frankreich gegen England.
0: Herrlich. Morgen Abend wissen wir mehr. Beide Halbfinalspiele gucken Sie im ersten Anschluss. Ist jeweils 21 Uhr. Danke an Katrin Rose. Haltet durch, ja?
3: Tschüss. Das mache ich.
0: Und Ihren Tipp brauchen wir bitte auch noch. Ihre Tipps, besser gesagt, in unserem Radio 1 WM-Tippspiel gibt es deutliche Tendenzen zu Frankreich und England, wie Ann-Kathrin Rose das auch gerade getippt hat. Es wäre kein schlechtes Finale, würde ich auch sagen. Also falls Sie es noch nicht getan haben, dann bitte heute noch beide Halbfinalergebnisse tippen. Aktuell führt übrigens in der Tippspiel-Einzelwertung ein Radio 1-Hörer namens Markus666. Das ist sein Pseudonym, nehme ich an. Ich gratuliere ihm, aber noch ist die WM nicht zu Ende, die vielen Preise nicht gewonnen. Eine Übersicht, was Sie da alles abräumen können, finden Sie auf radio1.de. Jetzt noch schnell tippen. Ich drücke Ihnen die Daumen.

0: Innenräume nennt sich dieses Projekt, recht schmucklos. Im Gegenlicht der Song hier auf Radio 1 haben Sie es gehört um 6:49. Knapp die Hälfte ist rum der 60-tägigen Waffenruhe zwischen dem Iran und den USA. Allerdings von der echten Feuerpause können wir schon nicht mehr sprechen. Vorletzte Nacht hat das US-Militär nämlich wieder Ziele im Iran angegriffen. Es war schon die vierte Angriffswelle innerhalb einer Woche. Diesmal als Reaktion auf einen iranischen Drohnenangriff, heißt es aus den USA. Jetzt richtet sich der Blick natürlich wieder auf die Straße von Hormuz. Trump sagt, also der US-Präsident, die bleibt offen. Der Iran sieht das anders, hat erklärt, die wichtige Meerenge bleibe bis zum Ende der Bombardierungen geschlossen. Fest steht, der Iran hat seine Machtposition erkannt und wird nicht so schnell aufgeben, schätzt der demokratische Senator Adam Schiff.
1: Iran hat jetzt begriffen, dass sie längst eine Art Atomwaffe haben. Mit minimalem Aufwand können sie die Straße von Hormuz dicht machen und einen Großteil der weltweiten Öllieferungen abwürgen.
0: Wie geht's jetzt weiter? Das ist die

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6: So, dann gucken wir doch mal auf die 7 Uhr Nachrichten mit Tobias Möck aus der Nachrichtenredaktion. Vergangene Woche hat Berlins regierender Bürgermeister Kai Wegner seine Spitzenkandidatur für die Abgeordnetenhauswahl im September zurückgezogen. Heute soll der Ersatzkandidat, Berlins Finanz- und Kultursenator Stefan Evers, offiziell nominiert werden.
7: Ja, das geht als Formsache, die der Landesvorstand der CDU heute Nachmittag erledigen will. 10 Wochen vor der Berlinwahl soll Evers die Trendwende einleiten. In den jüngsten Umfragen war die CDU viertstärkste Kraft in der Hauptstadt. Ein Grund soll gewesen sein, dass es in Bezug auf den großen Stromausfall Anfang des Jahres immer noch einige Ungereimtheiten in Bezug auf Wegners Krisenmanagement gab.
6: Mehr dazu und was sonst noch alles wichtig ist heute früh, hören Sie gleich in den 7 Uhr Nachrichten. Vorher noch tschick, tschick, tschick mit AM, FM.

0: die sympathische Rhythmusgruppe aus Sacramento. Chick, chick, chick hier auf Radio 1 und damit ist es um 7.
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2: Die USA haben wieder Ziele im Iran angegriffen. Es war die vierte Angriffswelle, seit die Kämpfe Mittwoch vergangener Woche wieder eskaliert sind. Uwe Lüb berichtet.
3: Die USA wollen nach eigenen Angaben Irans Fähigkeiten ausschalten, die Schifffahrt in der Straße von Hormus zu stören. Nach iranischen Angaben gab es Angriffe auf etliche Orte entlang der Straße von Hormus und in nordwestlichen Landesteilen. Hier soll auch der Flughafen von Khuzestan bombardiert worden sein. Die Rede ist von mindestens einem Todesopfer. Iran hat als Reaktion auf die neuen Angriffe nach eigenen Angaben Gegenschläge ausgeführt. Dabei seien US-Militärstellungen in Jordanien, Bahrain und Kuwait getroffen worden. Als Folge der Eskalation in der Golfregion ist der Ölpreis gestiegen.
2: Die Berliner CDU will heute Finanz- und Kultursenator Evers offiziell zum Spitzenkandidaten für die Abgeordnetenhauswahl machen. Am Abend wird der Landesvorstand darüber entscheiden. Am Freitag hatten die CDU-Kreisvorsitzenden Evers vorgeschlagen, nachdem der regierende Bürgermeister Wegner seine Kandidatur zurückgezogen hatte. Jan Menzel mit Einzelheiten.
4: Er soll die Trendwende schaffen, verlorenes Vertrauen zurückgewinnen und der CDU 10 Wochen vor der Berlin-Wahl wieder Schub geben. Stefan Evers, 46 Jahre Finanz- und Kultursenator und nach dem Rückzug von Kai Wegner auch kommissarischer Landeschef der CDU. Seine Nominierung durch den Landesvorstand ist reine Formsache. Ein Parteitag ist nicht mehr notwendig, könnte aber stattfinden, um Evers einen großen Auftritt mit entsprechender Inszenierung zu ermöglichen.
2: Der Brandenburger Ministerpräsident Woltke hat sich in die Debatte über unterschiedliche Strompreiszonen für Deutschland eingeschaltet. Der SPD-Politiker sagte der Süddeutschen Zeitung, es sei ein Fehler, an einem Einheitspreis festzuhalten. Statt günstigen Ökostrom dort zu verbrauchen, wo er erzeugt werde, würden für viele Milliarden Euro Stromautobahnen gebaut. Woltke hatte vor kurzem schon eine gemeinsame Strompreiszone mit einigen polnischen Regionen vorgeschlagen. Schleswig-Holstein und Hamburg prüfen ein ähnliches Modell mit Dänemark. Die Bundesregierung will aber an einem Einheitspreis festhalten. Die Grünen und das Kinderhilfswerk kritisieren Pläne von Bundesfamilienministerin Prien, beim Unterhaltsvorschuss für Alleinerziehende zu kürzen. Grünen-Fraktionschefin Hasselmann erklärte, Union und SPD versuchten, wie so oft, den Haushalt auf dem Rücken von Familien, Alleinerziehenden und Kindern zu sanieren. Das Kinderhilfswerk betonte, die Pläne träfen Menschen, die ohnehin wenig hätten. Chris Bertrup.
5: Das Geld können Alleinerziehende beantragen, wenn der getrennt lebende Elternteil keinen oder zu wenig Unterhalt für die Kinder zahlt. Meistens sind das Väter. Der Staat springt dann mit dem Vorschuss ein. Die Höhe variiert je nach Alter des Kindes. Ein Sprecher des Familienministeriums bestätigte Pläne, dass das Geld nur noch bis zum 16. und nicht mehr wie jetzt bis zum 18. Geburtstag eines Kindes gewährt werden soll. Kritik kommt auch vom Kinderbeauftragten der SPD-Bundestagsfraktion Truls Reichhardt.
2: Der deutsche Tennisprofi Alexander Zverev hat das Finale von Wimbledon verloren. Er unterlag dem Italiener Jannik Sinner in 4 Sätzen. Der bislang letzte Deutsche, der das Turnier in England gewonnen hat, war Michael Stich 1991. Das waren die Radio 1 Nachrichten. Es ist 7.04 Uhr. 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
0: Aktuell haben wir jetzt um 7 17 Grad in Berlin. Wittstock-Dosse meldet 13 Grad. Erstküritz 15. Dobele-Kirchhain auch 15 Grad. Fürstenberg an der Havel 17 Grad und Altdöbern 16. Das geht heute noch rauf und auch die ganze Woche wird's heiß. Maximal 26 bis 30 Grad heute mit Sonne und nur ganz kurzen Schauern, vor allem Richtung Prignitz.
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2: Auf Radio 1 A115 Richtung Berlin zwischen Potsdam-Babelsberg und Kleinmachnow staut es sich an der Baustelle plus 10 Minuten aktuell. Stadtverkehr Berlin A100, der Stadtring zwischen Detmolder Straße und Kreuz Schöneberg, dauert es an den Baustellen in beiden Richtungen länger, etwa 10 bis 15 Minuten. Mehr Fahrzeit müssen Sie auch einplanen in Friedrichshain auf der Frankfurter Allee stadteinwärts und in Mitte auf der Otto-Braun- und Alexanderstraße Richtung Molkenmarkt. Und noch eine Meldung zur S-Bahn, die S8 und die S85 sind wegen einer Weichenstellung zwischen Treptower Park und Pankow bzw. Blankenburg unterbrochen. Zur Umfahrung können Sie die Ringbahn und die S2 über Gesundbrunnen nutzen. Wir wünschen gute Fahrt.
0: Danke dir.
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0: Guten Morgen. Tobias, hast du schon mal Wer wird Millionär geguckt im Fernsehen? Diese kleine, sympathische Sendung.
2: Ja, natürlich. Ist aber schon ganz lange her.
0: Meinst du, es gibt irgendeinen Deutschen, der noch nie Wer wird Millionär geguckt hat?
2: Ja.
0: Ja, es gibt einen. Du hast recht. Und zwar ist das Günther Jauch selber. Der guckt sich nämlich nie im Fernsehen an.
2: Habe ich jetzt was gewonnen?
0: Sagt er. Du nicht, aber Sie vielleicht gleich. Günther Jauch hat nämlich heute Geburtstag. Wir feiern das mit einem schönen Quiz und Geschenken für Sie. Es ist keine Million. Tobias Möge ist ausgeschlossen, aber fast.

0: wird er auch laufen. Er ist sehr tanzbar, finde ich. Vince Staples hier im schönen Morgen auf Radio 1 bei der schönen Party am Wochenende. Es ist wieder soweit. Sie können schön tanzen auf 3 Floors diesen Samstag mit DJ Pasi, DJ Mick und The Incredible T-Master. Das sind die 3 DJs. Die schöne Party sagt Ihnen natürlich was. Im Franz Club, in der Kulturbrauerei, an jedem ersten und dritten Samstag im Monat. Jetzt am Samstag, am 18. Juli, ist es soweit. Und wir schreiben Sie auf die Gästeliste.
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0: Aber nur, wenn Sie sich mit diesem berühmten Potsdamer hier auskennen.
2: Die richtige Antwort ist... 11!
3: So klingt es bei Wer wird Millionär, wenn es ein Quiz-Teilnehmer schafft, alle 15 Fragen von Günther Jauch richtig zu beantworten und somit 1 Million Euro gewinnt. Das Quizformat ist von Anfang an beim Publikum beliebt. Seit der Erstausstrahlung 1999 wird es von Günther Jauch moderiert.
4: Eine ständige Gratwanderung bzw. auch Durchmischung von Unterhaltung und Information, das war mein Ding.
3: Der gebürtige Münsteraner schließt erst die Journalistenschule ab, dann beginnt er seine Karriere im Radio. Beim Bayerischen Rundfunk macht sich Jauch ab 1977 einen Namen. Zusammen mit Thomas Gottschalk moderiert er die beliebte... Bayern 3 Radioshow.
5: Wir haben natürlich in den letzten Tagen ausgegebenem Anlass einmal herumgefragt, was halten Sie von der Radioshow? Na ja, meinten die einen, es geht so. Andere haben gesagt, den Schmarrn höre ich mir nie an.
3: Jauch sammelt nebenbei erste TV-Erfahrungen und wird als Moderator für ZDF-Talkshows engagiert. 1990 übernimmt er bei RTL die Leitung eines wöchentlichen Reportagemagazins.
6: Guten Abend, herzlich willkommen bei SternTV.
3: Es folgen viele weitere Moderationsjobs und die Gründung seiner eigenen Produktionsfirma, mit der sich Jauch auch selbst zum Millionär macht.
7: Mein Vater hat mal verzweifelt an einen Bekannten einen Brief geschrieben: Günther verdient beim Fernsehen viel Geld, keiner weiß warum.
3: Der Moderator spendet immer wieder für wohltätige Zwecke. In seiner Wahlheimat Potsdam unterstützt er zum Beispiel die Sanierung historischer Baudenkmäler. Dafür erhält er Anfang des Jahres den Verdienstorden des Landes Brandenburg. Heute wird Günther Jauch 70 Jahre alt.
0: Da sagen wir herzlichen Glückwunsch, quer durch Potsdam einmal durchgerufen und stellen Ihnen eine Frage, damit Sie hier die Geburtstagsgeschenke abgreifen. Denn Günther Jauch, haben wir gerade gehört, der hat genug. Also hier die Frage, welche 200 Jahre alte Familientradition setzt auch Günther Jauch fort? Wenn Sie die Antwort wissen, dann rufen Sie an. 0331 70 99 111 ist die Nummer. Welche 200 Jahre alte Familientradition der Familie Jauch setzt auch der kleine Günther? Naja, klein ist er nicht mehr, er wird heute 70 Jahre alt fort. 0331 70 99 111 ist die Nummer. Und hier ruft doch jemand an, der denkt es zu wissen. Guten Morgen.
8: Guten Morgen, ich glaube, er hat ein Weingut.
0: Ja, das ist natürlich absolut richtig, aber jetzt muss ich erstmal wissen, wer da dran ist am Telefon.
8: Ach so, hallo, guten Morgen, hier ist die Anna.
0: Anna, das stimmt, er hat ein Weingut, seine Familie hat schon lange Weinbau betrieben und dann liegt ihm das quasi in den Genen und Sie haben gewonnen. Herzlichen Glückwunsch.
8: Wunderbar, was habe ich denn gewonnen?
0: Ach, das wollen Sie wissen. Sie rufen einfach an, um irgendwas zu gewinnen. Was würden Sie denn gerne gewinnen?
8: Immer gerne Schallplatten. Aber
0: würden Sie gerne Gästelistenplätze gewinnen für die schöne Party am Samstag im Franz Club?
8: Wenn ich
0: sagen Sie doch bitte ja jetzt.
8: Ich hab einen kaputten Fuß und kann nicht tanzen gehen, aber ich finde bestimmt jemanden, der geht. Ansonsten geben Sie es lieber gerne weiter.
0: Nee, Sie haben jetzt gewonnen. Dann müssen Sie vorher zuhören, was Sie gewinnen können. Und ja, dann vielleicht nicht anrufen das nächste Mal. Anna, gehen Sie doch mit dem Fuß hin, setzen sich in den Biergarten draußen und gucken Sie ein bisschen Leute. Das ist doch nicht schlimm.
8: Super, mach
0: ja?
8: ich.
0: Machen Sie? Ja, bleiben Sie am Telefon, wir schreiben Sie auf die Gästeliste und wissen ja jetzt, dass Sie da definitiv auf jeden Fall hingehen werden. Plus eins stehen Sie drauf, ne?
8: Dankeschön.
0: Tschüss, Anna.
8: Tschüss.
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0: romantisch hat man sich in den 80ern die Raumfahrt vorgestellt? The Raw Band, Clouds Across the Moon aus dem Jahr 1985, 7.18 Uhr.
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0: Wie eine kleine Oper, dieser Song. Run by Run von Woodkid um 7.22 Uhr. Zeit, dass wir uns mal ein bisschen updaten in Sachen Wirtschaft.
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0: Guten Morgen, Herr Liefen.
2: Einen schönen guten Morgen, hallo.
0: Sie gewinnen nichts heute, auch nichts, was Sie gar nicht wollen, sondern wir gewinnen Ihre Kompetenz, Ihre Informationen.
2: Vielleicht wollen Sie es ja auch nicht.
0: Weil wir lesen, doch, das wollen wir unbedingt. Wir lesen ja hier nur die Überschriften. Beim Spiegel zum Beispiel, USA bombardieren Iran erneut, Ölpreise ziehen an. Was heißt das jetzt? Für unsere Tankstellen, aber natürlich auch für die ganze wirtschaftliche Lage im Nahen Osten.
2: Also erstmal bis um 12 oder kurz vor 12 passiert ja erstmal nichts an den Tankstellen. Von daher, das ist jetzt die gute Nachricht an der Geschichte. Allerdings muss man sagen, die Ölpreise sind doch kräftig gestiegen. Also manche sagen, das ist moderat noch, ja, sind jetzt 4%, aber das ist schon ordentlich und das wird man schon spüren. Und wir hatten das ja schon mal vor ein paar Tagen, als das eskaliert ist, die Lage eskaliert ist im Golf. Dann ging es mit den Ölpreisen auch hoch. Danach hat sich's wieder so ein bisschen beruhigt und irgendwann kommt möglicherweise der Zeitpunkt, wo der Markt sagt, na, jetzt warten wir doch mal ab und jetzt halten wir die Ölpreise mal oben, weil möglicherweise eskaliert das noch weiter. Wir wollen das nicht hoffen. Nichtsdestotrotz, die Ölpreise sind ja deutlich wieder zurückgekommen vor der neuen Eskalation. Also wir waren ja mit dem Ölpreis zum Teil auf dem Stand von vor Kriegsausbruch und das kann jetzt, wie gesagt, relativ zügig drehen. Also heute Mittag, 12 Uhr, wird es sicherlich einen ordentlichen Sprung wieder an den Tankstellen geben und das ist auch natürlich das beherrschende Thema an den Börsen. Wir haben ein kräftiges Minus heute schon in Asien, wir sehen bei den Vorboten kräftiges Minus in den USA und auch für Deutschland der DAX über 300 Punkte wird er wahrscheinlich im Minus starten. Wir schauen noch auf ein paar andere Daten, natürlich auch am heutigen Tag. Die USA legen nochmal Zahlen vor, was die Haushaltslage angeht. Einnahmen, Ausgaben, gibt es ja auch große Sorge, was die hohen Schulden angeht. Aber das dominierende Thema ist überhaupt keine Frage, ist Iran und zeigt jetzt auch, wie fragil das alles ist. Wir hatten in der vergangenen Woche neue Wirtschaftsdaten oder Wirtschaftsausblick vom Internationalen Währungsfonds. Und da ist man davon ausgegangen, bei diesen ganzen Prognosen, dass von dieser Woche an die Straße von Hormuz wieder komplett frei sein wird. So, und daran kann man einfach sehen, dass solche Wirtschaftsprognosen binnen Tagen hinfällig sein können.
0: Apropos Börse, zweites Thema heute, die SpaceX-Aktie. Ist jetzt einen Monat auf dem Markt, an der Börse handelbar. Viele haben da wirklich zugegriffen, waren richtig scharf drauf und es war ja gar nicht so einfach, gleich am ersten Tag welche zu kaufen. Aber so richtig abgehoben ist die bis jetzt nicht, ne?
2: Nee, also wer am ersten, also ich sag mal, wer welche zugeteilt bekommen hat, da bewirbt man sich ja, also ich sag mal ganz einfach, man bewirbt sich so ein bisschen drum und dann bekommt man die Zuteilung. Da war's, lagen wir noch bei $135 beim Ausgabekurs, aber die wenigsten haben das ja bekommen und haben dann einfach zugegriffen, als so die ersten Tage dieser Aktie am Markt gehandelt wurde. Ausgabepreis waren $135, jetzt am Freitag lagen wir bei $145, also die haben noch einen Schnitt gemacht, wenn sie nun denn verkauft haben, weil zwischendurch ist die Aktie auf $225 gestiegen. In der Zwischenzeit aber, wer eben hoch eingestiegen ist, der hat wirklich viel Geld verloren binnen eines Monats und es gab ja genügend warnende Stimmen, das muss man schon dazu sagen. Also die Story an sich hört sich natürlich für viele wenigstens attraktiv an, weil sie sagen, Besiedlung des Mars, Rechenzentren im All, Versorgung mit irgendwelchen Solaranlagen und so weiter und so weiter, hört sich alles erstmal natürlich toll an und Zukunft orientiert und so weiter. Aber viele haben auch gesagt, seid vorsichtig. Dieses Unternehmen hat schon im vergangenen Jahr $2,5 Milliarden Minus gemacht. In diesem Jahr schon wieder Minus. Wird wahnsinnig viel Geld brauchen. Und derjenige, der richtig profitiert hat, ist Elon Musk. Und die große Frage ist, vertraue ich dem Mann? Und vertraue ich dem, was er mit seinem Unternehmen vorhat? So, also, man kann immer nur noch mal sagen, Vorsicht auch bei diesem Wert. Das ist wirklich, wirklich viel Spekulation. Wobei man zur Ehrlichkeit auch sagen muss, ein Monat ist jetzt kein Anlagehorizont. Also wir reden ja immer davon von 8, 10 oder 12 Jahren. Aber da muss es die Firma auch so lange geben. Also wie auch immer, es ist hochspekulativ und zeigt eben, dass das keine Maschine zum Gelddrucken ist, sondern dass man wirklich vorsichtig sein muss.
0: Schade. Schön wäre es gewesen. Dankeschön, Herr Liefen. Bis morgen.
2: Ja, bis dann. Tschüss.
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7: Na, das ist doch schon 7.31 Uhr wieder.
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9: Das US-Militär hat in der Nacht wieder Ziele im Iran angegriffen. Iranischen Medien zufolge ist dabei mindestens ein Mensch getötet worden. Außerdem ist von mehreren Verletzten die Rede. Nach US-Darstellung sollten die Angriffe die Fähigkeit des Iran einschränken, Schiffe in der Meerenge von Hormuz zu attackieren. Bisher hat der Iran immer mit Gegenangriffen auf mehrere Golfstaaten reagiert, die mit den USA verbündet sind. Die Berliner CDU will heute Finanz- und Kultursenator Evers offiziell zum Spitzenkandidaten für die Wahl im September machen. Die Nominierung durch den Landesvorstand am Abend gilt als Formsache. Der regierende Bürgermeister Wegner hatte am Freitag die Spitzenkandidatur aufgegeben. Daraufhin haben die CDU-Kreisvorsitzenden Evers als Nachfolger vorgeschlagen. Für den Neubau der Ringbahnbrücke auf der Berliner Stadtautobahn 100 ist ein wichtiger Meilenstein geschafft. Das ganze Wochenende wurden mit einem Spezialkran bis zu 320 Tonnen schwere Stahlträger auf die neuen Brückenpfeiler gesetzt. Wegen zu starken Windes waren die Arbeiten gestern für einige Stunden unterbrochen. Sie konnten dann aber fortgesetzt und in der Nacht abgeschlossen werden. Damit fährt seit dem Morgen auch die Ringbahn wieder zwischen Westend und Halensee. Der Landkreis Havelland hat es verboten, Wasser aus Flüssen, Seen und Teichen zu entnehmen. Eine sogenannte Allgemeinverfügung dazu gilt ab heute bis Ende September. Agrarbetriebe können Ausnahmen beantragen. Außerdem dürfen Rasen und andere Grünflächen nicht mehr mit Trinkwasser bewässert werden. Dieses Verbot gilt täglich von 10 bis 18 Uhr. Der Landkreis hat auch dazu aufgerufen, sparsam und verantwortungsvoll mit Wasser umzugehen. Der deutsche Tennisprofi Alexander Zverev hat das Finale von Wimbledon verloren. Er unterlag dem Italiener Jannik Sinner in 4 Sätzen. Das waren die Radio 1 Nachrichten. Es ist 7.33 Uhr. 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
7: Die aktuellen Temperaturen in Berlin haben wir aktuell 19 Grad schon. Frankfurt meldet 17, Brandenburg an der Havel 18, Perleberg 15 und Cottbus 18 Grad. Bis auf 30 Grad geht's heute rauf. Die ganze Woche wird recht heiß werden. Zwischendrin kann es kurz Schauern oder Wärmegewitter geben. Die Nächte sind noch angenehm kühl und es weht ein schwacher bis mäßiger Nordostwind.
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9: Auf Radio 1 A10 westlicher Berliner Ring Richtung Dreikafeland. Es staut sich zwischen Großkreuz und Leest an der Baustelle plus 10 Minuten. Stadtverkehr Berlin A100, die Stadtautobahn zwischen Detmolder Straße und Tempelhofer Damm, dauert es an den Baustellen in beiden Richtungen länger, etwa 10 bis 15 Minuten. Mehr Fahrzeit müssen Sie auch einplanen in Mitte auf der Karl-Liebknecht-Straße Richtung Unter den Linden und im Wedding auf der Seestraße Richtung Stadtring. Noch eine aktuelle Meldung zur S-Bahn. Die S8 und S85 sind wegen einer Weichenstörung zwischen Treptower Park und Pankow bzw. Blankenburg unterbrochen. Umfahren können Sie das Ganze mit der Ringbahn und mit der S2 über Gesundbrunn. Wir wünschen gute Fahrt.
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7: Guten Morgen. Also Kai Wegner ist erstmal in Urlaub gefahren am Samstag, einen Tag nachdem er seinen Rückzug bekannt gegeben hat. Jetzt erholt er sich erstmal von den Berliner Strapazen. Im Süden heißt es und die CDU hat nur ganz kurz Zeit, sich neu zu sortieren hier zu Hause. Noch 9 Wochen bis zur Abgeordnetenhauswahl. Was das für die Berliner CDU bedeutet, wie sie in diesen Wahlkampf jetzt quasi erneut nochmal reinstartet, bespreche ich gleich mit Harald Burkhardt, dem Landesvorsitzenden der Jungunion in Berlin.

0: wunderschönen schönen Morgen hier auf Radio 1. 7.38 Uhr in Berlin und Brandenburg. Und der Druck war zu hoch nach anhaltender Kritik am Krisenmanagement des regierenden Bürgermeisters von Berlin. Kai Wegner von der CDU ist es noch. Hat der dann am vergangenen Freitag seinen Rückzug bekannt gegeben. Nicht vom Amt, aber von der Spitzenkandidatur für die Berlin-Wahl in immerhin schon 9 Wochen.
1: Ja, ich habe kommunikative Fehler gemacht. Und das war auch Mist. Und ich ärgere mich am meisten darüber. Aber meine Damen und Herren, wenn ich feststelle, dass ich mit den Themen, die entscheidend sind für die Menschen, nicht mehr durchdringe, dann muss es Konsequenzen geben. Denn die Stadt Berlin ist wichtiger als eine Person und die Stadt Berlin, die Berlinerinnen und Berliner sind mir wichtiger als meine Person.
0: Ja, und die Stadt Berlin kauft ihm das ab.
2: Ich finde das wirklich ganz vernünftig, dass er selber so entschieden hat und dass er sich nicht hat betteln lassen und machen. Und ich denke, dass das in Ordnung ist. Also die Bevölkerung möchte das, glaube ich, auch so und man wünscht sich das. Und ich denke, Hochachtung dafür, dass er das freiwillig jetzt auch gemacht hat.
3: Ich hätte ihn gerne weiter als Bürgermeister gehabt. Also für mich war der Anlass nicht ausreichend. Ne?
4: Er hätte gleich sagen sollen, dass er einfach eine Auszeit braucht. Das kann jeder machen. Das hat er sich nicht getraut.
5: Nachdem, was er so geleistet hat, denke ich, geht es nicht anders. Ne?
0: Ja, und statt Kai Wegner schickt die Berliner CDU jetzt noch schnell Finanzsenator Stefan Evers ins Rennen. Ob das klappen kann, das bespreche ich jetzt mit dem Landesvorsitzenden der Jungen Union, mit Harald Burkhardt. Guten Morgen.
6: Guten Morgen, ich freue mich, heute hier zu sein.
0: Einen Tag bevor Wegner als Spitzenkandidat zurückgetreten ist, hatten Sie das nochmal lautstark gefordert. Wie fühlt sich das denn an, den regierenden Bürgermeister von Berlin gestürzt zu haben?
6: Naja, ich muss sagen, der Rückzug von Kai Wegner war ein schwerer, aber notwendiger Schritt aus meiner Sicht. Und das ist das, was ich in den Wochen und Monaten immer mal wieder auch intern kommuniziert bekommen habe. Wir haben sehr viele Bürger geschrieben. Ich bin mit sehr vielen Leuten ins Gespräch gekommen. Ich habe auch die Stimmung in den Parteigremien, in den Hinterzimmern deutlich gespürt. Dort hatte aus meiner Sicht hatte man sich ein bisschen verhalten zurückgehalten und hatte möglicherweise auch schon geplant, manche hatten das ja auch in der Presse lanciert, dass dann am Tag der Wahl um 18.01 Uhr abgerechnet werden würde. Hm. Und ich fand das einfach nicht den richtigen Schritt für meine Partei, weil es geht um die Interessen der Bürgerinnen und Bürger in dieser Stadt, die eine Politik, die ihr Leben endlich verbessert, erwarten. Und dann um die Partei und dann erst um Personen. Und ich wollte da einfach auch den vielen Wahlkämpfern, die wir haben, die durchaus da auch enttäuscht waren, die Möglichkeit geben, an den Ständen nicht mit Integritätsfragen konfrontiert zu werden, diese Möglichkeit geben und auch einen Wahlkampf zu machen, der auf Themen fokussiert ist.
0: Aber wie stellen Sie sich das jetzt vor, so kurz vor der Abgeordnetenhauswahl? Ist das nicht ein Super-GAU für die Berliner CDU? Ich meine, den neuen Kandidaten Stefan Evers in allen Ehren, Finanz- und Kultursenator immerhin, aber den kennt doch keiner.
6: Also ich kann sagen, auch aus meiner Sicht sind die 70 Tage absolut ausreichend, um einen guten Wahlkampf für die Berlinerinnen und Berliner zu machen. Ich glaube, was jetzt wichtig ist, und das werde ich auch tun, das werden wir tun, ist, dass wir geschlossen in einen Wahlkampf gehen, der auf Themen fokussiert ist. Es darf aber auch, was Themen anbelangt, nicht ein Weiter-so geben. Zum Beispiel finde ich, könnten wir den Fokus noch stärker auf den Wohnungsbau setzen. Da werden zwar immer wieder Projekte wie das Tempelhofer Feld genannt. Ich finde das jetzt auch gut, dass da Bewegung reinkommt, aber es gibt zum Beispiel in der Wollangstraße in Weißensee, das ehemalige Reichsbahngelände. Da sind seit mehreren Jahren gibt es Diskussionen, dass da 5.000 bis 10.000 neue Wohnungen entstehen könnten. Das scheitert dann immer mal so ein bisschen auch an den Entscheidungsträgern vor Ort. Und ich finde, da muss der Senat entschiedener einsteigen, öffentliches Interesse bekunden. Und dann kann er diese Bebauungspläne ändern. Dasselbe gilt auch für mich für die Wirtschaft. Da brauchen wir ein deutliches Signal, deutlichen Aufschwung nach oben, eine positive Erzählung. Und auch bei dem Thema innere Sicherheit, Verkehr, Sicherheit an U-Bahnhöfen. Und jetzt, für mich ist vor allem eines noch wichtig, und das möchte ich hier explizit heute im Radio auch zu der Zuhörerschaft sagen, auch die Kulturszene. Das ist das, was Berlin aus meiner Sicht ausmacht. Darauf muss der Fokus auch gesetzt werden. Und ich finde, da könnten wir zum Beispiel auch mehr machen, um mit Clubbesitzern in die Gespräche zu kommen. Das ist ja auch neben unserer Opern- und Theaterlandschaft etwas, was Berlin ausmacht und warum viele Menschen nach Berlin kommen. Und ich habe das Gefühl, wir lassen die im Moment gerade so ein bisschen schwimmen mit ihren Problemen.
0: Ja, aber die CDU hat ja nun jahrelang regiert, zusammen mit der SPD regiert auch immer noch. Kai Wegner bleibt ja auch im Amt. Warum sollen Ihnen die Wählerinnen und Wähler das zutrauen, nachdem da auf den ganzen Gebieten Wohnungsbau, Wirtschaft, Clubkultur gerne auch noch dazu, in den letzten Jahren nicht wirklich viel passiert ist? Das liegt ja nicht nur an Kai Wegner.
6: Ich glaube sicherlich, die Umfragen waren natürlich ein Ausdruck des Integritätsproblems, das wir hier haben, das den Wahlkampf überschattet hätte. Ich glaube aber auch, und ich schätze Stefan Ebers als guten Fachpolitiker, ich glaube, wir werden das jetzt gemeinsam hinkriegen, diese Themen anzusprechen. Ich für meinen Teil werde das tun. Ich werde darauf achten, dass diese Themen adressiert werden. Es ist mir sehr, sehr wichtig, dass wir eben die Probleme der Berlinerinnen und Berliner angehen und jetzt nicht einfach nur den Spitzenkandidaten auswechseln.
0: Aber warum ist Stefan Evers jetzt der Kandidat für einen schwungvollen Neuanfang, quasi als Teil ja der aktuellen Koalition? Wie wollen Sie das verkaufen?
6: Also ich sehe Stefan Evers nochmal, er ist für mich ein guter Fachpolitiker in Berlin. Er hat viele Probleme mit Verwaltung. Er hat zum Beispiel den Haushalt konsolidiert. Er hat sich um die Probleme, die auch zusammen mit dem Senat um die Verwaltungsreform gekümmert. Wir hatten jahrelang Versprechungen von Rot-Rot-Grün, dass wir endlich die Situation auf den Bürgerämtern verbessern. Mittlerweile kann man innerhalb von Tagen zumindest mal einen Bürgeramtstermin bekommen. Das ist schon mal was. Ich denke, dass wir, ich kenne ihn und ich denke, dass wir da auch bei den entscheidenden Themen weiter vorankommen werden.
0: Der Landesvorsitzende der Jungen Union Berlin, Harald Burkhardt, zu den Chancen der CDU ohne Kai Wegner bei der Abgeordnetenhauswahl in gut 2 Monaten. Dankeschön.
6: Danke. 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

0: Alexander IV featuring Pete Joseph, Long Way From Home hier auf Radio 1 um 7:15, 7:47 Uhr.
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0: Ja, da sind sie wieder, die Sommersonntage auf Radio 1. Mit denen geht der Sommer ja erst immer so richtig los. Und wir feiern in diesem Jahr 10-Jähriges. Seit 10 Sommern begleiten sie uns. Und wir präsentieren ihnen natürlich auch in diesem Jahr die 100 besten Songs aus ganz verschiedenen Kategorien. Und den Start hat diesmal das Genre deutscher Hip-Hop gemacht. Gestern auf Platz 1 ist da Advanced Chemistry gelandet mit Fremd im eigenen Land. Ich bin ein bisschen sauer. Sabrina Settler, mein absoluter Favorit, nur auf Platz 8. Mit Du liebst mich nicht. Aber immerhin dort. Diese Woche geht's um die 100 besten Songs zum Thema Zeit, also am kommenden Sonntag. Und da stimmen wir uns jetzt natürlich schon mal drauf ein, denn es gibt ja auch immer Lieder, das ist ganz traurig, die haben es ganz knapp nicht reingeschafft in die Top 100. Die wollen wir Ihnen trotzdem nicht vorenthalten, weil es eben so knapp war. Und deswegen gehört zu diesen Unlucky Losern heute als erstes Platz 110 Nina Chuba mit Zeit. Das ist der Titel, der passt natürlich perfekt in die Kategorie Zeit, aber hat es ganz knapp nicht reingeschafft. Ich habe sie vorletzte Woche beim Konzert gesehen, Nina Chuba, fantastisch, ein ganzes Stadion hat sie gefüllt, also macht ja wirklich eine richtig große Sommerstadion-Tour. Wunderschöne Songs, also ich habe sie die deutsche Taylor Swift genannt und dann haben gleich Leute mir gesagt, hey, die ist auch viel besser als Taylor Swift. Okay, sie ist auf jeden Fall ein sehr, sehr süßer, lieber, kluger Mensch, die wirklich fantastische Musik macht und deswegen bin ich traurig, dass sie ein Unlucky Loser ist, aber umso glücklicher, sie jetzt hier im Programm zu haben. Nina Chuba, Platz 110 mit Zeit.

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6: 5 Minuten vor 8, Zeit, schon mal auf die Nachrichten vorzugucken mit Tobias Möck. Natürlich, mit wem denn sonst? Mittwoch vergangener Woche, Tobias, haben die USA und der Iran wieder damit angefangen, sich gegenseitig massiv anzugreifen. Und das hört nicht auf. Auch letzte Nacht gab es wieder eine Angriffswelle.
7: Es war schon die vierte seit Mittwoch vergangener Woche. Die US-Streitkräfte haben nach eigenen Angaben iranische Flugabwehrsysteme und Raketenstellungen zerstört. Auslöser für diese Angriffswelle war, dass der Iran ein Containerschiff in der Straße von Hormus beschossen hat. UN-Generalsekretär Guterres hat beide Länder aufgerufen, wieder miteinander zu verhandeln.
6: Mehr dazu gleich in den Radio 1 Nachrichten.

0: Digitalism hier auf Radio 1 und damit ist es gleich in wenigen Sekunden um 8.
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2: Die USA haben wieder Ziele im Iran angegriffen. Es war die vierte Angriffswelle, seit die Kämpfe Mittwoch vergangener Woche wieder eskaliert sind. Aus Istanbul, Uwe Lüb.
3: Die USA wollen nach eigenen Angaben Irans Fähigkeiten ausschalten, die Schifffahrt in der Straße von Hormus zu stören. Nach iranischen Angaben gab es Angriffe auf etliche Orte entlang der Straße von Hormus und in nordwestlichen Landesteilen. Iran hat als Reaktion auf die neuen Angriffe nach eigenen Angaben Gegenschläge ausgeführt. Dabei seien US-Militärstellungen in Jordanien, Bahrain und Kuwait getroffen worden. Als Folge der Eskalation in der Golfregion ist der Ölpreis gestiegen. Zuletzt hatte es noch Gespräche auf Expertenebene gegeben. Verhandlungen hochrangiger Vertreter sind offenbar nicht geplant. Ursprünglich wollten Iran und die USA ihren Konflikt auf Grundlage einer Absichtserklärung bis Mitte August lösen.
2: Die Berliner CDU will heute Finanz- und Kultursenator Evers offiziell zum Spitzenkandidaten für die Wahl im September machen. Die Nominierung durch den Landesvorstand am Abend gilt als Formsache. Der regierende Bürgermeister Wegner hatte am Freitag die Spitzenkandidatur aufgegeben. Die Junge Union Berlin hat sich zuversichtlich geäußert, mit Evers im Wahlkampf punkten zu können. Der Landesvorsitzende Burkhardt sagte auf Radio 1, Evers habe sich als guter Fachpolitiker einen Namen gemacht.
4: Er hat zum Beispiel den Haushalt konsolidiert. Er hat sich auch zusammen mit dem Senat um die Verwaltungsreform gekümmert. Wir hatten jahrelang Versprechungen von Rot-Rot-Grün, dass wir endlich die Situation auf den Bürgerämtern verbessern. Mittlerweile kann man innerhalb von Tagen zumindest mal einen Bürgeramtstermin bekommen. Das ist schon mal was. Und ich denke, dass wir da auch bei den entscheidenden Themen weiter vorankommen werden.
2: Landesvorsitzender der Jungen Union Berlin, Harald Burkhardt auf Radio 1. Brandenburgs Ministerpräsident Woltke hat sich Forderungen angeschlossen, den deutschen Strommarkt aufzuspalten. Der SPD-Politiker sagte der Süddeutschen Zeitung, durch unterschiedliche Strompreiszonen könnten Unternehmen in der Nähe von Solar- und Windkraftanlagen eigentlich viel günstiger versorgt werden. Das gelte zum Beispiel für Brandenburg. Durch den einheitlichen Strompreis verschenke man daher seinen Standortvorteil, so Woltke. Er plädiert dafür, günstigen Strom dort zu verbrauchen, wo er erzeugt wird, statt ihn über teure Stromautobahnen vom Norden in den Süden zu transportieren. Neben Brandenburg wollen auch Schleswig-Holstein und Hamburg Strompreiszonen einführen. Die Bundesregierung ist allerdings für einen Einheitspreis. Die Grünen und das Kinderhilfswerk kritisieren Pläne von Bundesfamilienministerin Prien, beim Unterhaltsvorschuss für Alleinerziehende zu kürzen. Grünen-Fraktionschefin Hassemann erklärte, Union und SPD versuchten, wie so oft, den Haushalt auf dem Rücken von Familien, Alleinerziehenden und Kindern zu sanieren. Das Kinderhilfswerk betonte, die Pläne träfen Menschen, die ohnehin wenig hätten. Chris Berdrow.
5: Das Geld können Alleinerziehende beantragen, wenn der getrennt lebende Elternteil keinen oder zu wenig Unterhalt für die Kinder zahlt. Meistens sind das Väter. Der Staat springt dann mit dem Vorschuss ein. Die Höhe variiert je nach Alter des Kindes. Ein Sprecher des Familienministeriums bestätigte Pläne, dass das Geld nur noch bis zum 16. und nicht mehr wie jetzt bis zum 18. Geburtstag eines Kindes gewährt werden soll. Kritik kommt auch vom Kinderbeauftragten der SPD-Bundestagsfraktion Truls Reichhardt.
2: Der deutsche Tennisprofi Alexander Zverev hat das Finale von Wimbledon verloren. Er unterlag dem Italiener Jannik Sinner in 4 Sätzen. Der bislang letzte Deutsche, der das Turnier in England gewonnen hat, war Michael Stich 1991. Das waren die Radio 1 Nachrichten. Es ist 8.04 Uhr. 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
0: Die aktuellen Temperaturen, wir haben 19 Grad in Berlin, 18 in Potsdam, 17 in Frankfurt und bis zu 30 Grad können wir heute kriegen. Also 26 bis 30 Grad sind die Höchsttemperaturen, auch in den kommenden Tagen. Viel Sonne gibt's dazu, immer ein paar lockere Quellwolken und ganz ab und zu auch ein kleiner Schauer.
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2: Auf Radio 1 A10 westlicher Berliner Ring Richtung Dreikafelland zwischen Großkreuz und Leest staut es sich an der Baustelle plus 20 Minuten. 10 Minuten mehr sind es auf der A115 Richtung Berlin zwischen Potsdam-Babelsberg und Kleinmachnow. B1 Magdeburg Richtung Brandenburg zwischen Neubensdorf und Plaue Stau an einer Baustellenampel plus 20 Minuten. Stadtverkehr Berlin A100, die Stadtautobahn zwischen Detmolder Straße und Tempelhofer Damm, dauert es an den Baustellen in beiden Richtungen länger, etwa 10 bis 20 Minuten. Und eine aktuelle Meldung zur S-Bahn. Die Linien S85 und S9 sind zwischen Schönefeld und Flughafen BER wegen eines Polizeieinsatzes unterbrochen. Die S8 und S85 sind wegen einer Weichenstörung außerdem zwischen Treptower Park und Pankow bzw. Blankenburg unterbrochen. Sie können zur Umfahrung die Ringbahn und auch die Linie S2 über Gesundbrunnen nutzen. Wir wünschen Ihnen gute Fahrt.
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0: Guten Morgen. Wer folgt auf Frank-Walter Steinmeier als Bundespräsident? Angela Merkel schon mal nicht. Die wurde neulich nämlich auf dem Europaforum in Berlin gefragt. Frau Merkel, auf einer Skala von 1 bis 10, wie sehr würden Sie dieses Amt denn wollen?
6: Minus 7. Jetzt mal Spaß beiseite. Das ist das höchste Amt bei uns im Lande. Und dieses Amt braucht wirklich jemanden, der mehr Kraft hat. Das kann ich jetzt nicht mehr. Ich war 16 Jahre Bundeskanzlerin. Wissen Sie, was das heißt?
0: Ja, wissen wir wahrscheinlich nicht, aber haben wir verstanden. Aber irgendjemand muss es ja machen. Und welche Kandidaten da die aussichtsreichsten sind und was Steinmeier hinterlassen wird, das kommentiert gleich Friedrich Göppersbusch.

0: Jeremiah versüßt uns hier den Montagmorgen. Vielen Dank dafür. Bundespräsident Frank-Walter Steinmeier ist nicht nur aus seinem Amtssitz Schloss Bellevue ausgezogen neulich, das jetzt ein paar Jahre lang Baustelle sein wird und renoviert wird. Er hat auch sein letztes Sommerinterview als Bundespräsident gegeben im ZDF. Da hat der SPD-Politiker unter anderem die Sanierungskosten fürs Schloss Bellevue verteidigt und das Reformpaket der schwarz-roten Koalition gelobt. Endlich sei was passiert. So unser aller Staatsoberhaupt, und einen Sportvergleich hat er da auch gleich herangezogen.
1: Da die Fußball-Weltmeisterschaft noch läuft, würde ich sagen, die Koalition hat gerade die reine Defensive verlassen, und ich empfehle wirklich, dass wir in diesen Sommer mit etwas mehr Zuversicht gehen, als uns das in den letzten Sommern in der Tat erlaubt war.
2: Ja, aber mach.
0: Und dann im Winter, in gut einem halben Jahr, am 30. Januar 2027, findet die Wahl zu Steinmeiers Nachfolge statt.
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0: Radio 1 Kommentator, Journalist und Medienunternehmer, guten Morgen.
4: Hallo, guten Morgen.
0: Werden wir Frank-Walter Steinmeier vermissen?
4: Ja, das kommt drauf an, wie entsetzlich seine Nachfolge wird. Also, kann man heute noch nicht sagen. Viele sagen, ja, die große Rede, ne? Das einzige Werkzeug, das der Notar der Republik bei uns hat, ist die große Rede. Und da wird gesagt, Weizsäcker 85, diese Lossagung von den selbstverlogenen und nicht selbst aufgeklärten Nazi-Geschichten. Er sagt, das ist der Tag der Befreiung. Das ist nicht die Niederlage. Das war eine große Rede. Und da wird immer noch Roman Herzog angeführt. Das war ja ein CDU-Mann, der immer von sich sagte, er wäre eigentlich lieber in der CSU, der hielt dann eine FDP-Rede, nämlich diese Ruckrede mit marktliberalen, neoliberalen Reformforderungen, die dann letztlich die SPD mit Schröders Agenda-Politik umgesetzt hat. Da kann man einerseits sagen, ja, schön, da waren ja alle dabei, aber andererseits ist es schon eine große Rede, wenn eine Politik gefordert wird, die immerhin eine große Volkspartei zerschmissen hat, dann auf ihrem Weg. Also, es muss nicht immer die große Rede sein, und die war auch überhaupt nicht das Ding von Frank-Walter Steinmeier. Der Fairness halber sei gesagt, wenn er mal schlaue Gedanken gesagt hat, dann sind die Medien da drüber gebrettert und haben gesagt, och, haben wir nicht gehört. Und dann hat er eben auch ein Talent, wo ich sage, lass die Schlaftabletten weg, hör dir eine Rede von Frank-Walter an. Dazu kam, dass in seiner Amtszeit halt Riesenbaustellen waren wie Corona, wo, wie er sagt, ein Bundespräsident nicht neutral bleiben konnte, sondern eben auch Dinge sagen musste, die Impfgegner richtig böse geärgert haben. Dann kam der Überfall Russlands auf die Ukraine, wo einerseits Steinmeier sich von 20 Jahren Russlandpolitik losgesagt hat. Also er hätte Moskau, er hätte Putin falsch eingeschätzt, das bereue er, sich gleichzeitig aber öffentlich von zum Beispiel diesem vorübergehenden ukrainischen Botschafter Melnik anpöbeln lassen müsste. Er sei ja verfüge über ein Spinnennetz von Kontakten zu Russland. Also da wurde er, das ging ja bis hin zur Absage von Staatsbesuchen. Und ja, er hat immerhin drei Kanzler, Kanzlerinnen überstanden und hat dann auch nochmal definiert, ja, ich bin so die Art die Versicherung der Demokratie. Und mehr wollte er auch nicht sein, und das hat er auch hingekriegt.
0: Ja, wer wird denn jetzt sein Nachfolger oder seine Nachfolgerin?
4: Ja, das sagte dir ausgerechnet Diana Zimmermann, also die Studioleiterin vom ZDF, in diesem Sommerinterview gestern auch. Was würden Sie denn Ihrem Nachfolger raten? Und Steinmeier sagt, naja, oder Nachfolgerin, es wird eine Frau. Also er war jetzt der 12. und für meinen Geschmack letzte vorerst Mann in diesem Amt. Das ist 12-mal gelungen, keine Frau zu wählen. Dann gibt es naheliegende Vorschläge. Ilse Aigner wird immer genannt, die bayerische Landtagspräsidentin. Ein bisschen immer, komischerweise, als hätte die selber nichts im Kopf, von Söders Gnaden, also will Söder das oder will er das nicht? Erst hieß es, er wollte das nicht, denn wenn die Nummer 1 im Staat von der CSU kommt, wird die Nummer 2, der Kanzler, nicht auch von der CSU kommen. Inzwischen soll Söder das unterstützen. Karin Prien, sagen die Leute, ja, das ist doch a person of her own, geboren im Ausland in Amsterdam, sie hat jüdische Vorfahren. Sie hat jetzt im Moment halt nur einfach den Job, dass sie ganz unpopulär Leon Krempel bei Jugend, Familie, Bildung, Senioren, Frauen ihrem Amt zum Beispiel Kürzung des Elterngeldes, Gesundheitsreform und so verkünden muss. Ja, und dann wirklich noch Fräulein Rottenmeier aus dem Bundestag, Julia Klöckner, die sich aber mit ihrem Kampf gegen unbotmäßige T-Shirts, Mützen, Regenbogenfähnchen, Aufkleber und einer gewissen Nähe zu Rechtspopulisten schon eher den Ruf erarbeitet hat, dass sie eben nicht integriert und alle umarmt, sondern dass sie spaltet. Annegret Kramp-Karrenbauer, Monika Grütters, Juli C., ich finde, wenn es Julia Menger von Radio 1 nicht macht, aber sie ist ja wahrscheinlich noch nicht 40. Ja, man muss 40 sein. Sorry, tut mir leid.
0: Da bin ich drin. Also ich erfülle alle Kriterien.
4: Ja, schade, weil ich würde dann doch, wenn die SPD und die Grünen mitziehen, ich würde einfach aus Edge aus Das Wort sollte man in diesem Kontext nicht sagen, aus Rache sagen. Frauke Prosius-Gersdorf, die Verfassungsrichterin, die von Rechtsextremisten zerschossen worden ist, wo die CDU dann die Spanndienste geleistet hat. Und die jetzt wieder auf ein Schild zu heben. Oder Julia Menge.
0: Wir gucken mal, was da so passiert im Januar. Dankeschön. Der Montagskommentar von Friedrich Küppersbusch.
4: Gerne.
0: Tschüss.
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0: kleine Portion französischer Beach Club. Bitteschön. Für Sie. Miet ist das aus Frankreich. Produzent Quentin Lapoutre steckt er dahinter. Be Someone New hier auf Radio 1 um 8.17 Uhr.
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0: die New Radicals. Noch immer eine gute Idee, gerade um 8.22 Uhr hier im schönen Morgen Someday We'll Know, hier auf Radio 1.
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0: Heute ist Montag, der 13. Juli 2026, Welt-ADHS-Tag, und einen runden Geburtstag gibt's heute auch. Den feiert er hier.
2: Sie sind heute mit Abstand der humorloseste Kandidat.
0: Günther Jauch, der seit gefühlt 100 Jahren Wer wird Millionär moderiert, wird heute, krass, erst 70 Jahre alt. Geboren ist er in Münster, lebt aber schon lange hier ums Eck in Potsdam. Und seinen 30. Geburtstag feiert heute Andreas Obst. Der Basketballer aus Halle an der Saale spielt seit 5 Jahren beim FC Bayern München und wurde mit der Nationalmannschaft 2023 Weltmeister und 2025 Europameister.
1: Zu Gast bei Freunden.
0: Paris wird heute Abend zum Treffpunkt der sogenannten Koalition der Willigen. Rund 25 Staats- und Regierungschefs beraten über die weitere Unterstützung der Ukraine. Mit dabei ist auch Bundeskanzler Merz. Morgen geht es dann direkt weiter zum französischen Nationalfeiertag. Steht die traditionelle Militärparade diesmal ganz im Zeichen der Solidarität mit der Ukraine.
1: Was fehlt?
0: Social Media erst ab 16? Mit dieser Frage beschäftigt sich heute einmal mehr die EU-Kommission. Dafür stellt ein Expertengremium Empfehlungen vor, die dann Grundlage für ein EU-weites Gesetz sein sollen. Kommissionspräsidentin Ursula von der Leyen gilt als Befürworterin des australischen Modells mit einem Mindestalter von 16 Jahren.
1: Sportlich.
0: 750 Kilometer allein im Kajak, das hat sich David Dura aus Nauen in Brandenburg vorgenommen. Heute startet sein Weltrekordversuch. Der 35-Jährige will im Modulkajak von Tschechien bis Polen paddeln, und zwar ohne Begleitung und ohne Hilfe. Trainiert hat der Fabrikarbeiter, der gar kein Profisportler ist, über ein Jahr schon und dabei auch 29 Kilo schon abgenommen.
1: Das ist Berlin.
0: Ein Hochstapler, ein Tischtennisschläger und Timothy Chalamet. Im Radio 1 Freiluftkino Friedrichshain läuft heute Abend Mardi Supreme.
3: Es bedeutet, ich bin verpflichtet, diese eine Sache zu Ende zu bringen, egal was es kostet.
0: Der Film erzählt die Geschichte eines charmanten Trickbetrügers im New York der 50er Jahre. Los geht's 21.15 Uhr unter freiem Himmel bei bestem Sommerwetter.
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6: Es ist 8.30 Uhr.
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8: Das US-Militär hat in der Nacht wieder Ziele im Iran angegriffen. Iranischen Medien zufolge ist dabei mindestens ein Mensch getötet worden. Außerdem ist von mehreren Verletzten die Rede. Nach US-Darstellung sollten die Angriffe die Fähigkeit des Iran einschränken, Schiffe in der Meerenge von Hormuz zu attackieren. Die Berliner CDU will heute Finanz- und Kultursenator Evers offiziell zum Spitzenkandidaten für die Wahl im September machen. Die Nominierung durch den Landesvorstand am Abend gilt als Formsache. Der regierende Bürgermeister Wegner hatte am Freitag die Spitzenkandidatur aufgegeben. Die Junge Union Berlin hat sich zuversichtlich geäußert, mit Evers im Wahlkampf punkten zu können. Der Landesvorsitzende Burkhardt sagte auf Radio 1, Evers habe an vielen positiven Entwicklungen mitgewirkt und zum Beispiel den Haushalt konsolidiert und die Situation auf den Bürgerämtern entschärft. Für den Neubau der Ringbahnbrücke auf der Berliner Stadtautobahn 100 ist ein wichtiger Meilenstein geschafft. Das ganze Wochenende wurden mit einem Spezialkran bis zu 320 Tonnen schwere Stahlträger auf die neuen Brückenpfeiler gesetzt. Wegen zu starken Windes waren die Arbeiten gestern für einige Stunden unterbrochen worden. Sie konnten dann aber fortgesetzt und in der Nacht abgeschlossen werden. Damit fährt seit dem Morgen auch die Ringbahn wieder zwischen Westend und Halensee. Die schwarz-rote Koalition will offenbar die Tabaksteuer stärker erhöhen als bisher geplant. Laut Redaktionsnetzwerk Deutschland geht das aus einer sogenannten Formulierungshilfe des Bundesfinanzministeriums hervor. Demzufolge soll der Preis für eine Schachtel Zigaretten bis 2030 schrittweise von aktuell rund 8 Euro auf fast 12 Euro steigen. Das wären 40 Cent mehr als kürzlich vom Kabinett beschlossen. Der deutsche Tennisprofi Alexander Zverev hat das Finale von Wimbledon verloren. Er unterlag dem Italiener Jannik Sinner in 4 Sätzen. Das waren die Radio 1 Nachrichten. Es ist 8.33 Uhr. 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
6: Uns steht eine heiße Woche bevor. Aktuell haben wir schon 20 Grad in Berlin, 19 in Potsdam, 18 in Frankfurt. Bis zu 30 Grad können es heute werden. Die Nächte sind ja noch recht frisch, die Tage dafür umso heißer die ganze Woche lang. Es kann zwischendrin auch immer mal kurz schauern oder gewittern sogar. Aber ansonsten geht's bis zum Wochenende so heiß weiter, mindestens.
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8: Auf Radio 1 A10 westlicher Berliner Ring Richtung Dreikafeland zwischen Großkreuz und Leest, Baustellenstau plus 10 Minuten. B1 Magdeburg Richtung Brandenburg zwischen Neubensdorf und Plaue, Stau an einer Baustellenampel, etwa 20 Minuten Verzögerung. Stadtverkehr Berlin A100, der Stadtring zwischen Detmolder Straße und Tempelhofer Damm, dauert es an den Baustellen in beiden Richtungen länger, 10 bis 15 Minuten etwa. Einige Minuten mehr müssen Sie einplanen. Friedrichshain auf der Petersburger Straße Richtung Prenzlauer Berg und im Wedding auf der Müllerstraße stadteinwärts. Mitte die Invalidenstraße ist zwischen Hessischer Straße und Caroline-Michaelis-Straße in beiden Richtungen nach einem Unfall gesperrt. Wir wünschen gute Fahrt.
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6: Guten Morgen. Na, wo waren Sie denn dieses Wochenende? Bei welchem dieser Wahnsinnskonzerte in Berlin? Bei den Toten Hosen, bei den Pet Shop Boys oder bei The Cure. 3 Abende hintereinander haben die ja in der Wuhlheide gespielt. Jeder Abend war mit 17.000 Fans restlos ausverkauft. Viele haben sich gleich wirklich für alle Abende Tickets gesichert, sind 3-mal zu The Cure gegangen. Eine davon, unsere Kollegin Christiane Falk, seit Kindertagen Fan der Band. Und nicht nur sie war traurig, dass der Bassist Simon Gallup krankheitsbedingt ausgefallen ist, auch wenn er von seinem Sohn sehr gut vertreten wurde. Aber alles besser als eine Absage. Da waren sich die Fans einig, die nicht nur aus ganz Deutschland, sondern auch aus vielen anderen Ländern wie Italien, den USA oder Polen angereist sind.
9: 3 magische Abende. Jeder Abend hatte irgendwie was Einzigartiges. Die Stimmung war jeden Abend anders. Am Freitag hat man sehr gemerkt, dass Simon gefehlt hat. Samstag und Sonntag war das Ganze ein bisschen gelöster. Man hat es auch innerhalb der Band, denke ich, gespürt, dass sie lockerer waren und ja, die Songs einfach noch ein bisschen deeper gespielt haben.
10: Also für mich war es absoluter Hammer. Ich habe es sehr genossen. Ich fand auch die Lieder, die sie gespielt haben, total toll. Ich bin halt auch ein bisschen älter. Ich mag halt auch die alten Lieder und deswegen war es für mich ein ganz gelungener Abend.
6: Was da Erinnerungswürdiges hängen geblieben ist von diesen 3 Abenden The Cure in Berlin und wie sich diese Abende unterschieden haben, das erzählt uns Christiane gleich.

0: Show and Tell nennt sich das, wenn man was mit in die Schule bringt und allen anderen Kindern zeigt. Und genau das machen wir jetzt auch mit Christiane Falk.
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0: The Cure sind ja seit mehr als 4 Jahrzehnten nicht mehr aus der Musikwelt wegzudenken. Die Band um Robert Smith gehört zu den weltweit erfolgreichsten, haben Hits wie Boys Don't Cry, Lullaby oder auch Friday I'm in Love gehabt. Sie kennen das natürlich alles aus dem Radio 1 Programm. Ende 24 haben sie nach 16 Jahren Pause dann ein neues Album veröffentlicht, Songs of a Lost World. Und was spielt so eine Band mit einem riesen Repertoire, wenn sie 3 Abende in der jeweils ausverkauften Parkbühne der Wohlheide auftritt? Das weiß eine ganz genau, nämlich Christiane Falk, meine Kollegin, die bei allen 3 Auftritten dabei war, weil sie Hardcore The Cure-Fan ist. Und sie war nicht die Einzige. Guten Morgen, Christiane.
2: Guten Morgen.
0: Du hast wirklich Tickets dann für alle 3 Shows gehabt. Das haben viele so gemacht. Hat man einen Unterschied gemerkt oder war das so ein bisschen wie und täglich grüßt das Mummeltier?
2: Nee. Also da sind schon Unterschiede. Nicht nur was die Stimmung der Band und auch der Fans angeht, sondern tatsächlich auch was die Setlists angeht.
0: Ah, okay.
2: Es gibt wenige Bands, die jetzt heute in der Größenordnung von The Cure nicht einfach jeden Abend dasselbe Set spielen, aber The Cure sind dafür bekannt. Sie haben uns nicht enttäuscht. Allerdings, und das war gleichermaßen erstaunlich und schade, sie haben an keinem der Abende auch nur einen einzigen Song des aktuellen Albums gespielt.
0: Ach wirklich? Mhm. Keine neuen Songs? Nee. Was haben die Fans stattdessen zu hören bekommen?
2: Also in Teilen haben sich diese 3 Abende unterschieden, was die Songs angeht. Zusammenfassend würde ich sagen, es war immer ein sehr treibendes Set, das ein bisschen wie eine Show für Festivals gewirkt hat. Also mit viel Schwung, mit vielen großen Hits, eher mitreißend als nachdenklich. Aber das heißt natürlich nicht, dass die Melancholie, die ja auch den Charme der Band ausmacht, irgendwie auf der Strecke geblieben ist. Es ging immer wieder mit Plain Song los und dann kam gleich als zweites einer der schönsten Songs aller Zeiten, Pictures of You. Das war jeweils ein sehr intensiver Beginn pro Abend. Es war ja auch noch hell in der Wuhlheide. Ich habe da viele Fans gesehen, die Tränen in den Augen hatten. Aber bevor es dann zu traurig wurde, ging es euphorisch weiter. Und in den insgesamt 135 Minuten Spielzeit pro Abend war besonders der Zugabenblock, der sehr lange ist bei The Cure, wirklich ein echtes Hitfeuerwerk. Also bei Lullaby auf der Leinwand, dieses riesige Spinnennetz. Und dann irgendwann taucht der Spider-Man auf. Das ist bildgewaltig bunt. Die Fans singen jede Zeile mit. Genau wie eben auch bei den anderen Hits, klar, Friday I'm in Love, Close to Me und dem obligatorischen Rausschmeißer Boys Don't Cry.
0: Der Bassist Simon Gallup ist ja krank. Die Band hat nicht gesagt, was er genau hat, nur dass er nicht auftreten kann. Mhm. Hat das die Stimmung getrübt oder wie war der Rest der Band drauf? Robert Smith, vor allem der Sänger.
2: Also wenn ich die 3 Abende vergleiche, dann hat er gestern am lockersten gewirkt. Also Robert hat noch mehr gelächelt als sonst schon. Wenn er die Bühne betritt, dann schaut er erstmal ganz in Ruhe so die Fans an. Ja, da passiert nichts. Er schaut bis in die Ränge nach oben. Und er scheint immer völlig perplex zu sein, wie viel Liebe ihm da entgegenschwappt. Ja? Also Robert Smith ist durchaus schüchtern, aber der ist eben auch lustig. Und diese Mischung, die ist eine, die sehr liebenswert ist. Natürlich kann man jetzt lächeln und sagen, diese wilden Haare, dieses ergraute Vogelnest oder diese dick übermalten Lippen. Aber das ist nicht das Besondere an ihm. Es ist diese Nähe, die er zu den Fans aufbaut, ohne dass er sich mit irgendwelchen blöden Sprüchen da anbiedern müsste. Er ist einfach ein ganz großer Fan seiner eigenen Lieder. Es ist wirklich seine Leidenschaft, Musik zu spielen und eben auch zu singen. Und man muss es sagen, Robert Smith singt so gut und kräftig wie in den 80ern. Und seitdem schreibt er eben auch diese Texte und Melodien, die zum Niederknien schön sind. Er reißt die Fans damit einfach mit. Also er ist aber auch ehrlich, ja, er gibt nichts vor. Am ersten Abend hat er 2-mal gesagt, es sei ein schwieriger Tag gewesen durch den Ausfall von Simon Gallup. Und er widmet ihm auch immer einen Song. Und da merkt man, dass er eben fehlt.
0: Was wird dir und den anderen Fans in Erinnerung bleiben von dieser Berlin-Trilogie? Was denkst du?
2: Also ich muss es erstmal sacken lassen. Es ist zu viel, um alles zu nennen. Musikalisch, dass am letzten Abend die meisten Überraschungen im Set waren, mit Catch-and-Song, den sie seit 10 Jahren nicht mehr live gespielt haben. Das war was Besonderes. Denkwürdig bleibt auch, wie am zweiten Abend bei Friday I'm in Love, also dem schmissigen Hit, ja, die PA ausgefallen ist. Das bedeutet also
0: die Anlage.
2: Ja, genau, die Boxen waren weg und alle guckten irritiert. Robert hat es gar nicht gemerkt. Und die Fans haben dann einfach so lautstark gesungen, bis wieder Sound aus den Boxen kam. Das war schon speziell. Man mag sich eigentlich an dem Song vielleicht überhört haben, aber wenn den dann 17.000 Menschen singen in der Wuhlheide, dann klingt er wieder unverbraucht und besonders. Also es ist verrückt, aber diese Band langweilt auch nach 3 Abenden keine Sekunde. So ist es eben bei Ausnahmebands und The Cure sind so eine. Das bestätigt auch einer, der es wirklich wissen muss. Da habe ich ihn noch gesprochen am 3. Abend, nämlich Timo, Die Hard Fan, der hat den Überblick.
3: Heute war mein 120. Cure-Konzert und ich war wirklich begeistert, auch von der Setlist, vom Sound. Und ich habe gestern noch gedacht, als ich auf dem Cure-Konzert war. Sie müssen mal einen Song spielen, den Sie jetzt auf dieser Festival-Tour oder Tour noch nicht gespielt haben. Und Sie haben tatsächlich Catch gespielt. Also Robert, die Stimme wie in den 80ern. Er ist einfach so liebevoll. Er macht Herzchen zum Publikum. Am Schluss hat er noch eine Umarmung uns allen gesendet. Und man merkt, er hat richtig, richtig Spaß.
0: Christiane, dein wievieltes Konzert war das denn von The Cure?
2: Ehrlich gesagt, ich habe nie gezählt. Wurde ich gestern 100 auch?
0: Hatte
2: Nein,
0: Timo.
2: Das habe ich längst nicht. Aber natürlich im zweistelligen Bereich schon auf jeden Fall. Aber Wohlheide und Cure war meine Premiere. Da habe ich gedacht, dann kannst du auch gleich dreimal sein.
0: Drei Abende haben The Cure in der Wohlheide gespielt, präsentiert natürlich von Radio 1. Christiane Falk hat das ausgenutzt, hat sich ein langes The Cure-Wochenende gemacht und für uns hier perfekt zusammengefasst. Vielen, vielen Dank dafür.
2: Gerne.
0: Gute Erholung von diesen vielen Eindrücken. Und wir hören jetzt einen der Songs, der an jedem der drei Abende gesetzt war und abgefeiert wurde. Und wie ich finde, wenn ich was sagen dürfte.
2: Sag mal.
0: Der beste von The Cure. Lieb ich. Danke, dass du den ausgesucht hast.
2: Ja, gerne doch.

0: Rainforest von The Cure, nur einer von vielen, vielen Hits, wie wir gerade gehört haben, hier auf Radio 1 um 8.47 Uhr. Und es ist ja noch mehr Spektakuläres passiert am Wochenende. Ein 60 Meter hoher Kran, höher als die Siegessäule, hat am Wochenende im Berliner Westen Spektakuläres geschafft, nämlich die ersten 320 Tonnen Stahlträger der neuen Ringbahnbrücke eingehangen. Über die S-Bahn-Gleise hinweg, wie das genau ablief und wann die Brücke jetzt mal endlich fertig ist, bespreche ich mit unserem Reporter vor Ort, mit Toni Schmidt. Guten Morgen.
1: Schönen guten Morgen, Julia.
0: Hat denn alles geklappt? Wie sieht die neue Brücke aus oder der Teil, der schon drin hängt?
1: Also Stand jetzt hat alles geklappt. Die Brücke liegt quasi vor mir. Ich stehe unmittelbar im Schatten des ICC und sehe auf diesen rostbraunen Stahlkoloss. Warum rostbraun? Das ist sogenannter Baustahl, wetterfester Baustahl. Und damit erspart man sich durch diese Rostpatina diesen Schutz, den Korrosionsschutz. Das verkürzt die Bauzeit auch nochmal. Und man kann sagen, es war eine Herausforderung. Insbesondere der Sonntag, weil da hat der Wind nicht mitgespielt. Also Freitag kam das erste Stück über die S-Bahn-Gleise, Samstag dann das zweite. Da hatte man ein bisschen Routine. Dann dachte man, okay, Sonntag machen wir den Deckel drauf. Aber Pustekuchen, im wahrsten Sinne des Wortes Puste, weil der Wind, der bläst da kräftig gegen diese 320 Tonnen Stahl. Und die sind an die 80 Meter lang. Das ist eine riesen Angriffsfläche. Und der Kran, der hier vor Ort zusammengeschraubt wurde und extra angeliefert wurde, der hebt zwar die Last des Stahlträgers, aber an den Seiten, da müssen Bauarbeiter und Ingenieure fast wie beim Seilziehen das Ganze stabilisieren. Und da hat man gesagt, nee, wenn die Böen so stark sind, das ist zu gefährlich für die Bauarbeiter und auch zu gefährlich für die bereits verbauten Teile, wenn da ein neues Teil am Kran dagegen knallt. Deswegen hat man gewartet bis gestern Abend, 20 Uhr, da hat der Wind abgeflaut und dann kam das letzte Stück über die Gleise und jetzt liegt ist da fast so ein bisschen geschwungen von der Abfahrt Avus bis runter in den Trog der Stadtautobahn. Es ist oben schon ein kleines Geländer, sodass man drauf arbeiten kann. Und Bernd Rothe, der Taskforce-Manager des Projekts A100, der sagte uns jetzt, wie es weitergeht.
2: Dass dort Betonfertigteile zwischen die Stahlträger gelegt werden. Die dienen sozusagen als Schalung für die Betonage der Fahrbahnplatte. Dann wird die Asphaltschicht eingebracht, verschiedene Ausstattungsarten wie Schutzplanken und ganz am Ende kommt auch noch eine Lärmschutzwand auf die Brücke.
0: Was sagen denn die Anwohnerinnen und Anwohner, Toni? Haben die Public Viewing vom Balkon aus gemacht?
1: Achtung, ich stehe hier wie gesagt am ICC und hier waren anscheinend einige Baustellenspotter, denn dieser Kran, dieser Spezialkran, der steht noch und auf der Backsteinmauer hat irgendjemand mit Kreide den Kran draufgemalt, also richtig hingepinselt. Da waren anscheinend einige Picknick-Szenen hier am Wochenende. Und die Anwohner auf der anderen Seite, denn hier am ICC wohnt ja keiner, mit denen habe ich kurz gesprochen, die sind happy, dass es geklappt hat. Sie sagten, es war nicht wesentlich lauter als an den anderen Wochenenden und an den anderen Tagen auch. Aber sie sagten, es ist doch jetzt ein Signal, dass man möglicherweise im Zeitplan wirklich ist und dass wirklich in einem Jahr dieses riesige Autobahnbaustellenprojekt abgeschlossen werden kann.
0: Fanny, S-Bahn eigentlich alle wieder, weil das war ja auch nervig für viele am Wochenende, auch mit den vielen Konzerten, da mussten viele Umwege fahren.
1: Oh ja, aber die S-Bahn rollen seit Betriebsbeginn wieder. Jetzt in diesem Moment fährt gerade ein Fernzug vorbei hier auf der Trasse und es sieht so aus, als ob dann noch ein, zwei Mal die Ringbahn gesperrt werden muss, weil mit der Ringbahnbrücke ist ja nicht

0: Wahnsinn.
1: Letztes Adventswochenende. Entschuldige, da am 4. Advent wird nochmal die Ringbahn gesperrt, um da eben diese Brückenteile für die Westendbrücke über die Gleise zu heben.
0: Berlin baut sich neue Brücken und unser Reporter Toni Schmidt ist vor Ort an der neuen Ringbahnbrücke, die wenigstens zu einem kleinen Teil schon mal steht. Danke dir.
1: Gerne.
0: Tschüss.

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1: Walter Scheels, 16 Grad Fische, Retrospektive im CU Berlin in Charlottenburg. Ein Bild ist nie fertig, sagt der Fotograf Walter Scheels. Für ihn ist Fotografie ein offener Prozess. Und in diesem Prozess, in dem er seine Bilder auf unterschiedliche Art und Weise bearbeitet, übermalt, doppelt belichtet oder Fotochemikalien verwendet, überschreitet Scheels die Grenzen des Mediums ins Malerische. Das Ausstellungshaus in der Hardenbergstraße zeigt mehr als 300 Arbeiten des mittlerweile 90 Jahre alten Fotografen aus fast 7 Jahrzehnten. Darunter Porträts, Aufnahmen von Tieren und Pflanzen und zentrale Werkgruppen, aber auch bisher Unbekanntes aus seinem Gesamtwerk. Walter Scheels 16 Grad Fische, Retrospektive im CU Berlin in Charlottenburg. Geöffnet ist täglich von 11 bis 20 Uhr. Und noch ein Hinweis on top. Am Mittwoch, also übermorgen, findet eine Führung durch die Ausstellung statt. 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
8: Wir gucken auf die Nachrichten um 9 mit Tobias Möck. Im nördlichen Teil Deutschlands wird Strom ziemlich preiswert produziert, Tobias, zum Beispiel durch Windkraft, aber auch durch Sonnenenergie. Trotzdem wird der Strom zum normalen Preis verkauft und das muss gar nicht sein, findet Brandenburgs Ministerpräsident Woidke.
9: Woidke hat der Süddeutschen Zeitung gesagt, dass er es gut fände, würde der Strommarkt in Deutschland aufgespalten. Dort, wo Wind und Sonne den Strom billig machen, sollte er auch verbraucht und verkauft werden, sagt Woidke. Dann könnten hier in Brandenburg zum Beispiel nämlich Unternehmen viel preiswerteren Strom kaufen. Der Standortvorteil des Landes werde durch einen Einheitspreis verschwendet, so Woidke.
8: Mehr dazu gleich in den Nachrichten um 9 Uhr.

0: Sommermusik an diesem Sommermontag hier bei ihrem Sommerradio, Radio 1, die FES, um 9:01.
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0: mit Tobias Mück.
2: Die USA haben trotz einer geltenden Waffenruhe wieder Ziele im Iran bombardiert. Ziel war es nach Angaben des zuständigen US-Regionalkommandos, dass der Iran Handelsschiffe in der Straße von Hormuz nicht mehr angreifen kann. Aus New York, Martin Gansemeier.
3: Es war bereits die vierte Angriffswelle innerhalb von einer Woche. Nach Angaben von US-Medien richteten sich die Angriffe gegen iranische Raketenstellungen, Anlagen zur Luftabwehr und Boote der iranischen Revolutionsgarden. Bereits in der Nacht zum Sonntag hatte das US-Militär 140 Ziele im Iran bombardiert. Eine Vergeltungsmaßnahme für eine iranische Drohnenattacke auf ein Containerschiff unter zypriotischer Flagge. Die US-Regierung empfiehlt Schiffen, die Route entlang der Küste von Oman zu fahren. Doch diese Schiffe riskieren, unter iranischen Beschuss zu geraten. Denn Iran will die Kontrolle über Schiffe in der Straße von Hormuz nicht aus der Hand geben.
2: Die Berliner CDU will heute Finanz- und Kultursenator Evers offiziell zum Spitzenkandidaten für die Wahl im September machen. Die Nominierung durch den Landesvorstand am Abend gilt als Formsache. Der regierende Bürgermeister Wegner hatte am Freitag die Spitzenkandidatur aufgegeben. Die Junge Union Berlin hat sich zuversichtlich geäußert, mit Evers im Wahlkampf punkten zu können. Der Landesvorsitzende Burkhardt sagte auf Radio 1, Evers habe sich als guter Fachpolitiker einen Namen gemacht.
4: Er hat zum Beispiel den Haushalt konsolidiert. Er hat sich auch zusammen mit dem Senat um die Verwaltungsreform gekümmert. Wir hatten jahrelang Versprechungen von Rot-Rot-Grün, dass wir endlich die Situation auf den Bürgerämtern verbessern. Mittlerweile kann man innerhalb von Tagen zumindest mal einen Bürgeramtstermin bekommen. Das ist schon mal was. Und ich denke, dass wir da auch bei den entscheidenden Themen weiter vorankommen werden.
2: Der Landesvorsitzende der Jungen Union Berlin, Harald Burkhardt, auf Radio 1. Für den Neubau der Ringbahnbrücke auf der Berliner Stadtautobahn 100 ist ein wichtiger Meilenstein geschafft. Das ganze Wochenende wurden mit einem Spezialkran Stahlträger auf die neuen Brückenpfeiler gesetzt. Damit können die Ringbahnen seit dem Morgen wieder zwischen Hallensee und Westend fahren. Patrick Buchmüller berichtet.
5: Einige der Einzelteile sind bis zu 320 Tonnen schwer. Ein paar Probleme hat es gestern Nachmittag gegeben. Da war der Wind zu stark. Deswegen mussten die Arbeiten für einige Stunden unterbrochen werden. Am Abend ging es dann aber weiter. Heute Morgen ist der Kran auch noch mal im Einsatz. Ein letztes Teil muss noch auf die Brückenpfeiler gehoben werden. Die S-Bahnen können trotzdem weiterfahren, da es sich um ein Randstück handelt, das nicht über die Gleise ragt.
2: Brandenburgs Ministerpräsident Woltke hat sich Forderungen angeschlossen, den deutschen Strommarkt aufzuspalten. Der SPD-Politiker sagte der Süddeutschen Zeitung, durch unterschiedliche Strompreiszonen könnten Unternehmen in der Nähe von Solar- und Windkraftanlagen eigentlich viel günstiger versorgt werden. Das gelte zum Beispiel für Brandenburg. Durch den einheitlichen Strompreis verschenke man daher seinen Standortvorteil, so Woltke. Er plädiert dafür, günstigen Strom dort zu verbrauchen, wo er erzeugt wird, statt ihn über teure Stromautobahnen vom Norden in den Süden zu transportieren. Neben Brandenburg wollen auch Schleswig-Holstein und Hamburg Strompreiszonen einführen. Die Bundesregierung ist allerdings für einen Einheitspreis. Der deutsche Tennisprofi Alexander Zverev hat das Finale von Wimbledon verloren. Er unterlag dem Italiener Jannik Sinner in 4 Sätzen. Das waren die Radio 1 Nachrichten. Es ist 9:05 Uhr. 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
0: Wir kriegen heute 26 bis 30 Grad. Das kennen wir schon vom Wochenende. Und es wird auch heute wieder recht heiß werden. Die Sonne scheint dazu. Dazu gibt es noch ein paar Quellwolken. Und vor allem in der Prignitz kann es kurz schauern oder auch Wärmegewitter geben. Aktuell haben wir 18 Grad in Frankfurt und Berlin, 19 in Brandenburg an der Havel.
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2: Auf Radio 1 A10 westlicher Berliner Ring Richtung Dreikafeland zwischen Großkreuz und Leest Baustellenstau plus 10 Minuten. B1 Magdeburg Richtung Brandenburg zwischen Neubensdorf und Plaue staute sich an einer Baustellenampel etwa 20 Minuten Verzögerung. Stadtverkehr Berlin A100, die Stadtautobahn zwischen Detmolder Straße und Tempelhofer Damm dauert es an den Baustellen in beiden Richtungen 10 bis 15 Minuten länger. A111 stadteinwärts zwischen Tunnelorts Kerntegel und Holzhauser Straße ist die linke Spur wegen eines Schlaglochs gesperrt. Es staut sich deshalb ab Schulzendorfer Straße etwa 20 Minuten Verzögerung. Wir wünschen Ihnen gute Fahrt.
0: Danke dir.
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6: Guten Morgen. Kerstin ist krank, aber wir machen das Beste draus und feiern mit Ihnen. Jetzt am Samstag 10 Jahre Sommersonntage im Waschhaus in Potsdam mit der großen Top 100 Party. Am DJ-Pult steht dann unter anderem MC Lücke, Top 100 Chef, kann ich ja einfach mal so sagen. Und der geht gleich nochmal mit uns den ersten Sommersonntag durch 2026 und erklärt auch den überraschenden Gewinner. Lose control.

0: wirkt wie ein Espresso. Lose Control von Young Franco, Earth Gang und Ja Funk. Hier auf Radio 1.
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0: Gestern war es endlich soweit. Der Sommer geht jetzt erst richtig los, denn die Radio 1 Sommersonntage sind gestartet mit der Rubrik Deutscher Rap und Hip-Hop. 10 Jahre Sommersonntage feiern wir in diesem Jahr und das war ein Auftakt nach Maß, würde ich sagen, mit vielen Oldschool-Tracks aus den 90ern, den Nullerjahren und einem meistens sonnigen Sound über 10 Stunden, der natürlich zu diesem Sommersonntag perfekt gepasst hat. Und eine Top 100, die glücklicherweise wenig Gangster-Rap, dafür aber eine überraschende Nummer 1 zu bieten hatte. Das muss ich jetzt alles besprechen mit MC Lücke, dem Projektleiter der Radio 1 Sommersonntage, der hier noch recht frisch im Studio steht. Die sind ja gerade erst losgegangen. Guten Morgen, Julia. Hallo MC. Fangen wir mal mit der Nummer 1 an. Also ich muss mich outen, ich habe noch nie etwas von diesem Song gehört. Fremd im eigenen Land von Advanced Chemistry. Das hat nicht nur mich, sondern auch viele Hörer verwundert, die den auch nicht kannten.
2: Ja, unsere Jury ist natürlich immer für Überraschungen gut. Ich erinnere gerne an Fuck the Pain Away von Peaches in der Rubrik Sex. Und sie verfügt natürlich auch über ein umfangreiches musikalisches Wissen. Fremd im eigenen Land von der Heidelberger Formation Advanced Chemistry gilt als politischer Meilenstein im deutschen Hip-Hop. Der Track erschien bereits 1992 und er gilt als erster sozialkritischer Rap-Song in deutscher Sprache. Es ist also die inhaltliche Pionierleistung, die von der Radio 1 Jury hier gewürdigt wurde.
0: Also very, very old school, diese Wahl der Nummer 1 und somit auch stellvertretend für das Gesamtbild der Top 100 deutscher Hip-Hop, denn ich hatte schon den Eindruck, dass da weder Gangster noch so Cloud-Rap oder sowas unsere Charts dominiert haben, sondern vielmehr die alten Helden der 90er und Nullerjahre, die auch ich tatsächlich in meinen Top 10 drin hatte.
2: Auf jeden Fall. Fettes Brot, Fanta 4, absolute Beginner, Fischmob, Freundeskreis, alles gute alte Bekannte, die gaben den Ton an.
0: Und Sabrina Setlur
2: und Cora E. Und auch wenn wir den aktuellen Deutschrap sicherlich nur hinsichtlich seiner absoluten Spitzen abbilden konnten, trafen wir mit unserer gestrigen Top 100 bei unseren Hörerinnen voll ins Schwarze.
3: Also ich habe ganz viel Hip-Hop und Rap gehört in meiner Jugend und ich konnte mich gar nicht entscheiden. Ich habe mich total gefreut über die Rubrik.
4: Nee, ich hätte so viele gehabt. Fischmob, Susanne zur Freiheit und die absoluten Beginner und Tobi und das Bo. Und hast du nicht gesehen?
5: Na, leider geil, von Deichkind natürlich.
6: KIZ gefällt mir sehr gut. Auch Peter Fox habe ich immer viel gehört. Vor allem auch modernere Lieder, glaube ich, in eine aggressivere Richtung manchmal.
7: Mein Ding, ja genau. Und zwar ist das Deichkind.
8: Ja, absolut. Ich bin Freundeskreis-Fan seit der ersten Stunde.
9: Im Laufe der Sendung macht es mir immer noch mehr Spaß.
2: Und so ging es viele. Neben all diesen Größen hatten wir auch die nachfolgende Generation um Casper und Materia. In der Top 100 Gangster-Rap gab es eigentlich nur in Form von Haftbefehl, wohin gegen der selbsterklärte Fotzen-Rap von Rapperinnen wie Sixten, Nura oder Iki Mel oder der queere Rap von Ebo und Suki durchgängig präsent war. Hochaktueller Rap von Frauen, der für mich durchaus nachvollziehbar bei nicht jedem Hörer gut ankam.
10: Wir sind eigentlich nicht so der deutsche Hip-Hop, also wir können da nicht mit anfangen, mit Fotzen-Rap und so, damit können wir eigentlich nichts anfangen. Aber weil wir treue Radio 1-Hörer sind und wir manche Titel gerne hören von diesem Hip-Hop, ist eigentlich Peter Fox, Fanta 4, die alten Titel, das ist ja nicht so unsere Welt.
2: Bei anderen, wie bei Hörer Alfred, lösten aber gerade diese freshen Tracks große Freude aus.
11: Ja, für mich super. Meine Partnerin ist Feministin, ich bin Feminist. Das wäre ein perfektes Soundtrack.
0: Ja, Iggy Mel hat also nicht nur das MoMA aufgemischt letzte Woche, sondern auch den Sommersonntag gestern. 10, also deutscher Rap und Hip-Hop, das war für einige langjährige Radio 1-Hörer vielleicht auch eine Frage von Geduld und Toleranz. Oder habt ihr da gestern vielleicht sogar den ein oder anderen noch bekehren können? Weil man muss ja sagen, wir bei Radio 1 hier, wir spielen nicht so viel Hip-Hop im Tagesprogramm.
2: Also es gab vor allem in den sozialen Netzwerken viele Kommentare in derselben Richtung wie der Post von Hörerin Verena Barsch. Sie schrieb uns: Ich höre eigentlich selten Deutschrap und frage mich gerade, warum eigentlich? Die Liste ist jetzt schon genial. Aber Toleranz ist wohl auch ein angebrachtes Stichwort. Vorbildlich seit vielen Jahren gelebt von Hörerin Anna.
12: Ich bin die Einzige in unserer Familie, die wirklich nicht gerne Deutschrap hört. Aber ich bin es gewöhnt, weil meine gesamte Familie, also mein Mann ist ein großer Hip-Hop-Rap-Fan, meine Töchter sind große Fans und ich bin auch als Begleitperson bei Deutschrap-Konzerten unterwegs, obwohl ich damit eigentlich selber gar nichts anfangen kann.
0: Das ist mütterlicher auf Selbstaufgabe quasi. Die Radio 1 Sommersonntage sind in ihre 10-jährige Jubiläumsausgabe gestartet gestern. Sie waren hoffentlich dabei, ansonsten können Sie das nachlesen und hören. Die Top 100 zum Thema deutscher Rap und Hip-Hop für uns alle nochmal zum Kennenlernen jetzt der Siegersong. Fremd im eigenen Land von 1992 von Advanced Chemistry. Und MC, du bist schon bereit für nächsten Sonntag, oder?
2: Ja, 100 Lieder über das Thema die Zeit. Außerdem sind wir live im Waschhaus Potsdam. Wird, glaube ich, ein fetter Sonntag.
0: Herrlich. So, Advanced Chemistry, so klingen die übrigens.
13: Die Polizei mit weiteren rechtsradikalen Ausschreitungen in Rostock. Die Stadt sei inzwischen ein Sammelplatz für Rechtsradikale aus dem ganzen Bundesgebiet geworden, sagte ein Polizeisprecher. In der Nacht war es wieder zu schweren Krawallen vor dem inzwischen geräumten Asylbewerberheim in Rostock-Lichtenhagen gekommen.
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3: Das Wetter, wow. Heiter bis wolkig, Temperaturen morgen.
4: 34 Jahre alt, dieser Song von 1992 und Platz 1 der Top 100 der besten Deutsch-Rap- und Hip-Hop-Songs. Fremd im eigenen Land von Advanced Chemistry. Auf die Radio 1-Jury ist Verlass.
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0: Marvin Gaye. Zu Recht hat er eine Bühne bekommen hier im schönen Morgen, an diesem Montagmorgen. Und jetzt, naja, kleiner Bruch, geht's ums Zelten.
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2: Jetzt ist es passiert, das Kind will Zelten fahren. Och nee, Schätzchen, sag ich, nicht Zelten. Das kommt davon, wenn die Gören sprechen lernen. Dann erzählen die sich gegenseitig ihre Erfahrungen. Und als Eltern hast du nichts als Ärger. Jetzt also Zelten, unbequeme Isomatten, ätzende Insekten, Nacktschnecken im Frühstück und morgens um 5 sind alle wach. Herrliche Vorstellung von Urlaub. Meine Großmutter war begeisterte Camperin. Damals in den 60ern nach ihrer Scheidung verbrachte Mütterchen 13 Jahre lang die Theatersommerferien auf Rügen, zusammen mit ihren Kindern und der halben Belegschaft des Deutschen Theaters. Sie war Regieassistentin und Schauspielerin am DT. Und immer Weihnachten saß die Familie unterm Tannenbaum und füllte Anträge für den Zeltplatz aus. Offiziell durfte man höchstens 2 Wochen am Stück. Deswegen füllten die Streisands immer gleich Anträge für 30 Familien aus, damit genügend durchkamen und sie die gesamten Theaterferien oben bleiben konnten. Die falschen Anmeldungen wurden dann alle vor Ort auf Rügen von der Ferienverwaltung umgeschrieben, auf den Namen Streisand. Das Zelt, in dem Mütterchen und ihre beiden Töchter schliefen, war ein normales Dreimannzelt, braun, mit Alugestänge. Das Überzelt aber war Eigenmarke Mütterchen. Jedes Frühjahr verschwand das Wohnzimmer in Karlshorst unter einem weißen Haufen Stoff, erzählt meine Mutter. Und irgendwo in der Ecke saß Mütterchen an ihrem Nähmaschinentischchen wie Rumpelstilzchen am Spinnrade und ackerte. Das Ergebnis war ein gigantisches Überzelt, das von allen nur die Flugzeughalle genannt wurde. 25 Leute hatten drunter Platz, um Schnaps zu trinken, Räucheraal zu essen und Spiele zu spielen. Die Flugzeughalle stand immer in der Mitte des Zeltplatzes und alle anderen bauten ihre Zelte satellitenartig drumherum. Die Risse pflegte Mütterchen jedes Jahr mit Wachstuch, was in der DDR auch nicht an jeder Ecke zu bekommen war. Einmal hatte sie riesige Mengen Kunstleder mit Tigermuster aufgetrieben. Auch die wurden im Zelt verarbeitet, weshalb die Flugzeughalle dann in der schlummernde Leopard umgetauft wurde. Gehalten wurde der Leopard von einer abenteuerlichen Konstruktion aus Metallstäben, die am zarten Gestänge des Dreimannzeltes befestigt waren. Jeder Mensch, der in unserem Zelt vorbeikam und auch nur ein bisschen Ahnung von Statik hatte, hat immer nur ungläubig den Kopf geschüttelt, sagt meine Mutter. Aber Mütterchen focht das nicht an. Nicht mal, als in einer Sturmnacht mit Starkregen das Zelt zum Einsturz gebracht wurde. Freiheit bedeutete schließlich, selbstbestimmt zu leben, nach den Prämissen, die man für wichtig hielt. Sie wollte sich von niemandem etwas vorschreiben lassen. Weder von untreuen Männern, noch von physikalischen Gesetzen. Meine Großmutter wäre sicher gerne mit ihrem Urenkel zelten gefahren. Vielleicht nimmt er die Tradition ja wieder auf. Aber bitte ohne mich. Schöne Ferien allerseits.
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0: Tobias, spürst du das auch?
1: Was denn?
0: Dass es hier vibriert. Der Boden vibriert im Studio.
1: Mhm, ist doch schön.
0: Das liegt nicht an der Musik, die hatte nämlich gerade gar keine Bässe. Neuer Song hier von Baby Rainbow, Waterfall, sondern an der Baustelle gegenüber. Meinst du, das Radio 1 Studio hier bleibt stehen? Oder wird es bald alles hier zusammenbrechen?
1: Kann man da was gewinnen, wenn ich die Frage beantworte?
0: Nee, du sag bitte ja, vermittle ja. Bitte Zuversicht.
1: Ja, natürlich.
0: Wie Frank-Walter Steinmeier.
1: Ja klar, es wird schon.
0: Dankeschön. Es ist 9:30.
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3: Das US-Militär hat in der Nacht wieder Ziele im Iran angegriffen. Iranischen Medien zufolge ist dabei mindestens ein Mensch getötet worden. Außerdem ist von mehreren Verletzten die Rede. Nach US-Darstellung sollten die Angriffe die Fähigkeit des Iran einschränken, Schiffe in der Meerenge von Hormuz zu attackieren. Die Berliner CDU will heute Finanz- und Kultursenator Evers offiziell zum Spitzenkandidaten für die Wahl im September machen. Die Nominierung durch den Landesvorstand am Abend gilt als Formsache. Der regierende Bürgermeister Wegner hatte am Freitag die Spitzenkandidatur aufgegeben. Die Junge Union Berlin hat sich zuversichtlich geäußert, mit Evers im Wahlkampf punkten zu können. Der Landesvorsitzende Burkhardt sagte auf Radio 1, Evers habe an vielen positiven Entwicklungen mitgewirkt und zum Beispiel den Haushalt konsolidiert und die Situation auf den Bürgerämtern entschärft. Für den Neubau der Ringbahnbrücke auf der Berliner Stadtautobahn 100 ist ein wichtiger Meilenstein geschafft. Das ganze Wochenende wurden mit einem Spezialkran bis zu 320 Tonnen schwere Stahlträger auf die neuen Brückenpfeiler gesetzt. Wegen zu starken Windes waren die Arbeiten gestern für einige Stunden unterbrochen worden. Sie konnten dann aber fortgesetzt und in der Nacht abgeschlossen werden. Damit fährt seit dem Morgen auch die Ringbahn wieder zwischen Westend und Halensee. Die schwarz-rote Koalition will offenbar die Tabaksteuer stärker erhöhen als bisher geplant. Laut Redaktionsnetzwerk Deutschland geht das aus einer sogenannten Formulierungshilfe des Bundesfinanzministeriums hervor. Demzufolge soll der Preis für eine Schachtel Zigaretten bis 2030 schrittweise von aktuell rund 8 Euro auf fast 12 Euro steigen. Das wären 40 Cent mehr als kürzlich vom Kabinett beschlossen. Der deutsche Tennisprofi Alexander Zverev hat das Finale von Wimbledon verloren. Er unterlag dem Italiener Jannik Sinner in 4 Sätzen. Das waren die Radio 1 Nachrichten. Es ist 9.33 Uhr. 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
0: Die Temperaturen steigen heute auf 26 bis 30 Grad. Dazu gibt es Sonne, zeitweise mal mehr, mal weniger Wolken. Vor allem Richtung Prignitz kann es kurze Schauer oder auch Wärmegewitter geben. Und die Woche geht so heiß weiter. Nachts kühlt es aber immer wieder ab, so auf 14 bis 17 Grad minimal.
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3: Auf Radio 1 A10 westlicher Berliner Ring Richtung Dreikafeland zwischen Großkreuz und Leest Baustellenstau plus 20 Minuten. B1 Magdeburg Richtung Brandenburg zwischen Leubensdorf und Plaue Stau an einer Baustellenampel plus 20 Minuten. Stadtverkehr Berlin A100 die Stadtautobahn zwischen Detmolder Straße und Tempelhofer Damm dauert es an den Baustellen in beiden Richtungen länger 10 bis 15 Minuten etwa. A111 stadteinwärts zwischen Tunnel Ortskern Tegel und Holzhauser Straße ist die linke Spur wegen eines Schlaglochs gesperrt. Außerdem blockiert im Tunnel Ortskern Tegel ein defektes Auto die rechte Spur. Es staut sich deshalb ab Schulzendorfer Straße etwa 20 Minuten Verzögerung. Wir wünschen Ihnen gute Fahrt.
0: Danke dir.
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0: Guten Morgen. Was wird denn da drüben gebaut überhaupt, Tobias?
1: Nur so Wohnungen, dachte ich.
0: Eigentumswohnungen.
1: Aha.
0: Teure Eigentumswohnung. Das war eine rhetorische Frage. Ich habe nämlich schon geguckt, was die so kosten.
1: Und?
0: Mit 700.000, 800.000 bist du dabei.
1: Na, dann gehe ich gleich
0: und
1: mal rüber.
0: Wohnst denn, wohnst denn hier gegenüber von Radio 1 und kannst ins Studio reingucken. Wohnen, wo andere arbeiten. Kommen Sie nach Potsdam.

0: Beauty Man und Dick Hill. Everybody needs to be hier auf Radio 1 um 9.37 Uhr. Am Sonntag ist das große Fußball-WM-Finale. Wie das ausgehen wird, wer überhaupt gegeneinander spielen wird, das weiß kein Mensch. Bei Hollywood-Filmen, bei Kinofilmen wird da sehr viel mehr Aufwand betrieben, um genau zu wissen, wie die ausgehen und vor allem, wie sie beim Publikum ankommen werden. Das versuchen sie möglichst exakt vorherzusagen in Hollywood. Alle reden ja gerade über den neuen Film von Christopher Nolan, die Odyssey. Und schon lange bevor große Hollywood-Filme ins Kino kommen, werden die Filmfans vorab gezeigt. Test-Screenings, sagen die Fachleute. Besonders wichtig dabei ist, wie das Filmfinale, also das Filmende ankommt. Nils Dams ist unser Reporter in Kalifornien vor Ort und bei dem haben wir mal nachgefragt. Wie viel Einfluss haben denn so eine Testgucker?
1: Die haben einen riesen Einfluss und können dafür sorgen, dass ein Film nochmal komplett umgebaut wird. Das läuft so ab, die Hollywood-Studios wollen wissen, bei wem kommt unser Film wie an. Dann laden die ein Testpublikum ein, gut gemischt, Männer, Frauen, jung und alt, manchmal auch aus unterschiedlichen Ländern. Und die müssen den Film dann in unterschiedlichen Kategorien bewerten und Punkte verteilen, oft von 1 bis 100. Wie fandest du den Anfang? Wie fandest du die Schauspieler? Wie fandest du die Musik? Und vor allem eben auch, wie fandest du das Ende? Und wenn Filme nicht gut ankommen, dann werden die verändert. Und dann kann es auch mehrere Testrunden geben. Und die Studios hoffen natürlich, dass die Punkte nach den Änderungen hochgehen.
0: Und Nils hat da auch ein aktuelles Beispiel von so einem Testlauf.
1: Also komplett eskaliert sollen die Testvorführungen bei einem Film sein, der erst vor ein paar Wochen rausgekommen ist. Supergirl.
2: Okay. Sieht nicht so aus, als würde das hier gut ausgehen. Also für euch.
1: Nach den ersten Tests haben die gemerkt, oh, der Film kommt bei den Leuten ja überhaupt nicht gut an. Wir müssen da neue Szenen einbauen. Die wurden dann geschrieben, dann wurde nochmal 9 Tage nachgedreht.
2: Die Messlatte liegt nicht gerade besonders hoch.
1: Und dann konnten die sich beim Studio aber immer noch nicht einigen, was den Film jetzt besser machen könnte. Und dann haben die laut Insidern einfach 2 unterschiedliche Versionen von Supergirl gemacht und die dann wiederum testen lassen vor Publikum. Und bei einer Version war zum Beispiel der Schurke häufiger zu sehen. Aber das hat alles nichts gebracht. Supergirl haben nicht so viele gesehen und ist ein ziemlicher Flop trotz dieser ganzen Tests.
0: Vor allem das Ende eines Films bleibt ja immer besonders hängen. Du hast auch schon gesagt, das wird dann abgefragt. Was gibt's da für Beispiele?
1: Ja, natürlich Blond, der legendäre Film mit Reese Witherspoon, die ja als Elle Woods in Harvard Jura studiert, die hält am Ende ja eine große Rede.
3: Vor allen Dingen dürft ihr niemals den Glauben an euch selbst verlieren.
1: Ursprünglich sollte das aber eher so ein Rom-Com-Ende werden. Sie küsst ihren Boy und so, das fand das Testpublikum zu boring und die Autorinnen haben danach gesagt, hey, wir schmeißen das alles um, Reese Witherspoon soll jetzt diese Rede halten.
3: Wir sind toll!
1: Und Testpublikum hat auch schon Leben gerettet. Im Marvel-Film Thor The Dark Kingdom hätte Thor eigentlich sterben sollen. Wollten die Tester nicht, dann ist er halt nicht gestorben.
4: Ich habe dir versprochen, dass ich zurückkehre.
0: Also schon lange bevor große Hollywood-Filme ins Kino kommen, werden die Filmfans schon mal vorab gezeigt und der Einfluss ist groß. Wie diese Testscreenings ablaufen, hat uns unser Reporter Nils Dams aus Kalifornien erzählt.

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1: Edith Linvers, Schriftstellerin. Lass die Jahre, die du auf dem Buckel hast, hinunterrutschen. Freue dich, dass sie dir jetzt zu Füßen liegen.
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0: Ja, Wham können nicht nur Weihnachtslieder tatsächlich, sondern auch welche, die im Juli funktionieren. Everything She Wants hier auf Radio 1 um 7:07.
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0: Wir gucken auf die Nachrichten um 10 und da gibt's was Positives zu berichten. Tobias Mück überrascht uns ja alle. Die Ringbahnbrücke auf der Berliner Stadtautobahn betrifft es. Stadtautobahn 100 natürlich, die wird ja seit einiger Zeit neu gebaut, nachdem die Vorgängerin wegen Einsturzgefahr abgerissen werden musste. Wir haben es alle im Stream beobachtet und jetzt ist, auch im Stream zu beobachten gewesen, am Wochenende ein Meilenstein geschafft worden.
9: Ja, seit Freitagmittag wurden Stahlträger auf die neuen Brückenpfeiler gesetzt. Ein solcher Träger bis zu 320 Tonnen schwer, ein Spezialkran war nötig. Ob das fertig wird am Wochenende, war zuletzt gar nicht so klar, weil es phasenweise zu windig war. Ging aber doch alles gut, sodass seit dem Morgen auch die Ringbahn in dem Abschnitt wieder fahren kann.
0: Herrlich. Mehr dazu gleich in den Radio 1 Nachrichten. Was sonst noch wichtig ist, heute früh natürlich auch. Und ab 10 steht Christiane Falk hier für Sie im Studio. Bei ihr geht es als erstes um die neue Serie After the Party. Ich bin Julia Menge. Ich verlasse die Party an dieser Stelle, heimlich, still und leise, ohne jemandem Tschüss zu sagen und bin raus.

0: Smidley zusammen mit Lucy Dacus war das Capstone um 10 Uhr.
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2: Die USA haben wieder Ziele im Iran angegriffen. Es war die vierte Angriffswelle, seit die Kämpfe Mittwoch vergangener Woche wieder eskaliert sind. Uwe Lüb berichtet aus Istanbul.
3: Die USA wollen nach eigenen Angaben Irans Fähigkeiten ausschalten, die Schifffahrt in der Straße von Hormuz zu stören. Nach iranischen Angaben gab es Angriffe auf etliche Orte entlang der Straße von Hormuz und in nordwestlichen Landesteilen. Iran hat als Reaktion auf die neuen Angriffe nach eigenen Angaben Gegenschläge ausgeführt. Dabei seien US-Militärstellungen in Jordanien, Bahrain und Kuwait getroffen worden. Als Folge der Eskalation in der Golfregion ist der Ölpreis gestiegen. Zuletzt hatte es noch Gespräche auf Expertenebene gegeben. Verhandlungen hochrangiger Vertreter sind offenbar nicht geplant. Ursprünglich wollten Iran und die USA ihren Konflikt auf Grundlage einer Absichtserklärung bis Mitte August lösen.
2: Für den Neubau der Ringbahnbrücke auf der Berliner Stadtautobahn 100 ist ein wichtiger Meilenstein geschafft. Das ganze Wochenende wurden mit einem Spezialkran Stahlträger auf die neuen Brückenpfeiler gesetzt. Seit dem Morgen können jetzt die Ringbahnen wieder zwischen Hallensee und West entfahren. Patrick Buchmüller berichtet.
4: Einige der Einzelteile sind bis zu 320 Tonnen schwer. Ein paar Probleme hat es gestern Nachmittag gegeben. Da war der Wind zu stark. Deswegen mussten die Arbeiten für einige Stunden unterbrochen werden. Am Abend ging es dann aber weiter. Heute Morgen ist der Kran auch nochmal im Einsatz. Ein letztes Teil muss noch auf die Brückenpfeiler gehoben werden. Die S-Bahnen können trotzdem weiterfahren, da es sich um ein Randstück handelt, das nicht über die Gleise ragt.
2: Brandenburgs Ministerpräsident Woltke hat sich Forderungen angeschlossen, den deutschen Strommarkt aufzuspalten. Der SPD-Politiker sagte der Süddeutschen Zeitung, durch unterschiedliche Strompreiszonen könnten Unternehmen in der Nähe von Solar- und Windkraftanlagen eigentlich viel günstiger versorgt werden. Das gelte zum Beispiel für Brandenburg. Durch den einheitlichen Strompreis verschenke man daher seinen Standortvorteil, so Woltke. Er plädiert dafür, günstigen Strom dort zu verbrauchen, wo er erzeugt wird, statt ihn über teure Stromautobahnen vom Norden in den Süden zu transportieren. Neben Brandenburg wollen auch Schleswig-Holstein und Hamburg Strompreiszonen einführen. Die Bundesregierung ist allerdings für einen Einheitspreis. Durch ein Feuer in der thailändischen Hauptstadt Bangkok sind mindestens 27 Menschen ums Leben gekommen. Nach Angaben der Stadtverwaltung wurden Dutzende weitere Personen verletzt. Ines Burkhardt berichtet.
5: Es gab wohl einen elektrischen Kurzschluss in einer Klimaanlage in der Decke der Bar. Das sind erste Erkenntnisse lokaler Behörden. Die Untersuchungen laufen noch. Augenzeugen berichten, dass das Feuer in der Nähe der Bühne der Bar, wo Live-Musik aufgeführt wurde, ausgebrochen ist und sich dann schnell ausgebreitet hat. Laut Rettungskräften wurden die meisten Toten in den Toiletten im hinteren Teil des Ladens gefunden. Die Menschen sind offenbar nach hinten gelaufen, um sich vor den Flammen zu retten und auf der Suche nach Ausgängen. Überlebende haben in lokalen Medien berichtet, dass es keine Notausgänge oder Fluchtwege in der Bar gegeben habe.
2: Der neuseeländische Schauspieler Sam Neill ist tot, das teilte seine Familie mit. Neill wurde 78 Jahre alt. Bekannt wurde der Schauspieler unter anderem durch den Film Jurassic Park. Dort spielte er den Paläontologen Alan Grant. Neill wirkte seit den 1970er Jahren in Dutzenden Kino- und Fernsehproduktionen mit. Das waren die Radio 1 Nachrichten. Es ist 10.03 Uhr. 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
0: Der Tag beginnt in der Osthälfte stellenweise stark bewölkt. Die Sonne setzt sich im Laufe des Tages dann aber häufiger durch. Bei einigen Quellwolken ist vor allem in Richtung Prignitz aber auch mal ein kurzer Schauer oder ein Wärmegewitter möglich. Meist bleibt es aber trocken und das bei Höchstwerten heute von 26 Grad in Garz bis 30 Grad in Luckau und in Berlin bis 29 Grad. Gebietsweise herrscht wieder hohe Waldbrandgefahr.
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2: Auf Radio 1 A10 westlicher Berliner Ring Richtung Dreikafeland zwischen Großkreuz und Leest staut es sich an der Baustelle. A11 Richtung Stettin, Höhe Finofurt, steht ein defektes Auto auf der rechten Spur und auf der Standspur. B1 Magdeburg Richtung Brandenburg zwischen Leubensdorf und Plaue Stau an einer Baustellenampel, aktuell 10 Minuten Verzögerung. Im Landkreis Dahme-Spreewald ist die Lichtenrader Chaussee zwischen Großziegen und Berlin nach einem Unfall in beiden Richtungen gesperrt. Stadtverkehr Berlin A100, die Stadtautobahn zwischen Detmolder Schwarz und Tempelhofer Damm dauert es an den Baustellen in beiden Richtungen länger, etwa 10 bis 15 Minuten. A111 statt einwärts zwischen Tunnelortskern Tiegel und Holzhauser Straße ist die linke Spur wegen eines Schlaglochs gesperrt. Außerdem blockiert im Tunnelortskern Tiegel ein defektes Auto die rechte Spur. Die Einfahrt Weidmannslusterdamm ist gesperrt. Und eine Meldung zur U-Bahn, die Linie U5, das ist bis Sonntag zwischen Kaulsdorf Nord und Hellersdorf unterbrochen. Ersatzweise fahren Busse. Wir wünschen Ihnen gute Fahrt.
0: Danke dir.
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0: Hallo und guten Morgen. Ja, ich war eigentlich bereit, heute schon wieder in die Bahn Richtung Wuhlheide zu steigen. Und dann fiel mir ein: Mensch, Christiane, jetzt ist ja wieder Alltag. Die Cure-Festspiele sind rum. Es steht ein Tag und Abend im Radio 1 Studio an. Ist aber auch okay. Also geht ja auch hier um Musik und Spaß. Und ich freue mich, dass Sie dabei sind.

Musik aus den Niederlanden von Feiertag zusammen mit Snafiri Savose, haben Sie gerade gehört, Trepidation. Und jetzt einer, der sich besonders gut in der Hauptstadt auskennt und die Ansage macht, you need the drugs. Westbam hier auf Radio 1 zusammen mit Richard Butler.

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1: Neuseeland ist berühmt für seine traumhafte Landschaft, auch wenn sie wahrscheinlich wie ich noch nicht da waren. Durch so Verfilmungen wie Herr der Ringe oder auch Dokus, da hat man ja gefühlt so eine Vorstellung davon, wie es in Neuseeland ist. Die Neuseeländer sind auch für richtig gute Serien bekannt. Das sagt Radio 1 Serienkritikerin Emily Toomey. Und mit der spreche ich jetzt. Hallo. Emily, guten
2: Hallo,
1: Morgen.
2: Guten Morgen.
1: Also es ist eine Miniserie, sowas finde ich top. 6 Teile können wir da sehen. Ab Freitag ist jetzt in der Arte-Mediathek angelaufen. Und diese Serie heißt After the Party. Wie merkt man, dass After the Party eine neuseeländische Serie ist?
2: Sprachlich merkst du das sofort, weil der Dialekt im Original natürlich eindeutig von dieser fernen Insel kommt und auch die Naturaufnahmen, die ziehen uns in die Küstenstadt Wellington. Hier radelt die Protagonistin Penny trotz dieser bergigen Landschaft überall hin mit dem Rad, also zur Arbeit in der örtlichen Schule, da ist sie Bio- und Basketballlehrerin, zu ihrer Tochter Grace und dessen kleinen Sohn Walt, zu ihren Freunden, zu Treffen in der Gemeinde, wo Penny sich für den Umweltschutz engagiert, und sie ist also eine gut eingebundene, präsente Figur in der Gemeinde, aber auch widerspenstig eigen. Sinnig rebellisch. Und das Drama, das beginnt damit, dass sie mitbekommt, dass ihr Ex-Mann nach Jahren der Abwesenheit wieder in der Stadt ist. Wie sie hier ihrer Tochter erschrocken per Sprachnachricht mitteilt.
3: Grace, I've just seen your father. I mean, here at the basketball court. Did you know he was coming back?
2: Wusstest du, dass er wiederkommt? Fragt sie hier völlig außer Atem vor Sorge. Er war für mehrere Jahre in Schottland, weil er von Penny beschuldigt wurde, einen Freund der Tochter sexuell missbraucht zu haben.
1: Oh.
2: Und ob das jetzt stimmt oder nicht, das ist die große Frage von der Serie After the Party.
1: Also das sind ja dann wirklich schwerwiegende Vorwürfe. Die macht man ja jetzt nicht mal so eben oder lässt sie irgendwie im Raum stehen. Wurde die Polizei nicht eingeschaltet? Also gibt es Zweifel an der Schuld des Mannes?
2: Die Polizei wurde damals nicht involviert und ja, tatsächlich alle zweifeln, außer Penny. Sie hat nur noch ein paar wenige Freundinnen, die sie noch verteidigen, und auch für uns Zuschauende. Wir bekommen auch im Laufe der Serie immer mehr Zweifel an Pennys Glaubwürdigkeit, und das macht die Spannung von After the Party aus. Also wer kann eigentlich die Situation von damals beurteilen? Wer darf urteilen, wenn keine juristischen Instanzen involviert sind?
1: Mhm.
2: Wer darf eventuell auch Betroffene oder deren Perspektiven dafür kämpfen? Hat Penny die Situation richtig eingeschätzt und wissen wir eigentlich auch genug über ihre Vergangenheit? Und die Geschichte, die wird aus ihrer Perspektive erzählt. Und weil sie so eine streitbare Person ist, ist es auch für uns natürlich spannend, unsere Einschätzungsfähigkeit da immer wieder gefordert zu sehen. Und Robin Malcolm, die Penny spielt, die macht, finde ich, einen unglaublich guten Job, all diese Facetten dieser Person zu verkörpern, weil die nutzt nicht so viele Worte. Das meiste transportiert sie über Interaktionen mit den anderen Charakteren, über ihre Mimik, Gestik und auch über ihre anderen Rollen, also oder die verschiedenen Rollen, Lehrerin, Mutter, Ehefrau, aber auch Liebhaberin, beste Freundin, Aktivistin und auch sogar Aktmodell für den lokalen Zeichenworkshop. Also ganz viele Schattierungen vereint sie in der Frau einer mittleren Alters, die eben zunehmend gesellschaftlich isoliert wird und viel des Dramas, in dem sie sich befindet, auch selbst kreiert.
1: Okay, jetzt hast du sehr viel von Penny gesprochen. Also geht es jetzt vor allem um Penny und gar nicht so sehr um diesen Vorwurf des sexuellen Missbrauchs?
2: Ja und nein. Und da geht es eben vor allem auch darum, diese ganzen Ambivalenzen auszuhalten, wie weit wir Penny und ihren Erzählungen trauen können. Die Serie ist, finde ich, weder in ihrer Erzählstruktur noch in der Kameraführung oder den Bildern jetzt besonders außergewöhnlich. Aber den Reiz, den macht wirklich diese Leistung der Schauspielerin Robin Malcolm aus. Und als Zuschauer solidarisieren wir uns nicht sofort mit ihr, sondern sind eben auch stets misstrauisch, welcher Erzählung wir jetzt eigentlich glauben können.
1: Wird denn was aufgelöst? Nicht, dass du es sagen sollst.
2: Miese Frage.
1: Yes.
2: Also ich würde sagen, es bleibt ambivalent, und das ist aber auch die Qualität der Serie. Aber du bist trotzdem gefordert darin, vielleicht dein eigenes Urteil bilden.
1: Ich werde mich fordern lassen. Miniserien sind genau mein Ding und die Arte Mediathek auch. After the Party, das finden Sie in dieser Arte Mediathek, und Emily Toomey hat uns Lust drauf gemacht. Danke dir.
2: Gerne.

Stateless mit Bloodstream. Nur falls Sie die Orientierung verloren haben, Sie sind immer noch bei Radio 1. Montagmorgen, daran können es liegen. Oder Vormittag. Aber für manche ja auch noch tief in der Nacht, ne?

von Green Tea Peng auf Radio 1 und wir bleiben in Großbritannien. Soundtüftler zusammen, Mount Kimby und King Krule sind befreundet, haben immer wieder Musik zusammen gemacht und das stammt aus dem Jahr 2024, Empty and Silent. Mount Kimby und King Krule auf Radio 1.

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3: Einen wunderschönen guten Morgen. Es ist kurz nach 10:30 und wir begleiten Sie natürlich mit guter Musik durch diesen Vormittag und stellen Ihnen auch in ein paar Minuten ein Album der Woche vor, was Sie vielleicht in andere Sphären beamen könnte. Aber eigentlich passt der Song schon dazu, Delusional.
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0: Crystal von Cigarettes After Sex hier auf Radio 1. Also jetzt kommen wir zu so einem psychedelischen Trip. Man kann schön geschmeidig ja um kurz nach 10:30 auch mal in die Woche starten und das Gefühl haben, man hebt direkt ab zu einem anderen Planeten. Panda Bear vom Animal Collective und Ex-Spaceman 3 Sonic Boom, die spendieren uns quasi sowas wie eine musikalische Droge. Berauscht sein zwischen Drone-Sounds und so einer Art Kindergeburtstagsirrsinn. Hören Sie es sich mal an. Erfahren Sie in dieser ganzen Woche mehr dazu.
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Auswählen, anschauen, weiterklicken oder vom Kulturgut zum Konsumprodukt. Wurde ein Film, ein Buch oder auch ein Album einst als etwas Besonderes wahrgenommen? Etwas, mit dem man sich bewusst auseinandersetzt? Fördert Streaming dagegen eine Haltung des schnellen Verbrauchs? Vom Überangebot und der Vorherrschaft des Algorithmus ganz zu schweigen. Dieser allgemeinen Entwertung wollen nun die beiden Musiker Noah Lennox alias Panda Bear und Pete Kemba alias Sonic Boom etwas entgegensetzen. Und zwar ihr neues gemeinsames Album namens A Question of

0: if you like reset, you'll find something that you like on this for sure. But I think it has a broader depth to it, and I think that's appreciated by people. So yeah, we've done a few of these listening parties. We're trying to get people out and into record stores.
1: Ihre Musik wirke vielschichtig. Keiner ihrer Songs hat die typische kurze TikTok-Länge, sondern hat Platz und Zeit, um sich aufzubauen. Und genau das würden viele zu schätzen wissen, sagt Pete Camber. Musik, so ihre gemeinsame Überzeugung, lebt von echter Begegnung und direkter Kommunikation. Vom gemeinsamen Erlebnis, viel mehr als vom algorithmischen Einzelkonsum. Deshalb wäre es schön, wenn sich die Leute wieder in Plattenläden treffen oder auf ihren Konzerten. Bestimmte Streamingdienste jedenfalls wirken auf sie einfach nicht musikliebend, sondern nur profitorientiert.
2: A lot of these decisions we made, something like streaming, it all kind of is, I guess we're trying to speak towards encouraging that side of life a little bit, if we can. I don't think either of us think we're going to change the world with it, but just doing little things in your own life can, I think, dramatically change things for the good for you and for people that you care about.
1: Klar würden sie nicht gleich die Welt damit verändern, sagt Noah Lennox alias Panda Bear, den man auch von seiner Band Animal Collective kennt. Doch für ihn und Sonic Boom sind Musik und Haltung untrennbar miteinander verbunden. Mit Entscheidungen wie dem Verzicht auf große Streamingdienste wollen sie den Wert gemeinsamer Erfahrungen betonen. In einer Zeit, in der genau diese zunehmend verloren gehen. Das könnte doch im Kleinen schon mal einen positiven Impuls setzen. Die beiden wollen Musik zu einem realen Treffpunkt machen. Auch wenn ein Song wie der folgende, namens Something Like Dreaming, nicht real, sondern märchenhaft klingt.

0: Well, that song is inspired by a magical little fairy tale area where I live, which is kind of a freakishly unusual place. And sometimes there's one line yo-yos and yeah-yeahs poisoning our air for free.
1: Der Song entstand unter dem Einfluss seiner Wahlheimat, dem portugiesischen Ort Sintra, meint Pete Camber. Ein Ort mit märchenhafter Landschaft. Die Harfe der Musikerin Mary Lattimore verstärkt dieses schwebende, beinahe filmische Gefühl. Überhaupt sei die Harfe ein Instrument, das wie kaum ein anderes Traum und Magie vermittelt. Gleichzeitig durchbricht auch Gesellschaftskritik die Idylle. Neben Naturromantik finden sich auch Verweise auf Umweltzerstörung und die Schattenseiten des Tourismus. Der Kontrast von Licht und Schatten erdet den Song und erinnert daran, dass die Welt, in der wir leben, nicht als selbstverständlich hinzunehmen ist. Es gibt eben Dinge, für die es sich lohnt, einzustehen und sie zu schützen. Something Like Dreaming. Panda Bear and Sonic Boom von ihrem neuen Album A Question of When.

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0: die Bassdrum spüren, Junior Varsity waren es.
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2: Können dir was? Tage voller Talente im Labyrinth Kindermuseum im Wedding. Das Sommerferienprogramm auf dem Hof des Kindermuseums. Ab heute bis zum Ende der Ferien können Kinder auf einem Mitmachparcours raten, lesen, lernen und toben. Oder in der Alltagswerkstatt, das Programm wechselt alle 2 Wochen, ihrer Kreativität freien Lauf lassen. Und dort unter anderem Postkartendesign oder einfach nur basteln, basteln, basteln. Wem das noch nicht reicht, die Ausstellung zum Mitmachen Talentopia kann auch besucht werden. Kinder von 3 bis 11 können hier all ihre Talente entdecken. Ob in Kunst, Musik, logischem Denken, Sprache oder Bewegung. 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Tage voller Talente im Labyrinth Kindermuseum im Wedding finden Sie auf radio1.de.
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0: Das sind die Themen der 11 Uhr Nachrichten. Wieder gegenseitige Angriffe von USA und Iran. Viele Tote bei Brand in Bar in Bangkok. Und das Wetter, viel Sonne heute. Meist trocken bei bis zu 30 Grad.

0: Street Hun zusammen mit Lucy Sparks und Maeve. Gerade gehört mit The Waters um 11 Uhr.
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0: mit Tobias Möck.
2: Reisende sollen bei verspäteten oder gestrichenen Flügen in der EU künftig leichter ihre Rechte geltend machen können. Das haben die Mitgliedstaaten in Brüssel beschlossen. Die Regeln sind voraussichtlich ab Mitte nächsten Jahres verbindlich. Aus Brüssel, Sarah Lopez.
3: Unterm Strich bedeutet die Fluggastrechte-Reform eine Verbesserung für Flugreisende. Bei der Buchung soll zukünftig standardmäßig der Preis mit Handgepäck angezeigt werden, damit Reisende Preise besser vergleichen können. Eltern sollen für ihre Kinder unter 14 Jahren keine Gebühr mehr für eine Sitzplatzreservierung zahlen müssen, um nebeneinander zu sitzen. Außerdem sind Änderungen geplant, wenn ein Flug so viel Verspätung hat, dass Fluggäste Anspruch auf Entschädigung haben. Dann müssen die Fluggesellschaften laut der Reform innerhalb von 96 Stunden darüber informieren, welche Rechte die Reisenden haben und wie sie die geltend machen können.
2: Das US-Militär hat in der Nacht wieder Ziele im Iran angegriffen. Iranischen Medien zufolge ist dabei mindestens ein Mensch getötet worden. Außerdem ist von mehreren Verletzten die Rede. Nach US-Darstellung sollten die Angriffe die Fähigkeit des Iran einschränken, Schiffe in der Straße von Hormuz zu attackieren. Der Iran antwortete mit Gegenangriffen auf mehrere Golfstaaten, die mit den USA verbündet sind. In der thailändischen Hauptstadt Bangkok sind durch ein Feuer in einer Bar mindestens 27 Menschen ums Leben gekommen. Nach Angaben der Stadtverwaltung wurden Dutzende weitere Personen verletzt. Ines Burkhardt.
4: Es gab wohl einen elektrischen Kurzschluss in einer Klimaanlage in der Decke der Bar. Das sind erste Erkenntnisse lokaler Behörden. Die Untersuchungen laufen noch. Augenzeugen berichten, dass das Feuer in der Nähe der Bühne der Bar, wo Live-Musik aufgeführt wurde, ausgebrochen ist und sich dann schnell ausgebreitet hat. Laut Rettungskräften wurden die meisten Toten in den Toiletten im hinteren Teil des Ladens gefunden. Die Menschen sind offenbar nach hinten gelaufen, um sich vor den Flammen zu retten und auf der Suche nach Ausgängen. Überlebende haben in lokalen Medien berichtet, dass es keine Notausgänge oder Fluchtwege in der Bar gegeben habe.
2: Für den Neubau der Ringbahnbrücke auf der Berliner Stadtautobahn 100 ist ein wichtiger Meilenstein geschafft. Das ganze Wochenende wurden mit einem Spezialkran Stahlträger auf die neuen Brückenpfeiler gesetzt. Die Ringbahnen können seit dem Morgen wieder zwischen Hallensee und Westend fahren. Patrick Buchmüller berichtet.
5: Einige der Einzelteile sind bis zu 320 Tonnen schwer. Ein paar Probleme hat es gestern Nachmittag gegeben. Da war der Wind zu stark. Deswegen mussten die Arbeiten für einige Stunden unterbrochen werden. Am Abend ging es dann aber weiter. Heute Morgen ist der Kran auch noch mal im Einsatz. Ein letztes Teil muss noch auf die Brückenpfeiler gehoben werden. Die S-Bahnen können trotzdem weiterfahren, da es sich um ein Randstück handelt, das nicht über die Gleise ragt.
2: Der neuseeländische Schauspieler Sam Neill ist tot, das teilte seine Familie mit. Neill wurde 78 Jahre alt. Bekannt wurde der Schauspieler unter anderem durch den Film Jurassic Park, dort spielte er den Paläontologen Alan Grant. Neill wirkte seit den 1970er Jahren in Dutzenden Kino- und Fernsehproduktionen mit. Das waren die Radio 1 Nachrichten, es ist 11.04 Uhr, weitere Meldungen auf rbb24.de.
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6: Im Laufe des Tages setzt sich die Sonne meist durch. Bei einigen Quellwolken ist aber dann vor allem in Richtung Prignitz auch mal ein kurzer Schauer oder ein Wärmegewitter möglich. Insgesamt bleibt es aber heute meist trocken und das bei Höchstwerten von 30 Grad in Luckau bis zu 26 Grad in Garz und in Berlin heute bis 29 Grad. Gebietsweise herrscht hohe Waldbrandgefahr.
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2: Auf Radio 1 A10 westlicher Berliner Ring Richtung Dreikafeland zwischen Großkreuz und Leest Baustellenstau, eine halbe Stunde Verzögerung. A11 Richtung Stettin zwischen Lankow und Finowfurt blockiert ein defekter LKW die rechte Spur. B1 Magdeburg Richtung Brandenburg zwischen Neubensdorf und Plaue Stau an einer Baustellenampel und etwa 20 Minuten Verzögerung. Stadtverkehr Berlin A100 die Stadtautobahn zwischen Detmolder Straße und Tempelhofer Damm dauert es an den Baustellen in beiden Richtungen 10 Minuten länger. Einige Minuten mehr Fahrzeit müssen Sie auch einplanen auf der B158 stadtauswärts. In Friedrichshain auf der Petersburger Straße Richtung Prenzlauer Berg. In Hohenschönhausen auf der Gehrensee-Straße stadtauswärts vor einer Baustellenampel. Und im Wedding auf der Seestraße über Müllerstraße in beiden Richtungen. Wir wünschen gute Fahrt.
6: Danke dir.
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7: Hallo und guten Morgen. Wir starten in diese Stunde mit Ethan French. Das ist ein Typ, der durchs Internet bekannt geworden ist, also Social Media oder auch YouTube. Ein Singer-Songwriter, der viele Instrumente spielt und der ein Ziel hat, nämlich komplexe Musiktheorie ins Popformat zu übertragen. Und das finden ganz viele richtig berühmte Menschen super. Dadurch ist er auch bekannter geworden. Also egal, ob jetzt Questlove oder SZA oder Erykah Badu, die sind alle Fans. Vielleicht ja auch sie demnächst. Hier ist Ethan French mit Reckless and Arranged. Day 56.

0: Klassiker von den Temptations. Papa was a Rolling Stone. Also nicht der Papa aus Freiburg, soweit ich informiert bin.
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3: Geht nicht,
2: ruft mein Vater von hinten. 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
4: Entschuldigung, wer musste gestern den Weberknecht aus unserem Schlafzimmer tragen?
3: Die haben einfach so eklige, lange Beine.
2: Wie wär's denn mit Japan, schlage ich vor.
4: Ach, da gibt's ja nichts für deinen Vater zu essen. Er mag ja keinen Fisch, keinen Reis, kein Gemüse, keine Nudeln und kein Fleisch, das nicht entweder paniert oder schwarz gegrillt ist.
2: Es wird dann aber überall schwierig. England, ruft mein Vater.
4: Da ist mir das Wetter so schlecht. Ich will Sonne, Meer.
3: Greta.
2: Liebe Eltern, da wart ihr die letzten 30 Jahre jeden Sommer. Ich höre, wie meine Mutter auf dem Computer rumklickt.
4: Es gibt sogar noch das Zimmer, das wir letztes Jahr hatten.
2: Ihr müsst auch mal was Neues kennenlernen.
4: Gebucht,
2: ruft meine Mutter gut gelaunt und legt auf.
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Kintsugi von Ella Eyre hier auf Radio 1. Neue Musik hinterher aus Cambridge. Das ist ein Duo so aus dem experimentellen Pop-Bereich und Shoegaze-Fans könnten die lieben. The Healing Power of Horses. I wait, I sink.

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2: 11:30. 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
3: Eventuell war es bei Ihnen ja erstmal wolkig heute, aber die Sonne setzt sich im Laufe des Tages häufig durch. Bei einigen Quellwolken Richtung Prignitz kann es mal einen kurzen Schauer geben oder auch ein Wärmegewitter, sonst bleibt es aber meistens trocken. Höchstwerte heute 26 Grad in Garz bis 30 Grad in Luckau und in Berlin bis 29 Grad. Gebietsweise herrscht heute wieder hohe Waldbrandgefahr.
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4: Auf Radio 1 A10 westlicher Berliner Ring Richtung Dreieckhaveland zwischen Großkreuz und Leest staute sich wegen Bauarbeiten etwa eine Dreiviertelstunde. Verzögerung. Vorsicht auf der A10 nördlicher Berliner Ring Richtung Dreieckhaveland zwischen Mühlenbeck und Birkenwerder liegen Gegenstände auf der Straße. A11 Richtung Stettin zwischen Lanke und Finofurt blockiert ein defekter LKW die rechte Spur. Es staut sich 20 Minuten mehr Fahrzeit. Im Stadtverkehr Berlin auf der A100 der Stadtautobahn zwischen Detmolder Straße und Tempelhofer Damm dauert es an den Baustellen in beiden Richtungen länger, etwa 10 bis 15 Minuten. Außerdem in Richtung Treptow Stau zwischen Dreieck Charlottenburg und Dreieck Funkturm. Mehr Fahrzeit müssen Sie auch einplanen in Friedrichshain auf der Petersburger Straße Richtung Prenzlauer Berg, in Hohenschönhausen auf der Gehrensee-Straße in beiden Richtungen vor der Baustellenampel und im Wedding auf der Seestraße Höhe Müllerstraße in beiden Richtungen. Wir wünschen Ihnen gute Fahrt.
3: Dankeschön.
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3: Hallo, hier ist Musik von Broken Social Scene. Ein großartiges neues Album. Ist ja ein Musikerkollektiv, ne? Immer wieder im Austausch miteinander. Und dadurch entsteht auch viel Spannendes. Wir hören Broken Social Scene mit The Call.

A Real Hero. Könnten sie sein. Aber jetzt wollte ich einfach nur sagen, dass der Titel so heißt, ne? College zusammen mit Electric Youth, A Real Hero. Warum ich da auch an sie denke, sie könnten uns zeigen, wie fit sie in Sachen Musik sind. Und dann den Titel des Pop-Nerd durch die Woche tragen. Der ist mindestens so viel wert wie der Gewinn von Wimbledon und der Fußball-WM zusammen. Also schon wirklich ein großes Ding. Statt Trophäen gibt es bei uns Konzertkarten. Sie können die für Thievery Corporation gewinnen. Die Band tritt am 2. August im Huxleys auf. Ist ja eine Band, die schon lange aktiv ist, die übrigens auch ein Jubiläum feiert in diesem Jahr, 30 Jahre. Downbeat, so Lounge, New Jazz Sound sind das. Bisschen Bossa Nova, Dub, jamaikanischer Reggae fließt ein. Also das ist durchaus sehr chillige und groovige Musik. Wir stimmen sie jetzt ein mit Thievery Corporation. Und wenn sie Pop-Nerd werden möchten und diese Konzerttickets gewinnen wollen, dann rate ich ihnen jetzt schon mal Stift, Papier hinzulegen, falls sie jetzt nicht den Tisch direkt beschreiben wollen. Und dann notieren sie sich in wenigen Minuten, was sie da raushören. Sind Schnipsel aus 10 Songs und Sie müssen einige davon erraten. Details gleich.

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0: Wir haben 10 Songs für Sie zusammengestellt, kurze Ausschnitte. Und wenn Sie 5 Interpreten erkennen, also Bandnamen oder Interpretin, Interpret, was auch immer da so vorhanden ist, und dann die Songtitel dazu, dann haben Sie die Chance, Pop-Nerd zu werden. 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Die treten am 2. 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Die Telefonnummer sage ich Ihnen gleich. Jetzt notieren Sie bitte erstmal, was Sie da so erkennen.

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1: Solomon.
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1: Zusammen mit Isolation Berlin, Kreatur der Nacht.
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1: Am 2. August, da wird es auf jeden Fall lässig und smooth klingen im Huxleys. Da darf getanzt werden bei Thievery Corporation. Wir präsentieren Ihnen das Konzert hier von Radio 1 und schicken unseren Pop-Nerd Plus Begleitung hin. Den höre ich schon im Hintergrund rumoren. Hallo Mirko.
3: Hallo.
1: Der Plan ist es also, dass du heute Radio 1 Pop-Nerd wirst, ja?
3: Ich versuche es zumindest, ja.
1: Wie fit bist du an diesem Montag? Also war es Wochenende eher actionreich oder angenehm?
3: Nö, es war eher ruhig.
1: Okay, das sind schon mal sehr gute Voraussetzungen, Mirko. Also 5 Songtitel wüsste ich gerne und die Bandnamen, Interpreten oder Interpretinnen, die gerade zu hören waren. Willst du loslegen?
3: Ja, gehe ich mal. So, das erste war Joachim Witt, der Goldene Reiter.
1: Richtig.
3: Zweite Soko, I'm Killer.
1: Das war ganz am Ende, auch korrekt, ja. Dann brauchen wir noch 3.
3: Oh, uiuiui. Ich hab's im Kopf gehabt. Ich versuche mir das so zu merken.
1: Ui, das ist aber eine Aufgabe.
3: Blondie, The Tide is High.
1: Richtig, funktioniert mit dem Hirn. Weiter so, komm, Mirko, du schaffst es.
3: Seed aufstehen.
1: Mhm. Einen noch.
3: Und, oh Gott.
1: Da war noch so ein Punkrock-Klassiker dabei. Vielleicht
3: ach ja, Blitzkrieg Bob von Übermond, ja.
1: Irgendwie hatte ich das Gefühl, dass du genau den erkennst. Glückwunsch, Mirko. Cool.
3: Ah, danke.
1: Das muss ich sagen, du hast aber Nerven. Mal einfach nichts aufschreiben und anrufen.
3: Ja, ja.
1: Ja, macht man mal so, ne? Montagmorgens.
3: Doch, was versucht es, aber es ist ja gelungen.
1: Ja, ja, super. Mirko, wen wirst du mitnehmen zu Thievery Corporation?
3: Mal gucken, Kumpel vielleicht, mal gucken. Kann ich noch nicht sagen.
1: Okay, also war alles so rund um eine Spontanaktion heute, verstehe.
3: Richtig.
1: Dann wünsche ich ganz viel Freude beim Konzert.
3: Ja, danke.
1: Weiter.

0: Take That, Back for Good. Ja, ist lustig. Manchmal fragen mich Leute, Christiane, wie kannst du denn, wenn du eine Rocksendung moderierst, auch sowas gut finden? Ich sag mal so, das ist doch eine Vergangenheit, das ist ein Leben.
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5: 12 Uhr.
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7: Ein europäisches Expertengremium hat sich dafür ausgesprochen, soziale Medien für Kinder unter 13 Jahren zu verbieten. In ihrer Einschätzung schlagen sie auch vor, Plattformen für ältere Jugendliche zu beschränken, solange es keinen ausreichenden Schutz vor Sucht, Gewaltdarstellungen und Hassrede gebe. EU-Kommissionspräsidentin von der Leyen will im September bekannt geben, wie sie die Empfehlungen umsetzen will. Einige EU-Länder planen schon eigene Social-Media-Verbote, zum Beispiel Dänemark, Spanien und Frankreich. In Deutschland hat ein Expertengremium empfohlen, dass es eine EU-weite Lösung geben sollte. Reisende sollen bei verspäteten oder gestrichenen Flügen in der EU künftig leichter ihre Rechte geltend machen können. Das haben die Mitgliedstaaten in Brüssel beschlossen. Die Regeln sind voraussichtlich ab Mitte nächsten Jahres verbindlich. Aus Brüssel, Sarah Lopez.
8: Unterm Strich bedeutet die Fluggastrechte-Reform eine Verbesserung für Flugreisende. Bei der Buchung soll zukünftig standardmäßig der Preis mit Handgepäck angezeigt werden, damit Reisende Preise besser vergleichen können. Eltern sollen für ihre Kinder unter 14 Jahren keine Gebühr mehr für eine Sitzplatzreservierung zahlen müssen, um nebeneinander zu sitzen. Außerdem sind Änderungen geplant, wenn ein Flug so viel Verspätung hat, dass Fluggäste Anspruch auf Entschädigung haben. Dann müssen die Fluggesellschaften laut der Reform innerhalb von 96 Stunden darüber informieren, welche Rechte die Reisenden haben und wie sie die geltend machen können.
7: Wer in Deutschland zu Unrecht im Gefängnis landet, soll dafür bald höhere Entschädigungen bekommen. So sieht es ein Gesetzentwurf von Bundesjustizministerin Hubich vor. Mario Kubina mit Einzelheiten.
9: Es geht zum Beispiel um Fälle, bei denen jemand in Haft kommt, das Urteil später aber aufgehoben wird. Oder um Strafverfahren, die am Ende eingestellt werden. Oder auch um Fälle, bei denen Angeklagte letztlich freigesprochen werden. Bisher ist es so, für jeden Tag Gefängnis bekommen Betroffene 75 Euro. In Zukunft sollen es 100 Euro sein. Wer 6 Monate und länger zu Unrecht inhaftiert wird, soll noch mehr erhalten. Für jeden weiteren Tag ist eine Entschädigung von 150 Euro geplant.
7: In der thailändischen Hauptstadt Bangkok sind durch ein Feuer in einer Bar mindestens 27 Menschen ums Leben gekommen. Nach Angaben der Stadtverwaltung wurden Dutzende weitere Personen verletzt. Ines Burkhardt berichtet.
10: Es gab wohl einen elektrischen Kurzschluss in einer Klimaanlage in der Decke der Bar. Das sind erste Erkenntnisse lokaler Behörden. Die Untersuchungen laufen noch. Augenzeugen berichten, dass das Feuer in der Nähe der Bühne der Bar, wo Live-Musik aufgeführt wurde, ausgebrochen ist und sich dann schnell ausgebreitet hat. Laut Rettungskräften wurden die meisten Toten in den Toiletten im hinteren Teil des Ladens gefunden. Die Menschen sind offenbar nach hinten gelaufen, um sich vor den Flammen zu retten und auf der Suche nach Ausgängen. Überlebende haben in lokalen Medien berichtet, dass es keine Notausgänge oder Fluchtwege in der Bar gegeben habe.
7: 5 Brandenburger Landkreise haben es verboten, tagsüber Wasser aus Flüssen, Teichen und Seen abzupumpen. Grund ist die anhaltende Trockenheit. Johann Frederik Paul berichtet.
11: Besonders weit geht das Verbot in den Kreisen Havelland und Potsdam-Mittelmark. Hier ist nicht nur das Abpumpen oder Ableiten aus oberirdischen Gewässern verboten, auch das Wässern von Grün- oder Gartenflächen mit Grundwasser ist nur in den Nachtstunden erlaubt. In Teilen von Oberspreewald-Lausitz und im ganzen Elbe-Elster-Kreis gilt das Verbot der Wasserentnahme aus oberirdischen Gewässern. In Märkisch-Oderland besteht dieses Verbot seit 2020 durchgängig.
7: Das waren die Radio 1 Nachrichten. Es ist 12.04 Uhr. Weitere Meldungen auf rbb24.de.
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12: Heute scheint häufig die Sonne über den Tag hinweg. Bei einigen Quellwolken ist vor allem in Richtung Prignitz aber auch ein kurzer Schauer möglich oder auch ein Wärmegewitter. Meist bleibt es trocken und das bei Höchstwerten von 26 Grad in Garz bis 30 Grad in Luckau und in Berlin bis 29 Grad.
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7: Auf Radio 1, Vorsicht auf der A11 Richtung Stettin. Zwischen Lanke und Finowfurt befindet sich eine ungesicherte Unfallstelle. A10 westlicher Berliner Ring Richtung Dreikafeland zwischen Großkreuz und Leest. Stau an einer Baustelle, aktuell etwa eine Dreiviertelstunde mehr Fahrzeit. A11 Richtung Stettin zwischen Lanke und Finowfurt blockiert ein defekter LKW die rechte Spur. Es staut sich etwa 10 Minuten Verzögerung. Die B96 Fürstenberg Richtung Neubrandenburg ist zwischen Fürstenberghafen und dem Abzweig nach Pripert nach einem Unfall gesperrt. Stadtverkehr Berlin auf der A100 zwischen Detmolder Straße und Tempelhofer Damm dauert es an den Baustellen in beiden Richtungen länger, etwa 10 Minuten. Außerdem in Richtung Treptow Stau zwischen Dreieck-Charlottenburg und Dreieck-Funkturm. Einige Minuten mehr Fahrzeit müssen Sie auch einplanen in Friedrichshain auf der Petersburger Straße Richtung Prenzlauer Berg und in Hohenschönhausen auf der Gehrenseestraße in beiden Richtungen vor einer Baustellenampel. Und noch eine aktuelle Meldung zur S-Bahn. Die Ringbahn ist zwischen Hallensee und Beuselstraße unterbrochen wegen eines Notarzteinsatzes. Betrifft die Linien S41, 42 und 46. Wir wünschen gute Fahrt.
12: Danke dir.
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12: Hallo und Mahlzeit. Wir starten mit Swanee Johnson, We Like It. Und zwar im Remix von Andreas Dorau.

0: Even in the Quiet von Serebii.
1: Es ist ein Anruf mitten im Familienurlaub in Italien, der Susanne Jägers Leben für immer verändert.
2: Es ist der 15. Juli 2021, 9 Uhr morgens, als mein Telefon klingelt. Auf dem Display mein Vater. Aber es ist eine andere Stimme.
1: Es ist ein Bekannter ihrer Eltern, der sagt, ihr Vater sei vermutlich in der Flutkatastrophe im Ahrtal ums Leben gekommen. Für Susanne Jäger beginnt ein Albtraum. Sie fährt sofort nach Bad 9a, findet ihre Mutter unter Schock. Vom Vater fehlt jede Spur. Knapp zwei Wochen später wird er tot aufgefunden. 5 Jahre nach der Ahrtal-Flut erzählt Filmemacherin Susanne Jäger die Geschichte von der verzweifelten Suche nach ihrem Vater in der Doku Allein in der Flut, mein Vater und die tödliche Nacht im Ahrtal.
2: Und über diesen bewegenden Film spreche ich jetzt mit der Filmemacherin, mit Susanne Jäger. Hallo, Frau Jäger.
3: Ja, hallo.
2: Sie haben damals nach Ihrem Vater gesucht. Im Film rekonstruieren Sie diese Suche. Wie hat die sich denn damals gestaltet? Worauf haben Sie sich konzentriert?
3: Naja, also als ich dort ankam, war ja alles im Chaos und es gab im Prinzip keine Stelle, wo man sich hätte hinwenden können, so richtig, um herauszufinden, wo jemand, wie man überhaupt suchen kann, wo man suchen soll. Mhm. Und somit musste ich das irgendwie selber, also mir überlegen, wie kann ich das machen, und habe dann in Krankenhäusern angerufen, bin einfach durch die Gegend gelaufen und habe geguckt und mich erkundigt und versucht herauszufinden, wo die Toten hingebracht werden. So. Also ich habe das so, wie man denkt, wie man jemanden sucht, wenn es eigentlich keinen Ort gibt, wo man weiß, wo man anfangen soll.
2: Haben Sie da Hilfe gespürt oder haben Sie sich sehr alleine gefühlt?
3: Also es gab so im Laufe der nächsten Tage dann natürlich Hilfskräfte, aber was jetzt speziell die Suche nach meinem Vater anging, und das ging wahrscheinlich vielen Angehörigen so, da gab es dadurch, dass es keine Anlaufstelle gab, gab es da auch keine Hilfe, nein.
2: Also es ist ja schon eine wirklich extrem persönliche Geschichte, natürlich sehr bewegend, auch wenn man das so von außen sieht und liest, was da alles passiert ist. Wann und warum haben Sie sich entschlossen, die Geschichte Ihrer Familie zu erzählen?
3: Ja, also die Redakteurin, für die ich schon öfter Filme gemacht habe im WDR, hatte mich gefragt, und kurz nach der Katastrophe wollte ich aber nicht darüber reden und konnte einfach keinen Film darüber machen. Und 4 Jahre später wurde ich dann erneut gefragt. Und da war natürlich viel passiert mit dem Untersuchungsausschuss, dass es halt keine Anklage gab gegen den verantwortlichen Landrat Jürgen Föhler, der damals den Katastrophenschutz hätte eigentlich machen müssen und wo es sehr viele Versäumnisse gab. Und dann dachte ich, das ist halt schon eine sehr persönliche Geschichte, aber eben nicht nur. Also diese Geschichte ist eben auch stellvertretend für eben viele andere Geschichten und auch zeigt letztendlich, wie der Staat oder wie wir mit der Aufarbeitung umgehen oder die Politik vielmehr. Mhm. Und deswegen ist es mir sehr wichtig gewesen, diesen Film zu machen.
2: Also wer jetzt gar nicht mehr auf dem aktuellen Stand ist, die Ermittlungen der Staatsanwaltschaft Koblenz zur Flutkatastrophe, die wurden ja im April 2024 eingestellt.
3: Genau.
2: Und Sie zeigen dann in Ihrem Film, dass die Aufarbeitung eben keineswegs abgeschlossen ist. Also wie wütend macht Sie es denn als Hinterbliebene?
3: Naja, wütend. Ich bin einfach ein bisschen fassungslos, weil es natürlich auch immer Auswirkungen hat auf die Zukunft, wenn etwas nicht richtig aufgearbeitet wird, weil es sollen sich ja die Dinge verbessern. Und ich denke, wenn so eine Katastrophe stattgefunden hat und es ist viel falsch gelaufen, muss ja auch geguckt werden, woran lag es, was können wir besser machen. Und das ist halt nur teilweise geschehen. Und es macht mich etwas fassungslos, weil es geht ja darum, dass es hätte öffentlich aufgearbeitet werden müssen. Mhm. Und da wäre natürlich viel mehr konkret ermittelt worden über die einzelnen Todesfälle, was halt so nicht geschehen ist. Also es gab ja nur eine politische Aufarbeitung des Untersuchungsausschusses. Aber da wurde halt nicht stark auf die Einzelfälle geguckt. Und es wurde dennoch ja gesagt, es wurde deswegen eingestellt, weil man wohl hätte nicht wirklich ein Menschenleben retten können, wenn es mit den Warnungen anders gelaufen worden wäre. So ungefähr ist die Begründung der Staatsanwaltschaft, und das denke ich halt nicht.
2: Sie haben Ihre Arbeit an dem Film mit vielen Fragen begonnen, ne? Unter anderem mit der Frage, ob der Tod Ihres Vaters hätte verhindert werden können. Welche Antwort haben Sie finden können?
3: Naja, ich habe dann natürlich, der Film ist ja nicht nur über meinen Vater, sondern auch über die Nachbarn der Straße, der Weststraße, da wo meine Eltern gelebt haben. Und da habe ich dann angefangen zu forschen, die Nachbarn gefragt, was haben sie gehört, und hörte dann immer wieder das Gleiche, dass sie gar nichts gehört haben oder nur einmal ein Feuerwehrauto durchfuhr mit einer Durchsage, die nicht verständlich war, weil sie so schnell fuhren. Und ja, im Prinzip habe ich dann also keine Antwort gefunden. Ich habe dann noch die Unterlagen im Untersuchungsausschuss, gab es ja diverse tausende von Seiten Untersuchungen, da habe ich dann auch etwas zu den Warnungen gefunden, und in meinem Einstellungsbescheid, den ich dann bekam, stand halt auch etwas, mein Vater sei gewarnt worden, was aber im Widerspruch steht zu dem, was ich gehört hatte, und die Generalstaatsanwaltschaft hat sich dann aber nicht dazu geäußert. Also ich habe dann um Belege gebeten, wie sie zu der Annahme kommen, mein Vater wäre doch gewarnt worden, und dazu habe ich aber keinen Beleg bekommen bis heute.
2: Die Doku Allein in der Flut, mein Vater und die tödliche Nacht im Ahrtal, die läuft heute, können Sie im Ersten sehen, ab 22:30 am Abend, und sie ist auch in der ARD-Mediathek verfügbar. Vielen Dank, Frau Jäger, fürs Gespräch, und ich wünsche Ihnen alles Gute.
3: Ja, danke. Wiederhören.

0: Alexis Taylor und Lola Kirky, Out of Phase.
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0: Kurz vor 12:30.
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0: Heute meist sonnig und auch meist trocken. Bei einigen Quellwolken, vor allem in Richtung Prignitz, kann aber auch mal ein kurzer Schauer runterkommen oder ein Wärmegewitter. Die Höchstwerte heute 26 Grad in Garz bis 30 Grad in Luckau und in Berlin bis 29 Grad.
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7: Auf Radio 1 A10 westlicher Berliner Ring Richtung Dreikafeland zwischen Großkreuz und Leest. Stau an der Baustelle, etwa eine Stunde mehr Fahrzeit. In der Gegenrichtung zwischen Potsdam Nord und Leest etwa 10 Minuten Verzögerung. Die A11 ist in Richtung Stettin zwischen Lanke und Finofurt nach einem Unfall gesperrt. Die B96 Fürstenberg Richtung Neubrandenburg ist wegen Bergungsarbeiten zwischen Fürstenberg und dem Abzweig nach Prepert gesperrt. Stadtverkehr Berlin 100 zwischen Detmolder Straße und Tempelhofer Damm dauert es an den Baustellen in beiden Richtungen etwa 10 Minuten länger. A103 Abzweig Zehlendorf Richtung Steglitz, die Ausfahrt Philanderstraße ist wegen Bauarbeiten gesperrt. Weißensee, die Straße am Steinberg ist zwischen Prenzlauer Promenade und Pistoriusstraße stadtauswärts gesperrt nach einem Unfall. Und noch eine Meldung zur S-Bahn, die Ringbahn ist zwischen Hallensee und Beußelstraße unterbrochen wegen eines Notarzteinsatzes, betrifft die Linie S 41, 42 und 46. Wir wünschen gute Fahrt.
0: Dankeschön.
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0: Eine angenehme Mittagspause wünsche ich Ihnen. Hier den Musikmix, den wir für Sie kreiert haben. Anoni hören Sie in dieser halben Stunde. Tricky ist dabei oder auch Massive Attack.
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0: 13 Uhr.
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7: Ein europäisches Expertengremium hat sich dafür ausgesprochen, soziale Medien für Kinder unter 13 Jahren zu verbieten. In ihrer Einschätzung schlagen sie auch vor, Plattformen für ältere Jugendliche zu beschränken. Katrin Schmidt berichtet.
8: Bestimmte Internetseiten und Apps könnten dann ab 13 Jahren erlaubt sein, andere erst ab 15 oder ab 16 Jahren, und zwar abhängig davon, wie die Plattformen ihre Sicherheit für Kinder und Jugendliche nachweisen. Kommissionschefin von der Leyen vergleicht es mit Regeln zur Produktsicherheit, etwa in der Automobilbranche. Autohersteller müssten ihre Fahrzeuge per se sicher machen. Wir erwarten nicht, so von der Leyen, dass Kinder ihre eigenen Sicherheitsgurte entwerfen und ebenso wenig, dass Eltern Airbags zu Hause einbauen. Im September will die Kommissionschefin ankündigen, wie sie die Empfehlungen des Social-Media-Gremiums in EU-Gesetze umsetzen will. Danach beraten darüber das EU-Parlament und die Mitgliedstaaten.
7: Reisende sollen bei verspäteten oder gestrichenen Flügen in der EU künftig leichter ihre Rechte geltend machen können. Das haben die Mitgliedstaaten in Brüssel beschlossen. Die Regeln sind voraussichtlich ab Mitte nächsten Jahres verbindlich. Aus Brüssel Sarah Lopez.
9: Bei der Buchung soll zukünftig standardmäßig der Preis mit Handgepäck angezeigt werden, damit Reisende Preise besser vergleichen können. Eltern sollen für ihre Kinder unter 14 Jahren keine Gebühr mehr für eine Sitzplatzreservierung zahlen müssen, um nebeneinander zu sitzen. Wenn ein Flug so viel Verspätung hat, dass Fluggäste Anspruch auf Entschädigung haben, müssen die Fluggesellschaften laut der Reform innerhalb von 96 Stunden darüber informieren, welche Rechte die Reisenden haben und wie sie die geltend machen können.
7: Volkswagen-Chef Blume hat sich erstmals konkreter zu den aktuellen Sparplänen des Konzerns geäußert. Blume bestätigte in einem Intranet-Beitrag, dass etwa 50.000 Stellen bedroht sind, sollten die Arbeitskosten nicht gesenkt werden. Demzufolge liegen Verwaltungs-, Infrastruktur- und Produktionskosten bei VW um 20% über dem Durchschnitt vergleichbarer Unternehmen. Derzeit werden in allen Marken, Gesellschaften und Regionen ermittelt, welche Anpassungen nötig und möglich seien, so Blume. Wer zu Unrecht inhaftiert worden ist, soll eine höhere Entschädigung bekommen. Ein Gesetzentwurf von Bundesjustizministerin Hubig sieht vor, dass Betroffene für jeden Tag Haft mindestens 100 Euro bekommen. Bisher sind es 75 Euro. Bei längeren Inhaftierungen soll die tägliche Entschädigung auf 150 Euro steigen. Zu den Plänen müssen jetzt die Länder Stellung nehmen. Sie sind für die Entschädigungen zuständig. 5 Brandenburger Landkreise haben es verboten, tagsüber Wasser aus Flüssen, Teichen und Seen abzupumpen. Grund ist die anhaltende Trockenheit. Johann Friedrich Paul.
10: Besonders weit geht das Verbot in den Kreisen Havelland und Potsdam-Mittelmark. Hier ist nicht nur das Abpumpen oder Ableiten aus oberirdischen Gewässern verboten, auch das Wässern von Grün- oder Gartenflächen mit Grundwasser ist nur in den Nachtstunden erlaubt. In Teilen von Oberspreewald-Lausitz und im ganzen Elbe-Elster-Kreis gilt das Verbot der Wasserentnahme aus oberirdischen Gewässern. In Märkisch-Oderland besteht dieses Verbot seit 2020 durchgängig.
7: Das waren unsere Radio 1 Nachrichten. Es ist 13.04 Uhr. 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
3: Heute meist sonnig und trocken. Es gibt aber ein paar Quellwolken und vor allem in Richtung Prignitz kann dann auch mal ein kurzer Schauer oder ein Wärmegewitter möglich sein. Die Höchstwerte 26 Grad in Garz bis 30 Grad in Luckau und in Berlin heute bis 29 Grad.
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7: Auf Radio 1 A10 westlicher Berliner Ring Richtung Dreikafeland zwischen Großkreuz und Leest. Baustellenstau, eine Dreiviertelstunde mehr Fahrzeit. In der Gegenrichtung etwa 10 Minuten mehr zwischen Potsdam Nord und Leest. Die A11 ist in Richtung Stettin zwischen Lanke und Finowfurt nach einem Unfall gesperrt. Die B96 Fürstenberg-Neubrandenburg ist wegen Bergungsarbeiten zwischen Fürstenberg und dem Abzweig nach Pripat gesperrt. Stadtverkehr Berlin A100 zwischen Detmolder Straße und Tempelhofer Damm. Dort ist an den Baustellen in beiden Richtungen etwa 10 Minuten. Länger. Mehr Fahrzeit brauchen Sie auch in Reinickendorf auf der Markstraße in beiden Richtungen und in Hohenschönhausen auf der Gehrenseestraße in beiden Richtungen vor einer Baustellenampel. Und eine Meldung zur S-Bahn. Die Ringbahn ist zwischen Hallensee und Beußestraße immer noch unterbrochen. Wegen eines Notarzteinsatzes betroffen sind die Linien S41, 42 und 46. Wir wünschen Ihnen gute Fahrt.
3: Dankeschön. Du hast jetzt Feierabend, ne?
7: So ist es.
3: Ja, dann schönes Nachhausekommen. Soll ich jetzt noch allen sagen, dass du mein Lieblingskollege heute bist, weil lieber nicht?
7: Okay. Lieber nicht, sonst also, wäre ich rot.
3: Ja, geh mal schnell aus dem Studio, ich erzähle es allen anderen, ja?
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3: Hallo und Mahlzeit. Ja, also um die Mahlzeit geht's. Ich habe heute Morgen, weil ich so doof war, am Freitag schon den Joghurt zu essen, den ich eigentlich heute essen wollte, festgestellt, ich habe ja gar nichts mehr. Aber jetzt kann ich auch nicht mehr aus dem Studio zum Supermarkt. Und Tobias, nett wie er ist, oh, da mache ich halt mal kurz eine Pause. Und deshalb sponsert bei Tobias Mück. Wenn Sie den mal sehen, schütteln Sie die Hand und sagen, Spitzentyp.

Das ist neue Musik aus Österreich von einer Band, die heißt Nihils. Ich kann es mir halt gut so merken, dass ich mir immer vorstelle, jemand wird gerufen, der Nils heißt und nicht direkt antwortet. Und dann würde mir auch so sagen, Nihils! So heißt die Band und Sie haben sie gerade mit Lavender gehört. Also hier geht es gerade Schlag auf Schlag. Ich erzähle also von wegen Kollege rettet mich und bringt mir einen Joghurt. Sehe ich, ist natürlich immer auf lautlos, dass meine Mutter auf meinem Handy anruft. Ich denke, sag mal, geht's noch? Ich bin noch mitten in der Sendung, weiß sie es nicht? Gehe ich ran, sage, Mama, ich bin gerade in der Sendung. Sie so, ja klar, aber ich wollte nur sagen, toll, dass dein Kollege dir was zu essen besorgt hat und guten Appetit. Ja, den wünsche ich Ihnen auch, falls Sie einen netten Kollegen oder auch so eine spitzenmäßige Mutter haben. Ich weiß ja nicht, wie Sie so ausgestattet sind. Also heute fühle ich mich wirklich bestens versorgt. Und ich habe noch nicht mal mit meiner Redakteurin gesprochen, aber ich kann ja jetzt nicht alle hier, obwohl doch auch Kerstin möchte ich jetzt noch in den Himmel heben.

0: The Kings of Convenience, Mrs. Cold.
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2: Wir haben ja wirklich spannende Sendungen bei Radio 1. Da geht es dann ums Eingemachte oder auch zum Beispiel um Alben, nicht nur einzelne Songs. Der Soundcheck mit Freitagabend, so wollte ich sagen, Freitagabend zwischen 21 und 23 Uhr ist die Sendung. Und da besprechen wir immer, was denn neue Alben so können, hören rein und diskutieren. In dieser Woche hat Simon Brauer moderiert. Es gab einen klaren Favoriten. Und der heißt nicht Foreign Tongues von The Rolling Stones, war aber auch im Soundcheck mit drin. Für dieses neue Album der Rolling Stones gibt's viermal Geht in Ordnung. New Avatar von Kalila, das ist eine Sängerin, die ja, grob gesagt Elektronik und Soul mischt, hat mehr begeistert. Da mal drei Hits und einmal Geht in Ordnung. Und dann war auch noch in der Soundcheck-Runde Loveland von Suki Waterhouse dabei. Die hat eine solide Wertung bekommen mit zweimal Geht in Ordnung und zweimal Niete. Der Mann, der kürzlich noch in Berlin begeistert hat live und der Handys auf Konzerten verbietet, der hat die Soundcheck-Runde komplett begeistert. Mehr hören Sie jetzt von Simon.
3: Absolut einig waren wir uns beim neuen Album von Jack White. Frozen Charlotte heißt es. Und da hört man vom ersten bis zum letzten Song, dass diese Musik explodieren muss von Jack White, damit sie richtig gut ist. Und die ist richtig gut auf diesem neuen Album. Man hört den ganzen Irrsinn raus, die Lust am Lärm, so eine Bösartigkeit in seiner Stimme und in der Art zu spielen. Alles ist dreckig und lärmt und scheppert. Und gleichzeitig merkt man aber auch, oder muss man dann wissen, dass er der totale Nerd ist und Soundtüftler. Er weiß also ganz genau, welche Effekte er braucht, welche Verstärker, welche uralten Mikrofone, um genau diesen alten, dreckigen Sound herzustellen. Und das ist ihm auf diesem Album perfekt gelungen. Und deswegen gab es dafür die Wertung 4x Hit für Frozen Charlotte von Jack White.
2: Hören wir natürlich jetzt noch einen Song. There's Nobody There. Und wenn Sie Lust haben, dann lernen Sie noch mehr Songs aus diesem neuen Album von Jack White heute Abend ab 21 Uhr in Laut und Kantig kennen.

Sieger im Soundcheck, viermal Hit fürs neue Album von Jack White. Frozen Charlotte heißt es. Und da draus gerade There's Nobody There. 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

Französischer Pop von Aga Aga zum Tanzen The Visit, haben Sie gerade gehört. Naja, und was soll ich dazu sagen? Entweder wir fahren sie oder wir hören sie. U2. With or without you.

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7: Halb zwei.
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7: Und mit Ihnen, hallo zusammen.
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1: Feisty von Smerz hier auf Radio 1. Manchmal heißt es ja sowas wie, oh, wenn man einen Hund streichelt, Mensch, wäre ich gern der Hund oder Mensch, wäre ich gerne die Katze. Aber wir haben jetzt eine Frage an Christoph Drösser. Da bin ich mir noch gar nicht so sicher, ob da alles im Tierreich so wunderbar zugeht.
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1: Wir wollen von Christoph wissen, stimmt's, dass es im Tierreich Mobbing gibt?
3: Letztlich geht's im Tierreich, aber auch bei vielen Menschen, immer um zwei Dinge, Essen und Sex. Also Zugang zu Nahrung, um am Leben zu bleiben und letztlich darum, die eigenen Gene weiterzugeben. Gerade ist zum Beispiel eine wissenschaftliche Studie erschienen, die hat Kaulquappen angeschaut. Und wenn die zum Beispiel bedroht sind, von einer Eidechse gefressen zu werden, dann kann es vorkommen, dass die größeren, stärkeren Tiere die schwächeren regelrecht zum Feind hinstupsen, sodass die eher gefressen werden. Bei den Affen zum Beispiel gibt es bei Männchen, aber auch bei Weibchen oft eine Rangordnung und der ganz oben steht, mobbt dann gerne diejenigen weg, die ihn dran hindern, an die zwei Dinge zu kommen, die ich eben erwähnt habe. Bei Menschen, insbesondere bei Jugendlichen, ist Mobbing ja oft ein Gruppenphänomen, dass sich eine Gruppe gegen einen schwachen Einzelnen zusammenschließt. Aber auch da gibt es dann meistens einen Obermobber, der dadurch seine soziale Führungsrolle zementiert. Da geht es dann also letztlich auch wieder um den Zugang zu Ressourcen. Also, Mobbing ist nicht etwas, was der Mensch erfunden hat. Bei uns wird es ja sozial sogar geächtet. Nein, es ist eine ganz archaische Verhaltensweise, die man in vielfältiger Form auch im Tierreich findet.
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1: Cooler Track aus dem Jahr 2003. Dave Clark haben Sie gerade gehört mit Chicks on Speed zusammen. What Was Her Name? Solche Musik gibt es auf Radio 1 und bei uns natürlich noch mehr. Vielleicht haben Sie vor kurzem auch den Auftritt von Mike D bei uns gehört. Bekannt geworden natürlich mit den Beastie Boys. Und der bringt ein Soloalbum raus. Ende August ist es soweit. Thank You heißt es. Und er hat mal direkt seine Kinder damit eingespannt. Die arbeiten mit und natürlich ein paar erfolgreiche Produzenten noch dazu. Wir hören jetzt einen Track von Mike D, bevor dann eben Ende August die Platte rauskommt. Das ist True Colors.

0: Supergrass auf Radio 1. 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
2: Walter Scheels, 16 Grad Fische, Retrospektive im CU Berlin in Charlottenburg. Ein Bild ist nie fertig, sagt der Fotograf Walter Scheels. Für ihn ist Fotografie ein offener Prozess. Und in diesem Prozess, in dem er seine Bilder auf unterschiedliche Art und Weise bearbeitet, übermalt, doppelt belichtet oder Fotochemikalien verwendet, überschreitet Scheels die Grenzen des Mediums ins Malerische. Das Ausstellungshaus in der Hardenbergstraße zeigt mehr als 300 Arbeiten des mittlerweile 90 Jahre alten Fotografen aus fast 7 Jahrzehnten. Darunter Porträts, Aufnahmen von Tieren und Pflanzen und zentrale Werkgruppen, aber auch bisher Unbekanntes aus seinem Gesamtwerk. Walter Scheels 16 Grad Fische, Retrospektive im CU Berlin in Charlottenburg, geöffnet ist täglich von 11 bis 20 Uhr. Und noch ein Hinweis on top, am Mittwoch, also übermorgen, findet eine Führung durch die Ausstellung statt. 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

0: Eine der Ikonen der Tanzmusik. Roisin Murphy haben Sie gerade gehört hier auf Radio 1 mit 10 Miles High. In einer knappen Minute ist es 14 Uhr.
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2: Ein europäisches Expertengremium hat sich dafür ausgesprochen, soziale Medien für Kinder unter 13 Jahren zu verbieten. In ihrer Einschätzung haben die Fachleute vorgeschlagen, Plattformen für ältere Jugendliche zu beschränken. Katrin Schmidt mit den Einzelheiten.
3: Bestimmte Internetseiten und Apps könnten dann ab 13 Jahren erlaubt sein, andere erst ab 15 oder ab 16 Jahren. Und zwar abhängig davon, wie die Plattformen ihre Sicherheit für Kinder und Jugendliche nachweisen. Kommissionschefin von der Leyen vergleicht es mit Regeln zur Produktsicherheit, etwa in der Automobilbranche. Autohersteller müssten ihre Fahrzeuge per se sicher machen. Wir erwarten nicht, so von der Leyen, dass Kinder ihre eigenen Sicherheitsgurte entwerfen und ebenso wenig, dass Eltern Airbags zu Hause einbauen. Im September will die Kommissionschefin ankündigen, wie sie die Empfehlungen des Social-Media-Gremiums in EU-Gesetze umsetzen will. Das

0: Nachberaten darüber das EU-Parlament und die Mitgliedstaaten.
1: Die Tabaksteuer steigt offenbar stärker als geplant. Die Schachtel Zigaretten soll laut dem Redaktionsnetzwerk Deutschland schrittweise bis 2030 auf fast 12 Euro erhöht werden. Jakob Meyer berichtet.
2: Die Erhöhung der Tabaksteuer stehe im Einklang mit dem Ziel der Bundesregierung, die Raucherquote von Jugendlichen und Erwachsenen zu senken. Außerdem diene sie der Haushaltskonsolidierung. Der Bund muss Milliardenlücken schließen. Kanzleramtsminister Thorsten Frey verwies in diesem Zusammenhang auf finanzielle Zugeständnisse, die der Bund den Ländern bei der Reform der gesetzlichen Krankenversicherung Ende vergangener Woche gemacht hat. Konkret sprach Frey im ARD-Morgenmagazin von Veränderungen zugunsten der Krankenhäuser und der stationären Versorgung.
1: Volkswagen-Konzernchef Blume hat zum ersten Mal Details zu den Einsparplänen genannt. Es gehe um eine Größenordnung von rund 50.000 Stellen weltweit, wenn nicht in anderen Bereichen gespart werde. Demnach liegen Verwaltungs-, Infrastruktur- und Produktionskosten bei VW um 20% über dem Durchschnitt vergleichbarer Unternehmen. Derzeit werde ermittelt, welche Anpassungen nötig und möglich seien, so Blume. Deshalb sei das genaue Ausmaß des Personalabbaus noch nicht bekannt. Das US-Militär hat wieder Ziele im Iran angegriffen. Iranischen Medien zufolge ist dabei mindestens ein Mensch getötet worden. Außerdem ist von mehreren Verletzten die Rede. Nach US-Darstellung sollten die Angriffe die Fähigkeit des Iran einschränken, Schiffe in der Meerenge von Hormuz zu attackieren. Bisher hat der Iran immer mit Gegenangriffen auf mehrere Golfstaaten reagiert, die mit den USA verbündet sind. Entschuldigung, oh Gott.
3: Ich übernehme mal kurz.
1: Es geht. Ich, natürlich, wir sind Profis. So, 5 Brandenburger Landkreise haben es verboten, tagsüber Wasser aus Flüssen, Teichen und Seen abzupumpen. Grund ist die anhaltende Trockenheit. Ha, ja, auch in meinem Hals. Johann Frederik Paul berichtet.
4: Besonders weit geht das Verbot in den Kreisen Havelland und Potsdam-Mittelmark. Hier ist nicht nur das Abpumpen oder Ableiten aus oberirdischen Gewässern verboten, auch das Wässern von Grün- oder Gartenflächen mit Grundwasser ist nur in den Nachtstunden erlaubt. In Teilen von Oberspreewald-Lausitz und im ganzen Elbe-Elster-Kreis gilt das Verbot der Wasserentnahme aus oberirdischen Gewässern. In Märkisch-Oderland besteht dieses Verbot seit 2020 durchgängig.
1: Soweit die Radio 1 Nachrichten. 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
3: Heute viel Sonne am Himmel, aber ab und an kann es auch mal einen kurzen Schauer oder ein Wärmegewitter geben, meistens allerdings trocken. Die Höchstwerte liegen heute bei 26 Grad in Garz bis 30 Grad in Luckau und in Berlin bis 29 Grad. Gebietsweise herrscht heute hohe Waldbrandgefahr.
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1: Auf Radio 1 A10 westlicher Berliner Ring Richtung Dreieck Havelland zwischen Großkreuz und Leest gibt's einen Baustellenstau. 45 Minuten müssen Sie da mehr einplanen. Und in Richtung Dreieck Werder dauert's zwischen Potsdam Nord und Leest 10 Minuten länger. Die A11 ist in Richtung Stettin zwischen Lanke und Finowfurt nach einem Unfall gesperrt. Die B96 Fürstenberg-Neubrandenburg ist wegen Bergungsarbeiten zwischen Fürstenberg-Havel und dem Abzweig nach Pripat gesperrt. Und zum Stadtverkehr Berlin A100 Stadtring zwischen Detmolder Straße und Tempelhofer Damm dauert an den Baustellen in beiden Richtungen 10 bis 15 Minuten länger. Außerdem Stau Richtung Treptow zwischen Dreieck Charlottenburg und Funkturm. Und ein paar Minuten länger dauert es auch in Hohenschönhausen auf der Gehrenseestraße in beiden Richtungen vor einer Baustellenampel. Aktuell ist noch zur S-Bahn. Auf der Ringbahn gibt es nach einem Notarzteinsatz Verspätungen und Ausfälle. Betroffen sind S41, 42 und 46. Gute Fahrt wünschen wir.
3: Dankeschön. Und wir holen uns jetzt erstmal Wasser, oder?
1: Ja, auf jeden Fall.
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3: Hallo.

Ganz neue Musik von Django Django hier auf Radio 1. Cameos haben wir gerade gehört und jetzt ein Klassiker aus den 90ern. Jeff Buckley hat dann eigentlich erst nach seinem Tod die Wertschätzung erfahren, die er schon längst hätte erfahren sollen, als er sein einziges Album Grace veröffentlicht hat. Aber bei Radio 1 hören Sie ihn regelmäßig. 1997 ist er ertrunken. Und was bleibt, ist eben dieses Album. Hören Sie es mal von Anfang bis Ende durch. Ein Meilenstein. Hier ist Grace von Jeff Buckley.

0: Grace von Jeff Buckley.
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0: Und das spielen wir jetzt mit Ihnen. Sie haben die Möglichkeit, Karten für die schöne Party zu gewinnen am 18. Juli im Franz Club natürlich, in der Kulturbrauerei. Können Sie dann schön tanzen, über verschiedene Floors sich schwingen und die Körper bewegen. Und eine kleine Gewinnfrage gibt's vorher noch für Sie. Sie dreht sich um einen Mann, den wir wahrscheinlich alle schon jahrzehntelang kennen. Und der feiert einen runden Geburtstag.
2: Die richtige Antwort ist... 11!
3: So klingt es bei Wer wird Millionär, wenn es ein Quiz-Teilnehmer schafft, alle 15 Fragen von Günther Jauch richtig zu beantworten und somit 1 Million Euro gewinnt. Das Quizformat ist von Anfang an beim Publikum beliebt. Seit der Erstausstrahlung 1999 wird es von Günther Jauch moderiert.
4: Eine ständige Gratwanderung bzw. auch Durchmischung von Unterhaltung und Information, das war mein Ding.
3: Der gebürtige Münsteraner schließt erst die Journalistenschule ab, dann beginnt er seine Karriere im Radio. Beim Bayerischen Rundfunk macht sich Jauch ab 1977 einen Namen. Zusammen mit Thomas Gottschalk moderiert er die beliebte Bayern 3 Radioshow.
5: Wir haben natürlich in den letzten Tagen ausgegebenem Anlass einmal herumgefragt, was halten Sie von der Radioshow? Na ja, meinten die einen, es geht so. Andere haben gesagt, den Schmarrn höre ich mir nie an.
3: Jauch sammelt nebenbei erste TV-Erfahrungen und wird als Moderator für ZDF-Talkshows engagiert. 1990 übernimmt er bei RTL die Leitung eines wöchentlichen Reportagemagazins.
6: Guten Abend, herzlich willkommen bei Stern TV.
3: Es folgen viele weitere Moderationsjobs und die Gründung seiner eigenen Produktionsfirma, mit der sich Jauch auch selbst zum Millionär macht.
7: Mein Vater hat mal verzweifelt an einen Bekannten einen Brief geschrieben. Günther verdient beim Fernsehen viel Geld, keiner weiß warum.
3: Der Moderator spendet immer wieder für wohltätige Zwecke. In seiner Wahlheimat Potsdam unterstützt er zum Beispiel die Sanierung historischer Baudenkmäler. Dafür erhält er Anfang des Jahres den Verdienstorden des Landes Brandenburg. Heute wird Günther Jauch 70 Jahre alt.
0: Wir gratulieren natürlich ganz herzlich und wünschen alles Gute. Sie haben die Möglichkeit, wenn Sie sich ein bisschen mit Günther Jauch auskennen, Karten für die schöne Party zu gewinnen, für den 18. Juli im Franz Club in der Kulturbrauerei im Prenzlauer Berg. Und zwar möchten wir was Spezielles wissen. Günther Jauch und sein Moderationskollege, die mussten 1998 bei einem Fußballspiel mal 76 Minuten Sendezeit überbrücken. Warum? Was war da los? Wissen Sie es? Dann jetzt anrufen. 0331 70 99 111. Günther Jauch und ein Kollege in der Moderation, die mussten bei einem Fußballspiel 76 Minuten Sendezeit überbrücken. Und wir wüssten gerne, was da los war. Rufen Sie an 0331 70 99 111.

0: Das war Feist gerade hier auf Radio 1 mit My Moon, My Man. So, jetzt schauen wir mal, was so in Sachen schönes Quiz alles möglich ist.
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0: Hat sich heute um Günther Jauch gedreht. Ich habe gefragt, Günther Jauch und ein Moderationskollege, die mussten 1998 bei einem Fußballspiel 76 Minuten Sendezeit überbrücken. Und wir haben gefragt, was da los ist. Christopher hat angerufen aus Moabit. Hallo Christopher.
2: Hallo.
0: Also was war denn da jetzt los?
2: Na, das war, glaube ich, ein Champions League-Spiel über Real Madrid gegen Dortmund. Und da haben die Real Madrid-Fans einfach mal das Tor umgeklappt. Direkt dazu dran gezogen, irgendwie an dem Netz oder so. Ist das Tor umgefallen.
0: Und dann musste ein neues organisiert werden, oder?
2: Genau, dann mussten die neues aufbauen. Das hat dann ein bisschen gedauert. Und dann haben Ralf und der Jauch das schön wegkommentiert.
0: Hing man dann besonders da und hat so überlegt, was werden die jetzt die nächste Zeit anstellen?
2: Ich weiß jetzt auch nicht mehr genau, was die genau geredet haben, aber die haben das ganz gut kommentiert, glaube ich.
0: Okay. Ja, dann.
2: Das war ja auch einmalig.
0: Wollen wir mal hoffen. Ich meine, 76 Minuten ist schon eine ganz lange Zeit. Also, Christopher, das bedeutet auf jeden Fall erstmal Glückwunsch. Und damit sind zwei Karten sicher für die schöne Party. Bist du ein Tanzmonster?
2: Das schon, ja.
0: Sehr schön.
2: Also ich tanze schon gerne, aber nicht mehr so oft und nicht mehr so viel.
0: Na gut, dann könnt ihr euch ja erholen, bevor ihr dahin geht. Du und Begleitung.
2: Ja, also ein paar Tage haben wir ja noch.
0: Genau. Schönes Entspannen und Glückwunsch. Und weiterhin eine schöne Woche, Christopher. Ne? Alles Gute.
2: Ja, euch auch. Tschüss.
0: Danke, tschüss.

Die Hommage an ja, Hildegard Knef, ne? Sophia Kennedy, schenke mir ein. Das ist hier eine Zusammenarbeit von Romy, der Einstimme von The XX. Gitarristin ist sie natürlich auch. Hat sich mit Planning to Rock zusammengetan. The One hier auf Radio 1.

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1: Eine Minute nach 3:30.
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1: Hallo zusammen, angenehmen Nachmittag wünsche ich Ihnen und spiele die Frau, die so viele von Ihnen in der Uber Arena vor ein paar Tagen begeistert hat, nämlich Robin. Hang with me.

Scott Matthew mit The Wish auf Radio 1. Wir kommen zu ganz neuer Musik aus Australien und zwar von der fleißigsten Band der Welt. Man muss aber auch dazu sagen, King Gizzard and the Lizard Wizard, das ist einfach keine Band, die ewig probt und dann irgendwann ein Album rausbringt, sondern die haben mir mal erzählt, also wenn wir ins Studio gehen, dann nehmen wir auch einfach auf, was wir da machen. Und es gibt so viele Alben dieser Band. Also es kommt im Sommer jetzt ein neues raus. Das ist dann ihr 28. Album, Alien Metal, wird es heißen, von King Gizzard and the Lizard Wizard. Und die könnten sie als Rockband kennen. Und zwar völlig verschiedene Arten von Rock, also von progressiven Sounds über relativ schlichten Synthie-Rock, Thrash-Metal ist dabei. Dann gibt's Alben, auf denen wird eher gejammt. Manches fühlt sich gut an, manches schon wirklich wie so ein krasses Brett, also was man fast nicht am Stück durchhören kann, außer man hat wirklich sehr starke Nerven. Und dann kam ihnen die Idee, naja, wir könnten ja auch mal was ganz anderes ausprobieren. Und dann haben sie Rave-Shows gestartet. Also Alien Metal basiert im Prinzip auf dem, was sie bei den Rave-Shows auch gezeigt haben. Da haben sie nämlich Synthesizer genommen und haben einfach was ganz anderes gemacht klanglich. Für sie durchaus bewusstseinsverändernde Musik. Und da haben sie so viel Lust gehabt, dass sie eben jetzt dieses Album fertiggestellt haben, wo sie sagen, das kommt ungefähr hin zu dem, was wir da gezeigt haben. Wir hören jetzt hier auf Radio 1 den Song Level 5. Und wohin es sie beamt, entscheiden sie mal selber. King Gizzard and the Lizard Wizard.

0: Sometimes von 1-800-Girls zusammen mit Art School Girlfriend. Wir blicken ein bisschen voraus. Heute Abend zwischen 21 und 23 Uhr spiele ich Ihnen jede Menge Gitarrenrock, erzähle Ihnen einiges vom Auftritt im Olympiastadion. System of a Down haben einen Abend gehabt. Ja, also mehr abgefeiert werden kann man nicht vor so großer Kulisse. Als Vorband waren die Queens of the Stone Age dabei. Und dann werde ich Ihnen natürlich auch noch mal einiges zu den drei Abenden von The Cure erzählen, die in der Wuhlheide gespielt haben. Schön fand ich auch an jedem Abend, dass man Menschen kennengelernt hat, ins Gespräch gekommen ist, während man gewartet hat oder auch nach den Konzerten. Und ich erinnere mich gut, am zweiten Abend war es, da standen kurz vor mir ein Junge und seine Mutter. Und er hat mehrmals auch Fotos von ihnen beiden zusammen gemacht und die wirkten so glücklich. Habe ich sie danach angesprochen und so gefragt, na, bist du schon lange Fan von The Cure?
1: Also ich glaube tatsächlich hauptsächlich durch meine Mutter. Also sie hat mir das so ein bisschen gezeigt einfach und ich fand es super.
2: Mega! Ich höre die seit 86 und jetzt ist es 40 Jahre her und ich habe sie zum ersten Mal gesehen. Das ist ein Hammer. Ich war früher selber in dieser Gruftszene und sah ihm sehr ähnlich. Hatte meine Haare schwarz gefärbt und so hoch und genau, verrutschter Lippenstift. Die waren so meine Ikonen in der Gruftzeit.
0: Ja, es gab so viele Menschen aus dem Publikum, die von weit her gereist sind, aus dem Ausland, aus Seattle, aus den USA habe ich Menschen kennengelernt, aus Polen, aus Frankreich, aus Italien. Das war wirklich ein wunderbarer Abend, jeder für sich. Viele von uns waren ja ganze drei Abende in der Wuhlheide bei The Cure dabei. Und zweimal haben sie diesen Song hier gespielt, The Love Cats. Und sie glauben doch, dass wir da alle getanzt haben, oder? Mehr von The Cure dann heute Abend ab 21 Uhr in Laut und Kantig hier auf Radio 1.

Sie haben viele große und alte Hits gespielt, The Cure, an den drei Abenden in der Wuhlheide, präsentiert von Radio 1. Die Konzertkritik von heute Vormittag, die können Sie natürlich bei uns auf der Homepage

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7: Das sind die der 15 Uhr Nachrichten. EU-Experten sprechen sich für abgestuften Zugang zu sozialen Netzwerken für Jugendliche aus. Entschädigung für Fluggäste wird einfacher. Und das Wetter viel Sonne und trocken bei bis zu 30 Grad. Frau Goppenberg steht schon parat. Das freut mich sehr. Machst du den Tanzbär gerade? Was das zu bedeuten hat, weiß ich nicht. Ich gebe mal schnell ab. Mein Name ist Christiane Falk, aber eigentlich nur zur Übergabe, denn später bin ich nochmal dran am Abend. Vielleicht hören wir uns ja nochmal 21 bis 23 Uhr. Ihnen einen schönen Nachmittag. Bis dahin.

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1: Um 15 Uhr mit Elisabeth Mattner.
2: Ein europäisches Expertengremium hat sich dafür ausgesprochen, soziale Medien für Kinder unter 13 Jahren zu verbieten. In ihrer Einschätzung schlagen die Fachleute auch vor, Plattformen für ältere Jugendliche zu beschränken. Katrin Schmidt berichtet.
3: Bestimmte Internetseiten und Apps könnten dann ab 13 Jahren erlaubt sein, andere erst ab 15 oder ab 16 Jahren. Und zwar abhängig davon, wie die Plattformen ihre Sicherheit

0: Gesundheit für Kinder und Jugendliche nachweisen. Kommissionschefin von der Leyen vergleicht es mit Regeln zur Produktsicherheit, etwa in der Automobilbranche. Autohersteller müssten ihre Fahrzeuge per se sicher machen. Wir erwarten nicht, so von der Leyen, dass Kinder ihre eigenen Sicherheitsgurte entwerfen und ebenso wenig, dass Eltern Airbags zu Hause einbauen. Im September will die Kommissionschefin ankündigen, wie sie die Empfehlungen des Social-Media-Gremiums in EU-Gesetze umsetzen will. Danach beraten darüber das EU-Parlament und die Mitgliedstaaten.
1: Die Tabaksteuer steigt offenbar stärker als geplant. Die Schachtel Zigaretten soll laut dem Redaktionsnetzwerk Deutschland schrittweise bis 2030 auf fast 12 Euro erhöht werden. Mehr von Jakob Meyer.
2: Die Erhöhung der Tabaksteuer stehe im Einklang mit dem Ziel der Bundesregierung, die Raucherquote von Jugendlichen und Erwachsenen zu senken. Außerdem diene sie der Haushaltskonsolidierung. Der Bund muss Milliardenlücken schließen. Kanzleramtsminister Thorsten Frey verwies in diesem Zusammenhang auf finanzielle Zugeständnisse, die der Bund den Ländern bei der Reform der gesetzlichen Krankenversicherung Ende vergangener Woche gemacht hat. Konkret sprach Frey im ARD-Morgenmagazin von Veränderungen zugunsten der Krankenhäuser und der stationären Versorgung.
1: Reisende sollen bei verspäteten oder gestrichenen Flügen in der EU künftig leichter ihre Rechte geltend machen können. Das haben die Mitgliedstaaten in Brüssel beschlossen. Die Regeln sind voraussichtlich ab Mitte 2027 verbindlich. Sarah Lopez berichtet.
3: Bei der Buchung soll zukünftig standardmäßig der Preis mit Handgepäck angezeigt werden, damit Reisende Preise besser vergleichen können. Eltern sollen für ihre Kinder unter 14 Jahren keine Gebühr mehr für eine Sitzplatzreservierung zahlen müssen, um nebeneinander zu sitzen. Wenn ein Flug so viel Verspätung hat, dass Fluggäste Anspruch auf Entschädigung haben, müssen die Fluggesellschaften laut der Reform innerhalb von 96 Stunden darüber informieren, welche Rechte die Reisenden haben und wie sie die geltend machen können.
1: Am vergangenen Wochenende sind in Deutschland mindestens 5 Menschen beim Baden gestorben. Darunter sei auch ein 13 Jahre altes Mädchen in Schleswig-Holstein, teilte die Deutsche Lebensrettungsgesellschaft mit. Die Organisation ruft deshalb mit Blick auf die beginnenden Sommerferien in mehreren Bundesländern dazu auf, Gefahren am Wasser nicht zu unterschätzen. Außerdem forderte sie die Menschen auf, nur an bewachten Badestellen schwimmen zu gehen. 5 Brandenburger Landkreise haben es verboten, tagsüber Wasser aus Flüssen, Teichen und Seen abzupumpen. Grund ist die anhaltende Trockenheit. Johann Frederik Paul berichtet.
4: Besonders weit geht das Verbot in den Kreisen Havelland und Potsdam-Mittelmark. Hier ist nicht nur das Abpumpen oder Ableiten aus oberirdischen Gewässern verboten, auch das Wässern von Grün- oder Gartenflächen mit Grundwasser ist nur in den Nachtstunden erlaubt. In Teilen von Oberspreewald-Lausitz und im ganzen Elbe-Elster-Kreis gilt das Verbot der Wasserentnahme aus oberirdischen Gewässern. In Märkisch-Oderland besteht dieses Verbot seit 2020 durchgängig.
1: Soweit unsere Radio 1 Nachrichten. 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
6: Heute Nachmittag gibt's viel Sonnenschein und ein paar lockere Wolken. Allerdings kann es in der Prignitz Schauer und Gewitter geben. Morgen dann erst wolkig, später aufgelockert, später auch einzelne Schauer oder Gewitter. Und vor allem nach Süden hin wird es nass, dann bei 25 bis 28 Grad.
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1: Auf Radio 1 A13 Berlin Richtung Dresden zwischen Kittlitz und Karlau steht ein defekter LKW auf der rechten Spur. A10 westlicher Berliner Ring Richtung Dreieck Havelland zwischen Großkreuz und Leest gibt es einen Baustellenstau, 20 Minuten plus. Und in Richtung Dreieck Werder dauert es zwischen Potsdam Nord und Leest 10 Minuten länger. Die A11 ist in Richtung Stettin zwischen Lanke und Finowfurt nach einem Unfall gesperrt. Stadtverkehr Berlin, A100 Stadtring zwischen Detmolder Straße und Tempelhofer Damm dauert es an den Baustellen in beiden Richtungen 10 bis 15 Minuten länger. Außerdem Stau Richtung Treptow zwischen Dreieck Charlottenburg und Funkturm. Länger dauert es auch in Hohenschönhausen auf der Gehrenseestraße in beiden Richtungen vor einer Baustellenampel. Und aktuell ist noch zur S-Bahn. Auf der Ringbahn gibt es nach einem Notarzteinsatz noch Verspätungen und Ausfälle. Gute Fahrt wünschen wir.
7: Dankeschön.
1: Gerne.
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6: Einen schönen guten Tag zusammen.

0: Mama Wanders gemeinsam mit Celeste und Like Heaven auf Radio 1. Frankreich will ab 15, Griechenland ab 15, Dänemark ab 15, Spanien ab 16, Österreich ab 14. Also überall in Europa werden Altersgrenzen für Social-Media-Plattformen diskutiert mit ganz unterschiedlichen Ideen. Die EU will aber keinen Flickenteppich und hat daher ein Expertengremium beauftragt, den Zugang zu sozialen Medien für Kinder und Jugendliche so mal generell zu prüfen. Heute hat die Gruppe ein entsprechendes Gutachten vorgelegt und darüber spreche ich mit unserer ARD-Korrespondentin in Brüssel, Katrin Schmid. Schönen guten Tag.
1: Hallo aus Brüssel.
0: Die EU-Experten empfehlen ein Social-Media-Verbot für Kinder unter 13. Wie genau soll das aussehen?
1: Ja, also diese Expertenrunde, die hat heute hier der Kommissionschefin wirklich ein dickes Buch in die Hand gedrückt und hat ihr die Expertisen da übergeben, hat uns aber auch ein bisschen teilhaben lassen und hat eben erklärt, wie sie jetzt zu ihren Schlussfolgerungen kommen, zu diesem Verbot für unter 13-Jährige. Und zwar haben sie eben alle Studien zusammengeführt, um rauszufinden, welchen Schaden für, ich sag mal grob gesagt, Gehirnentwicklung, Persönlichkeitsentwicklung, Aufmerksamkeitsspannen etc. Dieses Social-Media-Nutzung, überhaupt Bildschirmzeit, aber eben Social Media im Speziellen für Kinder und Jugendliche haben und sagen eben, gerade im ganz jungen Alter ist es so kritisch, dass da so ein quasi Verbot gerechtfertigt ist. Sie beschreiben es ein klein bisschen anders und sagen, der Zugang für Kinder unter 13 soll sehr, sehr eingeschränkt, wenn überhaupt möglich sein. Das heißt, quasi nur im Beisein der Eltern, die auch den Account haben müssten oder Lehrkräften und das nur für eine ganz kurze Zeit. Das ist die Idee, das ist sozusagen die Headline und danach kommen noch so ein paar Regeln, die sagen, danach soll es ein Stufenmodell geben. Also könnte, also heißt nicht, ab 13 ist dann alles erlaubt, sondern Plattformen, die vorlegen oder auch wirklich beweisen können, dass sie genug für die Sicherheit von Kindern und Jugendlichen getan haben auf ihrer Plattform, die wären dann vielleicht ab 13 erlaubt oder aber trotzdem erst ab 15 oder 16, wenn da die Standards eben das noch nicht hergeben. Das ist die Idee.
0: Das Gutachten hat ja die EU-Kommission in Auftrag gegeben. Hat Frau von der Leyen als Kommissionspräsidentin auch schon verlauten lassen, ob und wie die Empfehlungen umgesetzt werden sollen?
1: Ja, das Verfahren ist jetzt, das war jetzt eine Expertengruppe, ne? Sie liest das jetzt, also kennt das wahrscheinlich auch schon, aber das ist die Ankündigung und will im September, da gibt es immer einen großen Termin, State of the Union, da hat sie ihre große Rede, will dort also einen Gesetzesvorschlag auch präsentieren. So stellt sich die Kommission das vor. Das ist der normale Gang in der EU und dann kommen eben die anderen. Dann kommt das EU-Parlament, sagt dazu nochmal was, da wissen wir aber schon, die haben sich sogar noch für schärfere Regeln, haben sich für ein EU-weites Verbot ab 16 mehrheitlich ausgesprochen, aber die müssen sich den Vorschlag anschauen, darüber debattieren. Und die Mitgliedstaaten. Und da hattest du eben ja auch schon gesagt, da gibt es ja auch diverse Ideen. Also das geht dann in den normalen Verhandlungsprozess und dauert auch ein bisschen, aber dann haben auch alle was dazu gesagt und dann könnte es sicher sein. Das ist das der Fahrplan jetzt.
0: Weil viele europäische Länder haben ja auch ein höheres Mindestalter für Social Media im Auge. Was wird denn dann aus den Plänen von Spanien, Dänemark? Also Frankreich ist ja sogar auch recht weit schon im Gesetzgebungsverfahren.
1: Ja. Genau, also Frankreich, die haben ein Gesetz durchgebracht, ab September ist Social Media erst ab 15 erlaubt, so sagt es das Papier. Jetzt ist es so, aus all diesen Regelungen, die sind damit jetzt nicht nichtig, die können sie auch weiter so machen. Man muss sagen, es ist Ländersache, also jeder EU-Staat kann selber festlegen, bei uns ist es ab 15, ab 16, sonst noch wie was. Wenn diese Regelung jetzt, die EU heute ansatzweise eben ja in die Welt setzt, ne, die muss jetzt ja noch ein Gesetzespapier erst werden, aber wenn das durchkäme, würde dann quasi gelten, 13 ist sozusagen die Untergrenze und da wären die Plattformen EU-weit verpflichtet, da das Alter so zu kontrollieren, dass kein unter 13-Jähriger mehr einen Account bekommt. Wenn jetzt ein Land sagt, bei uns ist aber generell ab 15, sind das noch Regeln on top. Es ist aber ein bisschen schwierig, das dann national durchzusetzen, weil eins müssen wir wissen, die EU-Kommission ist die einzige, die gegenüber den Plattformen neue Regeln durchsetzen kann. Sie ist ja in den Verhandlungen mit Meta zum Beispiel oder auch dem Konzern hinter TikTok und so weiter. Und sie ist die Einzige, die sie zwingen kann, die technische Alterskontrolle vorzunehmen, also wasserdicht vorzunehmen, was ja bis jetzt nicht der Fall ist. Dass man wirklich wissen kann, unter 13 gibt's da nichts, ich muss das nachweisen. Das kann nur quasi die EU-Kommission. Insofern hat das schon einen gewissen Sinn, soweit es geht, das EU einheitlich zu regeln und dann eben auch geballt durchsetzen zu können.
0: Was bedeuten die europäischen Vorgaben für die deutsche Debatte über ein Social-Media-Verbot für Kinder?
1: Im Prinzip, wie gesagt, man kann die weiterführen, man kann auch höhere Grenzen setzen, zum Beispiel in Deutschland. Ich nehme da schon so wahr, dass gerade Berlin sehr froh sein kann über das, was heute aus Brüssel kam, weil es dem entspricht irgendwie, was auch die Expertengruppe, die Karin Prien, die Familienministerin, eingesetzt hat, sagte. Auch sagte ja auch, ein tiefes Alter für wirklich ein Verbot und dann eben abgestuft. Das gibt die Verantwortung ein Stück weit in die Hände der Plattform zu beweisen, dass sie in der Lage sind, die Dinger sicher zu machen für unter 16-Jährige. Und dann könnten sie auch irgendwie das Angebot halt machen. Das ist, es geht relativ Hand in Hand. Heute wurde aber auch wirklich betont, jetzt halte ich auch für extrem richtig, dass es auch gut ist, dass in jedem Land das wirklich eine Debatte ist, auch eine nationale Debatte, weil auch die Kommissionschefin sagt, das ist natürlich schon ein kultureller Wandel. Wie geht man mit Social Media um? Sie hat es verglichen, das ist wie die Einführung des Sicherheitsgurts im Auto oder dass man nicht mehr trinken soll beim Fahren und so. Das sei ja auch eine lange Debatte gewesen und das ist wirklich auch ein Mindset, dass man sagt, das ist kein Spielzeug, das ist ein Produkt, auch ein gefährliches Produkt und da müssen Produktsicherheitsregeln gelten. Und das so durchzusetzen, das muss man auch gesellschaftlich diskutieren und dann auch national. Aber sie hofft natürlich trotzdem und wie gesagt, es hat einen gewissen Sinn, dass man da sich EU-weit zumindest annähert, um es eben auch wirklich schlagkräftig durchsetzen zu können.
0: Eine Expertengruppe empfiehlt, den Zugang zu Social Media für Kinder europaweit auf unter 13 Jahren zu beschränken. Die Studie ist ein dickes Buch, haben wir gehört, in dem Frau von der Leyen jetzt lesen möchte in den nächsten Tagen. Das ist auch eine hübsche Sommerlektüre, oder? Darüber habe ich gesprochen mit Katrin Schmid aus unserem ARD-Studio in Brüssel. Danke dir vielmals.
1: Gerne.
0: Und Harald Welzer wird diese Empfehlung hier auf Radio 1 auch noch kommentieren und das um kurz nach 16:30.

Damien Dreidel. 2014 hat er ein Album rausgebracht mit dem hübschen Titel Brothers and Sisters of the Eternal Son. Also die Brüder und Schwestern des ewigen Sohns. Dass das etwas Esoterisches werden würde, war ja klar. Und Musik aus diesem Album haben wir gehört. Silver Timothy auf Radio 1. Das ist Musik aus Norwegen. Simon Mitlid, aktuelle Single It's Okay.

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6: 25 Grad sind es aktuell in der Uckermark, 26 Grad in Frankfurt oder in Berlin so 27, 28 Grad und der Spitzenreiter ist Potsdam mit 29 Grad. Die Höchstwerte liegen dann, erreichen dann noch bis 31 Grad. Dazu gibt es viel Sonnenschein heute Nachmittag, nur ein paar lockere Wolken. Zum Abend sind in der Prignitz vereinzelt Schauer und Gewitter möglich. Meistens bleibt es aber trocken und es herrscht verbreitet mäßige bis hohe Waldbrandgefahr. In der Nacht wechselnd bewölkt bei 18 bis 14 Grad und morgen dann im Norden freundlich und trocken, in der Mitte und im Süden Sonne und Wolken im Wechsel. Es kann dann auch wieder Schauer und Gewitter geben bei 25 bis 29 Grad.
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6: Die Meldung hat Elisabeth Mattner.
7: A13, Berlin Richtung Dresden. Zwischen Kittlitz und Karlau steht ein defekter LKW auf der rechten Spur. A10, westlicher Berliner Ring Richtung Dreieck Havelland. Zwischen Großkreuz und Leest gibt es einen Baustellenstau. 20 Minuten brauchen Sie da länger. Und in Richtung Dreieck Werder dauert es zwischen Potsdam Nord und Leest 10 Minuten länger. Stadtverkehr Berlin, A100 Stadtring. Zwischen Detmolder Straße und Tempelhofer Damm dauert es an den Baustellen in beiden Richtungen 10 bis 15 Minuten länger. Außerdem Stau Richtung Treptow zwischen Dreieck Charlottenburg und Funkturm. Ein paar Minuten mehr einplanen müssen Sie auch in Hohenschönhausen auf der Gehrenseestraße in beiden Richtungen vor einer Baustellenampel. Und aktuell ist noch zur S-Bahn. Auf der Ringbahn gibt es nach einem Notarzteinsatz Verspätungen und Ausfälle. Gute Fahrt wünschen wir.
6: Dankeschön.
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6: Einen guten Tag.

0: Birds von Joy Velboy haben Sie gehört hier auf Radio 1. Wir haben ein neues Album der Woche, so ist das an einem Montag, wenn die neue Woche startet. In dieser Woche ist es ein Gemeinschaftsprojekt von Panda Bear und Sonic Boom. Dieses Album heißt Question of When und das stellt uns Claudia Gerd jetzt vor.
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Auswählen, anschauen, weiterklicken oder vom Kulturgut zum Konsumprodukt. Wurde ein Film, ein Buch oder auch ein Album einst als etwas Besonderes wahrgenommen? Etwas, mit dem man sich bewusst auseinandersetzt? Fördert Streaming dagegen eine Haltung des schnellen Verbrauchs? Vom Überangebot und der Vorherrschaft des Algorithmus ganz zu schweigen. Dieser allgemeinen Entwertung wollen nun die beiden Musiker Noah Lennox alias Panda Bear und Pete Kemba alias Sonic Boom etwas entgegensetzen. Und zwar ihr neues gemeinsames Album namens A Question of

0: if you like Reset, you can go find something that you like on this for sure. But I think it has a broader depth to it, and I think that's appreciated by people. So yeah, we've done a few of these listening parties. We're trying to get people out and into record stores.
1: Ihre Musik wirke vielschichtig. Keiner ihrer Songs hat die typische kurze TikTok-Länge, sondern hat Platz und Zeit, um sich aufzubauen. Und genau das würden viele zu schätzen wissen, sagt Pete Camber. Musik, so ihre gemeinsame Überzeugung, lebt von echter Begegnung und direkter Kommunikation. Vom gemeinsamen Erlebnis, viel mehr als vom algorithmischen Einzelkonsum. Deshalb wäre es schön, wenn sich die Leute wieder in Plattenläden treffen oder auf ihren Konzerten. Bestimmte Streamingdienste jedenfalls wirken auf sie einfach nicht musikliebend, sondern nur profitorientiert.
2: A lot of these decisions we made, something like streaming, it all kind of is, I guess we're trying to speak towards encouraging that side of life a little bit, if we can. I don't think either of us think we're going to change the world with it, but just doing little things in your own life can, I think, dramatically change things for the good for you and for people that you care about.
1: Klar würden sie nicht gleich die Welt damit verändern, sagt Noah Lennox alias Panda Bear, den man auch von seiner Band Animal Collective kennt. Doch für ihn und Sonic Boom sind Musik und Haltung untrennbar miteinander verbunden. Mit Entscheidungen wie dem Verzicht auf große Streamingdienste wollen sie den Wert gemeinsamer Erfahrungen betonen. In einer Zeit, in der genau diese zunehmend verloren gehen. Das könnte doch im Kleinen schon mal einen positiven Impuls setzen. Die beiden wollen Musik zu einem realen Treffpunkt machen. Auch wenn ein Song wie der folgende, namens Something Like Dreaming, nicht real, sondern märchenhaft klingt.
3: It's

0: Well, that song is inspired by a magical little fairy tale area where I live, which is kind of a freakishly unusual place. And sometimes there's one line yo-yos and yeah-yeahs poisoning our air for free.
1: Der Song entstand unter dem Einfluss seiner Wahlheimat, dem portugiesischen Ort Sintra, meint Pete Camber. Ein Ort mit märchenhafter Landschaft. Die Harfe der Musikerin Mary Lattimore verstärkt dieses schwebende, beinahe filmische Gefühl. Überhaupt sei die Harfe ein Instrument, das wie kaum ein anderes Traum und Magie vermittelt. Gleichzeitig durchbricht auch Gesellschaftskritik die Idylle. Neben Naturromantik finden sich auch Verweise auf Umweltzerstörung und die Schattenseiten des Tourismus. Der Kontrast von Licht und Schatten erdet den Song und erinnert daran, dass die Welt, in der wir leben, nicht als selbstverständlich hinzunehmen ist. Es gibt eben Dinge, für die es sich lohnt, einzustehen und sie zu schützen. Something Like Dreaming. Panda Bear and Sonic Boom von ihrem neuen Album A Question of Man.

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1: A Question of When von Panda Bear und Sonic Boom. Das ist unser Album der Woche und Sie können es wie immer an dieser Stelle natürlich auch gewinnen. Wie die beiden heißen, haben wir gerade schon gehört. Also Noah Lennox alias Panda Bear, Pete Kemper alias Sonic Boom. Und bei Boom haben wir uns gedacht, Mensch, damit starten wir doch gerne in die Woche mit einem kräftigen Boom. Und dann haben wir noch ein paar andere Booms gefunden. Wenn Sie die erkennen, rufen Sie an 0331 70 99 111, gewinnen das Album der Woche. Also hier kommt Nummer Boom Nummer 1. Ja, da ist kräftig Boom drin, aber hier ist auch nochmal Boom.

Aber wir haben auch noch ganz sanfte Booms. Ja, der macht dem einen oder anderen auch Boom im Kopf.

Wenn Sie erkannt haben, was das für Songs waren, die wir da gerade gehört haben und was Sie im weitesten Sinne mit Boom zu tun haben, dann rufen Sie an 0331 70 99 111. Zu gewinnen gibt's unser Album der Woche auf Vinyl von Panda Bear und Sonic Boom. Das heißt A Question of When.

0: Joseph und Limbo. Also ein kleiner Limbo-Tanz macht offensichtlich gerade unsere Telefonanlage. Die ist nämlich kaputt. Also irgendwie, wir haben ja jetzt gerade gesagt, rufen Sie an, und das machen offensichtlich auch einige Menschen, aber wir können diese Telefonate nicht annehmen, da unsere Telefonanlage nicht funktioniert. Okay, das heißt, unser Album der Woche wird heute, so legen wir an die Seite, verlosen wir an anderer Stelle nochmal neu, aber ich möchte trotzdem unser kleines Rätsel auflösen. Wir haben ja, weil dieses Album von Panda Bear und Sonic Boom ist, ein paar andere Boom-Songs gesucht. Ich löse schnell auf. Dreams are my reality. Das war aus La Boom, die Fete. Unvergessener Film Reality. Dieser Song heißt wirklich auch Boom. Das ist POD. Und dann haben wir noch die 5 Sterne Deluxe mit Moin, Boom, Chuck. Sorry, wir entschuldigen uns an alle, die angerufen haben und mitgespielt haben, dass das jetzt hier nicht funktioniert hat mit dieser blöden Telefonanlage. Aber wir trösten uns mit einem Song, mit einem richtigen Boom-Song von diesen dreien. Und weil gestern unser Sommersonntag mit den Top 100 der besten deutschen Hip-Hop-Songs war, nehmen wir natürlich den hier. Die 5 Sterne Deluxe und Moin, Boom, Chuck.
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2: Kranarbeiten an Berliner Ringbahnbrücke beendet. VW-Chef skizziert Zukunft des Unternehmens und das Wetter viel Sonne und trocken bei bis zu 30 Grad. Die Nachrichten hören wir gleich um 16 Uhr und bis dahin noch Darth Ellis und Heaven Has No Wings.

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1: In einer halben Minute, 16 Uhr. Hier sind die Nachrichten mit Elisabeth Mattner.
2: Eine Expertenrunde der EU empfiehlt, den Zugang zu Social Media für Kinder unter 13 Jahren einzuschränken. Europaweit sollte es nur noch erlaubt sein, dass unter 13-Jährige soziale Netzwerke unter Aufsicht der Eltern oder Lehrkräften zum Beispiel nutzen. Für über 13-Jährige empfehlen sie einen Stufenplan, berichtet Katrin Schmidt.
3: Das heißt, auch danach ist nicht jede App und jede Plattform ab 13 erlaubt, sondern es gilt die Plattform, die nachweisen kann, dass sie Kinder besser schützt. Die darf früher ran, also früher ein Angebot machen. Das heißt, manche könnten erlaubt sein ab 15, manche ab 16. Die Botschaft, die heute also verbreitet wurde, ist zumindest klar. Nicht die Kinder sollen sich schützen müssen, sondern es liegt ganz klar in der Verantwortung der Plattform.
2: Die Tabaksteuer steigt offenbar stärker als geplant. Die Schachtel Zigaretten soll laut dem Redaktionsnetzwerk Deutschland schrittweise bis 2030 auf fast 12 Euro erhöht werden. Jakob Meyer berichtet.
4: Rauchen soll teurer werden als bisher von der Bundesregierung geplant. Nach Angaben aus Koalitionskreisen haben die Bundestagsfraktionen von Union und SPD entschieden, die im Regierungsentwurf vorgesehenen Steuertarife nach oben anzupassen. So solle vor allem der Gesundheitsschutz gestärkt werden. Die Erhöhung der Tabaksteuer stehe im Einklang mit dem Ziel der Bundesregierung, die Raucherquote von Jugendlichen und Erwachsenen zu senken. Außerdem diene sie der Haushaltskonsolidierung. Der Bund muss Milliardenlücken schließen. Kanzleramtsminister Thorsten Frey verwies in diesem Zusammenhang auf finanzielle Zugeständnisse, die der Bund den Ländern bei der Reform der gesetzlichen Krankenversicherung Ende vergangener Woche gemacht hat. Konkret sprach Frey im ARD-Morgenmagazin von Veränderungen zugunsten der Krankenhäuser

0: der stationären Versorgung. Nach Angaben des Redaktionsnetzwerks Deutschland ergibt sich aus einer sogenannten Formulierungshilfe des Bundesfinanzministeriums, dass der durchschnittliche Preis für eine Packung Zigaretten bis 2030 damit schrittweise auf fast 11,80 Euro steigen würde. Jakob Mayer, Berlin.
1: Volkswagen-Konzernchef Blume hat zum ersten Mal Details zu den Einsparplänen genannt. Es gehe um eine Größenordnung von rund 50.000 Stellen weltweit, wenn nicht in anderen Bereichen gespart werde. Demnach liegen Verwaltungs-, Infrastruktur- und Produktionskosten bei VW um 20% über dem Durchschnitt vergleichbarer Unternehmen. Derzeit werde ermittelt, welche Anpassungen nötig und möglich seien, so Blume. Deshalb sei das genaue Ausmaß des Personalabbaus noch nicht bekannt. Nach der Geiselnahme in einem Supermarkt in Berlin-Marienfelde äußert sich der mutmaßliche Täter nicht zu dem Vorfall. Nach Angaben der Staatsanwaltschaft Berlin schweigt der 29-Jährige. Er befindet sich in Untersuchungshaft. Ihm wird erpresserischer Menschenraub vorgeworfen. Der Mann sei wegen einschlägig wegen Raubtaten vorbestraft. Entschuldigung. Der Mann soll am Freitagabend die Mitarbeiterin eines Supermarkts als Geisel genommen haben. Nach über 11 Stunden wurde er mit einem Taser überwältigt. Er und die Geisel wurden leicht verletzt. Der Bau der neuen Berliner Ringbahnbrücke ist ein entscheidendes Stück vorangekommen. Heute wurde am Mittag der letzte der 6 Stahlträger auf einen der Brückenpfeiler gehoben. Seit Freitagmittag war der Abschnitt der Ringbahn in Charlottenburg gesperrt. Den gleichen Ablauf soll es auch nochmal an der weiter nördlich gelegenen Westendbrücke geben. Das sei für Dezember geplant, sagte ein Sprecher der Planungs- und Baugesellschaft Degis. Beide Brücken führen die Autobahn 100 über die Ringbahngleise. Weil sie marode sind, wurden sie abgerissen und werden durch Neubauten ersetzt. Soweit unsere Radio 1 Nachrichten. 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
3: Wieder viel Sonnenschein und ein paar schöne Wetterwolken heute Nachmittag. Zum Abend kann es in der Prignitz eventuell Schauer und Gewitter geben, aber meist bleibt es trocken bei 26 bis 21, 30 Grad. Es herrscht verbreitet mäßige bis hohe Waldbrandgefahr. In der Nacht wechselnd bewölkt und meist trocken bei 18 bis 14 Grad und morgen dann in der Nordhälfte Brandenburgs freundlich und trocken. Ab der Mitte Berliner Raum und im Süden mal Sonne, mal Wolken und ein paar Schauer und Gewitter sind auch möglich bei maximal 25 bis 29 Grad.
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1: Auf Radio 1, Vorsicht auf der A11 Stettin Richtung Berlin. Zwischen Bernau Nord und Süd befinden sich ein angefahrenes Tier und ein defektes Fahrzeug auf der Fahrbahn. A10, westlicher Berliner Ring Richtung Dreieck Havelland. Zwischen Großkreuz und Leest gibt es einen Baustellenstau. 10 Minuten brauchen Sie da länger. A13, Berlin Richtung Dresden. Zwischen Kittlitz und Karlau steht ein defekter LKW auf der rechten Spur. Stadtverkehr Berlin. A100 Stadtring. Zwischen Detmolder Straße und Tempelhofer Damm dauert es an den Baustellen in beiden Richtungen 10 bis 15 Minuten länger. Außerdem Stau Richtung Treptow zwischen Dreieck Charlottenburg und Funkturm. 20 Minuten plus auch in Hohenschönhausen auf der Gehrenseestraße in beiden Richtungen vor einer Baustellenampel. Und eine halbe Stunde dauert es länger auf der Frankfurter Allee stadtauswärts zwischen Straße der Pariser Kommunen und Kolbeestraße. Wir wünschen Ihnen eine gute Fahrt.
3: Dankeschön.
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3: Neulich in der Bahn, ich sitze mitten in einer Schulklasse, so geschätztes Alter um die 15. Die Jungs diskutieren über Trainingspläne und Ernährungstipps und die Mädchen darüber, wann sie ihre ADHS-Diagnose bekommen haben. Also das Aufmerksamkeitsdefizit und Hyperaktivitätssyndrom gilt ja so als Modediagnose und klar, auf Social Media wimmelt es auch von Videos, in denen sich Menschen selbst diagnostizieren. Das ist problematisch, aber dass die ADHS-Diagnosen ansteigen, das hat laut Psychologen nichts mit einer Mode zu tun, sondern damit, dass das Thema in den vergangenen 10 Jahren mehr Aufmerksamkeit bekommen hat. Und dazu trägt auch der heutige Tag da bei. Es ist nämlich der Welt-ADHS-Tag. Darüber sprechen wir gleich.

0: Die Band kommt aus Norwegen, aus Bergen, um genau zu sein. Und ich hoffe, ich spreche sie richtig aus. Kronstadt Tjøtre. So jedenfalls Kronstadt 23 können Sie auch, wenn Sie im Plattenladen mal danach fragen wollen, wahrscheinlich 23 sagen und müssen das nicht auf Norwegisch sagen. Høytrykk auf jeden Fall der Song, den wir gehört haben, und das ist die aktuelle Single der Band. Dieses Wort braucht auf jeden Fall eine Abkürzung. Die Aufmerksamkeitsdefizit-Hyperaktivitätsstörung. Das kriegt so keiner mit ADHS ohne Wutanfall ausgesprochen. Die Aufmerksamkeit-Defizit-Hyperaktivitätsstörung, kurz ADHS, wird seit Jahren deutlich häufiger diagnostiziert als früher. Zwischen 2015 und 2024 haben sich die Zahlen verdreifacht. Allerdings, es sind vor allem mehr Jungs als Mädchen. Bei Mädchen und Frauen bleibt die Störung weiterhin oft unerkannt. Und über diese Unterschiede bei Mann und Frau spreche ich jetzt mit unserem Kollegen Matthias Bartsch aus der RBB-Redaktion. Gesund, hallo Matthias.
1: Ja, hallo, wir bleiben bei ADHS. Sind wir uns
0: einig, ne? Ja, aber natürlich. ADHS, wieso gibt es in jungen Jahren die Diagnose häufiger bei Jungs als bei Mädchen?
1: Ja, ADHS wird immer noch oft so mit Hyperaktivität und Impulsivität in Verbindung gebracht. Also viele kennen ja die Figur des Zappel-Philips zum Beispiel, das ist ja so ein Bild. Und diese Eigenschaften, die zeigen sich eben bei Mädchen mit ADHS nicht so häufig. Sarah Kittel-Schneider, sie ist Direktorin der Psychiatrie am Uniklinikum Erlangen, vermutet, dass sich Mädchen durch ihre Sozialisierung viel Mühe geben, eben nicht aufzufallen, und so fallen sie durchs Raster.
2: Wir gehen schon davon aus, dass ein Teil davon auch der Tatsache geschuldet ist, dass gerade Mädchen, also vor allem als Kinder, auch diagnostiziert werden, wenn sie immer sehr stark hyperaktiv und impulsiv sind. Dann werden auch Mädchen natürlich diagnostiziert, wenn sie eben sehr stark stören zum Beispiel. Ne? Aber es ist schon so, dass einfach durch, und das hat schon mit Erziehung und mit gesellschaftlichen Normen zu tun, dass einfach Mädchen doch besser lernen, trotzdem zu funktionieren, auch wenn sie eben entsprechende Symptome haben.
1: Dadurch wird einfach eine ADHS-Diagnose unwahrscheinlicher, und das schlägt sich ja auch in den Zahlen nieder.
0: Aber dennoch leiden auch Frauen und Mädchen unter ADHS. Also wie unterscheidet sich das dann?
1: Definitiv, ja. Frauen leiden primär an dem sogenannten unaufmerksamen Typ, nennt man das, oft als ADS bezeichnet, also ohne dem H bei ADHS. Die Probleme spielen sich bei Frauen da mehr im Kopf wohl ab, also Gedankenrasen, ständige innere Unruhe oder auch Reizüberflutung. Und das wird von außen einfach weniger wahrgenommen als körperliche Unruhe, sagt Kittel-Schneider.
2: Die werden dann eher depressiv oder entwickeln Angststörungen und versuchen das halt irgendwie mit sich anders zu lösen, während Männer ja dann häufig eher externalisierend nach außen gehen und dann halt eher da offensichtlich auffälliger halt werden. Ne? Und Frauen gehen ja schon auch häufiger tatsächlich zum Arzt oder zum Therapeuten, Therapeutin. Nur wenn die noch nicht diagnostiziert sind, dann werden die häufig dann eher so mit Angststörungen oder Depressionen oder so diagnostiziert und dann entsprechend auch behandelt. Und dann wundert man sich, warum es nicht besser wird, weil die eigentlich halt eine ADHS haben, die aber halt nicht erkannt wird in dem Moment.
1: Und Mediziner und Psychologen gehen mittlerweile sogar von einer sehr, sehr hohen Dunkelziffer aus. Und das geht so weit, dass möglicherweise genauso viele Frauen unter ADHS leiden wie Männer. Also diese Sichtweise war vor ein paar Jahren wirklich noch völlig anders.
0: Wie kann denn das besser werden? Also wie kann ADHS bei Frauen besser diagnostiziert werden, damit sie dann auch Hilfe bekommen?
1: Ja, Probleme in der Schule, Verhaltensauffälligkeiten, solche Sachen, die fallen bei Frauen mit ADHS ja häufig weg, haben wir gehört. Bei der Diagnose fallen sie eher durch Erschöpfung, Depressionen und Angststörungen auf. Und das sollten halt Ärzte und Ärztinnen im Blick haben. Außerdem sollten sie Fragebögen, die Teil des Diagnoseverfahrens für ADHS sind, das hatte die Professorin auch gesagt, die sollten angepasst werden, denn sie fragen vor allem Eigenschaften ab, die mehr für ADHS bei Jungen und Männern typisch sind.
0: Wie steht's um die medikamentöse Behandlung von Frauen mit ADHS? Also da ist ja auch der Körper mit den Hormonen noch ein anderer.
1: Auch da sind Frauen ganz klar im Nachteil, weil sie auch seltener Medikamente gegen ADHS verschrieben bekommen als Männer. Professor Sven Bölte ist Kinder- und Jugendpsychiater am Karolinska-Institut in Stockholm, und er macht auch dafür das eher laute und aggressive Verhalten der männlichen Betroffenen verantwortlich. Und was dann mit Medikamenten auch ruhig gestellt wird, in Anführungszeichen, das ist aber in vielen Fällen hilfreich, weil es die Selbstregulation der Betroffenen unterstützt. Und bei Frauen kommen noch hinzu, ihre ADHS-Symptome unterliegen eben, wie du es angedeutet hast, Hormonschwankungen. Dazu nochmal Professor Sven Bölte aus Stockholm.
3: Prämenstruell zum Beispiel, dann wenn das Östrogen absinkt und das Progesteron, dann ist man sozusagen schlechter gelaunt und ist auch emotional weniger gut gesteuert. Und das dann sozusagen zusammen mit ADHS beispielsweise kann natürlich dann sozusagen so einen stärkeren Effekt geben, den Männer zum Beispiel nicht erleben. Und dann die Frage, wie man dann auch medikamentieren kann in dieser Phase. Muss man da mehr machen? Muss man da weniger machen?
1: Eine Möglichkeit wäre, die ADHS-Medikamente vor der Menstruation höher dosiert einzunehmen und an anderen Tagen, also rund um den Eisprung, eventuell sogar ganz wegzulassen. Es klingt alles sehr kompliziert. Mhm. Wichtig bleibt aber in jedem Fall mit dem Hausarzt, mit der Frauenärztin, der Therapeutin reden, damit man dann ein ganzheitliches Bild hat und entsprechend gezielt handeln kann.
0: ADHS wird immer häufiger diagnostiziert. Bei Mädchen und Frauen bleibt die Störung aber oft noch unerkannt. Warum das so ist, das hat uns Matthias Bartsch aus der Redaktion RBB Gesund erklärt. Danke dir vielmals.
1: Sehr gerne. Bis bald.

Pokémon von Wet Leg war das. Eine Band aus dem Süden von Großbritannien, und zwar von der Isle of Wight. Und es gibt das Gerücht, dass sie sich deshalb auch Wet Leg genannt haben, weil so nennt man die Menschen, die auf die Insel kommen, die sich dann mit der, wenn sie dann mit der Fähre rüberkommen, nasse Beine holen.

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8: 16:30 Uhr haben wir's.
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8: Mit Elisabeth Mantner.
10: In Berlin trifft sich ab jetzt der Landesvorstand der CDU, um Finanz- und Kultursenator Evers zum Spitzenkandidaten für die Abgeordnetenhauswahl zu nominieren. Nach dem Rückzug des regierenden Bürgermeisters Wegner gilt das als reine Formsache. Ein Parteitag ist nicht mehr notwendig. Rund 10 Wochen vor der Berlin-Wahl am 20. September soll Evers die Trendwende für die CDU einleiten. In den jüngsten Umfragen kamen die Christdemokraten nur noch auf Platz 4. Nach der Geiselnahme in einem Supermarkt in Berlin-Marienfelde äußert sich der mutmaßliche Täter nicht zu dem Vorfall. Nach Angaben der Staatsanwaltschaft Berlin schweigt der 29-Jährige. Er befindet sich in Untersuchungshaft. Ihm wird erpresserischer Menschenraub vorgeworfen. Der Mann sei einschlägig wegen Raubtaten vorbestraft. Er soll am Freitagabend die Mitarbeiterin eines Supermarkts als Geisel genommen haben. Nach über 11 Stunden wurde er mit einem Taser überwältigt. Er und die Geisel wurden leicht verletzt. Brandenburgs Verkehrsminister Krumbach sieht die Tourismusbranche im Spreewald in einer schwierigen Situation. Hintergrund ist, dass mehrere Wasserwege im unteren Spreewald wegen des Eichenprozessionsspinners gesperrt sind. Die Hauptsaison in den Sommerferien sei der denkbar schlechteste Zeitpunkt für eine solche Sperrung, sagte der SPD-Politiker im Spreewaldort Schleppzig bei einem Termin vor Ort. Dennoch sei der Schritt notwendig, weil die Wasserwege nicht mehr sicher seien. In dem betroffenen Gebiet rund um Schleppzig besteht die Gefahr, dass durch den massiven Befall der Raupe Bäume umstürzen und Äste abbrechen. Außerdem können die giftigen Brennhaare, die die Raupen hinterlassen, auch jetzt noch Gesundheitsbeschwerden auslösen. Am vergangenen Wochenende sind in Deutschland mindestens 5 Menschen beim Baden gestorben. Darunter sei auch ein 13 Jahre altes Mädchen in Schleswig-Holstein, teilte die Deutsche Lebensrettungsgesellschaft mit. Die Organisation ruft deshalb mit Blick auf die beginnenden Sommerferien in mehreren Bundesländern dazu auf, Gefahren am Wasser nicht zu unterschätzen. Außerdem forderte sie die Menschen auf, nur an bewachten Badestellen schwimmen zu gehen. Soweit die Radio 1 Nachrichten. 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
8: Temperaturen liegen aktuell bei 28 bis 30 Grad in Berlin, in Fürstenberg an der Havel bei 26, in Wusterwitz bei 29 Grad und es ist bis zum Abend sonnig mit nur ein paar lockeren Wolken. In der Nacht von der Prignitz bis zur Uckermark und zum Oderbruch dann wechselnd bis gering bewölkt und meist niederschlagsfrei. Südlich davon mehr Wolken und es kann später auch Schauer oder Gewitter geben. Bei 18 bis 14 Grad wird die kommende Nacht dann endlich mal wieder ein bisschen kühler. Morgen dann zunächst wolkig, es lockert sich dann aber zunehmend auf. Später kann es auch Schauer oder Gewitter geben, vor allen Dingen dann im Süden. Und das Ganze bei 25 bis 28 Grad.
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10: Auf Radio 1 A10 westlicher Berliner Ring Richtung Dreieck Havelland. Zwischen Großkreuz und Leest gibt es einen Baustellenstau, 10 Minuten plus dauert. A12 Frankfurt-Oder Richtung Berlin zwischen Fürstenwalde Ost und West gibt es Behinderungen nach einem Unfall. A13 Berlin Richtung Dresden zwischen Kittlitz und Karlau steht ein kaputter LKW auf der rechten Spur. Stadtverkehr Berlin A100 Stadtring zwischen Detmolder Straße und Tempelhofer Damm dauert es an den Baustellen in beiden Richtungen 10 bis 15 Minuten länger. Außerdem Stau Richtung Treptow zwischen Dreieck Charlottenburg und Funkturm. Eine halbe Stunde plus für Sie statt auswärts in Hohenschönhausen auf der Gehrenseestraße vor einer Baustellenampel. Und auf der Landsberger Allee stehen Sie vor der Märkischen Allee. Aktuell ist noch zur S-Bahn wegen eines Polizeieinsatzes ist die S1 zwischen Schöneberg und Potsdamer Platz unterbrochen. Gute Fahrt wünschen wir.
8: Dankeschön.
10: Bitte, bitte.
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8: So ist es. Guten Tag.

0: Martine Giro und Revival auf Radio 1. Social-Media-Plattformen sollen künftig für Kinder unter 13 verboten sein. Das empfiehlt eine Expertenkommission, die heute der EU-Kommission ihr Gutachten vorgelegt hat. Und die Kommissionspräsidentin Ursula von der Leyen hat nun gesagt, okay, bis September machen wir das, erarbeiten wir ein entsprechendes Gesetz. Das Mindestalter für Social Media hat sie dann in dieser Pressekonferenz dann auch mit anderen, ja eher selbstverständlichen Altersbeschränkungen verglichen.
1: Just as we don't give our children keys to the car before they have their license, or we do not let them buy alcohol until they are legally allowed, we need to set the age at which the children can legally access social media.
0: Also genauso wie wir unsere Kinder nicht Auto fahren lassen oder ihnen Alkohol zu trinken geben, müssen wir halt eben auch eine Grenze für Social Media einziehen.
2: 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Heute mit Harald Welzer.
0: Soziologe und unser Kommentator am Montagnachmittag. Einen schönen guten Tag, Herr Welzer.
3: Hallo, guten Tag.
0: Soziale Medien erst ab 13. Ist das ein guter Vorschlag der Experten?
3: Ja, ich würde sagen, die Kommission hat hier wenigstens mal einen Fortschritt erzielt, vor allem deswegen, weil sie die Gefahren von Social Media nicht kleinredet, sondern unterstreicht. Und weil sie die Verantwortung nicht wie üblich an die Eltern und die Schulen delegiert, sondern eben die Plattform selbst in die Pflicht nimmt. Und da gibt es einen ganz wichtigen Punkt dabei, nämlich die Forderung nach einer Umkehr der Beweislast. Also nicht die Geschädigten müssen nachweisen, dass Social Media ihnen geschadet hat, sondern die Plattformen müssen nachweisen, dass sie unschädlich sind. Das wäre mal ein echter Fortschritt. Also heute wird ja zum Beispiel Social Media Sucht durch das Design der Plattformen selbst erzeugt. Also durch Endless Scrolling oder durch das permanente Triggern des Dopaminsystems, was die Sucht nach weiteren Belohnungen verstärkt. Aber es ist eben extrem schwer, eine Suchterkrankung im Einzelfall genau auf die Wirkung eines solchen Designs zurückzuführen. Die Beweislastumkehr wäre also ein echter Fortschritt. Und positiv ist an der Studie auch oder an diesem Papier der Kommission auch, dass sie für unterschiedliche Altersgruppen unterschiedliche Maßnahmen vorsehen. Zum Beispiel ein Bildschirmverbot für unter Zweijährige. Kritisch würde ich allerdings sehen, dass sie ein Social-Media-Verbot nur bis zum Alter von 13 Jahren empfiehlt. Das ist nach der Forschungslage überhaupt nicht ausreichend.
0: Welche Altersgrenze würden Sie denn vorschlagen?
3: Naja, ich habe mir jetzt das komplette Papier angesehen und da gibt es ein Problem in diesem Expertenpapier. Da kommt ein Aspekt gar nicht vor und das ist der neurobiologische. Also ein menschliches Gehirn entwickelt sich ja nicht nur bis zum 13. Lebensjahr, sondern bis zum Erwachsenenalter. Und Social-Media-Gebrauch wirkt mit den bisherigen Designs direkt in diesen Entwicklungsprozess ein. Das hat ja zum Beispiel konkrete Auswirkungen auf Impulskontrolle oder auf die Fähigkeit, Aufmerksamkeit zu fokussieren. Und was da heute schon angerichtet wird, davon können ja Lehrerinnen und Lehrer echt ein Lied singen. Das heißt, die Studie ist in einem ganz zentralen Aspekt einfach ungenügend. Und deshalb kommt sie zu einer falschen Empfehlung, also eben diese 13 Jahre. Ein Social-Media-Verbot bis 16, wie es Australien praktiziert und in Österreich, England und Dänemark geplant ist, ist eigentlich das Minimum. Ich persönlich würde Social Media ja komplett verbieten, weil es die Menschen dümmer und schlechter macht, als sie sein müssten. Aber auf mich hört ja keiner. Und das wundert mich ja immer wieder, wo das hier doch der einzige Sender für Erwachsene ist. Aber das ist ja ein anderes Thema.
0: Der Kommentar von Harald Welzer. Ich danke Ihnen vielmals.
3: Sehr gern.
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0: Der Basslauf funktioniert schon seit Hit the Road, Jack. Das ist im Jahre 2005. Chaos und Krabucket.
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4: Berliner CDU-Vorstand will Evers nominieren. Trump kündigt Blockade in der Straße von Hormuz an. Und das Wetter viel Sonne und trocken bei bis zu 30 Grad. Das und mehr erfahren wir gleich in den Nachrichten. Und bis dahin noch Musik von Uche Jara. Das ist Bodyscanner.

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2: Um gleich 17 Uhr mit Elisabeth Mattner.
3: In Berlin trifft sich gerade der Landesvorstand der CDU, um Finanz- und Kultursenator Evers zum Spitzenkandidaten für die Abgeordnetenhauswahl zu küren. Er übernimmt den Platz des regierenden Bürgermeisters Wegener, der am Freitag von der Kandidatur zurückgetreten war. Jan Menzel berichtet.
4: Er soll die Trendwende schaffen, verlorenes Vertrauen zurückgewinnen und der CDU 10 Wochen vor der Berlinwahl wieder Schub geben. Stefan Evers, 46 Jahre Finanz- und Kultursenator und nach dem Rückzug von Kai Wegner auch kommissarischer Landeschef der CDU, wird heute noch eine weitere Position offiziell übernehmen, Spitzenkandidat für die Berlinwahl im September. Seine Nominierung durch den Landesvorstand ist reine Formsache. Ein Parteitag ist nicht mehr notwendig, könnte aber stattfinden, um Evers einen großen Auftritt mit entsprechender Inszenierung zu ermöglichen.
3: Eine Expertenrunde der EU empfiehlt, den Zugang zu Social Media für Kinder unter 13 Jahren einzuschränken. Europaweit sollte es nur noch erlaubt sein, dass unter 13-Jährige soziale Netzwerke unter Aufsicht der Eltern oder Lehrkräften zum Beispiel nutzen. Für über 13-Jährige empfehlen die Experten einen Stufenplan, berichtet Katrin Schmidt.
5: Das heißt, auch danach ist nicht jede App und jede Plattform ab 13 erlaubt, sondern es gilt die Plattform, die nachweisen kann, dass sie Kinder besser schützt. Die darf früher ran, also früher ein Angebot machen. Das heißt, manche könnten erlaubt sein ab 15, manche ab 16. Die Botschaft, die heute also verbreitet wurde, ist zumindest klar. Nicht die Kinder sollen sich schützen müssen, sondern es liegt ganz klar in der Verantwortung der Plattform.
3: Volkswagen-Konzernchef Blume hat zum ersten Mal zum Sparkurs des Unternehmens Stellung genommen. Es gehe um eine Größenordnung von rund 50.000 Stellen weltweit, wenn nicht in anderen Bereichen gespart werde, so Blume. Torben Hildebrandt hat mehr Infos.
6: Dieses Ziel sei aber noch nicht fix. Und wenn sich auf andere Weise Kosten einsparen ließen, könne der Stellenabbau auch geringer ausfallen. Bei VW läuft bereits ein Sparprogramm im Umfang von 50.000 Stellen. Die von Blume genannten weiteren 50.000 Arbeitsplätze kämen also obendrauf. Damit bestätigt der Konzernchef das, was seit Wochen durch die Medien geistert. Erstmals nennt Blume

0: Auch konkret die Werke Hannover, Zwickau, Emden und Neckarsulm, die auf der Kippe stehen. Aber auch da ist laut Blume noch nichts entschieden. Die Zukunft sei aber unsicher. IG Metall und Betriebsrat wehren sich gegen Fabrikschließungen. Die Arbeitnehmerseite organisiert Betriebsversammlungen.
1: Der Bau der neuen Berliner Ringbahnbrücke ist ein entscheidendes Stück vorangekommen. Heute wurde am Mittag der letzte der 6 Stahlträger auf einen der Brückenpfeiler gehoben. Seit Freitagmittag war der Abschnitt der Ringbahn in Charlottenburg gesperrt. Den gleichen Ablauf soll es auch nochmal an der weiter nördlich gelegenen Westendbrücke geben. Das sei für Dezember geplant, sagte ein Sprecher der Planungs- und Baugesellschaft Deges. Beide Brücken führen die Autobahn 100 über die Ringbahngleise. Weil sie marode sind, wurden sie abgerissen und werden durch Neubauten ersetzt. Brandenburgs Verkehrsminister Krumbach sieht die Tourismusbranche im Spreewald in einer schwierigen Situation. Hintergrund ist, dass mehrere Wasserwege im unteren Spreewald wegen des Eichenprozessionsspinners gesperrt sind. Die Hauptsaison in den Sommerferien sei der denkbar schlechteste Zeitpunkt für eine solche Sperrung, sagte der SPD-Politiker bei einem Termin in Schleppzig.
2: Natürlich verstehe ich, die Menschen haben natürlich Angst um die Jobs auch, die hier sind. In dem Zusammenhang will ich auch noch mal ganz klar sagen, es ist nicht der Spreewald in Gänze betroffen. Klar abgrenzbarer Teil. Und wenn Gefahr für Leib und Leben besteht, dann muss man diesen Gefahren entgegnen.
1: Brandenburgs Verkehrsminister Robert Krumbach, SPD. Soweit die Radio 1 Nachrichten. 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
4: Viel Sonnenschein und schön Wetterwolken heute Nachmittag bei 26 bis 31 Grad. In der Nacht wird es dann im Süden ein paar mehr Wolken geben. Da kann es dann auch Schauer oder Gewitter geben. Ansonsten bleibt es trocken bei 18 bis 14 Grad. Und morgen von der Mitte bis zum Süden Brandenburgs mal Sonne, mal Wolken und ein paar Schauer und Gewitter. Ansonsten im Norden freundlich und trocken bei maximal 25 bis 29 Grad.
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1: Auf Radio 1, wir starten mit einem wichtigen Hinweis. Im Bereich des Truppenübungsplatzes Jüterbock West gibt es einen großen Waldbrand. Die Feuerwehr ist bereits im Einsatz. Schließen Sie Fenster und Türen und schalten Sie Lüftungen und Klimaanlagen ab. A12 Frankfurt-Oder Richtung Berlin. Zwischen Fürstenwalde Ost und West ist die Autobahn nach einem Unfall gesperrt. Letzte freie Ausfahrt ist Briesen. A13 Berlin Richtung Dresden. Zwischen Kittlitz und Karlau steht ein kaputter LKW auf der rechten Spur. Stadtverkehr Berlin A100 Stadtring. Zwischen Detmolder Straße und Tempelhofer Damm dauert es an den Baustellen in beiden Richtungen 10 bis 15 Minuten länger. Außerdem Stau Richtung Treptow zwischen Dreieck Charlottenburg und Funkturm. Eine halbe Stunde länger brauchen Sie stadtauswärts in Hohenschönhausen auf der Gehrenseestraße vor einer Baustellenampel und 10 Minuten mehr sind es noch auf der Frankfurter Allee zwischen Straße der Pariser Kommune und Kolbestraße. Und Sie stehen auch auf der Landsberger Allee vor der Märkischen Allee. Gute Fahrt wünschen wir.
4: Dankeschön.
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4: Guten Tag.

0: Fabian Iqbal und This World Couldn't See Us haben Sie gehört hier auf Radio 1.
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2: Die Buchhändlerempfehlung am heutigen Montag ist Königin der Nacht von Lukas Berfuß. Wie spricht und denkt man über die eigenen Eltern, wenn diese noch leben? Und wie, wenn sie verstorben sind? Erst recht, wenn die Zeit mit ihnen nicht durch Zärtlichkeit und Wärme geprägt war, sondern durch Vernachlässigung und emotionale Distanz. Wie schafft man es, die Fehler nicht zu verschweigen, aber trotzdem ein differenziertes Bild einer Person zu zeichnen? Lukas Berfuß tut es am Beispiel seiner eigenen Mutter. Und schont damit weder sie noch sich selbst. Felix Palent aus der Buchhandlung Knesebeck 11 hat den Schleier zwischen Mutter und Sohn gelüftet und Königin der Nacht von Lukas Berfuß für uns gelesen.
0: Einen wunderschönen guten Tag, Felix.
3: Hallo, hallo.
0: Von Lukas Berfuß gibt es bereits ein Buch über seinen Bruder und ein Buch über seinen Vater. Da klingt es jetzt nur schlüssig, dass er auch über seine Mutter schreibt. Allerdings ist das nur, wie es im Untertitel heißt, ein kurzes Buch. Klingt nach kurzem Prozess. Ist es das?
3: Ja, so richtig viel Liebevolles hat Berfuß eigentlich wirklich nicht zu berichten. Und wir haben es ja vorhin schon gehört, die Stichworte emotionale Distanz und Verwahrlosung, die sind wirklich Programm, könnte man sagen. Denn das meint wirklich genau das. Da ist sich jemand stets selbst am nächsten gewesen. Das Kind war reiner Ballast und hat es auch zu spüren bekommen, wurde so schnell wie möglich fortgegeben, zunächst erstmal als Arbeitskraft auf einen Hof, und später wirklich im wahrsten Sinne des Wortes verkauft, um dann irgendwann der Obdachlosigkeit überlassen zu werden. Also das ist schon harter Tobak, den wir hier zu lesen bekommen. Und dann bekommt auch dieses kleine Wörtchen kurz, was im Untertitel anklingt, eben nochmal irgendwie eine andere Bedeutung und eine immense Bedeutungstiefe. Nämlich das kurze Buch über die Mutter, weil vielleicht eine längere Beschäftigung gar nicht auszuhalten gewesen wäre für Lukas Berfuß.
0: Es geht im ersten Teil um die Mutter, da ist sie bereits gestorben. Der Sohn ist in der Karibik, um ihre Habseligkeiten zu ordnen. Wie denkt er da an sie zurück?
3: Naja, beim Ordnen dieser in Anführungsstrichen Habseligkeiten, müsste man sagen, entdeckt er eben eine Art, einen kleinen Zettel, einen Bescheid über 60 Franken. 60 Franken, die ja am Ende geblieben sind. Und das ist nun wirklich ein Betrag, der mit dem man auch in der Karibik nicht lange hinkommt. Und da ist dann ein Entsetzen von Berfuß, ein Entsetzen über die Mutter, das schon immer, und aber auch eben ein Entsetzen, was das für eine Gesellschaft ist, die jemand am Ende des Lebens und auch des Arbeitslebens mit 60 Franken abspeist. Ja? Und diese Reflexion, die gehen dann eben immer einher und sind mit Erinnerungen, und das ist so blitzartig durch den Text gestoßen, dann eben den letzten schockierenden Besuch, bei dem man wieder nicht miteinander sprechen konnte in der Dominikanischen Republik, dann eine Art stupend riskantes Abenteurerinnentum. Das meint dann der Titel Königin der Nacht. Da ist wirklich eine Frau gewesen, die um jeden Preis, um den Glanz der Nacht und der Düsternis haben wollte. Und da war ihr nichts zu schade für.
0: Welche Stimme des Sohns überwiegt da eigentlich im Text? Also ist er verständnisvoll im Rückblick oder ist es dann doch auch eher eine Anklage?
3: Na, da ist eine ganz sehr beeindruckende Klarheit im Text. Ja, natürlich ist das eine Abrechnung, die aber lakonisch und knapp, ohne sich irgendwie im eigenen Schicksal zu suhlen, könnte man sagen. Sowas gibt es ja auch. Aber da ist eben auch eine Abrechnung, die eigentlich die Gesellschaft mit einbezieht und die Bedingungen dieses Seins mit in Rechnung stellt. Das ist wirklich sehr beeindruckend, vor allen Dingen in der Kürze und Knappheit des Textes, dass das erstmal auszuhalten ist und dann aber auch da jemand ist, der eine Größe schon in sich hat und nicht auf Rache zielt oder so etwas, der froh ist, wenn er da weg ist, wenn er sein Leben machen darf und eben es sich sehr schwer vornimmt, es besser zu machen.
0: Ja. Es ist ein kurzes Buch, also nicht nur im Titel, sondern es ist wirklich mit 128 Seiten ein kurzes Buch. Ist das ein Essay oder wie würdest du den Text literarisch einordnen?
3: Naja, wenn man Essay irgendwie so als erzähltes Denken begreift, dann kann man es auch ein Essay nennen. Meiner Meinung nach hält diese gute alte Formulierung eines Romans das aber irgendwie auch ganz gut aus. Ja? Ein Roman, der kurz ist, der aber ein ganz breites Spektrum an Anstößen beinhaltet. Was kann man sich hier nicht alles erzählen, wenn man fertig gelesen hat und miteinander nochmal Szenen rekapituliert? Es sind diese gruseligen Szenen sozialen Abgrunds und Verwahrlosung, dann diese Grandezza, die dieser Erzähler ziemlich schnell schon als sehr junger Mann irgendwie findet und dann eben diese intellektuelle Konsequenz, die er zieht. Ein sehr beeindruckendes und lange, lange nachhallendes Buch hat Lukas Berfuß hier geschrieben.
0: Die Königin der Nacht von Lukas Berfuß ist unsere Buchempfehlung der Woche, ist erschienen bei Rowohlt Verlag, 128 Seiten. Ich habe schon gesagt, es ist ein sehr kurzes Buch und ans Herz gelegt hat uns das Felix Palent aus der Buchhandlung Knesebeck 11. Danke dir vielmals.
3: Ja, ich danke.
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0: Stimme ist unverkennbar. Dido. Und R Plus, dieses Musikprojekt, was musikalisch für diesen Song verantwortlich war, dahinter steckt Rollo Armstrong von Faceless.
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0: Mit Carsten Brandt. Schönen guten Tag, Carsten.
2: Grüß dich, Frauke. Hallo.
0: Ja, wir stehen am Anfang einer Woche und irgendwie habe ich so das Gefühl, es ist ganz nett da draußen mit Sonnenschein und schönen Wetterwolken, aber irgendwie habe ich immer die Sorge, dass dann gleich dann doch nochmal irgendwie so eine Regenwolke mitkommen könnte. Oder liege ich da falsch?
2: Ja, du liegst nicht ganz falsch. Also wir haben jetzt, wenn ich mal so das bundesweite Radar anschaue, dann haben wir so rund um Hamburg aktuell kräftige Gewitter, sogar Unwetterwolken zwischen Nord- und Ostsee. Brandenburg komplett Radar, ist der Radarstrahl ungestört sozusagen. Er trifft nicht auf irgendwelche Echos von Regentropfen, Eis, Partikeln, Hagel oder ähnliches. Es sind ein paar Quellwolken unterwegs, aber wie gesagt, noch keine Schauer und Gewitter. Es ist aber möglich, dass da noch lokal sich heute Abend ganz vereinzelt in Brandenburg was tut. Risiko, würde ich mal sagen, so eher klein, so 20%. Auch morgen haben wir so ein kleines Gewitterrisiko. Also es ist ein bisschen schwüler, ein bisschen feuchter die Luft und sozusagen etwas explosiver da draußen, ne, dass so die Luftpakete in ganz große Höhen aufsteigen können und Gewitterwolken.
0: Und das bleibt dann auch den Rest der Woche so oder haben wir noch einen Wechsel der Wetterlage zu erwarten?
2: Nee, das bleibt im Prinzip so, aber kann auch gut sein, dass wir in Berlin-Brandenburg da relativ gut durchkommen, also ganz wenig Gewitter nur. Nachteil wäre dann auch wieder ganz wenig Regen dann auch, ne? Wäre wenig Gewitter, wobei man dieser Gewitterstarkregen, der bringt ja nicht viel, ne? Das ist dann einfach nur so ein Platzregen und dann ist es auch schon direkt schon wieder weg. Trotzdem so flächenmäßiger Regen wahrscheinlich nicht. Temperaturen bleiben in diesem Bereich so an die 30 Grad, auch morgen, übermorgen oder knapp drüber und etwas schwül und vermutlich die größte Gewitteraktivität jetzt wieder bundesweit betrachtet, eher nach Westen, Südwesten, weniger dann bei uns für die nächsten Tage. Und so geht das eigentlich ohne große Bewegung weiter, Frauke. Also da tut sich nicht allzu viel.
0: Ja. Ne? Ja. Warum ist denn das so schwül? Also
2: ja, das liegt ja daran, dass du, muss man, also ohne jetzt hier große Theorie auszupacken, aber weißt du, umso höher die Temperatur, umso mehr arbeitet unser Körper ja über die Wasserdampfabgabe oder das Schwitzen quasi. Und jetzt ist die Luft wieder etwas feuchter geworden und dann fällt das natürlich schwerer, dieser Wasserdampfabgabe. Und entsprechend empfinden wir das dann auch etwas schwüler. Also Luftmasse ist so ein bisschen feuchter und passt dazu natürlich auch diese Schauer- und Gewitter. Entwicklung, die wir jetzt ja so nicht bei uns im Augenblick sehen, aber so drumherum. Ne? Also grundsätzlich möglich ist das schon und wir empfinden das auch sofort, finde ich, unangenehmer, ne? Klebriger. Ja,
0: ne? Ja, da müssen wir mit dann leben und vielleicht auch, dass es hier und da dann knallt in dieser Woche. Carsten Brandt von donnerwetter.de. Danke dir vielmals und bis morgen.
2: Bis morgen, ne? Tschüss.

0: aus Amsterdam kommt sie, Tessa Rose Jackson. Und im Januar hat sie ihr aktuelles Album rausgebracht, The Lighthouse. Daraus haben wir gehört, Built to Collide. Und anlässlich dieses neuen Albums, als es rausgekommen ist, war sie bei uns zu Gast, bei uns in unserem Radio 1 Studio im Bikini. Hat dort nicht nur über dieses neue Album gesprochen, sondern auch ein Live-Set gegeben. Und wenn Sie das nochmal nachhören können, das können Sie auf unserer Internetseite radio1.de.
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0: Um gleich 17.30 Uhr mit Elisabeth Mattner.
4: In Berlin trifft sich gerade der Landesvorstand der CDU, um Finanz- und Kultursenator Evers zum Spitzenkandidaten für die Abgeordnetenhauswahl zu nominieren. Nach dem Rückzug des regierenden Bürgermeisters Wegener gilt das als reine Formsache. Ein Parteitag ist nicht mehr notwendig. Rund 10 Wochen vor der Berlin-Wahl am 20. September soll Evers die Trendwende für die CDU einleiten. In den jüngsten Umfragen kamen die Christdemokraten nur noch auf Platz 4. Nach der Geiselnahme in einem Supermarkt in Berlin-Marienfelde äußert sich der mutmaßliche Täter nicht zu dem Vorfall. Nach Angaben der Staatsanwaltschaft Berlin schweigt der 29-Jährige. Er befindet sich in Untersuchungshaft. Ihm wird erpresserischer Menschenraub vorgeworfen. Der Mann sei einschlägig wegen Raubtaten vorbestraft, heißt es. Er soll am Freitagabend die Mitarbeiterin eines Supermarkts als Geisel genommen haben. Nach über 11 Stunden wurde er mit einem Taser überwältigt. Er und die Geisel wurden leicht verletzt. Im Landkreis Teltow-Fläming gibt es im Bereich des Truppenübungsplatzes Jüterburg einen größeren Waldbrand. Die Feuerwehr warnt vor viel Rauch, deshalb sollten Anwohner Fenster und Türen geschlossen lassen und Klimaanlagen abschalten. Auf dem ehemaligen Truppenübungsplatz Altes Lager südlich von Berlin brechen immer wieder Brände aus. Die Waldbrandgefahr in Brandenburg ist überall hoch. In 13 von 14 Landkreisen hat das zuständige Ministerium die Warnstufe 4 herausgegeben. Nur in der Prignitz besteht weiterhin die Gefahrenstufe 3. US-Präsident Trump hat eine neue Seeblockade gegen den Iran in der Straße von Hormuz angekündigt. Auf seiner Social-Media-Plattform erklärte er außerdem, die USA würden für die sichere Durchfahrt von Schiffen Gebühren erheben. Trump hatte schon im Juni mit einer Art Maut für die Straße von Hormuz gedroht, sollten die Verhandlungen mit dem Iran scheitern. Der Konflikt zwischen den USA und dem Iran ist in den vergangenen Tagen wieder aufgeflammt. Soweit die Radio 1 Nachrichten. 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
0: Heute Abend ein meist trockener Sonne-Wolken-Mix. Es kann vereinzelte Schauer oder Gewitter geben, vor allen Dingen in der Prignitz bei 25 bis 30 Grad. In der Nacht sinken die Werte dann auf 18 bis 14 Grad. Es gibt ein paar mehr Wolken und morgen von der Mitte bis zum Süden Brandenburgs Sonne und Wolken im Wechsel. Da kann es Schauer und Gewitter geben. Ansonsten bleibt es trocken bei 25 bis 29 Grad.
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4: Auf Radio 1, Sie haben es eben gehört, im Bereich des Truppenübungsplatzes Jüterburg West gibt es einen großen Waldbrand. Die Feuerwehr ist bereits im Einsatz und warnt vor Rauch. Schließen Sie Fenster und Türen und schalten Sie Lüftungen und Klimaanlagen ab. Vorsicht auf der A10, nördlicher Berliner Ring Richtung Dreieck Havelland. Zwischen Dreieck Barnim und Dreieck Pankow steht ein defektes Fahrzeug. A12 Frankfurt-Oder Richtung Berlin. Zwischen Fürstenwalde Ost und West ist die Autobahn nach einem Unfall wieder frei. Es gibt aber noch Behinderungen und Stau. Letzte freie Ausfahrt ist Briesen. Stau auch in der Gegenrichtung zwischen Storkow und Fürstenwalde Ost. Dann nach Berlin A100 Stadtring Richtung Treptow. Zwischen Detmolder Straße und Tempelhofer Damm dauert es an den Baustellen 20 Minuten länger. 30 Minuten länger dauert statt auswärts in Hohenschönhausen auf der Gehrenseestraße vor einer Baustellenampel. 10 Minuten mehr sind es auf der Landsberger Allee vor der Märkischen Allee. Wir wünschen Ihnen eine gute Fahrt.
0: Danke dir.
4: Gerne.
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0: Guten Tag. Ich war am Samstag beim Konzert der Pet Shop Boys in der Wuhlheide. Gab ja mehrere Konzerte, zeitgleich die Toten Hosen im Olympiastadion und alle zusammen mussten dann mit der S-Bahn wieder zurück. Wir saßen auf dieser Rückfahrt in einem Vierer mit Mutter und Sohn aus der Lüneburger Heide, die bei den Toten Hosen waren. Und die Mutti war bestimmt so 70, schicke ältere Dame, sah eigentlich eher nach Roland Kaiser aus. Und während ich noch dachte, ach, das ist aber nett, dass die Mutter mit dem Sohn da hingeht, sagt der Sohn, ja, das war Mamas Idee.

0: Sie hören Radio 1. Das war ja ein Wochenende für Nostalgiker. Also alle drei großen Open-Air-Bühnen der Stadt wurden gleichzeitig bespielt und das von Altbekannten. Da gab es in der Wuhlheide The Cure, im Olympiastadion die Toten Hosen und in der Waldbühne die Pet Shop Boys. Die Wahl, die ich getroffen habe, das waren die Pet Shop Boys und musst du feststellen, bei diesem Best-of-Programm konnte ich auch wirklich jedes Lied mitsingen. Das Besondere am Konzert der Pet Shop Boys war, es war nicht das Einzige, es gab auch noch so eine Art Zugabe, obskur Pet Shop Boys anschließend, und zwar im Huxleys, in einem ganz exklusiven Rahmen, ausschließlich mit B-Seiten und unveröffentlichten Songs. Und unser Reporter Ortwin Bader-Iskraut war bei beiden, also in der Waldbühne beim Best of und im Huxleys. Zweimal die Pet Shop Boys an einem Wochenende. Hallo Ortwin.
1: Tachchen.
0: Wie war denn dieses außergewöhnliche Wochenende für dich?
1: Ja, du hast natürlich ganz recht. Jeder kennt irgendeinen Song von den Pet Shop Boys. Aber die Konzertsetlisten der letzten Jahre haben sich dann doch irgendwann sehr geähnelt, weil die Leute natürlich immer die Hits hören wollen und eine gewisse Erwartungshaltung haben. Und da ist das Konzept der Obskur-Konzerte ein ganz anderes. Da bricht die Band nämlich komplett mit dieser Erwartungshaltung und zeigt den Fans nochmal eine ganz neue Seite.
2: Ich war als Jugendliche totaler Fan und dann waren die Konzerte irgendwie immer zu groß oder zu weit weg und jetzt dachte ich, jetzt oder nie.
3: Also ich finde es super cool. Ich habe die Show schon in London gesehen und das nochmal jetzt hier zu erleben, waren auch neue Songs dabei. Also es war gigantisch.
2: Ich finde toll, dass die Gelegenheit hier einfach nochmal bieten, dass man einfach so diese Songs, die man sonst halt nicht hört und dass man einfach näher dran sein kann.
4: Da schwingt halt auch viel Erinnerung immer mit.
5: Finde ich einfach spannend, weil Neil Tennant halt so ein extrem belesener und halt auch wortgewandter Autor fast schon ist. So, ich bin halt schon ewig Fan und kenne halt alles.
1: Ja, das Setting war natürlich ganz anders als am Tag davor. In der Waldbühne sieht das weniger wie ein Konzert aus, sondern eher wie eine Kunstinstallation. Da hast du eine riesige LED-Leinwand und davor zwei laternenartige Gebilde. Darunter die beiden Protagonisten, Neil Tennant und Chris Lowe. Und ehrlich gesagt haben die auch eher wie Statuen gewirkt in der Waldbühne, quasi wie ihre eigenen Denkmäler. Und das hat mich jetzt nicht überrascht, weil die Pet Shop Boys waren ja jetzt nie eine Band, die für ihre besonders, ich sag mal, körperlich intensiven Bühnenshows bekannt geworden ist. Neil Tennant hat ja sogar irgendwann mal in den 80ern halb im Scherz gemeint, dass er gar nicht so viel Lust auf Touren hat, weil man da ja ganz schön lange singen muss. Ja. Die Atmosphäre im Huxleys war dann doch einfach dichter, denn nicht zuletzt, man hat endlich mal wieder auf Sitzplätze verzichtet.
0: Ach, wie schön, das hätte ich in der Waldbühne auch gerne gehabt. Ich habe mal trotzdem die ganze Zeit gestanden. Wie genau hat sich so die Atmosphäre unterschieden?
1: Naja, das Versprechen des Abends war, einen Abend lang keine Hits, sondern nur unveröffentlichtes Material und natürlich eine Menge B-Seiten. Das hat Neil Tennant auch direkt angesprochen. Er meinte, it is not the greatest hits live, it's the not greatest hits live. Also es sind die nicht größten Hits live. Und trotzdem war die Stimmung im Huxleys einfach irgendwie besser. In der Waldbühne war das Publikum eher bunt gemischt. Da ist auch der eine oder andere gähnende Ehemann dabei gewesen, der vielleicht mitgeschleppt worden ist. Und auch im Huxleys gab es dem Alter angemessen natürlich eine rekordverdächtige Anzahl an querfilmenden Handys in Klapphüllen. Aber davon abgesehen war die Stimmung viel dichter. Es gab kein ausgefeiltes Bühnenbild, sondern sowas wie eine echte Band, Schlagzeug, extra Keys. Das Ganze sah auch viel weniger nach Performance-Kunst aus, sondern eher nach einem echten Konzert halt. Und ich würde sagen, in der Waldbühne hätte man denken können, man hat halt zwei seltene Exponate ausgestellt, die irgendwie außerdem noch Musik machen. Und im Huxleys wurde man tatsächlich von der Kunst ab einem gewissen Punkt irgendwie aufgesogen.
0: Okay, also was in der Waldbühne gelaufen ist, das braucht man wahrscheinlich nicht aufzuzählen, eben die Hits. Was waren das für musikalische Highlights dann im Huxleys?
1: Ja, wie auch in der Waldbühne tatsächlich, Neil Tennants Stimme ist natürlich mit 71 immer noch glockenhell und die erhebt sich so ein bisschen melancholisch über diese tanzbaren Disco-Beats. Optisch sieht er natürlich mittlerweile ein bisschen aus wie ein kauziger Oberstudienrat, aber der Kontrast zu der doch recht energetischen Liveband und dem ballenden Bass macht es eben doch so charmant. Bei Sexy Northerner, einer B-Seite zum Beispiel, war dieser Bass zum endlich mal physisch erlebbar. Man hat sich so ein bisschen wie in einem Berliner Club gefühlt. Also den Song kann ich mir wunderbar um 6 Uhr morgens in einem Kellerclub in Kreuzberg vorstellen. Da ist mir schon beim Hinhören ein bisschen zu kurzer Pony gewachsen. Und auf der anderen Seite gab es das Live-Debüt von The Resurrectionist. Da hat Neil Tennant den Erzähler gegeben und es gab eine Geschichte über Menschen, die vor langer Zeit in Großbritannien die Leichen ausgegraben haben, um mit denen Geld in Krankenhäusern zu verdienen. Da war das Obskur im Namen des Konzertes also irgendwie Programm. Das Konzert hat dann so untypisch geendet, wie es angefangen hat, nämlich mit einem unveröffentlichten Song, den die Leute trotzdem schon mitgesungen haben. Also es war gar keine reine Nostalgie-Show, denn gerade wenn Artists vorbeikommen, die in den 80er, 90er Jahren mal groß waren, dann hat man immer so ein bisschen das Risiko, dass sie die Energie nicht mehr haben, vielleicht mit dem Publikum zusammen ein bisschen bequem geworden sind, und zumindest im Huxleys hatte man dieses Gefühl definitiv nicht.
0: Also ich höre schon, ich habe wirklich was verpasst mit dem Obscure Pet Shop Boys Konzert, also die Zugabe zum Best-of-Konzert, was die Band am Samstag in der Waldbühne gegeben hat, das Obscure Pet Shop Boys. Dann im Huxleys, wie das war, das hat uns Ortwin Bader-Iskraut erzählt. Danke dir vielmals.
1: Ich danke dir.
0: Und ich hoffe, du bist trotzdem einverstanden, wenn ich jetzt den Song spiele, mit dem das Best-of dann am Samstag angefangen hat, das Programm.
1: Aber unbedingt.
0: Suburbia, hier sind die Pet Shop Boys.

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1: Walter Scheels, 16 Grad Fische, Retrospektive im CU Berlin in Charlottenburg. Ein Bild ist nie fertig, sagt der Fotograf Walter Scheels. Für ihn ist Fotografie ein offener Prozess. Und in diesem Prozess, in dem er seine Bilder auf unterschiedliche Art und Weise bearbeitet, übermalt, doppelt belichtet oder Fotochemikalien verwendet, überschreitet Scheels die Grenzen des Mediums ins Malerische. Das Ausstellungshaus in der Hardenbergstraße zeigt mehr als 300 Arbeiten des mittlerweile 90 Jahre alten Fotografen aus fast 7 Jahrzehnten. Darunter Porträts, Aufnahmen von Tieren und Pflanzen und zentrale Werkgruppen, aber auch bisher Unbekanntes aus seinem Gesamtwerk. Walter Scheels 16 Grad Fische, Retrospektive im CU Berlin in Charlottenburg, geöffnet ist täglich von 11 bis 20 Uhr. Und noch ein Hinweis on top, am Mittwoch, also übermorgen, findet eine Führung durch die Ausstellung statt. 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
0: Mit Elisabeth Mattner.
2: In Berlin trifft sich gerade der Landesvorstand der CDU, um Finanz- und Kultursenator Evers zum Spitzenkandidaten für die Abgeordnetenhauswahl zu küren. Er übernimmt den Platz des regierenden Bürgermeisters Wegner, der am Freitag von der Kandidatur zurückgetreten war. Jan Menzel berichtet.
3: Er soll die Trendwende schaffen, verlorenes Vertrauen zurückgewinnen und der CDU 10 Wochen vor der Berlinwahl wieder Schub geben. Stefan Evers, 46 Jahre Finanz- und Kultursenator und nach dem Rückzug von Kai Wegner auch kommissarischer Landeschef der CDU, wird heute noch eine weitere Position offiziell übernehmen, Spitzenkandidat für die Berlinwahl im September. Seine Nominierung durch den Landesvorstand ist reine Formsache. Ein Parteitag ist nicht mehr notwendig, könnte aber stattfinden, um Evers einen großen Auftritt mit entsprechender Inszenierung zu ermöglichen.
2: Die PCK-Raffinerie in Schwedt in der Uckermark erhält über Polen eine Ladung Öl aus Südamerika. Das teilte der polnische Kraftstoffhändler Unimot Paliwa mit. Die Lieferung über den Hafen von Danzig sei ein Ausgleich für fehlendes Öl aus Kasachstan. Russland hatte im Mai die Lieferung von Öl über die Druzhba-Pipeline gestoppt. Elke Bader berichtet.
4: Die PCK beliefert den Großraum Berlin mit Ölprodukten. Zudem gehen jährlich auch 2 Millionen Tonnen Treibstoff aus Brandenburg nach Westpolen. Ein Sprecher des PCK-Eigners Rosneft Deutschland bestätigte die Lieferung über Polen. Eine genaue Menge wurde nicht genannt. Es gehe um einen Tanker. Die Ladung

0: helfe, dass die Raffinerie ihre Anlagen stabil in Betrieb halten könne, bei 80% der Kapazität.
1: Die Berliner Verkehrsbetriebe müssen Werbung des rechtspopulistischen Portals News wieder zulassen. Das hat das Berliner Verwaltungsgericht geurteilt. News habe Anspruch auf gleichen und diskriminierungsfreien Zugang zu den Werbeflächen der BVG, so das Gericht. Die Werbung sei von der Meinungsfreiheit gedeckt. Das Medium hatte im April Außenwerbung an einem Doppeldeckerbus und Innenwerbung in U-Bahnen gebucht. Daran hatte es viel Kritik gegeben. Danach hatte die BVG die Werbung entfernt. An einem Potsdamer Gymnasium sollen zwei Schüler heimlich intime Aufnahmen von Schülerinnen gemacht haben. Das teilte das Bildungsministerium auf eine RBB-Anfrage mit. Demnach seien die Fotos so gemacht worden, dass sie gezielt intime körperliche Bereiche hervorheben. Johann Frederik Paul mit den Einzelheiten.
2: Von der Polizeidirektion West hieß es, die Kriminalpolizei ermittle nach mehreren Strafanzeigen. Bei den Beschuldigten handle es sich um zwei minderjährige Personen. Weitere Auskünfte, etwa zu Beweismitteln und dem Alter sowie der Klassenstufe der Betroffenen, erteilte die Polizei aus Datenschutzgründen nicht. Die zwei Schüler seien von der Schule vorläufig vom Unterricht ausgeschlossen worden, hieß es. Die Schulleitung habe umgehend gehandelt und verschiedene Maßnahmen ergriffen, etwa Gespräche mit Beteiligten und Eltern, heißt es aus dem Ministerium.
1: Volkswagen-Konzernchef Blume hat zum ersten Mal Details zu den Einsparplänen genannt. Es gehe um eine Größenordnung von rund 50.000 Stellen weltweit, wenn nicht in anderen Bereichen gespart werde. Demnach liegen Verwaltungs-, Infrastruktur- und Produktionskosten bei VW um 20% über dem Durchschnitt vergleichbarer Unternehmen. Derzeit werde ermittelt, welche Anpassungen nötig und möglich seien, so Blume. Deshalb sei das genaue Ausmaß des Personalabbaus noch nicht bekannt. US-Präsident Trump hat eine neue Seeblockade gegen den Iran in der Straße von Hormuz angekündigt. Auf seiner Social-Media-Plattform kündigte er außerdem an, die USA würden für die sichere Durchfahrt von Schiffen Gebühren erheben. Trump hatte schon im Juni mit einer Art Maut für die Straße von Hormuz gedroht, sollten die Verhandlungen mit dem Iran scheitern. Der Konflikt zwischen den USA und dem Iran ist in den vergangenen Tagen wieder aufgeflammt. Soweit unsere Radio 1 Nachrichten. 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
4: Auch heute Abend noch Sonnenschein bei 26 bis 30 Grad. Es herrscht verbreitet mäßige bis hohe Waldbrandgefahr. In der Nacht dann wechselnd bewölkt, meist trocken bei 18 bis 14 Grad. Es kann auch dann schon den ersten Regen geben. Auch morgen immer mal wieder Schauer und Gewitter in der Mitte Brandenburgs bis in den Süden hinein. Im Norden bleibt es trocken und morgen dann die Höchstwerte 25 bis 29 Grad.
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1: Auf Radio 1, es gibt einen größeren Waldbrand im Bereich des Truppenübungsplatzes Jüterbock West. Die Feuerwehr ist schon im Einsatz und warnt vor großer Rauchentwicklung. Schließen Sie bitte Fenster und Türen und schalten Sie Lüftungen und Klimaanlagen ab. Vorsicht auf der A2, Magdeburg Richtung Berlin. Zwischen Brandenburg und Netzen liegen mehrere Planen auf der linken Spur. A12 Frankfurt-Oder Richtung Berlin. Zwischen Fürstenwalde Ost und West ist die Autobahn nach einem Unfall wieder frei. Es gibt noch Stau. Letzte freie Ausfahrt ist Briesen. Stau auch in der Gegenrichtung zwischen Storkow und Fürstenwalde Ost. Zum Stadtverkehr Berlin A100 Stadtring Richtung Treptow. Zwischen Detmolder Straße und Tempelhofer Damm dauert es an den Baustellen 20 Minuten länger. Und Mitte die Brunnenstraße ist zwischen Bernauer und Rheinsberger Straße nach einem Unfall gesperrt. Gute Fahrt wünschen wir Ihnen.
4: Dankeschön.
1: Gerne.
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4: Einen schönen guten Abend.

0: Sie hören Radio 1, ja, das wäre doch ein Traum, ne? Heizen und warmes Wasser unabhängig von Strompreisen und Ölkrisen und das auch in Mietwohnungen. Es hat ja nicht jeder ein Eigenheim und die Möglichkeit für eine Wärmepumpe oder ähnliches. In Potsdam sollen künftig bis zu 30.000 Menschen mit Wärme aus der Tiefe versorgt werden, mit Geothermie. Aber dafür muss ziemlich tief gebohrt werden, nämlich so ungefähr 1.500 bis 2.000 Meter. Ein erstes Geothermie-Projekt war schon erfolgreich, ein zweites soll jetzt folgen und heute war Bohrstart. Unsere Landespolitik-Reporterin Amelie Ernst war dabei. Hallo Amelie.
1: Hallo Frauke.
0: Also tief gebohrt wird in Potsdam, aber wahrscheinlich nicht mitten in der Innenstadt, oder?
1: Nee, wenn Sie da jetzt suchen, vergeblich, das wäre jetzt doch ein bisschen riskant und aufwendig. Man macht das schon eher weiter draußen, in dem Fall auf dem Gelände des Heizkraftwerks Süd, also im Industriegebiet, wo man sowieso schon den Fokus hat auf Energie. Aber man will eben wegkommen in Potsdam von Gas und von Öl. Und deswegen steht jetzt auf dem Gelände des Kraftwerks ein weißer Bohrturm, richtig hoch, also ungefähr wie so ein 9-Geschosser. Und von da aus sollen sich jetzt die Bohrköpfe in den nächsten Wochen immer weiter in die Tiefe graben.
2: Wir holen Wasser aus dem Untergrund vor und geben es auch wieder zurück. Das heißt, es ist ein wirklich geschlossener Kreislauf, keine Verluste, kein gar nichts. Also sehr energetisch super und auch dementsprechend ökonomisch für uns. Und wir erzeugen die Wärme, die wir sonst über Gas eben halt mit dem Kraftwerk erzeugt haben, direkt hier am Standort mit der Tiefe, die unter Potsdam liegt.
1: Also das Wasser kommt heiß oder warm, ich weiß nicht, was 50 Grad für dich ist, raus, ja, und wird dann mit 15 Grad, wenn es verbraucht ist sozusagen, in den Haushalten verbraucht ist, wieder runtergepumpt. Das sagte mir heute Carsten Schulte, das ist der technische Geschäftsführer der Energie und Wasser Potsdam. Also 1500 Meter tief muss man bohren und ungefähr 78 Millionen Euro, also auch nicht ganz wenig, soll das Projekt kosten.
0: Okay, und dieses Wasser landet dann bei mir in der Dusche wahrscheinlich nicht.
1: Genau, und brennt dich schön weg bei deinen Rücken bei 50 Grad. Nee, das heiße Wasser landet nicht direkt im Wasserhahn. Es wärmt aber eben dein Duschwasser zum Beispiel. Und das Trinkwasser in der Leitung in Heizungsrohren funktioniert also genauso quasi als Wärmemittel. Für die Klimaschutzministerin, die Brandenburgerin Martina Clement von der CSU, wäre das tatsächlich ein Modell für ganz Brandenburg mindestens.
3: Ich glaube, dass dieses zweite Projekt tatsächlich weitere wertvolle Erkenntnisse bringen wird. Die Wärmeversorgung in Brandenburg, aber natürlich in Potsdam im Speziellen, vorantreibt. Solche Projekte wie dieses hier können Vorbild sein, kann aber natürlich insbesondere auch über Brandenburg hinaus Vorbildwirkung haben.
1: Denn schließlich sei man ja schon sehr, sehr weit in Sachen Energiewende in Brandenburg, sowieso schon Vorreiter, ne, bei PV, bei Windrädern, und jetzt sei eben mal die Wärmewende dran.
0: Also es klingt alles sehr optimistisch. Wie sicher ist es denn, dass das Ganze auch klappt?
1: Naja, zumindest läuft das erste Geothermieprojekt in Potsdam ja schon ganz gut in der Heinrich-Mann-Allee, und deswegen sagen die Fachleute, ja, die Strukturen, ne, die Boden, die seismischen Gegebenheiten, das sei alles ziemlich gut, auch für eine zweite Bohrung. Aber so ganz genau wissen das eben auch die Geologinnen und Geologen nicht und auch die Energie und Wasser Potsdam nicht. Man muss erstmal bohren, um es wirklich genau zu wissen, in dem Fall eben 1500 Meter tief. Ben Norden vom Potsdamer Geoforschungszentrum, der begleitet solche Geothermiebohrungen schon seit über 20 Jahren.
4: Ja, wir gucken mit ganz großem Enthusiasmus auf dieses Projekt, weil es total spannend ist, vor der Tür die Prozesse, die wir untersuchen, im Detail uns anzuschauen. Und wir wissen ja nie genau, wie es aussieht, bevor eine Bohrung stattfindet. Aber sozusagen diese Entwicklung und auch diese positive Entwicklung, die in der Heinrich-Mann-Allee wir mit den ersten Umsetzungen hatten hier in Potsdam, ist einfach sehr vielversprechend.
1: Also die Vorzeichen sind erstmal gut, und wenn das wirklich so klappt, ne, dann wäre mit dieser Bohrung die Wärmeversorgung für bis zu 30.000 Menschen gesichert, und zwar für mindestens 50 Jahre.
0: Das wäre toll. 50 Grad warmes Wasser aus 1500 Metern Tiefe. Potsdam macht sich auf den Weg Richtung Wärmewende. Über die zweite Geothermiebohrung in der brandenburgischen Landeshauptstadt hat uns Amelie Ernst berichtet. Danke dir vielmals.
1: Sehr gerne.

0: Deckmatschiger von Beduin war das. Ich hoffe, ihr habt den Song richtig ausgesprochen. Ist mir auch ganz neu, also mir neu untergekommen. Sie haben das ja hoffentlich mitbekommen. Gestern sind wir in die diesjährigen Sommersonntage gestartet. Zum 10. Mal schon präsentieren wir Ihnen jeden Sonntag die Top 100 aus den verschiedensten Kategorien. Den Anfang hat deutscher Hip-Hop gemacht. Gestern am kommenden Sonntag geht es dann um das Thema Zeit. Also die schönsten Songs zum Thema Zeit hat die Jury ausgewählt. Welche das sind, das hören wir von 9 bis 19 Uhr. Und es gibt am kommenden Sonntag auch noch eine Neuerung zum 10-Jährigen. Wir gehen nämlich mit dem Sommersonntag raus. Und zwar ins Waschhaus in Potsdam. 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Ja, und das wird auf jeden Fall eine lustige Party. 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Auch in diesem Jahr gibt es natürlich wieder Songs, die es nicht geschafft haben in die Top 100. Bei so vielen Menschen, die ihre Vorschläge machen, ist das ja nur ganz logisch. Und auch die so ganz knapp dabei vorbeigeschrammt sind, die wollen wir natürlich irgendwie ehren.
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0: Also in den Top 100 der besten Songs zum Thema Zeit nicht vertreten ist ein Song von den Toten Hosen, Verschwende deine Zeit. Der ist knapp vorbeigeschrammt, Platz 109. Das ist ein Song aus dem dritten Album der Toten Hosen, aus dem Album Damenwahl. Vor 40 Jahren ist der erschienen. Da war dann auch so das Altbierlied drin und oder auch Disco in Moskau. Und eben verschwende deine Zeit. Und den Titel, den hören wir jetzt. Unser Unlucky Loser auf Platz 109.

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1: 18.31 Uhr.
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1: Mit Elisabeth Mattner.
3: Berlins Finanz- und Kultursenator Evers ist neuer CDU-Spitzenkandidat für die Abgeordnetenhauswahl. Der Landesvorstand hat den 46-Jährigen einstimmig gewählt. Evers sei ein scharfer Analytiker und genau der Richtige, um im Wahlkampf die Unterschiede zwischen den Parteien herauszuarbeiten, so CDU-Präsidiumsmitglied Lutschak. Am Freitag hatte sich der regierende Bürgermeister Wegener von der Kandidatur zurückgezogen. Hintergrund waren Diskussionen um Wegeners widersprüchliche und falsche Aussagen zu seinem Verhalten am ersten Tag des Stromausfalls im Berliner Südwesten Anfang Januar. Die Kürzungspläne von Familienministerin Prien von der CDU stoßen auf immer mehr Widerstand. Der staatliche Unterhaltsvorschuss soll demnach künftig nur noch bis zum 16. Geburtstag eines Kindes statt bis zum 18. gezahlt werden. Die Grünen kritisieren, der Staat würde seinen Haushalt auf dem Rücken von Familien und Alleinerziehenden sanieren. Auch Mecklenburg-Vorpommerns Ministerpräsidentin Schwesig von der SPD lehnt das Vorhaben ab. US-Präsident Trump hat eine neue Seeblockade gegen den Iran in der Straße von Hormuz angekündigt. Auf seiner Social-Media-Plattform erklärte er außerdem, die USA würden für die sichere Durchfahrt von Schiffen Gebühren erheben. Trump hatte schon im Juni mit einer Art Maut für die Straße von Hormuz gedroht, sollten die Verhandlungen mit dem Iran scheitern. Der Konflikt zwischen den USA und dem Iran ist in den vergangenen Tagen wieder aufgeflammt. Im Landkreis Teltow-Fläming gibt es im Bereich des Truppenübungsplatzes Jüterbog einen größeren Waldbrand. Die Feuerwehr warnt vor viel Rauch, deshalb sollten Anwohner Fenster und Türen geschlossen lassen und Klimaanlagen abschalten. Auf dem ehemaligen Truppenübungsplatz Altes Lager südlich von Berlin brechen immer wieder Brände aus. Die Waldbrandgefahr in Brandenburg ist überall hoch. In 13 von 14 Landkreisen hat das zuständige Ministerium die Warnstufe 4 herausgegeben. Nur in der Prignitz besteht weiterhin die Gefahrenstufe 3. Soweit unsere Radio 1 Nachrichten. 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
4: Auch heute Abend Sonne und nur lockere Wolken bei aktuellen Temperaturen zwischen 27 und 29 Grad. In der Nacht wechselnd bewölkt bei 14 bis 18 Grad und morgen zunächst wolkig, später lockert es zunehmend auf. Es können aber örtlich auch Schauer fallen oder Gewitter sind möglich bei 25 bis 28 Grad maximal.
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3: Auf Radio 1, Rauchentwicklung durch Waldbrand, Sie haben es eben gehört. Im Bereich des Truppenübungsplatzes Jüterbog West gibt es einen großflächigen Brand. Die Feuerwehr ist bereits im Einsatz. Schließen Sie Fenster und Türen. Schalten Sie bitte Lüftungen und Klimaanlagen ab. A12, Frankfurt-Oder Richtung Berlin. Zwischen Fürstenwalder Ost und West ist die Autobahn nach einem Unfall wieder frei. Es gibt noch Stau. Letzte freie Ausfahrt ist Briesen. Stau auch in der Gegenrichtung zwischen Storkow und Fürstenwalder Ost. Berlin, A100 Stadtring Richtung Treptow. Zwischen der Detmolder Straße und Tempelhofer Damm dauert es an den Baustellen 20 Minuten länger. Und Mitte, die Brunnenstraße, ist zwischen Bernauer und Rheinsberger Straße nach einem Unfall gesperrt. Gute Fahrt wünschen wir.
4: Dankeschön.
3: Bitte.
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4: Schönen guten Abend.

0: Musik aus New York City. Das sind die Bleachers mit ihrer aktuellen Single The Van auf Radio 1. Die Situation in der Straße von Hormuz spitzt sich wieder zu. Sie haben das in den Nachrichten gehört. US-Präsident Trump hat eine Blockade der iranischen Häfen angekündigt. Das Militär werde die Schiffe des Iran oder dessen Kunden daran hindern, ein- oder auszulaufen, hat Trump in seinem Online-Dienst True Social geschrieben. Aber nicht nur das. Für alle anderen Frachtschiffe wollen die USA ab sofort eine Abgabe von 20% auf alle transportierten Güter erheben. Carsten Kühntop ist unser ARD-Korrespondent in Washington. Schönen guten Abend.
1: Ja, hallo.
0: Wie begründet denn Trump diese neue Seeblockade?
1: Die Seeblockade hat er in seinem Post bei Truth Social nicht begründet, aber der Hintergrund, der Anlass ist klar. Das ist das Verhalten des Iran in den vergangenen Tagen. Der Iran hat immer wieder Frachter in der Straße von Hormuz beschossen und er hat eben auch Ziele in den arabischen Staaten auf der anderen Seite des Persischen Golfes angegriffen. Und darauf reagiert Trump jetzt, indem er versucht, mit dieser Seeblockade wirtschaftlichen Druck auf die Iraner zu machen. Er hatte vorher schon den Iranern zwei Konzessionen gestrichen, die er in der Waffenstillstandsvereinbarung ihnen gegeben hatte. Zum einen hatte er Sanktionen gestrichen und er hatte den Iranern auch die Erlaubnis gegeben, Öl zu Weltmarktpreisen zu importieren. Das hatte er schon vorher gestrichen. Jetzt diese Seeblockade, das ist die dritte Konzession, die Trump jetzt gestrichen hat.
0: Aber er setzt ja noch einen drauf. Also er will auch allen Frachtschiffen eine Abgabe abverlangen. Wie will er denn das durchsetzen? Kann er das überhaupt durchsetzen?
1: Keine Ahnung, das hat er nicht geschrieben. Es ist bemerkenswert, über Jahrzehnte waren die USA der Garant des freien Seehandels. Jetzt stellt sich Trump hin und sagt, wir verlangen von allen Schiffen, die die Straße von Hormuz passieren, 20% des Wertes der Fracht. Die Begründung ist, dieser Teil der Welt sei instabil. Amerika müsse für seine Anstrengungen, dort für Sicherheit zu sorgen, entschädigt werden. Man sei der Wächter der Straße von Hormuz. Das ist faktisch eben eine Maut. Das löst natürlich nicht das Problem der Bedrohung, diese Maut. Es ist auch nicht klar, was passiert denn, wenn jemand nicht zahlt? Werden dann amerikanische Kriegsschiffe feuern? Kann es eigentlich in Trumps Interesse sein, dass dadurch das Öl, das ein Frachter da transportiert, plötzlich 20% teurer wird, kann eigentlich nicht in Trumps Interesse sein. Sein Interesse muss es sein, dass die Benzinpreise sinken. Also alles eine sehr unausgegorene Geschichte.
0: Sie haben es schon gesagt, also es geht ja darum, den Druck auf den Iran zu erhöhen. Wie wirkungsvoll ist denn dieses Druckmittel überhaupt?
1: Das Druckmittel Maut richtet sich ja gar nicht gegen den Iran, sondern gegen alle anderen. Das ist ja das Irre an dieser Geschichte. Die Seeblockade, ja. Das hat wirtschaftliche Folgen für den Iran, ganz klar. Das ist womöglich das Einzige, worauf die Iraner überhaupt noch reagieren. Aber wir wissen, dass in Teheran eben Hardliner sitzen, die sagen, unser Volk muss das halt eben aushalten. Wir haben hier unseren ideologischen Kampf gegen die USA zu führen und das ist wichtiger als alles andere. Aber vom Ansatz her ist die Seeblockade nicht ganz falsch, wenn man möchte, dass der Iran sein Verhalten wieder ändert.
0: Aber de facto sind ja die wichtigsten Vereinbarungen des Rahmenabkommens aufgekündigt. Also welche Chancen hat denn da noch haben da Friedensverhandlungen?
1: Es war allen Fachleuten klar, als der Iran und die USA dieses Memorandum of Understanding, diese Waffenstillstandsvereinbarung unterzeichnet haben, es war ganz klar, dass das überhaupt nicht glatt gehen wird, sondern dass wir immer wieder Phasen erleben werden, wo beide Seiten aufeinander schießen, dann wird sich das wieder beruhigen, dann geht man wieder in ruhigeres Fahrwasser. Wir sind jetzt in den letzten Tagen aber in so eine Situation gekommen, wo es so aussieht, als wüsste keine Seite so richtig, wie man jetzt deeskaliert. Sicherlich werden Verhandlungen weitergehen. Die gehen auch hinter den Kulissen weiter. Katar, man weiß, dass Katar weiterhin aktiv ist, aber momentan sieht es eher danach aus, als würden beide Seiten, die eigentlich keinen offenen Krieg wollen, dass beide Seiten dennoch in eine immer heftigere Konfrontation hineinschlittern, wenn man so will.
0: Der US-Präsident Donald Trump hat eine Blockade der iranischen Häfen angekündigt. Außerdem will er eine Maut von allen anderen Frachtschiffen in Höhe von 20%. Über diese Ankündigung habe ich gesprochen mit Carsten Kühntop, unserem ARD-Korrespondenten in Washington. Dankeschön.
1: Bitte gerne.

Alles Bowman und Don't Forget About Me. Diesen Wunsch habe ich auch. Ich bin nämlich jetzt raus, komme erst morgen wieder. Es übernimmt an dieser Stelle der liebe Kollege Stefan Karkowski. Der sitzt jetzt schon im Studio 1 im Bikini mit einigen hoffentlich netten Radio 1-Hörerinnen und Hörern, die zu Gast sind. Und auf jeden Fall auch mit netten Studiogästen, die heute Abend vorbeikommen werden. Unter anderem der Schauspieler Oliver Mommsen und Live-Musik gibt es von Aya. Das also in den kommenden 2 Stunden. Ich bin Frauke Oppenberg. Haben Sie einen schönen Abend.

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0: Es ist 19 Uhr.
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0: Mit Elisabeth Mattner. Berlins Finanz- und Kultursenator Evers ist neuer CDU-Spitzenkandidat für die Abgeordnetenhauswahl. Der Landesvorstand hat den 46-Jährigen einstimmig gewählt. Evers sei ein scharfer Analytiker und genau der Richtige, um im Wahlkampf die Unterschiede zwischen den Parteien herauszuarbeiten, so CDU-Präsidiumsmitglied Lutschak. Am Freitag hatte sich der regierende Bürgermeister Wegner von der Kandidatur zurückgezogen. Hintergrund waren Diskussionen um Wegners widersprüchliche und falsche Aussagen zu seinem Verhalten am ersten Tag des Stromausfalls im Berliner Südwesten Anfang Januar. Die Tabaksteuer steigt offenbar stärker als geplant. Die Schachtel Zigaretten soll laut dem Redaktionsnetzwerk Deutschland schrittweise bis 2030 auf fast 12 Euro erhöht werden. Jakob Meyer berichtet.
2: Die Erhöhung der Tabaksteuer stehe im Einklang mit dem Ziel der Bundesregierung, die Raucherquote von Jugendlichen und Erwachsenen zu senken. Außerdem diene sie der Haushaltskonsolidierung. Der Bund muss Milliardenlücken schließen. Kanzleramtsminister Thorsten Frey verwies in diesem Zusammenhang auf finanzielle Zugeständnisse, die der Bund den Ländern bei der Reform der gesetzlichen Krankenversicherung Ende vergangener Woche gemacht hat. Konkret sprach Frey im ARD-Morgenmagazin von Veränderungen zugunsten der Krankenhäuser und der stationären Versorgung.
0: Die Berliner Verkehrsbetriebe müssen Werbung des rechtspopulistischen Portals News wieder zulassen. Das hat das Berliner Verwaltungsgericht geurteilt. News habe Anspruch auf gleichen und diskriminierungsfreien Zugang zu den Werbeflächen der BVG, so das Gericht. Die Werbung sei von der Meinungsfreiheit gedeckt. Das Medium hatte im April Außenwerbung an einem Doppeldeckerbus und Innenwerbung in U-Bahnen gebucht. Daran hatte es viel Kritik gegeben. Danach hatte die BVG die Werbung entfernt. An einem Potsdamer Gymnasium sollen zwei Schüler heimlich intime Aufnahmen von Schülerinnen gemacht haben. Das teilte das Bildungsministerium auf eine RBB-Anfrage mit. Demnach seien die Fotos so gemacht worden, dass sie gezielt intime körperliche Bereiche hervorheben. Johann Frederik Paul berichtet.
3: Von der Polizeidirektion West hieß es, die Kriminalpolizei ermittle nach mehreren Strafanzeigen. Bei den Beschuldigten handle es sich um zwei minderjährige Personen. Weitere Auskünfte, etwa zu Beweismitteln und dem Alter sowie der Klassenstufe der Betroffenen erteilte die Polizei aus Datenschutzgründen nicht. Die zwei Schüler seien von der Schule vorläufig vom Unterricht ausgeschlossen worden, hieß es. Die Schulleitung habe umgehend gehandelt und verschiedene Maßnahmen ergriffen, etwa Gespräche mit Beteiligten und Eltern, heißt es aus dem Ministerium.
0: Brandenburgs Verkehrsminister Krumbach sieht die Tourismusbranche im Spreewald in einer schwierigen Situation.

0: Hintergrund ist, dass mehrere Wasserwege im unteren Spreewald wegen des Eichenprozessionsspinners gesperrt sind. Die Hauptsaison in den Sommerferien sei der denkbar schlechteste Zeitpunkt für eine solche Sperrung, sagte der SPD-Politiker bei einem Termin in Schleppzig.
1: Natürlich verstehe ich, die Menschen haben natürlich Angst um die Jobs auch, die hier sind. In dem Zusammenhang will ich auch noch mal ganz klar sagen, es ist nicht der Spreewald in Gänze betroffen, ein klar abgrenzbarer Teil. Und wenn Gefahr für Leib und Leben besteht, dann muss man diesen Gefahren entgegnen.
0: Brandenburgs Verkehrsminister Robert Krumbach, SPD. US-Präsident Trump hat eine neue Seeblockade gegen den Iran in der Straße von Hormuz angekündigt. Auf seiner Social-Media-Plattform kündigte er außerdem an, die USA würden für die sichere Durchfahrt von Schiffen Gebühren erheben. Trump hatte schon im Juni mit einer Art Maut für die Straße von Hormuz gedroht, sollten die Verhandlungen mit dem Iran scheitern. Der Konflikt zwischen den USA und dem Iran ist in den vergangenen Tagen wieder aufgeflammt. Soweit unsere Radio 1 Nachrichten. 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
0: Aktuell in Berlin-Steglitz 27 Grad, in Guben 29 Grad. Es geht sehr sommerlich, sonnig und nur mit lockeren Wolken in den Montagabend. Nachts dann wechselnd bewölkt. Es bleibt trocken bei Tiefstwerten zwischen 14 und 18 Grad. Morgen erst noch bewölkt, später lockert es dann aber nach und nach auf. Örtlich kann es Schauer oder Gewitter geben, bei ansonsten viel Sonne. Maximal 28 Grad.
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0: Auf Radio 1 ein Hinweis. Es gibt viel Rauch durch einen Waldbrand im Bereich des Truppenübungsplatzes Jüterbock West. Da brennt es. Die Feuerwehr ist schon im Einsatz. Schließen Sie bitte Fenster und Türen und schalten Sie Lüftungen und Klimaanlagen ab. A10 südlicher Berliner Ring Richtung Dreieck Spreeau zwischen Ludwigsfelde West und Ost ist wegen Bauarbeiten bis morgen früh 5 Uhr nur die linke Spur frei. Stadtverkehr Berlin A100 Stadtring Richtung Treptow zwischen Detmolder Straße und Tempelhofer Damm dauert es an den Baustellen 20 Minuten länger. Mitte die Brunnenstraße ist zwischen Bernauer und Rheinsberger Straße nach einem Unfall gesperrt. Und Siemensstadt, der Saatwinkler Damm, ist zwischen Jungfernheideweg und Rohrdamm in beiden Richtungen bis Ende des Monats gesperrt. Wir wünschen eine gute Fahrt.
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3: Ja, willkommen im exklusivsten Club Berlins, dem Studio 1 im Bikini Berlin. Herzlich willkommen. Das finde ich gut. Einmal so fühlen wie die Pet Shop Boys. Heute wird bei uns zu Gast sein der Schauspieler Oliver Mommsen. Ja, also im Bremer Tatort war er Kommissar Nils Stedefreund. Ob Sie es glauben oder nicht, tatsächlich ist die Berliner Mommsenstraße nach Olivers Urgroßvater benannt. Und wo Sie Oliver Mommsen derzeit auf der Bühne sehen können, das erfahren Sie hier. Und gleich Eya, mit Band in Israel aufgewachsene Wahlberlinerin mit marokkanisch-jemenitischen Wurzeln, gleich nach dieser Musik aus Göteborg von Little Dragon, Ritual Union.

0: Thank you so much.
1: Eya aus Berlin, großartige Stimme, fantastische, und mehr von ihr kurz nach 20 Uhr hier im Studio 1 auf Radio 1.

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5: Ja, und hier im Studio 1 im Bikini Berlin ist sein Gesicht bereits auf einem Bildschirm zu sehen mit einer Unterschrift Vanya, was darauf hindeutet, in welchem Theaterstück er die nächsten Tage spielen wird. Die Stars reichen sich hier die Klinke in die Hand. Und erst wollte ich wirklich nur einen schlechten Scherz machen mit seinem Namen, liegt ja auch nahe, Oliver Mommsen aus der Mommsenstraße. Aber dann habe ich gelernt, dass beides wirklich was miteinander zu tun hat. Ja, was für ein großartiger Schauspieler Oliver Mommsen ist, das können Sie in einer radikal neuen Version von Tschechows Onkel Vanya erleben und auf die darf er uns nun selbst Lust machen. Zu Gast im Studio 1 von Radio 1, der Schauspieler Oliver Mommsen.
6: Guten Abend, hallo, hi.
7: Hi.
5: Da hallo. Geht noch was.
6: Ich habe ja noch nichts getan.
5: Ja.
6: Hervorragend.
5: Herzlich willkommen. Und um dieses sachfremde Thema gleich zu Beginn abzuräumen, wie geht's Ihnen denn eigentlich, wenn Sie in Berlin durch die Mommsenstraße spazieren?
6: Als mein Sohn ganz jung war und wir sahen, also da konnte er schon lesen und dann saßen wir im Auto und ich habe gesagt, hier, lies mal. Und dann war das Straßenschild Mommsenstraße. Und dann guckte er mich an und sagte, müssen die hier nett zu uns sein?
5: Das ist sehr schön. Benannt ist die Straße, für alle, die es nicht wissen, nach ihrem Urgroßvater Theodor Mommsen, der sich vom Aushilfslehrer im Mädchenpensionat hochgearbeitet hatte zum Professor an der Humboldt-Uni, Professor für römische Altertumskunde.
6: Klingt ein bisschen schlüpfrig aus seinem Mund.
5: Naja, so war es halt irgendwie, so steht so bei Wikipedia. Wo er dann unter anderem den später berühmten Soziologen Max Weber ausbilden durfte. Das heißt, Mommsen war einer der Lehrer von Max Weber und 1902 dann bekam er für sein Hauptwerk Römische Geschichte den Nobelpreis für Literatur.
6: Wow. Da kann ich nur nicken, ja. Ich habe damit nichts zu tun.
5: Naja, war der berühmte Uropa Thema in der Kindheit oder spricht man da nicht so drüber, sondern ist einfach da und...
6: Nee, ich bin eine fröhliche Promenadenmischung. Also meine Eltern haben sich getrennt, da war ich 2,5 und dann hat sie Ingo Buding geheiratet. Das war eher eine Tennisfamilie.
5: Ja, auch und nicht unbekannt.
6: Auch nicht unbekannt. Und die Mommsen-Geschichte ist eigentlich immer nur in diesen Situationen wie jetzt gerade präsent,
5: okay.
6: In Interviews.
5: Ja.
6: Aber in meinem Leben spielt das keine Rolle.
5: Sie selbst waren als Jugendlicher, wenn ich das, also alle anderen wissen das natürlich, für mich war das neu im berühmtesten Internat Deutschlands, Schloss Salem. Ja, hatten Sie berühmte Klassenkameraden, Kameradinnen, Menschen, die man kennt?
6: Also vor allen Dingen hat eine ganze Familie, also in dem Fall, wie ich ja schon sagte, 2 Familien zusammengelegt, damit der kleine Bastard irgendwie die beste Schulausbildung bekommt. Ich bin dann nach 2 Jahren rausgeflogen, weil ich das mit dem Club Mediterranee verwechselt habe.
5: Oh.
6: Und das Regelwerk nicht richtig gelesen. Und dann ging es ab nach Luisenlund. Das ist die Dependance. Also muss sagen, Kurt Hahn, der hat Salem und Luisenlund und Gordonston in England gegründet. Das war so die Theorie. Man nimmt die Kinder aus der anstrengenden Gesellschaft heraus, erzieht sie zu gesunden, vorsichtig, Zellen und schickt sie dann wieder zurück in die Gesellschaft. Und in dieser Mission bin ich immer noch unterwegs.
5: Mhm. Ja. Aber gibt es da entstehende Freundschaften, die bis heute halten? Oder war das eher unangenehme 2 Jahre?
6: Nein, das war eine Traumzeit. Ja? Also Salem war wirklich so toll, dass ich echt rausgeflogen bin, weil ich einfach...
5: Zu viel Spaß hatte.
6: Ich hatte nur Spaß. Und das war irre. Das waren, ich weiß nicht, wie, ich bin schlecht in Zahlen, aber ich glaube, das waren 200 Gleichgesinnte und Gesinntinnen.
5: Mhm.
6: Das war ein einziger Spaß.
5: Gesinntinnen merke ich mir. Sie haben etliche Fernsehfilme und Serien gedreht. Ich habe aufgehört zu zählen. Und fast hätte ich gesagt, die meisten dürfen Sie doch als Bremer Tatortkommissar Nils Stedefreund kennen. Aber vermutlich gibt es Werbespots mit Ihnen mit noch größerer Reichweite, ne? die mit diesem Bier.
6: Was so prickelt in dem Bauchnabel.
5: Und da wollte ich mir nämlich mal nachfragen, warum prickelt das Schöfferhofer Weizenbier im Bauchnabel?
6: Also erstens muss man dazu sagen, ich war nicht der Erste, also der, womit diese Werbung bekannt wurde, ja, das war ich nicht. Ich habe dann das Spin-off gemacht. Mhm. Und zu dem Prickeln kann ich nichts sagen. Ich kann nur sagen, dass ich, als ich in der Markthalle einkaufen war, sagte eine Dame hinterm Tresen, ich soll sie ganz lieb von meinem Mann grüßen, in meinen Bauchnabel passen 2 von den Pullen.
5: Ja, sehr, sehr schön.
6: Die Markthalle ist immer ein Besuch wert.
5: Absolut. Ja. Sie wohnen in Kreuzberg auch, ne?
6: Ja, ich bin überzeugter Kreuzberger.
5: Ja, bin ich ja auch.
6: Schön. Also,
5: aktuell spielen Sie mal wieder Theater. Und zwar, was Sie gereizt hat am Klassiker Onkel Vanya, darüber reden wir nach dieser Musik. Mit Oliver Mommsen hier auf Radio 1. Hier kommt Telepop-Musik mit Into Everything.

0: Der Schauspieler Oliver Mommsen ist bei uns zu Gast im Studio 1 im Bikini Berlin auf Radio 1. Herr Mommsen.
1: Ja.
0: Onkel Vanya von Anton Tschechow, ein Klassiker, 130 Jahre alt. Im Original.
1: Jetzt geht's wie in der Schule. Jetzt geht's los. 6.
0: Im Original ein Drama in 4 Akten über Menschen, die auf einem Landgut an unerfüllten Hoffnungen leiden, an verpassten Lebensmöglichkeiten und unerwiderten Gefühlen. Hatte dieses Stück für Sie eine Bedeutung, bevor Sie selber auf die Bühne gegangen sind damit?
1: Nein. Die Geschichte ist die, dass wir haben ja beim Öffentlich-Rechtlichen gerade so ein bisschen Auftragseinbruch. Also uns geht's nicht anders als allen anderen Branchen. Und mir war langweilig, weil ich zu viel Zeit hatte. Und wenn mir langweilig ist, werde ich unangenehm. Und meine Freundin ist großer Andrew Scott-Fan und der hat das Stück, das ist eben eine spezielle Fassung von Simon Stevens, der hat das destilliert für einen Schauspieler oder eine Schauspielerin. Ich spiele also 4 Frauen, 4 Männer und jetzt ist mir überhaupt nicht mehr langweilig. Gar nicht.
0: Kann ich mir gut vorstellen. Simon Stevens hat also dieses Ein-Personen-Stück gemacht. Wie verändert das, dieser Kunstkniff, das Stück? Wird das anders? Oder Sie haben dann insgesamt wie viele 8 Sprecherrollen?
1: Ich habe 8, nee, Sprecher, ich spiele die ja. Also es ist kein Hörspiel. Es wird dargestellt.
0: Ja.
1: Und es ist ein Destillat, würde ich mal sagen. Also einige Sachen, wer bei Vanya und jetzt textsicher ist, wird sagen, Moment mal, da fehlt was. Aber ich finde, Simon Stevens hat das unheimlich schön auf den Punkt gebracht. Also all das, was du vorhin vorgelesen hast, diese Sehnsüchte, dieses Verlangen nach mehr, dieses Verlangen nach Freiheit, dieses Leiden im eigenen Saft zu stecken, dieses seine Wünsche an andere Personen kleben, wenn der es schafft, dann nimmt der mich mit. Also all solche Sachen, die ja auch wahnsinnig zeitgemäß sind, so eine Hoffnung auf diesen Kartoffelhof, das ist übrig geblieben. Und wie ich finde, also ich habe also auch natürlich das Original jetzt sehr viel gelesen, da geht jetzt vielleicht sprachlich ein bisschen was verloren, aber dafür ist es sehr viel direkter.
0: Unser sehr gebildetes Publikum kennt natürlich den Reklamtext in- und auswendig. Da wird man dann wahrscheinlich das ein oder andere Komma vermissen, oder?
1: Ja, das gibt dann auch immer Zwischenrufe, so, das geht nicht, da fehlt die Hälfte, da gehe ich charmant drüber während der Vorstellung. Und wir haben aber auch einen kongenialen Coup aus der Marketingabteilung von der Komödie am Kurfürstendamm. Wir haben ein Diagramm, wie wer zusammengehört. Weil man muss wirklich, am Anfang denkst du so, wo bin ich hier geladen? Mhm. Ich spiele ja alle Figuren. Am Anfang sind wir sehr deutlich in den Wechseln. Wir arbeiten mit Requisiten, wir arbeiten mit Haltungen. Marina hat einen rheinischen Akzent, so um am Anfang so ein bisschen die Spielweise, die Spielregeln zu erklären. Nachher werden wir immer schneller in der Inszenierung, weil auch jeder kapiert hat, die Figuren werden verortet in Möbelstücken und so muss man als Zuschauer und Zuschauerin, ist man echt gefordert. Und ich glaube, das ist auch der Spaß. Es ist so, wir sind ja eh so eine Ermittlergesellschaft, deswegen funktionieren Krimis bei uns. Und hier ist es, glaube ich, auch beim Vanya so, wer ist er denn jetzt? Ja. Jetzt ist er das. Nee, der sitzt ja eigentlich dort. Und das macht vielleicht auch einen der großen Späße aus.
0: Sie sprechen 105 Minuten Text in diesem Stück. Viele von uns kennen nicht mal die Telefonnummer ihres Partners auswendig. Wir haben uns daran gewöhnt, dass alles, was wir nicht wissen, können wir googeln. Und Sie spielen den kompletten Text 105 Minuten. Was macht das mit einem? Ich meine, können Sie abends schlafen gehen, ohne den Text in Gänze noch mal jedes Mal durchzuinhalieren?
1: Ich bin danach einfach nur glücklich. Also sind wir ja am neuen Haus des Berliner Ensembles. Haben wir sozusagen Unterkunft bekommen von Oliver Rehse, jetzt das zweite Mal mit der Komödie am Kurfürstendamm. Das heißt, wir sind da in diesem wunderschönen Innenhof, da ist diese Riesenkastanie, da ist noch, da kann man noch was trinken, da kann man mit den Leuten reden und dann gehst du nach Hause, du bist mitten an der Friedrichstraße, das Leben pulsiert, du hast dir den Arsch wund gespielt, Entschuldigung.
0: Ja.
1: Und das macht glücklich, das beseelt. Und dann war es ja auch so, dass wir 2 Tage nach der Premiere letzten Jahres, waren wir ausverkauft. Das Ding funzt, wie man bei mir in Düsseldorf so schön zu sagen pflegt.
0: Und bei mir in Düsseldorf?
1: Ich bin Düsseldorfer, ja. Mhm. Ich bin Wahlberliner, ja, seit 90. Also okay. So langsam gilt's. Ja. Zwei Kinder. Ja.
0: 87.
1: Ist okay, gut, du hast gewonnen. Aber so richtige Berliner werden wir nie, weil das muss ja in zweite, dritte Generation gehen.
0: Ja, habe ich schon gehört, ja, dass man sowas sagt. Ab dem 22. Juli, es gibt noch Tickets im neuen Haus des Berliner Ensemble und dann 20 Vorstellungen.
1: Richtig.
0: Oh mein Gott, ja, wie sieht denn das Restleben aus in dieser Zeit?
1: Naja, das Tolle ist ja, also auch zu der Frage mit Text lernen und so weiter, wir müssen ja nichts anderes machen. Ich leite nicht nebenbei noch, also Familienunternehmen auch nicht mehr, die Kinder sind groß, oder eine Firma, das heißt, ich konzentriere mich nur darauf. Und das Schönste finde ich, weiß nicht, wie es Kollegen und Kolleginnen geht, wenn du abends Vorstellungen hast, bist du den ganzen Tag schon so ein bisschen auf Betriebstemperatur, freust dich, dann kommen immer wieder so Panikattacken. Also du bist so, einmal wirst du durch die Waschmaschine der Gefühle gejagt und abends geht der Lappen hoch, also bei uns nicht. Das,
0: gibt keinen Vorhang.
1: Es gibt keinen Vorhang. Es ist eh so eine sehr, sehr schöne Laborsituation, das ganze Bühnenbild.
0: Wie viele Leute passen da rein?
1: 166, glaube ich.
0: Ja.
1: Und das ist ganz intim, dann lade ich quasi in mein Wohnzimmer ein.
0: So wie hier.
1: So wie hier. Es hat einen ähnlichen Charakter. Ja,
0: ja, wir haben auch jetzt nicht ungefähr, nicht ganz 166. Ne?
1: Fast 166. Ich bin unheimlich gut in Zahlen. Das müssten hier so 2.398
0: Also mehr als bei den Toten Hosen im Olympiastadion.
1: Ja, mein Sohn war da.
0: Ja. Ja. Wie ist das mit dem Sommerurlaub? Kommt der danach oder macht ihr den vorher? Also ist man irgendwie in der Lage, vorher irgendwie sich zu entspannen vor so einer Strecke 20 Aufführungen? Oder geht es dann erst danach richtig ab?
1: Also ich glaube, so wie zurzeit irgendwie das mit den Verkehrsmitteln ist, ist Urlaub nicht das Entspannendste. Insofern traue ich mich gerade gar nicht, okay, weil ich eben meine Kräfte beisammen halten will.
0: Ja.
1: Ich war jetzt sehr viel in Berlin und habe Berlin genossen. Ich stehe total auf Berlin ab.
0: In den großen Ferien vor allen Dingen?
1: Ja, nee, eigentlich ab Frühling. Das ist dann, wenn so die Frische kommt und alle irgendwie aus ihren Wohnungen rauskriechen und jede Dönerbude einen Plastikstuhl hat und sich nennt Casablanca. Das ist meine Zeit.
0: Sehr schön. Dann, ich sag's gerne nochmal, ab dem 22. Juli Onkel Vanya in der Komödie am Kudamm, die gerade im Exil ist, nämlich im neuen Haus des Berliner Ensemble mit Oliver Mommsen, der zu Gast war im Studio 1 in Bikini Berlin, hier auf Radio 1. Danke fürs Kommen.
1: Danke für die Einladung.

Das ist Musik von Black Marble, der Titel Jim Carroll New Year. So, war ganz schön mal mit Oliver Mommsen zu plaudern, der wie ich auch in Kreuzberg wohnt, allerdings in dem Teil, den wir früher den besseren Teil genannt haben, nämlich 61. Ja, da, wow, 61. Das war das andere, Kreuzberg-Bergmannstraße. Deswegen war mir auch nicht ganz gleich klar, welche Markthalle er denn gemeint hat, denn da gibt's ja auch eine berühmte Markthalle, aber bei uns in 36, Pücklerstraße, Eisenbahnstraße, würde man sagen, ist die besser, oder? Wer hat eine Meinung? Keiner, niemand. Bin ich der Einzige. Okay, aber vielleicht begegne ich ihm ja mal. Ich wollte an dieser Stelle nur noch mal kurz sagen, wie das weitere Programm hier sein wird bei uns. Zum einen werden wir natürlich das Album der Woche haben, einen Ausschnitt daraus in der nächsten Stunde. Es gibt einen Unlucky Loser, denn Sie wissen vielleicht schon, also nächste halbe Stunde, Sie wissen vielleicht schon, dass wir die Sommersonntage wieder haben. Wir hatten letzten Sonntag, also gestern, hatten wir Deutschrap. Hat das jemand vielleicht verfolgt? Die Arme nach oben? Ja. Okay, waren doch ein paar dabei. Und nächsten Sonntag haben wir am Sonntag das große Thema Zeit. Da gibt es dann nur Songs über die Zeit, die irgendwas mit Zeit zu tun haben. Wir wissen ja alle, die Zeit macht nur vor dem Teufel Halt. Und ich bin auch sehr gespannt, was da auf Platz 1 sein wird. Da gibt es also einen Unlucky Loser, also einen, der es nicht reingeschafft hat in die Top 100. Und gleich nach den Nachrichten werden wir dann nochmal hören. Ah ja, ich soll mir das merken, es ist nicht eher, ist falsch geschrieben, falsch ausgedrückt, falsch ausgesprochen. Eier, die Band aus Berlin, also die schon bei ihrem ersten Auftritt hier für Gänsehaut gesorgt hat, bitte nochmal für zwei Tracks kommen um kurz nach 8 hier live aus dem Studio 1 von Radio 1 im Bikini Berlin. Okay.

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2: Es ist 20 Uhr.
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2: mit Elisabeth Mattner. Berlins Finanz- und Kultursenator Evers ist neuer CDU-Spitzenkandidat für die Abgeordnetenhauswahl. Der Landesvorstand hat den 46-Jährigen einstimmig gewählt. Evers sei ein scharfer Analytiker und genau der Richtige, um im Wahlkampf die Unterschiede zwischen den Parteien herauszuarbeiten, so CDU-Präsidiumsmitglied Lutschak. Am Freitag hatte sich der regierende Bürgermeister Wegener von der Kandidatur zurückgezogen. Hintergrund waren Diskussionen um Wegeners widersprüchliche und falsche Aussagen zu seinem Verhalten am ersten Tag des Stromausfalls Anfang Januar. An den Sparplänen von Bundesfamilienministerin Prien zum staatlichen Unterhaltsvorschuss gibt es viel Kritik. Mecklenburg-Vorpommerns Ministerpräsidentin Schwesig lehnt den Vorschlag ab. Statt bei Kindern zu sparen, sollten säumige Unterhaltspflichtige stärker in die Verantwortung genommen werden, so die SPD-Politikerin. Dietrich Karl Meurer berichtet.
3: Auch aus der Opposition kommt Widerspruch. Linken Co-Chefin Ines Schwertner spricht von einer Horrornachricht für Alleinerziehende und ihre Kinder. Familienministerin Prien habe, so wörtlich, nicht mehr alle Tassen im Schrank. Grünen Co-Chefin Franziska Brandner wirft der Bundesregierung vor, ihren Haushalt auf dem Rücken von Familien und Alleinerziehenden sanieren zu wollen. Auch Verbände protestieren. Der Deutsche Frauenrat bezeichnet die Pläne als schlicht skandalös. Der Verband Alleinerziehender Mütter und Väter warnt vor mehr Armut.
2: US-Präsident Trump hat eine neue Seeblockade gegen den Iran in der Straße von Hormuz angekündigt. Auf seiner Social-Media-Plattform kündigt er außerdem an, die USA würden für die sichere Durchfahrt von Schiffen Gebühren erheben. Trump hatte schon im Juni mit einer Art Maut für die Straße von Hormuz gedroht, sollten die Verhandlungen mit dem Iran scheitern. Der Konflikt zwischen den USA und dem Iran ist in den vergangenen Tagen wieder aufgeflammt. Berliner Richterinnen und Richter können sich seit heute Morgen nicht an ihren Computern anmelden. Es gebe eine größere IT-Störung, sagte der Co-Vorsitzende des Richterbundes Schifferdecker dem RBB. Die Arbeit der Justiz sei stark behindert. Unter anderem könnten keine elektronischen Akten eingesehen werden. Verhandlungen müssten teilweise verlegt oder abgesagt werden. Es gebe einen vorübergehenden Stillstand, so Schifferdecker. Die PCK-Raffinerie in Schwedt in der Uckermark erhält über Polen eine Ladung Öl aus Südamerika. Das teilte der polnische Kraftstoffhändler Unimot Paliwa mit. Die Lieferung über den Hafen von Danzig sei ein Ausgleich für fehlendes Öl aus Kasachstan. Russland hatte im Mai die Lieferung von Öl über die Druzhba-Pipeline gestoppt. Elke Bader berichtet.
4: Die PCK beliefert den Großraum Berlin mit Ölprodukten. Zudem gehen jährlich auch 2 Millionen Tonnen Treibstoff aus Brandenburg nach Westpolen. Ein Sprecher des PCK-Eigners Rosneft Deutschland bestätigte die Lieferung über Polen. Eine genaue Menge wurde nicht genannt. Es gehe um einen Tanker. Die Ladung helfe, dass die Raffinerie ihre Anlagen stabil in Betrieb halten könne, bei 80% der Kapazität.
2: Das waren unsere Radio 1 Nachrichten. 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
2: Richtig schöner Sommerabend mit viel Sonne noch in Berlin und Brandenburg und aktuell immer noch sehr angenehm milden 26 Grad in Berlin-Schöneberg und 29 Grad in Bad Liebenwerda. Nachts dann wechselnd bewölkt, es bleibt trocken bei Tiefstwerten zwischen 14 und 18 Grad. Morgen erst noch bewölkt, später locker.

0: Hört es dann zunehmend auf, dann kommt auch die Sonne raus. Es kann aber Schauer oder Gewitter geben, maximal 25 bis 28 Grad.
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0: Auf Radio 1, Vorsicht auf der B87 Luckau Richtung Torgau. Zwischen Luckau Ost und der B102 werfen Leute Gegenstände auf die Fahrbahn. Achtung, Vorsicht auf der B87 Luckau Richtung Torgau. Zwischen Luckau Ost und der B102 werfen Leute Gegenstände auf die Fahrbahn. Dann Vorsicht auf der A13 Berlin Richtung Dresden. Zwischen Teupitz und Baruth-Mark liegt eine Leitbarke auf der rechten Spur. Rauchentwicklung durch einen Waldbrand gibt es im Bereich des Truppenübungsplatzes Jüterbog West. Die Feuerwehr ist bereits im Einsatz. Schließen Sie bitte Fenster und Türen, schalten Sie Lüftungen und Klimaanlagen ab. A10 südlicher Berliner Ring Richtung Dreieck Spreeau. Zwischen Ludwigsfelde Ost und West ist wegen Bauarbeiten bis morgen früh 5 Uhr nur die linke Spur frei. Und A13 Dresden Richtung Berlin. Zwischen Starkow und Baruth-Mark befindet sich eine ungesicherte Unfallstelle auf der Beschleunigungsspur. In Berlin gibt es Probleme in Charlottenburg. Die Otto-Suhr-Allee ist zwischen Richard-Wagner-Platz, Siegessäule nach einem Unfall auf eine Spur verengt. Und Rosenthal-Friedrich-Engels-Straße in Höhe Hauptstraße arbeiten die Ampeln fehlerhaft. Da bitte besonders vorsichtig fahren. Wir wünschen Ihnen eine gute Fahrt.
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2: Herzlich willkommen. Schön, dass Sie alle da sind. Yeah, wie zwei Leute so einen Krach machen können, ist wirklich erstaunlich. Geht's Ihnen allen gut?
3: Ja,
2: mir geht's auch gut, weil wenn innerhalb von 10 Tagen Deep Purple und die Rolling Stones neue Schallplatten rausbringen, dann wird das Älterwerden doch irgendwie verliert seinen Schrecken, oder? Ja, ist das nicht so? Wir haben heute eine junge Band aus Berlin zu Gast, die wird auch gleich hier auftreten, steht schon auf der Bühne hier. Eier, nämlich, ich hab's immer falsch gesagt als Eier. Eier ist das, aber erst hören wir noch Musik von Black Cap und Rotzlers Rules.

Black Cap mit Rotzlers Rules auf Radio 1. Wenn Sie bereits bei dem ersten Set dabei waren, das Eier live gespielt haben, hier im Bikini im Studio 1 von Radio 1, dann wissen Sie, was auf uns zukommt. Gleich Musik, die extrem viel Gefühl hat. Musik, in der Eier ihr Innerstes auch nach außen kehrt tatsächlich. Aber ich will gar nicht zu viel quatschen hier, sondern einfach sagen, noch ein Set von Eier. Hier sind Sie.

Riesenapplaus. Großer Applaus für Aya aus Berlin. Man schreibt das A-Y-A. Über dem Y ist so ein Doppelpunkt drüber, weil es einfach hübsch aussieht. Ne? Aya, fantastische Musik aus Berlin. Vieles davon übrigens auch in Kreuzberger Studios entstanden. Also nicht, dass ich hier noch mehr Werbung machen möchte für Kreuzberg. So, wir sind hier mit dem Live-Part durch, aber es gibt weiterhin Programm hier, zum Beispiel die Platte der Woche, das Album der Woche auf Radio 1 und natürlich ein Unlucky Loser. Und für all das sind Sie herzlich eingeladen, hier zu bleiben im Bikini Berlin. Ja, das wäre ganz schön, dass Sie mich nicht ganz alleine lassen. Also, hier kommt jetzt erstmal Musik von Cassia, der Titel Love Drunk.

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0: Das ist Musik von Eels, Cap in Hand auf Radio 1, live im Studio 1 im Bikini Berlin. Und ich finde ja immer, dass bestimmte Kollaborationen dann am besten funktionieren, wenn Menschen aus unterschiedlichen Altersgruppen miteinander arbeiten. Wenn in Teams zum Beispiel nicht immer nur die gleichen Altersgruppen drin sind, sondern halt Junge mit Alten. Und das ist der Fall bei einem Duo, das man vielleicht so gar nicht erwartet hätte. Nämlich zum einen bei Sonic Boom, also bekannt als Peter Kemba ist sein Klarname, Peter Kemba aus Großbritannien. Sonic Boom, der natürlich bei Spaceman 3 Psychedelic Pop gemacht hat. Und der trifft auf Panda Bear. Panda Bear, ein Mitglied von Animal Collective. Beide gemeinsam haben eine Platte gemacht. Und Claudia Gerd aus der Radio 1 Musikredaktion, der besten Musikredaktion der Welt, sagt, das ist unser Album der Woche.
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Auswählen, anschauen, weiterklicken oder vom Kulturgut zum Konsumprodukt. Wurde ein Film, ein Buch oder auch ein Album einst als etwas Besonderes wahrgenommen? Etwas, mit dem man sich bewusst auseinandersetzt? Fördert Streaming dagegen eine Haltung des schnellen Verbrauchs? Vom Überangebot und der Vorherrschaft des Algorithmus ganz zu schweigen. Dieser allgemeinen Entwertung wollen nun die beiden Musiker Noah Lennox alias Panda Bear und Pete Kemba alias Sonic Boom etwas entgegensetzen. Und zwar ihr neues gemeinsames Album namens A Question of When.

0: if you like reset, you can you'll find something that you like on this for sure. But I think it has a broader depth to it, and I think that's appreciated by people. So yeah, we've done a few of these listening parties. We're trying to get people out and into record stores.
1: Ihre Musik wirke vielschichtig. Keiner ihrer Songs hat die typische kurze TikTok-Länge, sondern hat Platz und Zeit, um sich aufzubauen. Und genau das würden viele zu schätzen wissen, sagt Pete Camber. Musik, so ihre gemeinsame Überzeugung, lebt von echter Begegnung und direkter Kommunikation. Vom gemeinsamen Erlebnis viel mehr als vom algorithmischen Einzelkonsum. Deshalb wäre es schön, wenn sich die Leute wieder in Plattenläden treffen oder auf ihren Konzerten. Bestimmte Streamingdienste jedenfalls wirken auf sie einfach nicht musikliebend, sondern nur profitorientiert.
2: A lot of these decisions we made, something like streaming, it all kind of is, I guess we're trying to speak towards encouraging that side of life a little bit, if we can. I don't think either of us think we're going to change the world with it, but just doing little things in your own life can, I think, dramatically change things for the good for you and for people that you care about.
1: Klar würden sie nicht gleich die Welt damit verändern, sagt Noah Lennox alias Panda Bear, den man auch von seiner Band Animal Collective kennt. Doch für ihn und Sonic Boom sind Musik und Haltung untrennbar miteinander verbunden. Mit Entscheidungen wie dem Verzicht auf große Streamingdienste wollen sie den Wert gemeinsamer Erfahrungen betonen. In einer Zeit, in der genau diese zunehmend verloren gehen. Das könnte doch im Kleinen schon mal einen positiven Impuls setzen. Die beiden wollen Musik zu einem realen Treffpunkt machen. Auch wenn ein Song wie der folgende, namens Something Like Dreaming, nicht real, sondern märchenhaft klingt.

0: Well, that song is inspired by a magical little fairy tale area where I live, which is kind of a freakishly unusual place. And sometimes there's one line yo-yos and yeah-yeahs poisoning our air for free.
1: Der Song entstand unter dem Einfluss seiner Wahlheimat, dem portugiesischen Ort Sintra, meint Pete Camber. Ein Ort mit märchenhafter Landschaft. Die Harfe der Musikerin Mary Lattimore verstärkt dieses schwebende, beinahe filmische Gefühl. Überhaupt sei die Harfe ein Instrument, das wie kaum ein anderes Traum und Magie vermittelt. Gleichzeitig durchbricht auch Gesellschaftskritik die Idylle. Neben Naturromantik finden sich auch Verweise auf Umweltzerstörung und die Schattenseiten des Tourismus. Der Kontrast von Licht und Schatten erdet den Song und erinnert daran, dass die Welt, in der wir leben, nicht als selbstverständlich hinzunehmen ist. Es gibt eben Dinge, für die es sich lohnt, einzustehen und sie zu schützen. Something Like Dreaming. Panda Bear and Sonic Boom von ihrem neuen Album A Question of When.

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1: Das Album der Woche heißt The Question of When, stammt von Panda Bear gemeinsam mit Sonic Boom und gefällt mir persönlich ganz ausgezeichnet. Und Claudia Gerd hat uns darüber aufgeklärt, warum dieses Album so toll ist und hat auch mit den Musikern darüber gesprochen. She's My Religion ist jetzt nicht mein Kommentar zu Claudi, sondern so heißt dieser Song von Willow.

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1: Ja, das ist immer eine tragische Geschichte mit den Unlucky Losern. Sie haben es wahrscheinlich schon mitbekommen. Radio 1 ist wieder in die Sommersonntage gestartet. Das heißt, wir machen an jedem Feriensonntag einen Thementag, an dem wir nur Musik zu einem Thema spielen. Los ging's gestern am Sonntag mit deutschem Hip-Hop. Leider geil. Die 100 besten Deutsch-Rap-Tracks. Auf Platz 1 gelandet ist Advanced Chemistry mit Fremd im eigenen Land. Habe ich jetzt nicht unbedingt mitgerechnet, aber viele Leute hatten den auf dem Schirm. Verdient gewonnen, höchstwahrscheinlich Advanced Chemistry, Fremd im eigenen Land. Und nächsten Sonntag geht's dann schon weiter. Da machen wir einen ganzen Tag von 9 bis 19 Uhr nur Songs über die Zeit. Ja, ja. Und wenn alle in der Jury in meinem Alter wären, wäre natürlich Pink Floyd wahrscheinlich auf Platz 1 mit Time. Aber da das nicht so ist, bin auch ich sehr gespannt. Frage mich, was könnte es sein? Ein Song allerdings oder mehrere Songs haben natürlich die Hot 100 verpasst zum Thema die Zeit. Und einer davon ist der Unlucky Loser, den wir heute hören werden. Der kommt von Nina Chuba. Nina Chuba, natürlich großartige Künstlerin. Wir sind alle schockverliebt gewesen in sie, als sie ihre ersten Songs rausgebracht hat. Und auch dieser Song, Zeit, der einfach so heißt, ist ein Song übers Erwachsenwerden, über verflossene Beziehungen. Sie singt da bittersüß wie Stevia, du und ich in Sepia. Unsere Gesichter knittriger, das singt die noch nicht mal mit 30 Jahren und denkt gar nicht dran, ob sie vielleicht mit 80 wie die Purple und die Rolling Stones nochmal ein Album rausbringen wird. Denn trotzdem empfindet sie hier schon den Verlust von Sorglosigkeit, den viele Menschen ihres Alters kennen, wenn die Zeit voranschreitet und die 30 immer näher rückt. Hier ist Nina Chuba auf Platz 110, der Unlucky Loser, Zeit.

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1: Ja, das hätte ich jetzt nicht schöner sagen können. Also wenn Sie wollen und den Deutschrap-Sonntag verpasst haben auf Radio 1, können Sie die komplette Sendung tatsächlich nochmal hören, so oft Sie wollen, auf ARD Sounds. Nächsten Sonntag dann ein Sommersonntag zur Zeit. Und ich freue mich schon ganz besonders auf den übernächsten Sonntag. Am übernächsten Sonntag verwandelt sich Radio 1 nämlich in ein Schlagerradio. Dann gibt es tatsächlich die 100 großartigsten Schlager, gewählt von unserer Jury. Und da bin ich wirklich extrem gespannt, was da auf Platz 1 landen wird. Denn die Jury ist eigentlich eine sehr Indie-sozialisierte Jury. Also keine Ahnung, was die da treibt, was die da auf Platz 1 wählen werden. Freuen Sie sich drauf. So, das war schon wieder Studio 1 aus dem Bikini von Radio 1. Mein Name ist Stefan Karkowski und ich übergebe gleich nach den 9 Uhr Nachrichten an Christiane Falk. Die kommt hier, die wunderbare, mit einer tollen neuen Ausgabe von Laut und Kantig. Schlussapplaus, wie viele sind noch da? Gut, und das hier ist Musik von Fink. 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
3: 21 Uhr mit Elisabeth Mattner. Berlins Finanz- und Kultursenator Evers ist neuer CDU-Spitzenkandidat für die Abgeordnetenhauswahl. Der Landesvorstand hat den 46-Jährigen einstimmig gewählt. Evers sei ein scharfer Analytiker und genau der Richtige, um im Wahlkampf die Unterschiede zwischen den Parteien herauszuarbeiten, so CDU-Präsidiumsmitglied Lutschak. Am Freitag hatte sich der regierende Bürgermeister Wegener von der Kandidatur zurückgezogen. An den Sparplänen von Bundesfamilienministerin Prien zum staatlichen Unterhaltsvorschuss gibt es viel Kritik. Mecklenburg-Vorpommerns Ministerpräsidentin Schwesig lehnt den Vorschlag ab und forderte Unterhaltspflichtige stärker in die Verantwortung zu nehmen. Dietrich Karl Meurer berichtet.
4: Auch aus der Opposition kommt Widerspruch. Linken Co-Chefin Ines Schwertner spricht von einer Horrornachricht für Alleinerziehende und ihre Kinder. Familienministerin Prien habe, so wörtlich, nicht mehr alle Tassen im Schrank. Grünen Co-Chefin Franziska Brandner wirft der Bundesregierung vor, ihren Haushalt auf dem Rücken von Familien und Alleinerziehenden sanieren zu wollen. Auch Verbände protestieren. Der Deutsche Frauenrat bezeichnet die Pläne als schlicht skandalös. Der Verband Alleinerziehender Mütter und Väter warnt vor mehr Armut.
3: US-Präsident Trump hat eine neue Seeblockade gegen den Iran in der Straße von Hormuz angekündigt. Auf seiner Social-Media-Plattform kündigte er außerdem an, die USA würden für die sichere Durchfahrt von Schiffen Gebühren erheben. Trump hatte schon im Juni mit einer Art Maut für die Straße von Hormuz gedroht, sollten die Verhandlungen mit dem Iran scheitern. Der Konflikt zwischen den USA und dem Iran ist in den vergangenen Tagen wieder aufgeflammt. Berliner Richterinnen und Richter können sich seit heute Morgen nicht mehr an ihren Computern anmelden. Es gebe eine größere IT-Störung, sagte der Co-Vorsitzende des Richterbundes Schifferdecker dem RBB. Die Arbeit der Justiz sei stark behindert. Unter anderem könnten keine elektronischen Akten eingesehen werden. Verhandlungen müssten teilweise verlegt oder abgesagt werden. Brandenburgs Verkehrsminister Krumbach sieht die Tourismusbranche im Spreewald in einer schwierigen Situation. Hintergrund ist, dass mehrere Wasserwege im unteren Spreewald wegen des Eichenprozessionsspinners gesperrt sind. Die Hauptsaison in den Sommerferien sei der denkbar schlechteste Zeitpunkt, sagte der SPD-Politiker heute in Schleppzig. Umweltministerin Mittelstädt erklärte, ab morgen würden die Fließe durch den Landesforstbetrieb kontrolliert und geschaut, ob Bäume gefällt werden müssen. Bereits in dieser Woche könnten möglicherweise eine erste gesperrte Strecke wieder freigegeben werden. Wir schauen noch aufs Wetter. In Berlin-Spandau aktuell 26, in Potsdam auch 26 Grad, ein sehr milder Sommerabend. Nachts trocken bei Tiefstwerten zwischen 14 und 18 Grad. Morgen erst noch bewölkt, am Dienstag später lockert es zunehmend auf. Örtlich kann es Schauer oder Gewitter geben und es wird wieder sommerlich warm bei maximal 25 bis 28 Grad. 21.03 Uhr.
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5: Hallo zusammen, herzlich willkommen zu 2 Stunden Rockmusik. Von Indie-Sounds über Retro-Rock bis hin zu Metal habe ich alles dabei. Der Schwerpunkt der ersten Stunde liegt auf den 3 Abenden, an denen The Cure in Berlin aufgetreten sind. Im schönen Morgen auf Radio 1 habe ich schon darüber berichtet, aber jetzt nochmal in aller Ausführlichkeit und vorab. Es waren wirklich großartige, emotionale und auch interessante Abende, die sich durchaus unterschieden haben. Was gleich war, alle 3 Konzerte haben mit den gleichen Vorbands begonnen. Einmal The Twilight Set, das sind regelmäßige Begleiter von The Cure, denn Robert Smith ist großer Fan der Band. Und dann haben auch noch Just Mastered gespielt. Das ist eine Band, die auf Platte, wie ich finde, sehr gelungene, noisige Indie-Sounds, so mit Trip-Hop-Atmosphäre und Shoegaze kombiniert. Sie könnten sie auch aus dieser Sendung her kennen. Die Stimme wirkt absolut.

aber live ganz schön weit weg. Also noch viel weiter als schon auf Platte. Und im Vorprogramm von The Cure hat größtenteils der Druck und die Präsenz der Band noch gefehlt. Aber die sind auch noch nicht so erfahren. Da kann ich mir gut vorstellen, dass es in ein paar Jahren ganz anders sein wird. Also man hat die Songs da nicht so gespürt. Aber auf Platte ist es anders. Wir hören Just Mastered jetzt zu Beginn. Schön, dass Sie dabei sind. This is We Were Just Here.

0: Zets heißt der Bandname nur Senf. Just Mastered, haben Sie gerade gehört. Eine der Vorbands von The Cure. 3 Abende lang haben The Cure in der ausverkauften Wuhlheide in Berlin gespielt, auf der Parkbühne. Es waren ihre einzigen Deutschland-Konzerte, was natürlich auch bedeutet hat, dass die Menschen, die aus anderen Ecken von Deutschland sind, einfach herkommen müssen, nach Berlin das Wochenende dort verbringen. Und das haben auch noch viele andere aus anderen Ländern getan. Zum Beispiel habe ich am ersten Abend Menschen, ein Ehepaar aus Seattle, kennengelernt. Die standen auch ganz vorne. Aus Italien waren Fans da, aus Kanada, aus Belgien und natürlich auch aus vielen Orten, wie gesagt, in Deutschland. Wer Glück hatte bei der Ticketvergabe im Netz, der hat sich dann meistens ja direkt Karten für mehrere Abende gekauft. Oder eben, wie es immer so ist, kurz vorher gab es dann doch noch irgendeine Chance, sich Karten zu besorgen, weil irgendwer absagt. Ich habe an all den 3 Abenden mit Fans vor Ort gesprochen und so manche Empfindung habe ich eingefangen.
1: Schade, dass es vorbei ist. Könnte noch 3 Tage länger sein. Für mich waren alle 3 Tage der Höhepunkt. Ja, ich bin kaputt, glaube ich. Jetzt erstmal kreuzlahm und die Stimme ist weg.
2: Also für mich war es absoluter Hammer. Ich habe es sehr genossen. Ich fand auch die Lieder, die sie gespielt haben, total toll. Ich bin halt auch ein bisschen älter. Ich mag halt auch die alten Lieder und deswegen war es für mich ein ganz gelungener Abend.
3: Die Stimmung war jeden Abend anders. Am Freitag hat man sehr gemerkt, dass Simon gefehlt hat. Samstag und Sonntag war das Ganze ein bisschen gelöster. Man hat es auch innerhalb der Band, denke ich, gespürt, dass sie lockerer waren und ja, die Songs einfach noch ein bisschen deeper gespielt haben. 3 magische Abende.
0: Ja, beamen wir uns nochmal zurück zum Freitag. In der Tat war es so, dass der krankheitsbedingte Ausfall von Bassist Simon Gallup erstmal ein Schlag ist, gefühlt, also sowohl für die Band, das bekommen wir dann später mit, als eben auch für die Fans vor der Bühne. Denn vorher war das nicht bekannt. Robert Smith sagt dann mehrmals im Set, es sei ein difficult day gewesen, also ein schwieriger Tag. Es wird allerdings an keinem der Abende konkret drauf eingegangen oder im Netz auch gepostet, wie es Simon geht, nur dass er sich weiter erholen muss. Er wird dann an keinem der Abende auf der Bühne stehen. Und für den Bassisten springt dann in Berlin sein Sohn ein, Eden. Nicht zum ersten Mal. Und obwohl er von Abend zu Abend souveräner spielt und es wirklich toll macht, also die Position seines Vaters zu füllen, fehlt doch bei manchen Songs einfach die Tiefe und die Struktur im Sound. Es ist nämlich dann eben einfach einer weniger auf der Bühne. Der erste Abend, der fühlt sich, vor allem wenn man dann ja auch noch gar nicht weiß, was am zweiten und dritten so passiert, wie ein Greatest Hits Set an oder auch eines, das für ein Festival perfekt passt, also Songs aus allen Dekaden. Es geht los mit dem Plain Song. Das wird auch an den anderen beiden Tagen dann genauso sein und dann folgt Pictures of You. Und damit es nicht ganz so melancholisch bleibt, wird dann so langsam das Tempo angezogen. Was sehr, sehr schön ist, auch Robert Smith einfach zu beobachten, bevor die Musik losgeht. Also Sie können sich so vorstellen, die Bandmitglieder betreten die Bühne und er kommt als letztes. Und dann geht er erstmal so an den Bühnenrand und schaut zu den Fans. Und man hat wirklich das Gefühl, das ist nicht nur so ein schnelles Umherschwirren mit den Augen, sondern der schaut richtig hin. Also der lässt sich Zeit. Er blickt auch über diese schöne Parkanlage der Wuhlheide. Ist ja schon auch ein ganz toller Open-Air-Ort. Und er nimmt den Moment wahr, was ja heutzutage gar nicht mehr so einfach ist. Er scheint dabei, und das finde ich immer sehr sympathisch, wenn ihm die Massen so zujubeln, völlig perplex zu sein, wie viel Liebe ihm da so entgegengebracht wird. Und er strahlt und ja lächelt relativ schüchtern. Seine Stimme, das wird schnell klar, die hat auch nach mehr als 40 Jahren Musik machen nichts an Kraft verloren. Das klingt immer noch so leicht, wie er einfach die Stimme erhebt und es ist, klingt perfekt. Also man kann es nicht anders sagen. Dazu sein Blick, er ist immer wach, er ist immer neugierig, er hat Gesten, die noch die Songs unterstreichen. Das ist sehr, sehr charmant und ich freue mich heute Abend mit Ihnen noch mal ein bisschen in diese Welt einzutauchen, die The Cure uns da so mitgegeben hat von Freitag bis Sonntag. Wir hören Sie jetzt hier in Laut und Kantig mit Burn. Und das wird nicht der einzige Song heute sein.

0: Sie hören Laut und Kantig hier auf Radio 1. Im Hintergrund noch mit Burn. Die Festspiele von The Cure in Berlin. Die sind jetzt rum. 3 Abende. Es war wie so ein Wimpernschlag. Zack, war es weg. Man hat sich monatelang drauf gefreut. Und es ist interessant, was diese Band mit so vielen von uns macht. Es gab so viele glückliche Gesichter dort zu sehen. Selbst wenn Tränen geflossen sind, dann waren es meistens Freudentränen. Und das ist ein gutes Zeichen. Überhaupt eine sehr angenehme Stimmung auch jeden Abend im Publikum. Vor ein paar Wochen, da habe ich den Sänger von Death Cab for Cutie, also einer sehr, sehr erfolgreichen US-Band, getroffen, Ben Gibbard. Und wir wollten eigentlich über die neue Platte von Death Cab for Cutie sprechen, sind dann aber irgendwie auf The Cure gekommen. Und dann hat Ben wirklich so einen Redeschwall gehabt und konnte gar nicht mehr aufhören zu schwärmen von The Cure. Er hat im Gespräch zu mir gesagt, der größte Fan von The Cure, das sei Robert Smith. Der liebe seine Songs, der liebe es, sie zu spielen. Und da hat er natürlich recht. Wir hören mal in das Gespräch rein.
1: I've taken a great amount of inspiration in how they have managed their career and how Robert Smith seems to really understand. He is The Cure's biggest fan. We were in London in 2011 and we got to see them play they were doing a series of shows at Royal Albert Hall where they were playing their first 3 albums, and we got to see one of the shows. It was amazing, and it was they were playing B-sides that they've never played live, and I was there with Nick, our bass player, and I turned to him and I was like, this is exactly what I want as a Cure fan. And I think that the term fan service gets a bad rap sometimes. People talk about it as if like you're pandering if you're doing fan service. But like, as a fan, sometimes you just want to get exactly what you want to get. And that's part of the reason we did the Transatlanticism Give Up tour. Probably went into plans. We're not going to do this for every record, but for those 2 records, they're important. And people vote with their dollar or their euro or their pound, you know? Oh, I want to see that. I'll go see that. You know, I've been babbling a lot here. I apologize.
0: Ben Gibbard sagt, oh Gott, ich komme so ins Quatschen, entschuldige bitte. Aber ich fand es total interessant, was er sagte zu The Cure. Er sagt, ich habe mich sehr davon inspirieren lassen, wie die ihre Karriere gestaltet haben und wie Robert Smith die Dinge wirklich zu verstehen scheint. Also er ist der größte Fan von The Cure, und dann erinnert sich Ben, wie sie 2011 in London waren und The Cure dort live erlebt haben. Sie haben eine Reihe von Konzerten in der Royal Albert Hall gespielt und ihre ersten 3 Alben dort aufgeführt. Und er sagt, wir konnten eines dieser Konzerte anschauen und es war einfach fantastisch. Sie haben da B-Seiten gespielt, die sie noch nie zuvor live gespielt haben. Und er und Nick, der Bassist von Death Cab for Cutie, waren eben dort, und Ben sagte so zu Nick, genau das ist es, was ich mir als Cure-Fan wünsche. Er spricht von Fanservice, was eigentlich so einen schlechten Ruf hat. Also die Leute reden drüber, als würde man sich anbiedern, wenn man Fanservice betreibt. Aber er sagt, als Fan möchte man ja einfach genau das bekommen, was man sich wünscht. Und deshalb haben zum Beispiel Death Cab for Cutie auch diese Tour gemacht, auf der sie ihre Alben Transatlanticism und Give Up in den Mittelpunkt der Show gerückt haben. Sie haben sich also bewusst dafür entschieden. Und sie sagen, nee, natürlich werden wir es nicht bei jedem Album machen. Aber bei den beiden Alben, da war es wichtig, die Leute, die entscheiden auch mit ihrem Geld. Ja, egal ob das Dollar ist, Euro oder Pfund, wie sie uns unterstützen wollen. Und ja, wenn die das sehen möchten und da hingehen wollen, dann ist es genau so richtig. Und ja, ich finde sympathisch, wenn ein Musiker, der so erfolgreich ist wie Ben Gibbard, dann auch noch so brennt für eine andere Band wie The Cure. Er war ganz neidisch, dass sie hier 3-mal hintereinander in Berlin spielen. Ja, und was auch bei Robert Smith, finde ich, so deutlich wurde hier nochmal bei den Konzerten in Berlin, und ich habe es tatsächlich über die Jahrzehnte nie anders erlebt. Es ist einfach so, dass man ihn nie scheinbar zwingen muss, auf eine Bühne zu gehen. Der spult nicht einfach so einen Abend routiniert ab. Also es mag sein, dass Simon am Bass natürlich ein ganz wichtiger Pfeiler im Gerüst der Band ist und das natürlich für alle in der Band auch nicht einfach war, die Stelle jetzt zu füllen. Der Sohn hat es sehr gut gemacht. Aber es hätte bei anderen Bands durchaus passieren können, dass, wenn ein Bandmitglied in letzter Minute unpässlich ist, dass die Konzerte absagen. Und es wäre, glaube ich, für viele tausend Fans, die hier angereist sind nach Berlin, enorm enttäuschend gewesen. Mal ganz unabhängig davon, dass die Hotelzimmer, die Flüge, die Anreisen und alles umsonst gewesen wären. Und von daher ist es einfach toll, wenn so eine Band wie The Cure sagt, wir ziehen es durch. Es klingt trotzdem noch gut. Wir schaffen das zusammen und die Fans tragen sie dann natürlich auch noch durch so einen Abend. Es gibt einfach wenige große Bands, denen ich abnehme, dass es primär die Leidenschaft ist, die sie auf die Bühne treibt und eben nicht das Geld. Jeder soll verdienen, nicht falsch verstehen, aber ich glaube, bei The Cure sind es doch andere Motivationen. Und das Schöne ist ja auch, so ein Zugabenblock, also ein zweiter Teil in einem Konzert von The Cure, dauert oft länger als bei anderen ein ganzes Konzert. Einer der Songs, der mich dreimal bewegt hat, sie haben jeden Abend in Berlin gespielt, 100 Years. Und da dürfte uns klar sein, nicht nur 100 Jahre lang ist so viel schiefgelaufen in der Welt, es ist eine never-ending story. Visuell umgesetzt und natürlich mit diesem Song.

Solche Musik hören Sie in Laut und Kantig auf Radio 1, der Gitarrenrock-Sendung, montagabends immer zwischen 9 und 11. Die Wiederholung dann am Mittwochmorgen zwischen 3 und 5. 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The Twilight Set, eine der Vorbands von The Cure, auch in Berlin an allen 3 Abenden. Wenn Sie schon mal bei The Cure waren, dann ist die Wahrscheinlichkeit groß, dass Sie auch da schon mal The Twilight Set, diese Band aus Schottland, erlebt haben. Denn The Cure laden Sie immer wieder ein. 6 Studioalben haben die mittlerweile draußen, sind mehr als 2 Jahrzehnte zusammen. Und ich war so ein bisschen platt, als ich die jetzt gesehen habe in Berlin, weil 2 großartige neue Musikerinnen, also zumindest für mich neu, dabei waren. Und zwar sofort erkannt Simone Butler, die frühere Bassistin von Primal Scream, die war jetzt bei The Twilight Set dabei, und auch eine sehr energetische Schlagzeugerin, Kat Myers heißt die. Wie gesagt, jetzt aktuell die beiden auf der Tour. Ob das dauerhaft sein wird, kann ich Ihnen nicht sagen. Aber falls Sie noch Lust haben, mehr vom neuen Album zu hören, von The Twilight Set, Wedding for the Phone Call ist auf It's the Long Goodbye drauf. Und dann gab es noch eine 2. Vorband, mit der gingen die Abende immer los. Eine, die ich auf Platte hoch gelobt habe, auch im vergangenen Jahr mit zu den besten Alben überhaupt im laut und kantigen Bereich gezählt habe. Aber ganz ehrlich, vor 17.000 Fans, da haben Just Mastered noch nicht so richtig den Raum gefüllt. Der Sound war auch nicht optimal. War so ein bisschen schade, weil viele von uns mit großen Erwartungen hingegangen sind und dann doch gedacht haben, naja, wir warten vielleicht mal besser, bis die in einen Club kommen nach Berlin. Das ist dann irgendwie der bessere Rahmen. Aber vielleicht entdecken Sie diese Band ja auch erst jetzt mit Studiomusik. Just Mastered jetzt mit Endless Deathless.

0: Endless Deathless von Just Mastered hier in Laut und Kantig auf Radio 1. Die Cure-Vermissung, die bekämpfen wir ganz einfach mit The Cure-Songs. Was soll sonst heilen, wenn nicht The Cure? Die Berlin-Trilogie ist rum. Dreimal ausverkaufte Wuhlheide. Die Band hat sich sehr begeistert auch im Internet über diese Abende geäußert. Ja, und was wird für uns in Erinnerung bleiben? Sicherlich Robert Smith als Frontmann, der einfach eine unglaubliche Aura hat, der so sympathisch ist, der fantastisch singt und der, ohne dass er irgendwie ein Stargehabe hat, trotzdem der Mann ist, auf den man am meisten blickt an diesen Abenden. Spannend, wie sie minimal die Setlists immer wieder verändert haben. Jeder Abend war anders. Der spannendste für ja große Fans sicherlich der dritte Abend. Da war dann zum Beispiel auch ein bisschen was, was schon lange nicht mehr gespielt wurde, dabei. Oder eben einfach ein bisschen mehr an nicht den ganz, ganz großen Hits, so möchte ich es vielleicht mal ausdrücken. Und ja, Kertsch zum Beispiel, ein Song, den sie seit 10 Jahren nicht mehr live gespielt haben. Das Schöne, wenn man so die 3 Tage betrachtet, ist, dass man einfach eine sehr, sehr große Bandbreite unter Fans erkennt. Natürlich sind viele schon Jahrzehnte dabei. Das ist großartig. Ich habe aber auch eine sehr nette Mama und ihren Sohn, der war 20, kennengelernt. Die sind aus der Nähe von Göttingen war es, angereist, und ja, wir haben uns unterhalten.
1: Also ich glaube tatsächlich hauptsächlich durch meine Mutter. Also sie hat mir das so ein bisschen gezeigt einfach, und ich fand es super.
2: Mega! Ich höre die seit 86 und jetzt ist es 40 Jahre her und ich habe sie zum ersten Mal gesehen. Das ist ein Hammer. Ich war früher selber in dieser Gruftszene und sah ihm sehr ähnlich. Hatte meine Haare schwarz gefärbt und so hoch und genau, verrutschter Lippenstift. Die waren so meine Ikonen in der Gruftzeit.
0: Ja, war schön, dass auch viele sich einfach würdig gestylt haben, um eine Band wie The Cure dann live zu erleben. Die beiden also zum ersten Mal dabei. Na, und dann gibt's auch das absolute Gegenteil, wie zum Beispiel Timo aus dem Schwarzwald.
3: Heute war mein 120. Cure-Konzert hier in der Wuhlheide in Berlin. Und ich war wirklich begeistert, auch von der Setlist, vom Sound. Und ich habe gestern noch gedacht, als ich auf dem Cure-Konzert war, sie müssen mal einen Song spielen, den sie jetzt auf dieser Festival-Tour oder Tour noch nicht gespielt haben. Und sie haben tatsächlich Catch gespielt. Also Robert, die Stimme wie in den 80ern, das Publikum fantastisch. Wie gesagt, ich war schon auf vielen Cure-Konzerten, dass so viele Nationalitäten hier sind, so ein Multikulti-Konzert. Und das finde ich halt ganz besonders. Und dass die Leute nicht nur im Zugabeblock mitgingen, also bei den Hits, sondern auch schon im Mainset. Natürlich so Klassiker wie Play for Today oder Forest oder alle die Hände hoch bei From the Age of the Deep Green Sea und so weiter. Und die Stimmung war an beiden Abenden, wo ich jetzt war, in der Wuhlheide, einfach fantastisch.
0: Ich kann hinzufügen, sie waren allen 3 Tagen und 3 Abenden fantastisch. Schön, dass wir uns dort alle getroffen haben und zur Musik gefeiert haben. Und wenn jetzt manche denken, naja, aber wir sollten ja auch zu den kleineren, den unbekannteren Bands gehen. Ich glaube, das steht nicht im Widerspruch. So eine Band wie The Cure zu erleben, das bedeutet natürlich auch für viele von uns durchaus so ein Nostalgie-Abend, wenn man dann einfach mit der Musik aufgewachsen ist und sie auch noch Jahrzehnte später so wunderbar erleben kann, wie eben The Cure das Ganze machen. Und dann kann man ja in einer der nächsten Wochen vielleicht auch wieder Nachwuchsbands oder eben nicht ganz so bekannte live unterstützen. Was uns, glaube ich, allen gefehlt hat, ist Musik aus dem aktuellen Album von The Cure. Das war leider nicht der Fall. An keinem Abend wurde auch nur ein Song gespielt. Viele haben auf den Endsong gehofft. Na, dann hören wir den doch jetzt hier in Laut und Kantig, oder?

0: neuen Song von The Cure. Mehr von Ihnen nach den Nachrichten. Jetzt noch ein neuer Song von Interpol, Iron City.
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2: Um 22 Uhr mit Thomas Haag. Guten Abend. Der Berliner CDU-Landesvorstand hat Finanzsenator Evers als Spitzenkandidaten für die Abgeordnetenhauswahl aufgestellt. Die Entscheidung fiel laut einem Sprecher einstimmig. Anschließend äußerte sich Evers in der RBB24-Abendschau zum bevorstehenden Wahlkampf.
3: Ich stelle mich der Situation und ich nehme sie jetzt mit Leidenschaft an und ich sage Ihnen, ich werde alles dafür geben, dass diese CDU bei der Wahl erfolgreich ist. Und zwar nicht um der Partei willen, sondern um der Stadt willen. Es geht wirklich um alles. Noch nie haben Extreme an dieser Stadt so sehr gezerrt. Da braucht es eine starke Kraft der Mitte. Das ist die CDU.
2: Der neue CDU-Spitzenkandidat für die Berlin-Wahl, Stefan Evers. Der Berliner Richterbund beklagt eine größere IT-Störung. Richter in der Zivil- und Strafjustiz könnten sich seit dem Morgen nicht an ihren Computer anmelden, sagte der Co-Vorsitzende Schifferdecker dem RBB. Das behindere die Arbeit der Justiz massiv. Verhandlungen müssten zum Teil verlegt oder abgesagt werden. Auch Eilverfahren könnten nicht bearbeitet werden. Auf dem Truppenübungsplatz Jüterbog West im Landkreis Teltow-Fläming ist erneut ein Brand ausgebrochen. Betroffen sind derzeit 2,4 Hektar, wie ein Feuerwehrsprecher dem RBB sagte. Katharina Trümper, RBB 24.
4: Die Feuerwehr ist im Bereich Altes Lager vor Ort und versucht, den Brand von Schneisen aus einzudämmen. Wegen der Munitionsbelastung können die Einsatzkräfte nicht direkt in das Gebiet gehen. Derzeit geht die Feuerwehr nicht davon aus, dass sich der Brand über den Truppenübungsplatz hinaus ausbreitet. Besiedelte Gebiete seien nicht in Gefahr. Die Feuerwehr warnt aber vor Rauchentwicklung. Anwohner sollten Fenster und Türen geschlossen halten und Lüftungen und Klimaanlagen abschalten.
2: Wegen eines Waldbrandes in Müritz-Nationalpark haben die Behörden in Mecklenburg-Vorpommern mit der Evakuierung der Ortschaft Granzin begonnen. Feuerwehr und Rettungskräfte seien im Einsatz, um Alte und Kranke in Sicherheit zu bringen und den Brand zu löschen, erklärte die Polizei in Neubrandenburg. Den Angaben zufolge brennt eine Fläche von mindestens 3000 Quadratmetern. In Paris haben rund 20 Staats- und Regierungschefs über den Ukraine-Konflikt beraten, unter ihnen auch Bundeskanzler Merz. Dabei wurde angekündigt, dass die geplante internationale Schutztruppe Militärmanöver in den Nachbarstaaten der Ukraine abhalten wird. Ziel sei es, zu demonstrieren, dass man bereit, entschlossen und glaubwürdig sei, betonte Frankreichs Staatschef Macron. 10 Länder haben zudem ein Bündnis zur Raketenabwehr geschlossen, darunter Deutschland, Frankreich und die Ukraine. Soweit die Nachrichten. 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Das Wetter. In der Nacht ist es wechselnd bewölkt und es bleibt auch meist trocken. Die Tiefstwerte liegen bei 14 bis 18 Grad. Morgen ist es zunächst wolkig, später lockert es auf. Örtlich sind aber Schauer und Gewitter möglich bei maximal 25 bis 28 Grad.
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5: Hallo zusammen. In dieser zweiten Halbzeit steht unter anderem Neues von Mastodon an, die auch zusammen mit Josh Omi von den Queens of the Stone Age einen Song aufgenommen haben. Jack White ist mit neuem Album dabei. Und wir wollen auch noch einen wichtigen Song von The Cure hören, nämlich Disintegration. Mit dem haben sie immer den ersten Teil des Abends beschlossen. Dann sind sie kurz hinter die Bühne und dann kamen sie mit einer Art Greatest-Hits-Programm zurück. Ja, und die Frage ist natürlich jetzt, nachdem diese drei Abende rum sind in der Wuhlheide, die so wunderschön waren, kommen sie denn wieder, The Cure, und wenn ja, wann? Robert Smith hat am Ende gesagt, dass er hoffe, man würde sich wiedersehen. Und das sollte doch hoffentlich auch wirklich passieren, denn die Band soll ja schon ein neues Album im Kasten haben. Und dann wäre ja nun wirklich Zeit bei einer möglichen Hallentour Songs of a Lost World und das dann noch neuere ausgiebig zu spielen, oder? Drücken wir mal uns die Daumen und hoffen auch, dass alle in der Band dann wieder gesund sind und uns hier in Deutschland besuchen. Jedenfalls erstmal danke an die Band für diese famosen Abende in der Wuhlheide.

0: Sie hören Radio 1, laut und kantig hier mit The Cure und Disintegration, ein Album, was Sie viel bedacht haben auf den Konzerten. Und das ist natürlich eine wunderbare Wahl. In dieser zweiten Stunde wird's durchaus härter. Ich erzähle Ihnen von den Konzerten von System of a Down und auch Queens of the Stone Age in Berlin und möchte jetzt mal eine Band mit einem neuen Song vorstellen, die wir von Anfang der Karriere an begleitet haben. Es gibt allerdings einen Besetzungswechsel am Mikro. Die neue Sängerin von Musa Dark ist Safi. Und Musa Dark neben Harmful das musikalische Baby von Aaron Emirze.
1: Hallo, Aaron hier. Und ihr hört jetzt Beggar's Banquet von Musa Dark. Zweite Single, Album kommt am 11.09. Und natürlich, wie immer, zuerst auf Laut und Kantig. Viel Spaß und auf die Mütze.

BYOB von System of a Down hier in Laut und Kantig auf Radio 1. Und dieses Lied gab es wie viele andere von der Band live in Berlin im Olympiastadion. System of a Down haben ihr Konzert viele, viele Monate vorher schon restlos ausverkauft gehabt. Sie sind dann noch in Düsseldorf aufgetreten und mit dabei auch noch, also im Vorprogramm, das muss man sich mal vorstellen, Queens of the Stone Age und dann auch noch die Band Acid Bath. Also ausverkauftes Olympiastadion, das kriegen schon noch einige hin. Aber ich muss mal ganz ehrlich sagen, so eine krasse Stimmung wie bei System of a Down habe ich lange nicht mehr erlebt. Es war eine, sagen wir mal, ganz gewöhnliche Bühne, also auf der Kopfseite. Es gab zwei große Leinwände an den Seiten der Bühne, sodass man auch von weiter weg gut sehen konnte. Und bei uns, wir hatten Sitzkarten an der Seite, war der Sound für das Olympiastadion sehr gut, aber ich habe dann im Nachhinein doch von einigen Fans hören müssen, dass es bei ihnen leider nicht so gut war. Es ist einfach ein, was Sound angeht, sehr, sehr kompliziertes Stadion. Und es ist wirklich schade, wenn man dann da ist, wo es eben einfach extrem dumpf klingt und man nicht so wirklich die Musik genießen kann. Zu Beginn des Auftritts, da war eigentlich schon klar, dass das ein stimmungsmäßig famoser Abend wird, wenn System of Down da so auftreten. Nach vielen Jahren ja auch mal wieder. Man muss sagen, die Band ist lange weg gewesen. Sie haben unzählige Jahre kein neues Album mehr veröffentlicht. Aber es ist eben so, dass sie so einen anonymen Ort wie das Olympiastadion zu einem Riesenpulk aus Menschen machen, ja. Und man hat gespürt, alle feiern die Rückkehr dieser Band. Und selbst ganz oben, wenn man nach hinten geblickt hat, in den obersten Reihen der Oberränge, das ist gefühlt unendlich weit von der Bühne weg, stehen sie alle, singen mit, schreien mit, flippen aus und jubeln. Es wird sich in den nächsten 105 Minuten auch so gut wie nie ändern. Also eine wahnsinnig euphorische Stimmung. Es ist mittlerweile ja fast 21 Jahre her, dass ein neues Album von System of a Down veröffentlicht wurde. Es gab durchaus Streitereien innerhalb der Band, die waren sich nicht mehr so ganz grün. Nebenprojekte, ab und an mal Auftritte und dann auch kleinere Tourneen. Das ist natürlich immer sehr lukrativ. Da bin ich mir schon ganz sicher, dass die sich durchaus über das Geld freuen. Und jetzt, nach so vielen Jahren, ein Triumphzug, den man sich wirklich nicht vorstellen konnte. Und der natürlich auch die Band, kein einziges der vier Bandmitglieder, kalt lassen dürfte. Das ist natürlich unglaublich, wenn man auf so eine Bühne kommt und dann überschütten die Fans einen mit diesen, ja, Liebesbekundungen, anders kann man es nicht zeigen. Es ist oder sagen, es ist wirklich ein Nehmen und Geben. Vor einiger Zeit war Metallica ja auch im Olympiastadion. Wenn man diese beiden Stimmungen vergleicht, da muss ich schon sagen, da haben System of a Down ganz, ganz deutlich gewonnen. Die Setlist auch fantastisch. 10 Songs aus Toxicity. Da werden wir auch gleich noch in Laut und Kantig Musik draus hören. Aber jetzt erstmal, habe ich vorhin ja auch schon angekündigt, Neues von Mastodon. Auch eine tolle Band. Jetzt mit Your Ghost Again.

Go with the Flow von den Queens of the Stone Age, einer der großen, großen Songs aus ihrem Erfolgsalbum Songs for the Deaf. Aus dem haben sie einen tollen Dreier gespielt beim Konzert im Olympiastadion in Berlin. Queens of the Stone Age waren als Gäste, als Vorband von System of a Down dabei. Und gegen Ende, da war es wirklich so ein Brett aus Go with the Flow, No One Knows und A Song for the Dead. Vorab gab es auch tolle Musik von ihnen aus früheren Jahren. Also es war insgesamt ein Querschnitt ihrer Karriere. Eine Stunde lang haben sie gespielt. Da waren dann Regular John dabei oder auch The Lost Art of Keeping a Secret und Feel Good Hit of the Summer. Und ja, also die Spielfreude der Band war unverkennbar. Das war vielleicht jetzt nicht der perfekte Rahmen. Und ich hoffe, dass die Queens of the Stone Age dann auch nochmal demnächst als Headliner vorbeischauen. Wir erinnern uns dran, dieses akustische Konzert im Theater des Westens wurde ja fristlos abgesagt. Also da gibt es keine Wiederholung, aber hoffen wir mal, dass die Band dann doch bald wiederkommt. Es war eine schöne Erinnerung, wie gut sie sind jetzt hier im Vorprogramm von System of a Down. Und zu denen kommen wir jetzt auch nochmal. Also wirklich beeindruckend, wie sie gespielt haben. Man muss schon sagen, diese Musik hat unglaublich Seele. Durch diese vielen armenischen Klänge auch immer wieder in den Songs. Alle Bandmitglieder sind zwar in den USA größtenteils aufgewachsen, aber kommen ja aus Armenien, sind durch viele Länder teilweise gezogen, geflüchtet, muss man ja dann auch sagen, die Familien dieser Bandmitglieder, und haben dann eben ihre Heimat in den USA gefunden. Aber die Wurzeln eben auch, was das Musikalische angeht, nie vergessen. Und das ist einfach ein sehr, ja, nicht vielleicht einzigartiger Sound, denn es wird sicherlich Bands geben, die wir hier gar nicht kennen, aber so im großen, im extrem erfolgreichen Bereich haben System of a Down einfach eine ganz eigene Soundmarke. Das wird an dem Abend auch wieder deutlich. Mir hat sehr, sehr gut gefallen, dass so wahnsinnig viele junge Menschen im Publikum waren, die Zeile für Zeile mitsingen konnten. Also nochmal, die letzte Platte, 21 Jahre ist die her. Das waren also heute Menschen dabei im Olympiastadion, die damals vielleicht mit der Trommel um den Weihnachtsbaum gelaufen sind, aber ansonsten ist da nicht viel passiert. Und wenn die solche Musik über die Jahrzehnte weitertragen, ist das was sehr, sehr Schönes. Für mich bleibt bis heute Toxicity das wichtigste Album von System of a Down. Und natürlich haben sie daraus sehr, sehr viele Songs gespielt. Wir hören jetzt einen hier in Laut und Kantig. Das ist Aerials.

auch ein Song, den sie im Olympiastadion in Berlin gespielt haben. Queens of the Stone Age, die System of a Down auf ihrer großen Tour begleiten. Regular John war das gerade. Und sie werden die Stimme von Josh auch im

Mastodon. Und dann konnte man da auch Josh Homme hören von den Queens of the Stone Age. Nicht das erste Mal, dass er bei Mastodon mitsingt, aber es ist viele Jahre her. Mastodon haben ein neues Album angekündigt. Ende August wird es erscheinen und heute haben sie schon zwei Songs draus gehört hier in Laut und Kantig. Nochmal zurück zu System of a Down, die so erfolgreich zurückgekehrt sind in Berlin mühelos, wirklich mühelos das Olympiastadion, also den größten Konzertort, ausverkauft haben. Wollen wir hoffen, dass sie bald wiederkommen, vielleicht ja auch eine andere Location suchen und vielleicht ja auch mehrere Abende spielen, sodass man die Möglichkeit hat, sie im etwas überschaubareren Rahmen nochmal zu erleben. Das war auf jeden Fall eine sehr eindrückliche Show. Was natürlich auch immer großartig ist bei System of a Down, ist, dass sie ja verschiedene Sänger haben. Also auch Darian, der Gitarrist, kann wunderbar singen, oftmals zusammen mit Serj Tankian und dann eben auch vereinzelt Songs solo singt. Lost in Hollywood ist auch einer der ganz großen von System of a Down. Hören wir jetzt hier in Laut und Kantig.

Eine klassische Rockshow haben sie hingelegt. System of a Down gerade und jetzt Jack White. So long.

In der nächsten Woche, Montagabend ab 21 Uhr, ist in Laut und Kantig noch mehr Platz für Jack White. Wir hören ihn gerade im Hintergrund mit You'll Never Fix Me. Und noch ein weiterer Song aus dem wirklich sehr guten neuen Album Frozen Charlotte hören Sie jetzt hier in Laut und Kantig, nämlich Neighbors Blues. Kommen Sie gut durch die Woche? Ich freue mich, dass Sie dabei waren. Und wenn Sie Lust haben, dann hören Sie doch über die ARD Sounds App noch mehr laut und kantige Sendungen. Sie finden dort die letzten 2 Jahre zusammengefasst. Mit dem Neighbors Blues verabschiede ich mich. Haben Sie eine gute Woche.

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1: Rudolf Walter. 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Wer sich freut, unterbricht die Erfahrung der Alltagsroutine. Er bejaht das

0: Politik.
1: Stefan Evers sei ein scharfer Analytiker und genau der Richtige, um im Wahlkampf die Unterschiede zwischen den Parteien herauszuarbeiten. So CDU-Präsidiumsmitglied Gianmarco Lutschak. Der CDU-Landesvorstand beschloss zudem, dass Lukas Krieger die bisherige Generalsekretärin Ottilie Klein ablöst. Der regierende Bürgermeister Kai Wegner hatte sich am vergangenen Freitag von der Spitzenkandidatur für die Abgeordnetenhauswahl am 20. September zurückgezogen.
0: Die Kürzungspläne von Familienministerin Prien von der CDU stoßen auf immer mehr Widerstand. Der staatliche Unterhaltsvorschuss soll demnach künftig nur noch bis zum 16. Geburtstag eines Kindes statt bis zum 18. gezahlt werden. Die Grünen kritisieren, der Staat würde seinen Haushalt auf dem Rücken von Familien und Alleinerziehenden sanieren. Auch Mecklenburg-Vorpommerns Ministerpräsidentin Schwesig von der SPD lehnt das Vorhaben ab. Volkswagen-Chef Blume hat sich erstmals konkreter zu den neuerlichen Sparplänen des Konzerns geäußert. Blume hat im VW-eigenen Intranet bestätigt, dass etwa 50.000 Stellen bedroht sind, sollten die Arbeitskosten nicht verringert werden. Nur so könne ein wettbewerbsfähiges Niveau erreicht werden. Bei Volkswagen liegen demnach die Kosten um 20% über dem Durchschnitt vergleichbarer Unternehmen. Die Ukraine und 9 weitere Länder, darunter Deutschland, wollen Europa gemeinsam vor Angriffen mit ballistischen Raketen schützen. Das wurde heute am Rande eines Treffens der sogenannten Koalition der Willigen in Paris bekannt. Kai Rienecker berichtet.
2: In einer gemeinsamen Erklärung heißt es, Europa brauche eine integrierte Architektur der Raketenabwehr. Diese sei gegen kein Volk gerichtet, sondern nur zur Verteidigung Europas gedacht. Das System einer gemeinsamen Raketenabwehr solle alle bestehenden Systeme ergänzen und eine industrielle Basis schaffen.
0: US-Präsident Trump hat eine neue Seeblockade gegen den Iran in der Straße von Hormuz angekündigt. Auf seiner Social-Media-Plattform kündigte er außerdem an, die USA würden für die sichere Durchfahrt von Schiffen Gebühren erheben. Trump hatte schon im Juni mit einer Art Maut für die Straße von Hormuz gedroht, sollten die Verhandlungen mit dem Iran scheitern. Der Konflikt zwischen den USA und dem Iran ist in den vergangenen Tagen wieder aufgeflammt. Soweit die Nachrichten. 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Das Wetter: In der Nacht ist es wechselnd bewölkt und meist trocken. Die Tiefstwerte liegen bei 14 bis 18 Grad. Morgen dann zunächst wolkig, später lockert es auf. Örtlich sind Schauer oder Gewitter möglich bei 25 bis 28 Grad.
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4: Ja, passend zum Wetter gibt's heute viele neue Reggae-Tracks, also Easy Skankin' hier in Passion auf Radio 1.

Negative Emotionen. Emotions hieß dieser Titel von dem gerade erst 20 Jahren alten Reggae-Musiker Jay Calm aus Jamaica. Ja, Reggae-Tracks finden sich ja kaum noch in den Charts oder im Radio werden auch eigentlich nur die Klassiker von Bob Marley, Jimmy Cliff etc. gespielt. Wenn überhaupt. Ja, viele denken auch, besser als die Klassiker kann's ja gar nicht werden, aber da bin ich anderer Meinung, denn das Genre ist sehr lebendig und gerade 2026 sind tolle Alben und Tracks von jungen Musikern und Musikerinnen erschienen. Ja, einige davon gibt's heute in Passion zu hören, wie diesen hier Mum Like This von Queen, Ifrika and I Am New.

Yeah, Afro Disco Funk aus dem Jahr 1978. Starlight Disco Number One von The Shake and Bake Band und aus dem Archiv ans Licht geholt von den rührigen Machern von Tramp Records aus Hamburg. Ist übrigens Teil der neuen Compilation Can You Feel It?

Shine a Light. Shine a Light, Michael Scat war das von seinem durchweg gelungenen Album For All. Und der Reggae-Sänger kommt aus Neukaledonien, der traumhaften Inselgruppe im Südpazifik, die ja immer noch Teil Frankreich ist. Frankreich ist aber auf Französisch, singt er nicht. Aber ich denke, sein brandaktuelles Album dürfte in den Bars Neukaledoniens rauf und runter laufen. Hier noch der Titeltrack For All.

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Das war Runkles featuring Sean Paul, natürlich. Und seit langem mal wieder erklingt die Stimme des Reggae-Stars, der ja 2003 mit Get Busy einen Mega-Hit hatte, auch hier in Deutschland. Ein neuer Track der beiden. Und jetzt kommt mal kein Reggae, sondern Beyond.

Sommerliche Sounds hier heute in Passion auf Radio 1. Das war der texanische Produzent und Musiker Roger Sellers, der seine Musik alt unter dem Namen Beyond veröffentlicht, und er setzt hauptsächlich auf atmosphärische Beats und sehr sanften Gesang, aber auf Strecke, finde ich, ist sein neues Album Filters leider zu gleichförmig. Doch der eben gehörte Track ist ihm wirklich richtig gut gelungen, heißt bezeichnenderweise auch Unexpected. Ja, ganz anders das Ezra Collective aus London. Das Musikerkollektiv ist tief im Jazz verwurzelt, aber immer überraschend, denn die Beteiligten sind musikalisch in fast alle Richtungen offen. Von jedenfalls alle Richtungen der schwarzen Musik, von Soul über Hip-Hop, Afro-Beats, alles ist dabei. Und hier, Because of Hope, wird ihr neues Album heißen, und es ist eine musikalische Reise, die uns von Afrika über die Karibik bis nach Großbritannien führt. Und die vorab veröffentlichte Single Well Organized, die erschien am letzten Freitag, die gibt die Richtung vor. Sie basiert auf dem Reggae-Klassiker Chase the Devil von Max Romeo. Dazu gesellen sich dann aber karibische Steel-Drums und afrikanische Beats, und der soulige Gesang von Lila Aiki ist das Sahnehäubchen.

Diawara von ihrem neuen Album Massa. Und die Sängerin aus Mali hat ja in der Vergangenheit auch schon mit dem Ezra Collective zusammengearbeitet. Massa, ihr aktuelles Album, ist ein perfektes Sommeralbum mit Tiefgang. Und ich habe es vor ein paar Wochen hier in einem Special ausführlich vorgestellt. 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

Ja, was für eine Stimme, unvergesslich und zu Recht dieser Jubel, denn Amy Winehouse war am Anfang ihrer Karriere wirklich eine großartige Performerin und es war dann wirklich sehr traurig mitzuerleben, dass sie am Ende auf der Bühne nur noch ein Schatten ihrer selbst war. Erschreckend war ihr letzter Auftritt hier in Berlin im Tempodrom. Ja, Back to Black, einer der besten Songs von Amy Winehouse und das hat sich auch die junge Reggae-Sängerin Lolay gedacht und ist gemeinsam mit ihrer Band Boomrush Backups aufgenommen. Amy natürlich mochte Ska und Reggae sehr gerne und an ihren Gesang reicht natürlich diese Aufnahme nicht heran. Trotzdem ist die Version von Lolay sehr gut gelungen, denn sie transportiert die Trauer über eine verlorene Liebe auf ihre ganz, ganz eigene Weise.

bist nicht bereit. Nein, du bist nicht bereit für eine Frau wie mich. You're not ready. Und das war ein wirklich feministisches Statement von Kai Shira. Ihre neue EP, She Is Life, entstand übrigens hier in Berlin. Und Kai Shira trotzt nur so vor Selbstbewusstsein. Das ist richtig so. Black, proud and beautiful. Hier ist Beautiful Girl, ein weiterer Track von ihr.

Beautiful Girl. Gleich gibt's die Nachrichten. Dann geht's weiter mit aktuellen Reggae-Tracks hier in Passion auf Radio 1. Aber es gibt auch noch ein paar andere Sachen, unter anderem einen wunderbaren neuen Titel von Peter Gabriel.

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3: Um 0 Uhr mit Milat Kupay. Die europäische Schutztruppe für die Ukraine soll in den kommenden Monaten erstmals gemeinsame Manöver abhalten. Diese sollten in den Nachbarstaaten der Ukraine stattfinden, sagte Frankreichs Präsident Macron nach Beratungen der sogenannten Koalition der Willigen. Aus Paris, Kai Rienecker.
4: Bei den

0: Streitkräfte die dritte Nacht in Folge Angriffe gestartet, teilte das zuständige Regionalkommando des US-Militärs mit. Damit schränke man die Fähigkeit des Iran, Attacken auf unschuldige Zivilisten und die Handelsschifffahrt auszuüben, weiter ein, hieß es weiter. Die USA haben in den vergangenen Tagen wiederholt iranische Ziele angegriffen und begründeten das mit Attacken des Iran auf Schiffe in der Straße von Hormus. Der Iran verübte wiederum Vergeltungsangriffe, etwa auf US-Ziele in den Golfstaaten. Ungarns Parlament hat dafür gestimmt, das Grundgesetz zu ändern. Wichtigster Punkt ist die Absetzung von Staatspräsident Sulyok. Die neue Regierung betrachtet den 70-Jährigen als Marionette des abgewählten Ministerpräsidenten Orbán. Sein Nachfolger Motyar hatte nach seiner Wahl im Mai angekündigt, Gefolgsleute der alten Regierung zu beseitigen. Demokratieaktivisten sehen das Vorgehen kritisch. Eine schwere Gewitterfront mit Starkregen, Hagel und Sturmböen ist über den Südwesten von Mecklenburg-Vorpommern gezogen. In Hagenow stand das Wasser im Bereich eines Süßwarenherstellers zeitweise hüfthoch. Aus Zarentin wurden Hagelkörner mit einem Durchmesser von 10 bis 15 Zentimetern gemeldet. Aus Schwerin Mirko Bock.
1: In Wittenburg hat das Wasser zeitweise etwa 10 bis 20 Zentimeter hoch gestanden, so Bürgermeister Greger. Durch den Regen und Hagel seien Abläufe verstopft worden, viele Keller seien mit Wasser vollgelaufen, so Greger weiter. Auch auf den Straßen hat sich das Wasser gesammelt und teilweise für Verkehrseinschränkungen gesorgt. Die Feuerwehrleitstelle war durch die Anzahl der Einsätze zeitweise schwer zu erreichen. Inzwischen werden die Notrufe weniger. Laut Leitstelle sind keine Menschen verletzt worden.
0: Das waren die Nachrichten. Das Wetter in Deutschland. Meist trocken, im Süden und Südwesten gebietsweise Schauer und Gewitter. Tiefstwerte 22 bis 12 Grad. Tagsüber oft freundlich, 23 bis 36 Grad. Es ist 0:03 Uhr.
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3: Ja, welcome back. Und wir starten mit einem Klassiker von Peter Tosh. Johnny, be good. Natürlich, live.
4: Yes, this one. This one. International recognition in the world of rock and roll. This time we are going to rock and reggae. And this one is called Johnny Be Good.

Yeah, Peter Tosh, nicht nur ein großartiger Sänger, sondern auch ein klasse Gitarrist. Und ja, mit Bob Marley hat er ja zusammen die Wailers gegründet. Beide komponierten gemeinsam die Widerstandshymne Get Up, Stand Up. Aber Peter Tosh verließ dann die Band 1974, weil er irgendwie der Ansicht war, Bob Marley würde sich an Babylon verkaufen. Und Bob Marley änderte dann auch den Namen der Band und wurde der Frontman und hieß das Ganze natürlich Bob Marley and the Wailers. Ich sehe übrigens es nicht so, dass Bob Marley sich irgendwie verkauft hätte, aber es ist schon ein bisschen merkwürdig, dass der Name Peter Tosh fast vergessen ist. Bob Marley überstrahlt wirklich alle. Ich hatte das Glück, muss ich echt sagen, Bob Marley and the Wailers als Teenager live erleben zu können, kurz bevor dann Bob Marley gestorben ist, und diese Konzerterinnerung, die hat mich geprägt und die werde ich nie vergessen. Bob Marley hatte ja richtig viele Söhne, wie viele, ja, weiß ich nicht, aber ja, einige von ihm haben versucht, in seine Fußstapfen zu treten, aber die Schuhe sind natürlich viel zu groß. Ziggy, Damien, Julian und Kaimani Marley haben gute Musik gemacht, aber eben halt auch sehr von dem Namen ihres Vaters profitiert. Ja, und jetzt ist ein weiterer Sohn hinzugekommen, er heißt Stephen Marley und der hat eine neue Single draußen, eine akustische Ballade, Hills of St. Anne.

1000 Lashes. Das war Protoje featuring Stephen Marley. Und das neue Album von Protoje, The Art of Acceptance, ist wirklich allen Reggae-Fans zu empfehlen. Ja, Reggae. I don't know what to say. Quatsche ich jetzt doch einfach mal drauf. Ja, Reggae war immer die Musik des Widerstandes und der Spiritualität, sich gegen Unterdrückung und Armut zu wehren. Ja, und nicht sich unterkriegen zu lassen oder gar aufzugeben. Das ist die Botschaft. Und der nächste Track ist auch ein politischer Track. Es geht darin ums Klima. Und dieses Thema wird ja weiterhin nicht so wirklich richtig in den politischen Fokus gerückt. Leider Gottes ein echtes Trauerspiel, denn die Katastrophe, die auf uns zukommt, ist ja bereits jetzt bemerkbar und wissenschaftlich erwiesen. Und nur Leute wie Donald Trump oder auch Schwachmaten wie von der AfD bestreiten das. Naja.

Ja, und das war noch einmal Kashira aus Berlin hier mit dem Titel She. Und jetzt wechseln wir ein bisschen das Genre und kommen zu dem britischen Musiker Alex Ellis. Und der nennt sein Musikprojekt Our Man in the Fields. Er hat ein neues Stück draußen, das heißt Wall of Sound. Und das ist ein sehr schöner Mix aus Soul und Amerikaner. Und mit im Boot viele befreundete Musiker, unter anderem die britische Soul-Ikone P.P. Arnold. Und ich freue mich schon auf das Album.

I'm in the dream into life. 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Peter Gabriel ist das ja seit ein, zwei Jahren wirklich Methode, das so zu machen. Und er war und ist eine Ausnahmeerscheinung. Und musikalisch geht's bei ihm immer nach vorne. Und trotzdem bleibt er immer, ja, wiedererkennbar. Typisch Peter Gabriel. Und thematisch beschäftigt sich der Song mit der Kraft von Vorstellung und Visualisierung. Das sagt jedenfalls Peter Gabriel und er sagt weiter: Ich glaube fest daran, dass die Realität formbarer ist, als wir denken und dass wir durch starke Bilder von Dingen, die geschehen sollen, die Wahrscheinlichkeit beeinflussen, dass sie Wirklichkeit werden. Der 67-Jährige gibt seinen Songs bewusst viel Zeit, damit, so Gabriel, diese großartigen Musiker, die um mich herum sind, sich völlig entfalten und richtig abheben können. Finde ich das genau der richtige Ansatz, aber leider werden Tracks wie diese mit über 7 Minuten kaum noch im Radio gespielt. Tja, in Passion ist das natürlich kein Problem. Und dies hier ist Sunshine Better von John Martin im Talvin Singh Remix. Und Peter Gabriel wird diesen Track mögen. Ganz sicher.

Ein Song für die ewige Sommerplaylist Don't You Worry About a Thing, der geniale Stevie Wonder von seinem Album Inner Visions. Und einen letzten Reggae-Track gibt's heute noch und der kommt von Isaac Chambers und Dub Princess aus den USA und der heißt Let Me In.

das war Passion auf Radio 1. Lob, Kritik, Anregungen nehme ich immer gerne entgegen, allerdings nur per Mail unter passion@radio1.de. Mein Name ist Carsten Wehrhoff. Kommen Sie gut durch die Woche. Tschüss, bye bye, bis zum nächsten Mal. Ach ja, und dies ist natürlich Fink. Der wohnt ja auch hier in Berlin. Mit I Buried All the Answers.

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2: Um 1 Uhr mit Thomas Haag. Guten Morgen. Der Berliner CDU-Landesvorstand hat Finanzsenator Evers als Spitzenkandidat für die Abgeordnetenhauswahl aufgestellt. Die Entscheidung fiel laut einem Sprecher einstimmig. Anschließend äußerte sich Evers in der RBB24-Abendschau zum bevorstehenden Wahlkampf.
3: Ich stelle mich der Situation und ich nehme sie jetzt mit Leidenschaft an und ich sage Ihnen, ich werde alles dafür geben, dass diese CDU bei der Wahl erfolgreich ist. Und zwar nicht um der Partei willen, sondern um der Stadt willen. Es geht wirklich um alles. Noch nie haben Extreme an dieser Stadt so sehr gezerrt. Da braucht es eine starke Kraft der Mitte. Das ist die CDU.
2: Der neue CDU-Spitzenkandidat für die Berlin-Wahl, Stefan Evers. Das US-Militär greift nach eigenen Angaben erneut iranische Ziele an. Das teilte das zuständige Regionalkommando CENTCOM auf der Plattform X mit. Diese Angriffe würden die Fähigkeit des Irans weiter einschränken, Attacken auf unschuldige Zivilisten

0: integrierte Architektur der Raketenabwehr. Diese sei gegen kein Volk gerichtet, sondern nur zur Verteidigung Europas gedacht. Das System einer gemeinsamen Raketenabwehr solle alle bestehenden Systeme ergänzen und eine industrielle Basis schaffen.
1: Seit gestern früh gibt es massive IT-Probleme bei den Berliner Straf- und Zivilgerichten. Betroffen sind alle Amtsgerichte, das Kriminalgericht in Moabit, die beiden Landgerichte und das Kammergericht. Nach Angaben der Senatsjustizverwaltung handelt es sich um ein Lizenzproblem für eine Schnittstellensoftware. Die Richterschaft bezweifelt, dass heute ein reguläres Arbeiten wieder möglich ist. Volkswagen-Chef Blume hat sich erstmals konkret zu den neuerlichen Sparplänen des Konzerns geäußert. Blume hat im VW-eigenen Intranet bestätigt, dass etwa 50.000 Stellen bedroht sind, sollten die Arbeitskosten nicht verringert werden. Nur so könne ein wettbewerbsfähiges Niveau erreicht werden. Bei Volkswagen liegen demnach die Kosten um 20% über dem Durchschnitt vergleichbarer Unternehmen. Soweit die Nachrichten, weitere Meldungen aus Berlin und Brandenburg auf rbb24.de. Das Wetter in der Nacht wechselnd bewölkt und meist trocken bei Tiefstwerten von 14 bis 18 Grad. Am Tage zunächst wolkig, später lockert es auf, örtlich Schauer oder Gewitter bei maximal 25 bis 28 Grad.
2: Und jetzt die Wiederholung. 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
3: Heute mal.

Feinster Motown Sound aus dem Jahr 1967 von The Marvelettes Barefootin. Und damit herzlich willkommen hier am Sonntagabend zu Elevation auf Radio 1. Mein Name ist DJ XDelicious. Und in den nächsten zwei Stunden, da haben wir Soul und Funk dabei, die sorgen für den Hüftschwung. Und wir haben Musik aus Sambia. Sie hören einen neuen Disco-Tune von Nugenea aus Italien. 70er-Gitarren kommen auch nicht zu kurz. Von Uriah Heep und Queen habe ich Songs dabei. Ich habe einen grungigen Buchtipp außerdem und ein paar lange psychedelische Rillen. Heute war außerdem der allererste Sommersonntag, ja, der famose Radio 1 Sommersonntag, diesmal mit 100 Songs zum Thema deutschen Hip-Hop. Ja, da habe ich auch noch einen beizusteuern, kommt von 1-2, das ist die Omi aus dem ersten Stock und für mich einfach der King, also Dende, der reimt Sachen wie Zeta und Mordio auf.

Props gehen raus an die Omi aus dem ersten Stock. Und das wäre ein Traum, wenn diese Platte Gefährliches Halbwissen von 1-2 aus dem Jahr 1999 doch endlich mal auf Vinyl nochmal neu aufgelegt werden würde. Mensch, das wäre was. Apropos Hip-Hop, das Drum-Intro vom nächsten Song, das wurde gesampelt von allen, von A Tribe Called Quest bis Prince. Und der Song, der kommt von der Jimi Hendrix Experience, und gespielt werden die Drums natürlich von Mitch Mitchell. Und Mitch Mitchell, legendärer Drummer der Jimi Hendrix Experience, der wäre diese Woche 80 Jahre alt geworden. Also Happy Birthday und Rest in Peace, Mitch Mitchell. Der Song heißt Little Miss Lover, kommt hier schön von Schallplatte.

John Hartman and Circles kommt ja schon von Schallplatte Talking About My Baby. Nugenea ist ein Disco-Ensemble aus Neapel, was 2022 ziemliche Wellen geschlagen hat mit einer tollen funky Platte Bar Mediterraneo. Und jetzt sind sie zurück mit einer neuen Platte. Von Nugenea hören sie die erste Single Accelera zusammen mit der Sängerin Maria José Yergo.

Neue Platte von New Guinea ist draußen. People of the Moon heißt sie. Jetzt geht's nach Sambia 1978. Psychedelic Rock von The Oscillations ist eher Lo-Fi nach modernen Wohlklangsstandards gesehen, aber ist wirklich eine sehr charmante, sehr spezielle Platte. I Can See It Coming von The Oscillations und von dieser Sambia-Platte, von dieser Zamrock-Platte hören Sie Tisinsile Mwana.

Hier bei Elevation auf Radio 1 haben Sie Will Malone gehört, ein Künstler, der mit dutzenden Bands zusammengearbeitet hat und die Streicher für sie arrangiert hat, von Massive Attack bis Black Sabbath, wirklich alles dabei. Da passt ja der Songtitel I Could Write a Book von Will Malone. Ja, einer hat's wirklich getan, hat ein Buch geschrieben und das ist Kim Thayil von Soundgarden und das ist auf jeden Fall meine Lektüre für den anstehenden Sommerurlaub im Buch Screaming Life Into the Super Unknown with Soundgarden and Beyond. Da schreibt der legendäre Soundgarden-Gitarrist Kim Thayil über die Ursprünge der Band. Soundgarden war in den 80ern anfangs ein Trio. Chris Cornell, der war tatsächlich ein singender Schlagzeuger ganz zu Anfang, er dann zu dem Frontmann wurde, den man so kennt und liebt. Und die Band war mit Hiro Yamamoto und eben Kim Thayil zu zwei Dritteln mit Musikern mit asiatischem Background besetzt. Also hatte ich so auch nicht auf dem Schirm und das wurde in den 80ern noch als recht exotisch gesehen, dieses Soundgarden-Lineup. Ja, und dann geht er natürlich auf den großen Grunge-Boom in den 90ern ein, die große Erfolgswelle und auch das Soundgarden-Comeback im Jahr 2010. Vieles mehr in diesem Buch A Screaming Life liegt, soweit ich weiß, bis jetzt nur auf Englisch vor. Mal schauen, ob es noch auf Deutsch kommt. Und Sie hören jetzt Soundgarden natürlich schön von Schallplatte, der Titeltrack von ihrem Meilenstein Super Unknown.

Ein episches Stück schallt durch die Juli-Nacht und das ist July Morning von Uriah Heep aus dem Jahr 1971. Jetzt hören Sie die große Sharon Jones. Dieses Jahr im November wird sich ihr Tod leider schon zum 10. Mal jähren. Sie hören schön von Schallplatte Sharon Jones and the Dap Kings mit einem tollen Liebes-Hin- und Her-Song, nämlich Making Up and Breaking Up.

Pedro Fonte aus Brasilien mit dem Song Klischee. Jetzt gibt's noch einen Disco-Tune bis zu den Nachrichten, kommt von Magik, Inch by Inch heißt er. Und dann gibt's noch eine zweite Stunde von Elevation hier auf Radio 1.

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3: Um 2 Uhr mit Thomas Haag. Guten Morgen. Das US-Militär greift nach eigenen Angaben erneut iranische Ziele an. Das teilte das zuständige Regionalkommando CENTCOM auf der Plattform X mit. Diese Angriffe würden die Fähigkeit des Irans weiter einschränken, Attacken auf Zivilisten und die Handelsschifffahrt in der Straße von Hormus auszuüben, hieß es weiter. Es ist die dritte Nacht in Folge, in der die US-Streitkräfte Angriffe gestartet haben. Im Ahrtal in Rheinland-Pfalz finden heute zahlreiche Gedenkveranstaltungen anlässlich des 5. Jahrestags der Flutkatastrophe von 2021 statt. Als Gäste werden unter anderem Bundespräsident Steinmeier und Bundeskanzler Merz erwartet. Aus Bad Neuenahr Ahrweiler, Christian Giese-Kessler.
4: Der Wiederaufbau im Ahrtal ist auch 5 Jahre nach der Flutkatastrophe längst nicht abgeschlossen. Viele Schulen sind immer noch in Containern untergebracht und auch der Hochwasserschutz kommt nur schleppend vorwärts. Positive Signale gibt es aus der Wirtschaft und dem Tourismus. Beide Bereiche haben sich erholt und inzwischen teilweise wieder das Vorflutniveau erreicht.
3: Seit gestern früh gibt es massive IT-Probleme bei den Berliner Straf- und Zivilgerichten. Betroffen sind alle Amtsgerichte, das Kriminalgericht in Moabit, die beiden Landgerichte und das Kammergericht. Nach Angaben der Senatsjustizverwaltung handelt es sich um ein Lizenzproblem für eine Schnittstellensoftware. Die Richterschaft bezweifelt, dass heute ein reguläres Arbeiten wieder möglich ist.